0: perfekt sein oder ich sollte es sein, dann ruft mich an. Glaubt ihr, Perfektion ist überhaupt erreichbar oder bleibt sie eigentlich nur so eine Idee? Weil perfekt gibt's eigentlich gar nicht. Ja, und was hat euch vielleicht irgendwie so das Streben nach Perfektion gebracht? Hat es euch weitergebracht oder hat es euch eher kaputt gemacht irgendwie? Und in welchen Bereichen macht euch Perfektion vielleicht besonders stark und in welchen halt überhaupt nicht? Ne? Gab es irgendwie vielleicht einen Fehler im Nachhinein, weil ihr sagt, irgendwie da habe ich irgendwie versucht, einfach zu viel versucht, zu perfekt zu sein und bin irgendwie nicht zum Punkt gekommen. Bin gespannt auf eure Geschichten, auf eure Erfahrungen, auf eure Meinung zum heutigen Thema. Und wir gehen in die erste Leitung, da haben wir wen mit der Endziffer 07. Guten Abend, wer da woher? 07 ist schon wieder weg. Dann gehen wir weiter mit der 84.
1: Hallo?
0: Hi, wer da woher?
1: Ah, hi Daniel, ich bin's, Andi aus Mainz.
0: Andi aus Mainz, grüß dich.
1: Hi.
0: Hi. Perfektion ist das Thema heute. Hast du schon mal in deinem Leben gemerkt, ich muss perfekt sein oder ich will perfekt sein?
1: Ja, also das ist bei mir eher eine Last. Ist jetzt ein bisschen länger her, wo wir das letzte Mal telefoniert haben. Ich habe dir mal gesagt, ich bin Autist. Also ich leide unter dem Asperger-Autismus. Und in der Gesellschaft wird man da als etwas anders betrachtet. Und ich habe häufig dieses Gefühl oder diesen Druck, das irgendwie ausgleichen oder kompensieren zu müssen durch durch irgendwie eine Form höherer Intelligenz oder durch diverses Verhalten. Also es ist immer so eine Art Druck, zumindest bei mir vorhanden.
0: Dieser Druck äußert sich in ich will immer perfekt sein oder was? Oder ich will immer alles ganz genau machen oder wie?
1: Ja, ganz genau. Das ist im Grunde genommen versuche ich das irgendwie zu kompensieren. Mhm. Also zumindest ist es bei mir innerlich zumindest. Also es ist immer irgendwie so ein gewisser Druck da, den ich zumindest verspüre.
0: Und warum empfindest du den als negativ? Was macht der mit dir?
1: Naja, zum einen, man ist immer ständig unter einer gewissen Anspannung. Und das ist halt ein Gefühl, das ich als sehr unangenehm empfinde. Ich wirklich dran gewöhnen, weiß ich nicht, ob man das kann. Also ich trage das ja schon viele Jahre bei mir herum. Aber es ist immer, das Gefühl ist immer da. Also ich habe selten mal eine Situation gehabt, wo es mal nicht da war.
0: Ja. Okay, und wenn du das wieder hast, ne? Also wenn du in so einer Situation steckst, ist es dann so, dass du sagst, ich muss das jetzt zu Ende bringen? Oder bleibt es manchmal auch so, dass du sagst, ich bringe das nie zu Ende? Das bleibt ein offenes Projekt oder eine offene Aufgabe oder was auch immer.
1: Ich glaube letzteres, weil das kostet auch eine Menge Kraft. Also eine Form seelischer Kraft. Also, dass du nach einer Zeit müde wirst, erschöpft bist, dich zurückziehst, Ruhe brauchst oder viel schläfst oder sowas. Das macht sich so bemerkbar, ja.
0: Wie weit bist du dann im Schnitt so mit der Aufgabe überhaupt vorangekommen? Ist es so, dass das schon relativ gleich am Anfang passiert, dass du sagst, ich habe noch gar nicht angefangen, bin schon überfordert? Oder sagst du, ach, da fehlt eigentlich gar nicht mehr viel und trotzdem bringe ich es nicht zu Ende?
1: Das ist, ich glaube, das ist, keine Ahnung, das ist eigentlich, glaube ich, so eine Situation, die mich irgendwie ein Leben lang begleiten wird. Also kein Anfang, kein Ende. Das kam über die Jahre, hat sich das eingeschlichen. Und ich merke ja auch, dass die Gesellschaft immer höhere Erwartungen stellt. Mhm. Und man fühlt sich so getrieben. Ne? Du musst das jetzt, du musst mit dabei sein. Ne? Mhm. Das ist durchaus da. Und durch Social Media wird es natürlich dann noch ein bisschen stärker hochgepoppt. Und das versteckt die ganze Situation dann. Und ich finde es sehr, also inzwischen, ich finde es sehr unangenehm, weil es halt eine Last ist. Mhm. Es gibt da vielleicht Frohnaturen, die sagen, mir macht das überhaupt nichts aus, bewundernswert. Aber für mich ist es im Grunde genommen eigentlich immer ein Kraftakt, den ich aufbringen muss. Ob ich dann irgendein Resultat am Ende des Tages habe, kann ich dir gar nicht sagen. Also müsste man vielleicht mal andere fragen, die das vielleicht besser beurteilen können. Aber für mich ist es eigentlich eine Last.
0: Du sagst,
1: sehr, sehr anstrengend.
0: Du sagst, bei dir entsteht der Eindruck, dass von der Gesellschaft heute immer mehr Perfektion erwartet wird. Warum? Wo siehst du das? Wo bekommst du das zu spüren?
1: Ich kann es dir nicht sagen. Das ist so ein bisschen unterschwellig. Sagen tut man, also gesagt hat mir das bisher keiner, aber ich merke schon, dass das eine ständige Veränderung unterwegs ist. Und also das ist jetzt mein Gefühl, ich kann auch falsch liegen, aber dass es immer mehr nach oben gedreht wird. Ne? Und man hat eigentlich das Gefühl, du kommst eigentlich gar nicht mehr hinterher, du schaffst es nicht, egal wie gut oder wie stark du dich anstrengst. Und auf der anderen Seite stehe ich dann vor dem Dilemma, wo ich bei mir denke, im Grunde genommen ist es ja irgendwo egal, ne, ob ich jetzt den Ansprüchen gerecht werde oder nicht. Aber es ist schwieriger. Also das ist so ein Ping-Pong-Spiel im Grunde genommen.
0: Hast du schon mal versucht, einfach irgendein Ergebnis abzugeben und zu gucken, was passiert?
1: Nee, würde mir jetzt nicht direkt einfallen. Es ist, ich habe bisher jetzt in dem Sinne ein Ergebnis in der Richtung nie oder ein Feedback nie erhalten oder so, dass das so toll gemacht oder gut oder sowas.
0: Aber das ist ja noch viel frustrierender. Du bist eh schon so perfektionistisch veranlagt, immer alles ganz perfekt und dann kriegst du noch nicht mal gesagt, boah, krass, richtig gut geworden. Das ist ja, finde ich, irgendwie. Dann könnte man sich ja auch die Frage stellen, warum habe ich mir überhaupt so viel Mühe gegeben? Kriege ja noch nicht mal ein Feedback, kriege noch nicht mal Lob, kriege gar nichts. Mhm. Deswegen ja die Frage, warum hast du schon mal ausprobiert, einfach zu sagen, oh, weißt du was, ich gebe jetzt keine 120% mehr, ich gebe 100. Vielleicht mal auch ein bisschen knapp drunter und mal gucken. Also viele geben sich, muss man so sagen, und ich meine das jetzt gar nicht beleidigend oder so, viele geben sich mit Mittelmäßigkeit zufrieden. Sehr viele. Mhm. Auch wir, auch ich, auch du.
1: Würde ich auch gerne.
0: Viele geben sich damit zufrieden.
1: Würde ich auch gerne, ja.
0: Guck dir mal den Content an, der heutzutage im Internet kursiert. Das ist kein Premium-Content, das ist Mittelmäßigkeit, teilweise noch unterirdisch, weißt du?
1: Ich habe halt, vielleicht ist das auch nur der Eindruck, den man, vielleicht ist das die Erwartungshaltung, die man sich selber von sich selber wünscht, die man, wo man weiß, aber nicht abbringen kann und glaubt, dass die Gesellschaft das von einem verlangt. Das kann auch sein, also ich kannst du da nicht sagen. Ich bin da immer sehr, sehr hin und her gerissen, aber ich habe immer dieses Gefühl, diesen Druck.
0: Ja, das verstehe ich.
1: Ich wäre froh, wenn die Gesellschaft sagt, ja, gib dich so, wie du bist, mittelmäßig top. Ja, ich würde mich freuen, weil ich dann diese Anspannung. Nein, aber ich hätte dann diese Anspannung da nicht mehr, diese Last. Wo ich einfach mal denke, ich kann den Rucksack mal ablegen. Aber das habe ich irgendwie nicht. Und ich habe eher das Gefühl, es geht irgendwie immer weiter nach oben. Ne? Das fängt ja schon bei TikTok in die Richtung an. Nehmen wir mal diese Phase wie Govi oder Zempik, ne? Wo schon Teenies anfangen, ja, du bist zu dick. Und da kamen solche Sachen, ja, du fette Sau, du hast gestern Abend wieder gegessen. Dabei war die Spindel dürr. Entschuldigung, dass ich das so sage, aber diese Videos gab es ja wirklich.
0: Ich würde gerne eine Frage noch dazu stellen, bevor wir jetzt irgendwie vom Thema abrutschen. Andi, ich würde gerne wissen, da du ja sagst, Dinge, die ich für andere mache und so weiter, wo auch eine gewisse Erwartungshaltung ist, da komme ich manchmal nicht, da entsteht so ein Druck. Wie sieht's aus mit Dingen, die du nur für dich selbst machst, die nichts mit anderen zu tun haben, nur für dich selbst? Sagst du, das fällt mir leichter?
1: Ja. Weil im Grunde genommen, mir geht es da nicht um eine Bewertung, sondern ich mache die Dinge ja aus der Freude heraus.
0: Und machst du es da mit Perfektion oder willst du sagen, nö, ich gebe mich selbst mit Hauptsache erledigt zufrieden?
1: Ich glaube sogar, dass wenn dir was Spaß macht, dass die Leistung automatisch, die merkst du noch nicht, sich erhöht.
0: Ja, genau, darauf wollte ich hinaus.
1: Also das ist im Grunde genommen, ist es so ein positiver Effekt. Für dich ist es keine Last, du machst es gerne. Du liebst das, was du tust. Das kann der Job sein oder das kann soziale Tätigkeiten sein. Es kann aber auch sein, wenn du dich mit diversen Themen beschäftigst, die dir Spaß machen. Und wenn dir das Freude macht, dann kommt die Leistung, weil du das ja trainierst. Es kommt automatisch, aber das ist dann keine Last, sondern es macht einfach Spaß und du kriegst es gar nicht, vielleicht gar nicht so mit und du wirst automatisch immer besser. Mhm. Ich glaube, dass es eher so in der Richtung ist und man hat eine ganz andere Haltung, mit der man dann da rangeht. Wenn du einen Job machst, der dir überhaupt gar keine Freunde macht, ist keine Leistung da. Ne? Aber wenn du einen Beruf hast, den du einfach liebst, den du mit Herz machst, wie zum Beispiel du als Moderator, das merkt man ja auch, das merken ja auch die anderen Leute. Die rufen ja auch gerne bei dir an und sprechen mit dir gerne. Das ist dann halt authentisch, das ist anders. Das ist, ja, das wird dann halt
0: man jedes sollte schon was finden, was besser. Einem gefällt. Aber das ist ja auch wieder ein Thema für sich. Wir hatten es ja schon oft hier in der Sendung, das ist nicht immer der Fall. Andi, danke dir, dass du angerufen hast. Ja. Dir einen schönen Abend. Pass auf dich auf. Bis dann. Tschüss.
1: Ja, du auch. Jo.
0: So, anrufen dürft ihr auch vom Handy vom Festnetz. Heute reden wir über Perfektion. Wann habt ihr in eurem Leben zum ersten Mal gemerkt, dass ihr perfekt sein wollt oder dass ihr perfekt sein sollt? Fällt mir zum Beispiel als Beispiel nur. Das muss alles nicht irgendwie jetzt in Stein gemeißelt sein. Aber vielleicht irgendwie ein gewisser Erwartungsdruck von euren Eltern. Ja, die Eins in Mathe und in deinem Zeugnis, das muss sein. Weiß ich nicht, der Beste im Sport und so weiter, in irgendeinem Verein und so weiter. Die Beste, keine Ahnung, irgendwas in der Richtung, dass man da so ein Druckgefühl irgendwie hatte. Ne? Du musst Sänger werden, du musst, weiß ich nicht, Sportler werden, du musst das und das werden irgendwie. Und man wollte einfach perfekt sein. Ja. Und man hatte nie so wirklich das Gefühl, dass es reicht. Und vielleicht zieht sich dann das durch das ganze Leben. Bin gespannt, eure Geschichten, eure Erfahrungen zu hören. Wen haben wir dran mit der Endziffer 3-0? Guten Abend, hallo.
2: Guten Abend, hallo.
0: Die Stimme kenne ich. Das ist die Fatma?
2: Ja, genau.
0: Nee, das weiß ich nicht mehr. Das habe ich wirklich vergessen.
2: Limburg
0: war das. Ah, okay. Na, der Weg.
2: Ganz genau. Wir haben uns lange nicht mehr gesprochen.
0: Schön, dass du anrufst, Fatma. Hallo.
2: Hi.
0: Hi. So, dein Vorredner Andi sagt, ich leide extrem unter dem Druck, perfekt sein zu müssen. Verstehst du ihn oder sagst du, boah, nee, Perfektion war noch nie mein Ding. Erzähl.
2: Doch, ich kann das sehr gut nachvollziehen. Also ich finde, bei dem Thema perfekt gibt es zwei Punkte, die wir unterscheiden sollten. Das eine ist halt unser Ego, der jetzt sich die ganze Zeit mit anderen vergleicht. Dann gibt es aber Menschen, die wollen perfekt sein, um halt eine gewisse Ordnung, eine Sicherheit im Leben, also die reagieren aus Angst. Ich glaube, das sind so zwei Dinge, die sich ein bisschen unterscheiden.
0: Ego
2: je
0: und
2: nachdem,
0: Angst?
2: Warum man so
0: oder
2: handelt.
0: Was sind die beiden Sachen?
2: Also wenn ich jetzt bei mir jetzt meine Vergangenheit sehe, ich habe immer gedacht, ich bin nicht gut genug in dem, was ich tue. Ich habe immer diese Bestätigung von außen auch bekommen, dass ich eben nicht gut genug bin. Und dann habe ich mir irgendwann so ein Muster ausgesucht, dass ich halt überall irgendwie die Sicherheit habe, überall mitzuwirken, überall jedem zu helfen. Und ich hatte die Vorstellung, wenn ich die beste Arbeitnehmerin bin, dann ja, ist alles in Ordnung. Oder wenn ich in der Familie alles kläre, für alles zuständig bin, ist alles in Ordnung. Also ich musste überall diese Kontrolle haben, überall perfekt sein, damit ich weiß, ich bin gut genug. Und irgendwann hat mich das zu einem Burnout geführt, also zu totaler Erschöpfung. Und deshalb denke ich, manchmal ist es aus Angst, dass wir perfekt sein wollen. Und manchmal ist das so unser Ego, der sich mit anderen vergleicht. Mhm. Das sind so die zwei Unterschiede, die ich jetzt festgestellt habe.
0: Gut, wenn man generell schon eine Person ist, die der schwerfällt, Nein zu sagen, ne? Zu allem Ja zu sagen, dann hat man ja schon mal irgendwie sich viel, viel irgendwie vorgenommen und ist damit vielleicht schon überladen. Wenn man dann aber noch zusätzlich noch das Bedürfnis hat, nee, ich kann das nur erledigen und dann muss es aber wirklich perfekt sein, das macht es ja noch schwieriger. Da verstehe ich natürlich, dass man dann noch schneller ausgebrannt ist. Und trotzdem, was ist es dann in dem Moment? Ist es das Ego, ist es die Angst, ist es beides gleichzeitig?
2: Ich glaube, manchmal beides gleichzeitig, ja, tatsächlich. Ich glaube aber, das ist auch so eine Lehre, eine innere Lehre. Wenn der Mensch sich selbst nicht so angenommen hat, wie er ist, mit all den Schattenseiten, die wir haben, mit all den Ängsten, wenn wir uns mit uns selbst noch nicht konfrontiert haben, dann werden wir, denke ich, immer danach streben, uns nach gewissen Maßstäben zu ordnen und perfekt sein zu wollen, weil wir denken, wenn wir das gemacht haben, okay, dann bekommen wir diese Anerkennung. Dann werden wir gesehen. Dann haben wir einen bestimmten Status in der Gesellschaft. Und deshalb ist das Wort perfekt irgendwie, ja, also für die Menschen von Bedeutung. Aber das ist voll anstrengend. Das ist auch sinnlos, weil wir sind hier im Leben, um einfach Leichtigkeit zu spüren. Wir müssen ja nicht alles 100% geben. Wir können Fehler machen, wir können schwach sein, wir können Rückschläge haben, weil das macht einen Menschen aus. Keiner kann perfekt sein und keiner muss es auch. Das ist absolut Schwachsinn. Und keiner muss auch schön sein. Man muss einfach der sein, der man ist. Man muss leben können. Man muss den Tag annehmen, wie er gerade da ist. Man muss nicht immer alles vorplanen, immer alles nach anderen richten. Ich glaube, wenn wir den Druck ein bisschen rausnehmen können, wenn wir lernen, so uns auch schwach zu zeigen, ohne perfekt zu sein, dann erst werden wir das Leben so annehmen, wie es ist. Ja.
0: Findest du, wir machen einen Fehler, wenn wir jemandem oft sagen, dass diese Person perfekt ist? Weil das indirekt.
2: Das auf jeden Fall.
0: Weil das indirekt ja irgendwo vielleicht auch unterbewusst Druck steigert. Wenn ich dir ständig sage, oh mein Gott, das ist so perfekt, was du da gemacht hast, das sieht großartig aus und so. Und dann bleibt dieses Perfekt irgendwann mal weg. Dann könnte es wirklich sein, dass du dann sagst so, verdammt, ich habe sonst immer gesagt bekommen, ich habe das perfekt gemacht. Diesmal habe ich es nicht gesagt bekommen. Das macht dann ja wahnsinnig.
2: Nee, auf jeden Fall. Also das ist keine gesunde Basis. Ich kenne das auf der Arbeit. Ich habe mal Überstunden geleistet. Und also irgendwann war es so, der Verstand wollte weitermachen, wollte diese Bestätigung. Aber der Körper, der hat angefangen zu streiken. Und dann hat es begonnen, ja, ich muss irgendwann aufhören. Und deshalb ist es also keine gute Idee, jemandem das zu sagen. Auf keinen Fall.
0: Würdest du von dir selbst sagen, ich bin perfekt?
2: Oh, nee, das bin ich nicht und das will ich auch nicht. Das ist ja ein enormer Druck, das ist ja eine enorme Erwartung an mich selbst, an das Leben, an, keine Ahnung, an die Mitmenschen, was sie von mir dann erwarten. Nee, das will ich auf jeden Fall nicht, auf keinen Fall. Und das bin ich auch nicht.
0: Was ist die,
2: das muss auch
0: was
2: nicht
0: ist
2: sein.
0: Die eine Stufe unter perfekt?
2: Eine Stufe unter perfekt ist das Streben danach, das vielleicht lang. Diesen inneren.
0: Ich dachte jetzt an sowas wie, super, habe ich jetzt gedacht, wäre vielleicht die Stufe drunter. Aber ich habe jetzt, gerade an so Spiele gedacht, weil es gibt ja so Spiele, ich will das jetzt gar nicht irgendein Spiel benennen, wenn du da irgendwie einen Punkt gesammelt hast, dann steht es perfekt, ne? Oder es steht super. Oder good. Ich finde, good ist immer so, okay, hast du gut gemacht. Super ist schon ein bisschen besser als good. Und perfect ist natürlich perfekt. Also besser als perfect geht
2: dann
0: eigentlich
2: gar nicht.
0: Dann wird
2: das super sein.
0: Höchste Punktezahl,
2: da
0: genau.
2: Hast du schon richtig, richtig gesagt, ja.
0: Und daher habe ich mich gerade gefragt, was ist für dich persönlich so die Stufe unter perfekt?
2: Ich würde sagen, super. Doch, das ist schon richtig.
0: Aber würdest du das annehmen wollen, wenn jemand zu dir sagt, boah, ich finde, du bist eine super Frau? Oder sagst du, ach nee,
2: ja, doch,
0: ist wieder befremdlich.
2: Gelegentlich kommt das mal gut rüber.
0: Ja doch, würdest du sagen?
2: Also ich habe das letztens erlebt. Ich arbeite jetzt in Pflegeeinrichtung, also in der Betreuung. Und ich habe jemandem was vorgelesen und das hat ihr so gut gefallen. Und die hat das mehrmals gesagt.
0: Oh,
2: und das hat mir gut getan. Das hat mir richtig gut getan. Die hat gesagt, du kannst das so schön vorlesen, dass jetzt kannst du jeden Tag kommen. Und sowas zu hören tut gut, weil ich weiß, ich kann das wirklich, aber das nochmal von außen zu hören, also ja gut, wir Menschen, wir brauchen das schon gelegentlich, so ein schönes Wort, einfach mal die Menschen daran erinnern, was sie eigentlich besonders kann, das ist schon was Schönes, aber ohne halt diesen Druck zu spüren, ich müsste mehr und mehr geben.
0: Ich kann jetzt eigentlich nicht für alle sprechen, aber ich finde, ich persönlich bin mein größter Kritiker. Ich weiß nicht, ob du das bei dir auch so bist. Und ich finde immer, wenn man jetzt irgendwie gesagt bekommt, oh, das haben sie so toll gemacht, sie sind so ein wundervoller Mensch, dass man sich dann immer als Ganzes selbst bewertet und sich vielleicht dann so denkt, hey, das ist voll lieb, aber wenn sie wüssten. Weißt du, wie ich das meine? Ohne jetzt irgendwie so auf Details einzugehen. Aber dass man sich so denkt, naja, so komm, so perfekt bin ich auch nicht. Ich bin ganz schön schluderig, ich bin sonst was, verpeilt, was weiß ich nicht alles. Vielleicht habe ich auch falsche Entscheidungen im Leben getroffen. Und es fällt einem manchmal so schwer, sowas anzunehmen.
2: Aber da kann ich dir was davon erzählen. Also ich habe das mein Leben lang erlebt, diesen inneren Kritiker. Und da würde ich dir auch mein eigenes Buch empfehlen. Da bin ich sehr stark darauf eingegangen, auf das Thema, weil das war mein innerer, Bremse war das. Es hat mich immer gebremst in dem, was ich gemacht habe. Ich konnte nie mich selbst leben oder blühen oder wirklich nie wachsen, weil das war immer so eine Blockade, diese innere Kritiker. Und ich habe bestimmt 3 Jahre daran gearbeitet, mit ihm in Kontakt zu treten. Warum ist er so groß geworden? Mhm. Was hat ihn so wachsen zu lassen, über mich zu bestimmen? Mhm. Und ich glaube, sich damit irgendwie zu befassen, zu wissen, woher kommt er aus der Kindheit. Ich glaube, wenn man das macht, dann lernt man auch damit anders umzugehen. Und das habe ich gemacht. Apropos, mein zweites Buch ist vor kurzem erschienen, wenn ich mal das sagen darf.
0: Mit dem Titel?
2: Rendezvous mit der Vergangenheit.
0: Ah, das finde ich gut.
2: Und das ist
0: gut.
2: Wirklich...
0: Rendezvous mit der Vergangenheit?
2: Das ist wirklich viel, viel, viel, viel besser wie das erste Buch. Ich kann das jedem Menschen ans Herz legen. Jeder Mensch, der sich selbst, wie er ist, annehmen will, der sich entfalten will, der sich lieben will, der sich auf dieser Welt die Chance geben will, zu leben, wie er gemeint ist, wie seine Seele einfach gesehen werden will. Deshalb empfehle ich es jedem, ja.
0: Im April 26 erschienen. Cool. Thema wie
2: ganz genau.
0: Migration, Trauma und Heilung. Ja,
2: ach,
0: unglaublich.
2: Ach, bist schon dabei, genau.
0: Ja, hab dich schon gefunden. Ja. Vielen Dank für deinen Anruf. Fatma, dir einen schönen Gern Abend. Schön. Alles Gute dir.
2: Ich hab dir zu danken.
0: Bis dann.
2: Ebenso, tschüss.
0: So, anrufen dürft ihr auch vom Handy und vom Festnetz. Die Nummer zu mir ins Studio. So, wen haben wir in der nächsten Leitung? Da haben wir wen mit der Endziffer 77. Oh, so viele Siebener rufen gerade an. Wer hat denn die 77? Hallo?
3: 77.
0: Hi, wer bist du und woher?
3: Moin, mein Name ist Enrico und ich komme aus Bremen, also Nähe Bremen.
0: Boah, cool. Weit aus dem Norden endlich mal wieder jemand. Schön. In letzter Zeit war der Norden so ruhig. Enrico, freue mich, dass du da bist. Thema hast du mitbekommen, es geht heute um Perfektion. Fatma hat unterteilt in es gibt Perfektion Ego und Perfektion Angst. Würdest du auch unterteilen? Und wenn ja, in was? Oder sagst du, nee, ich unterteile das nicht?
3: Doch, ich stimme ihr schon zu, eigentlich, finde ich. Also es gibt diese Perfektion Angst, finde ich eigentlich sehr, weil man hört von Leuten ja auch öfter so, ja, Dings, du musst mal mehr abnehmen, du musst mal mehr Sport treiben zum Beispiel.
0: Das ist Angst, und dann das kommt ist nicht Ego. Weil ich check noch nicht so ganz den Unterschied zwischen Perfektion Ego, Perfektion Angst. Vielleicht kannst du das mehr erklären.
3: Ja, das ist halt dann, ich finde, mehr Angst, weil dann hat man diese Angst so, ey, bin ich überhaupt perfekt oder bin ich irgendwie gut genug? So, ich hoffe, man versteht das irgendwie so. Ich kann es schwer erklären, aber das ist halt einfach so eine Angst, bin ich überhaupt perfekt und so, finde ich.
0: Mhm. Aber dann eher aus der Sicht der anderen.
3: Ja,
0: oder
3: genau.
0: Aus der eigenen Sicht heraus. Also die Verunsicherung durch die Gesellschaft.
3: Genau, ja, genau.
0: Mhm. Okay, verstehe. Kennst du das? Hast du das schon mal gehabt in deinem Leben?
3: Ja, genau. Also ich hatte so circa vor 4 Monaten, also noch letzten Jahr so circa, hatte ich so eine Freundesgruppe und mit der habe ich öfters was gemacht. Und die haben in Anführungszeichen halt ein bisschen Spaß gemacht und so auch gesagt, ey, wie siehst du denn aus? Oder geh mal ein bisschen mehr Sport treiben und so. Und da kam diese Verunsicherung bei mir, bin ich perfekt und so. Und da ist halt diese Angst entstanden, so muss ich jetzt wirklich mehr Sport treiben, bin ich perfekt und bin ich gut genug einfach. Und da kam halt diese Angst einfach dazu.
0: Hm. Bist du denn mit dir selbst im Reinen gewesen oder warst du im Reinen, aber bist durch die Leute verunsichert worden?
3: Ich wurde von den Leuten sehr verunsichert.
0: Und hast du was geändert oder hast du wieder zu dir selbst gefunden?
3: Halbwegs. Also ich habe dann versucht, mich zu ändern. Ich bin auch wieder dann aktiv ins Gym gegangen halt, habe mehr Sport getrieben und so. und war trotzdem noch verunsichert, hey, ich mach das jetzt, aber bin ich wirklich immer noch so scheiße, wie ich vorhin war? Oder habe ich jetzt irgendwas an mir selber geändert? Weil ich habe es ja versucht und bin ich jetzt einfach perfekt so? Mhm. Da habe ich mir trotzdem immer Gedanken gemacht und liege halt jeden Abend dann im Bett und denke so, hey, was ist eigentlich mit mir? Was muss ich noch an mir ändern, dass andere Leute dann aufhören, irgendwie dann so von mir zu denken ins Negative einfach?
0: Aber du weißt ja, du wirst nicht alle ihre Gedanken irgendwie lösen können. Das ist ja eigentlich ein Ding der Unmöglichkeit. Kaum hast du einen zufriedengestellt, kommt der nächste mit irgendeiner Sache, die ihm an dir nicht passt. Das ist ja ein endloses Spiel.
3: Genau. Und deswegen finde ich eigentlich zum Thema, man kann nicht perfekt sein. Jeder ist halt, wie er ist und da kann man nichts ändern. Jeder hat seine eigenen Eigenschaften, jeder ist in anderen Sachen gut, mal ist einer in Malen gut, meiner anderer ist mal in Schwimmen gut, so. Und deswegen finde ich, hey, es gibt kein Perfekt, man kann nicht alles können und einfach alles können, was andere von dir verlangen, so.
0: Bist du in irgendwas extrem zielstrebig? Und wenn
3: ja, also ich bin aktiv, zum Beispiel jetzt in der DLRG, kennst du das?
0: Schwimmen, oder? DLRG, oder? Oder liege ich falsch?
3: Genau, ist Rettungsschwimmen.
0: Rettungsschwimmen,
3: doch, ja. Ist Rettungsschwimmen. Ja. Ja, und da bin ich halt wirklich sehr zielstrebig und möchte da immer besser werden einfach und mehr schwimmen und so. Da bin ich wirklich sehr zielstrebig einfach.
0: Gut, aber worum geht's dir da? Einfach nur deinen Job gut zu machen? Oder sagst du, ey, da gibt's jemanden aus dem Team, der schwimmt schneller und ich will den toppen, ich will schneller als der sein? Oder sagst du, nee, so weit geht's jetzt nicht?
3: Doch, finde ich auch so eigentlich. Also ich möchte natürlich besser werden, aber es gibt nicht diesen Punkt, wo ich sage, ey, ich bin jetzt der Beste, sondern es gibt natürlich immer Bessere als ich. Und ich möchte schon natürlich vielleicht besser einfach werden, aber allerbesten kann ich jetzt auch nicht werden. So.
0: Okay, aber um was? Um zu sagen, aus meinem Team bin ich der Beste? Ist das für dich ein Ziel?
3: Sag ich mal jetzt vor meinen Freunden irgendwie so zu sagen, ey, guck mal, ich bin jetzt einfach besser als der oder ich habe das mal erreicht, ich bin mal erster Platz zum Beispiel in irgendwelchen Wettbewerben oder so geworden. Einfach mal von meinen Freunden selber zu zeigen, ich schaffe was, ich kann das. So.
0: Aber warum brauchst du das? Also brauchst du das überhaupt? Es klingt so, als ob du ihnen zeigen willst, hier, schau mal, wie viele Preise, wie viele Medaillen ich habe als bester Schwimmer oder was weiß ich was. Du bist doch trotzdem
3: jemand.
0: Nein,
3: das ist. Ich bin natürlich trotzdem jemand, das stimmt. Nur ich möchte denen auch mal irgendwie so zeigen, ja, ich kann das, ich schaffe das, was ich will. Ich könnte auch mal mein Ziel erreichen, damit die so mal verstehen, so, ah, okay, er gibt sich Mühe, er will auch was erreichen. Mhm. Und das finde ich gut. So dass sie mal auch so positiv einfach von mir denken und gut denken können, so.
0: Mhm. Kennst du diesen einen Mitschüler oder die eine Mitschülerin, die du zu Hause mal besuchst und im Kinderzimmer lauter Pokale, lauter Medaillen von Fußball oder Tennis oder whatever?
3: Ja, auf jeden Fall.
0: Wer fällt dir da ein? Du selbst oder irgendwer aus der Klasse?
3: Nee, jetzt nicht zum Beispiel aus der Klasse, sondern einfach mein Kollege, der ist sehr aktiv im Tennis und der hat lauter Pokale bei sich im Zimmer und ist einfach, sag ich mal, wirklich stolz drauf und hat wirklich sehr viele Pokale, sehr viele Medaillen und so weiter.
0: Als Kind, muss ich sagen, damals hat mich das schon enorm beeindruckt, wenn ich so zu jemandem nach Hause gekommen bin und das gesehen habe. Ich dachte mir, boah, krass, weil weiß ich nicht, die Auszeichnungen, die ich hatte, die konntest du an der Hand abzählen, so, weiß ich nicht, keine Ahnung, Seepferdchen bestanden. Ja, oder, weiß ich nicht, der schnellste Buchstabierwettbewerb, keine Ahnung, irgendwie so, ich hatte keine coolen Preise. Und trotzdem muss ich sagen, jetzt viele Jahre später denke ich mir so, und da würde ich deine Meinung gerne zu wissen, was glaubst du, was hat das dann wirklich gebracht? Ist das wirklich ein Garant dafür, dass du perfekt bist, dass dein Leben perfekt wird, dass du Großes vollbringen wirst? Ich muss sagen, es ist kein Garant dafür.
3: Also meinst du jetzt, dass man so viele, das verstehe ich jetzt nicht, tut mir leid, so, dass der Freund jetzt so viele Pokale hat und so weiter, oder
0: Ja, man hat dann so, man hat dann so voll Respekt davor, man denkt, boah, was der alles erreicht hat und so weiter, boah, der ist viel weiter als man selbst, so, ne, der ist ja wirklich nahezu perfekt, die ganzen Mädels flippen aus, weil der natürlich so erfolgreich ist. Man denkt, man wird das nie erreichen, aber es ist doch eigentlich Quatsch, das so zu denken.
3: Finde ich eigentlich auch, also das ist ja auch eigentlich Quatsch, so, ja, ist doch toll für ihn, dass er sich so viel Mühe gibt, dass er einfach das erreicht hat, aber perfekt ist es jetzt auch nicht, kurz gesagt, ne? Also er hat was geschafft, aber perfekt ist es jetzt auch nicht. Und man kann ja natürlich stolz drauf sein, aber es ist ja einfach eine Sache, die man erreicht hat, sag ich mal.
0: Die Frage ist, wofür macht man es, ne? Macht man es für die Leidenschaft oder macht man es, weil man das auch irgendwie will? Ich habe das Gefühl, dass wir manchmal etwas als Ziel uns setzen, weil wir sagen, boah, so perfekt will ich auch sein, aber dass das eher das Ziel eines anderen ist.
3: Ja, das stimmt. Also es gibt natürlich Menschen, die so irgendwie so einfach egoistisch sind oder so und einfach an sich selber denken und einfach so sagen, boah, ja, das will ich jetzt, ich will, dass alle auf mich glotzen, ich will einfach, dass jedes Mädel einfach zu mir rennt und so. Und andererseits gibt es ja natürlich dann auch diese Herrschaften, sag ich mal jetzt, die so einfach das aus Leidenschaft machen und einfach Bock drauf haben und einfach Spaß daran haben. So.
0: Wann hast du das letzte Mal Leistung abgeliefert, die aber nicht deine 100% waren, wo du nicht gesagt hast, boah, das muss jetzt perfekt sein, und du warst selbst überrascht, dass die Leute gesagt haben, oh cool, danke, super, ja, toll gemacht. Und du hast dir gedacht, what? Ich habe mir gar keine Mühe gegeben und ich krieg dafür Applaus.
3: Das war zufällig erst gestern, also ich hatte in der letzten Zeit einfach
0: Hausaufgaben mit ChatGPT gemacht.
3: So ähnlich.
0: Okay, erzähl.
3: Also in der Schule habe ich einfach im Unterricht mal wieder mal, sag ich mal, zugehört einfach, bisschen auch an den Aufgaben mal gearbeitet, ne? Und dann habe ich einfach gearbeitet, bisschen zugehört und so, ne? Und dann kamen meine Kollegen und sagen so, wow, du hast auch mal was geschafft. Cool, Respekt so, ne? Und da war ich so, hä? Also das war jetzt nur eine Kleinigkeit, aber cool, dass sie auf mich stolz sind, sag ich mal so, weißt du? Und ja, also das ist halt so eine Sache einfach.
0: Kennst du die berühmte 80-20-Regel? Kennst du die?
3: Nee,
0: das... Die besagen, dass eigentlich nur 20% entscheidend sind und die restlichen 80% sind eigentlich gar nicht so wichtig. Von allem. Also das ist so eine feste Aussage. Musst du mal lesen, gibt so viele Bücher darüber, deswegen das jetzt kurz zusammenzufassen, finde ich Quatsch. Aber ich muss sagen, in einigen Punkten stimmt das manchmal wirklich. Die 80-20-Regel, muss man gucken. Dir erstmal einen schönen Abend, Enrico, ich muss weiterziehen. Deswegen schönen Abend dir, pass auf dich auf.
3: Jo, alles Gute, wünsche ich dir auch. Ne? Danke, dass ich hier sein durfte.
0: Ciao, mach's gut.
3: Jo, bis bald.
0: So, anrufen dürft ihr vom Handy vom Festnetz. So, gehen wir in die nächste Leitung. Wen haben wir dran? Da haben wir wen mit welcher Nummer am Ende? Da, die 1-2 am Ende. Wer ist denn dran? Hallo.
4: Ja, hallo. Ich würde tatsächlich gern anonym bleiben, wenn das möglich wäre.
0: Welchen schönen Namen möchtest du dir geben?
4: Carina.
0: Nennen wir dich Carina. Und aus welcher Ecke ungefähr? Musst du nicht genau sagen, aber welche Ecke? Bist du eher Berlin? Bist du eher München? Bist du eher Köln? Aus welcher Ecke bist du?
4: Eher Stuttgart.
0: Eher Stuttgart, das reicht doch schon. Carina, freu mich, ich bin Daniel. Schön, dass du anrufst. Ja, jetzt haben wir gerade schon so viel gehört. Ne? Der Andi, der leidet extrem unter dem Druck, perfekt sein zu müssen. Fatma unterscheidet, es gibt das Ego-Perfektsein, das ängstliche Perfektsein. Und Enrico, der sagt so, naja, manchmal kann man auch ein bisschen schummeln. Wie sieht's denn bei dir aus?
4: Also ich würde mein krasses Gegenteil, sage ich jetzt mal, erzählen. Und zwar wurde mir diese Aufgabe in sehr jungen Jahren, wo ich, sage ich jetzt mal, 6 Jahre alt war, aufgezwungen, immer perfekt sein zu müssen, da ich leider mit einer alkoholkranken Mutter aufgewachsen bin. Und ich jeden Tag eigentlich von der Schule nach Hause gegangen bin und habe meine Mutter bewusstlos auf dem Boden, im Bett oder irgendwo vorgefunden und musste immer die richtigen Entscheidungen treffen. Und zum Beispiel wie Krankenwagen anrufen oder es war ein Mehrfamilienhaus, zu der Nachbarin nach unten gehen und eben Entscheidungen treffen, die man eigentlich in dem Alter gar nicht treffen sollte.
0: Verstehe. Und ich hätte dich jetzt tatsächlich bei einem anderen Thema erwartet, sowas wie, weiß ich nicht, zu früh erwachsen geworden oder ne, früh abverlangte Verantwortung. Du ziehst aber diese Parallele zur

0: Gefühl immer bekommen habe, wenn ich jetzt nicht zum Beispiel den Krankenwagen anrufe oder mich irgendwo mitteile, könnte meine Mutter sterben zum Beispiel. Ja, also es war immer schwer für mich zu wissen, mache ich das jetzt perfekt, ist das gut, was ich mache, oder ich hatte das Gefühl, ich habe die Verantwortung, wenn ich irgendwas nicht perfekt entscheide, dann bin ich daran schuld.
1: Oh ja. Gott. 6 Jahre, und sagst du? 6 Jahre alt?
0: Ja.
1: Boah, ja. Carina. Hast du noch Geschwister gehabt oder warst du die Einzige?
0: Ich habe tatsächlich noch eine Schwester, aber die ist 10 Jahre älter, also sprich, die hat auch gar nicht mehr zu Hause gelebt. Aber auch aufgrund dessen natürlich, wegen unserer Mutter, war da eher ein bisschen alleine. Die Nachbarin hat mich immer mal wieder geholt, und was das Entscheidende oder der entscheidende Punkt jetzt eigentlich auch ist, circa als ich so 9 Jahre alt war, hat man mich in eine Pflegefamilie gesteckt, und das war für mich der Grund, ich habe es nicht perfekt gemacht. Also man hat mich meiner Mutter weggenommen, weil ich es eben nicht gut gemacht habe.
1: Ja. Das war der Gedanke, der innere, der kindliche Gedanke war, ja, ich darf jetzt nicht mehr, ja, bei Mama sein, weil ich da nicht mehr, weil, genau, ich nicht perfekt gemacht habe. Ach so.
0: Ja, also ich bin daran schuld, dass ich jetzt von meiner Mutter weg muss, mhm, und weil ich vielleicht falsche Entscheidungen getroffen habe. Aber als Kind, natürlich weiß man, dass irgendwas verkehrt zu Hause läuft, aber trotzdem steht man zu seiner Mutter, ja. Und das hat sich halt bis ins Erwachsenenalter, bis heute, hat sich das so bestätigt im Job. Bevor ich Kinder hatte, ich bin in der Pflege tätig, mhm, und ich war immer die Person, ich bin immer eingesprungen. Ich habe Vollzeit gearbeitet. Auf mich war immer Verlass. Ich war nie krank. Ich wollte immer alles perfekt machen, und so war auch mein Stand bei der Arbeit. Ja? Und das war mir auch immer ganz wichtig, und hatte teilweise Probleme, wenn jetzt zum Beispiel jemand hat sich krank gemeldet, und ich habe dann sofort gesagt, ich komme. Und dann, ach nee, wir haben zum Beispiel schon jemand, wir haben Ersatz. Dann war das für mich so, okay, warum wurde ich jetzt nicht gefragt, oder habe ich irgendwas falsch gemacht, war ich nicht perfekt?
1: Also sofort kamen die Selbstzweifel quasi in dem Moment.
0: Genau, so, genau, genau. Und das hat sich dann nochmal ganz stark geändert, als mein erstes Kind auf die Welt kam, weil ich habe ein geistig behindertes Kind und bin aber trotzdem weiterhin arbeiten gegangen. Und dann hat sich immer mehr herausgestellt eben, dass mein Sohn behindert ist, und ich musste viele Therapien und Arztbesuche wahrnehmen und konnte bei der Arbeit nicht mehr die 100% leisten, die ich gewohnt war eben zu leisten. Und leider meine Chefin, sage ich jetzt mal, auf dem Wohnbereich, hat mich das dann auch ziemlich spüren lassen, dass ich jetzt nicht mehr so greifbar für sie war wie vorher. Ja.
1: Aber sie wusste die Hintergründe, oder nicht?
0: Natürlich, aber sie war eine Person, ihre ganze Liebe ging in den Tierschutz, aber nicht zu Kindern. Mhm. Ja, also genau. Und ich habe das immer wieder erklärt, und wir verstehen das, aber im Endeffekt hat es keiner verstanden, was es bedeutet, ein geistig behindertes Kind groß zu ziehen, und gleichzeitig will man ja, oder man muss ja trotzdem arbeiten, ja. Und das war für mich ganz, ganz tragisch, einfach zu sehen, ich werde da nicht gebraucht, und immer wieder diese Selbstzweifel, was ich sitze nur deswegen, oder war es nicht perfekt, oder, also das geht bis heute, das Ganze so, immer zu denken, ich muss perfekt sein, ich darf nie krank machen, oder auch mein Sohn hat mich gelehrt oder mir beigebracht,

0: es muss nichts perfekt sein. Er ist auch nicht perfekt. Wir alle sind nicht perfekt. Aber er hat mir das nochmal auf eine ganz spezielle Art und Weise einfach gezeigt, eben durch seine geistige Behinderung. Ja. Ja.
1: Darf ich fragen, wann du, also erstmal finde ich das ganz groß, was du alles erzählst. Trotzdem verstehe ich auch, dass du das unter deiner Anonymität erzählen möchtest. Mich würde interessieren, wann warst du das letzte Mal wirklich mit dir und mit deiner Leistung zufrieden, dass du wirklich gesagt hast, nö, hab ich toll gemacht, Carina. Ich klopfe mir mal selber auf die Schulter. Ich bin stolz auf mich.
0: Tatsächlich, also ich muss dazu sagen, 2016 lag mein leiblicher Vater, mit dem ich eigentlich so gar keinen Kontakt hatte, hat mir meine Schwester mitgeteilt, dass er im Koma liegt. Und ich mich dazu entschieden habe, ihn zu besuchen auf der Intensivstation und ich da sehr stolz auf mich war, irgendwo den Abschied nochmal wahrzunehmen und ich einen Tag später erfahren habe, dass ich erneut schwanger war und wie soll ich sagen, dieses Kind, da, also mein Vater ist, ich glaube, eine Woche später ist er tatsächlich verstorben. Und ich habe mein Kind verloren. Ja, und da kam bei mir ein riesengroßer Zusammenbruch, also mit Panikattacken, mit Depressionen und muss auch seitdem leider Medikamente einnehmen. Aber ich bin und war immer stolz, dass ich trotzdem, ich habe meine Familie zusammengehalten, ich bin immer arbeiten gegangen, ich bin nirgends abgerutscht, ich bin nicht drogenabhängig, also ich habe immer geguckt, dass ich irgendwo stabil bin und darauf bin ich schon stolz. Ja, ich habe auch eine Therapie hinter mir, wo ich eine spezielle Traumatherapie gemacht habe und ich glaube, hätte ich die nicht gemacht, hätte ich so die Erkenntnis nicht bekommen, weil man ja oft immer, gerade im Erwachsenenalter, doch oft mit der Vergangenheit konfrontiert wird, wenn man es nicht aufarbeitet. Ich habe auch immer gesagt, ich muss das nicht aufarbeiten, aber irgendwann holt es einen ein. Ja? Und das war so der Punkt, wo ich mir öfter sage, eigentlich kannst du stolz auf dich sein, dass du das so alles gemacht hast.
1: Das kannst du definitiv. Ich bin gerade wirklich sehr beeindruckt, finde das wirklich sehr stark von dir und frage mich, was hat die Carina, was viele von uns nicht haben, weil manchmal ist es so, man kommt an den Punkt, dass man einfach sagt, ich mag jetzt einfach nicht mehr. Ich will mich jetzt einfach fallen lassen. Und ich meine jetzt nicht von der Brücke, sondern ich meine, ich will jetzt einfach mal alles, was ich gerade an Aufgaben, To-Dos habe, ich lasse jetzt einfach mal alles fallen. Ich nehme jetzt eine Flasche Rotwein oder was weiß ich, ne, irgendwas und ich habe da keinen Bock mehr drauf. Aber nein, du hast trotzdem immer gesagt, ich muss funktionieren. Also das sag ich jetzt, ne, das hast du jetzt zwar nicht gesagt, aber im Prinzip geht's ja darauf hinaus, dass du immer dir gesagt hast, nee, ich muss funktionieren. Und da fragt man sich natürlich, wo hast du dann deine Energie bezogen? Weil irgendwie der Motor braucht ja Energie, sonst läuft er nicht. Also was hast du gemacht?
0: Das ist eigentlich eine gute Frage, die ich mir wirklich oft stelle. Wie bist du bis hier hingekommen? Wie hast du das gemacht ohne Absturz, ohne... Ich kann es nicht mal wirklich beantworten, ob es vielleicht die intensive Arbeit war. Ich bin immer, also seit ich 16 bin, am Arbeiten in der Pflege. Ich weiß nicht, ob mir das einfach die Kraft gegeben hat, weil ich in den vielen Jahren, wo ich in der Pflege arbeite, mir so tolle Lebensweisheiten oder Geschichten auch natürlich anhöre, wo ich immer denke, die haben es auch alle geschafft. Also man muss ja irgendwie funktionieren. Ja, also es muss ja weitergehen.
1: Ist dein Job für dich erfüllend?
0: Ja.
1: Das glaube ich dir.
0: Ja, also ich glaube, viele Menschen, die in der Pflege arbeiten, sind so verlorene Seelen. Ja, die sind so herzensgute Menschen, aber im Endeffekt sind es oft Menschen, denen echt Schlimmes in der Vergangenheit passiert ist, aber die diese Liebe und alles einfach wiedergeben können. Ja, gerade immer, es ist meistens die, wo am kaputtesten sind, die geben am meisten wieder zurück. Und ich liebe meinen Job einfach. Also ich könnte mir nichts anderes mehr vorstellen.
1: Finde ich großartig. Carina, vielen Dank, dass du angerufen hast. Ich muss leider wieder weiter. Wünsche dir einen schönen Abend. Alles Gute und bis bald.
0: Danke gleichfalls. Tschüss.
1: Schöne vier Gespräche, die ich bis jetzt geführt habe. Und ich weiß, heute lautet das Thema Nobody is perfect. Aber ich finde, weiß ich nicht, es ist doch gar nicht so wichtig, perfekt zu sein, oder? Ruft mich an und verratet mir eure Meinung dazu. Wie habt ihr das wahrgenommen in eurem Leben? Seid ihr gefühlt getrieben davon, von diesem Gedanken, ich muss perfekt sein, ich soll perfekt sein für andere oder für mich selbst? Ruft mich an, darüber möchte ich mit euch reden. Wir gehen in die nächste Leitung. Und da haben wir wen mit der Endziffer 8, hallo? Die 8 ist noch nicht da, dann gehen wir zu Anastasia nach Dieldorf. Anastasia?
2: Hi Daniel.
1: Hallo Anastasia.
2: Also ich will erstmal zu Anfang sagen, ich bin auch fest der Meinung, dass niemand perfekt sein kann. Und dass es kein ultimatives Perfekt gibt oder ein vollkommenes Perfekt, sondern nur ein gesellschaftlich angesehenes Perfekt, so wie es dann gesellschaftlich angesehene Normen gibt, oder ein für mich Perfekt, weil es ist ja auch jeder Mensch ein bisschen anders und jeder Mensch nimmt ja perfekt oder gut oder schön oder hübsch als ein bisschen anders wahr. Das heißt, es gibt nicht dieses, ja, das ist jetzt perfekt und das muss jeder so sehen. Das gibt es einfach nicht, meiner Meinung nach.
1: Findest du, die Erwartungshaltung ist mit den Jahren aber, also in den letzten Jahren gestiegen, die gesellschaftliche Erwartungshaltung an Perfektion?
2: Ich finde es halt schwierig, ehrlich gesagt, perfekt zu definieren, wie ich jetzt zu Anfang schon ein bisschen gesagt habe. Aber es ist halt einfach eine Erwartungshaltung in der Hinsicht, dass Menschen halt ja weniger Fehler machen, die schon bekannt sind sozusagen. Das, finde ich, ist gestiegen, weil jeder weiß zum Beispiel, keine Ahnung, dass es schlecht ist, Shein zu unterstützen, also so Fast Fashion oder sowas. Aber trotzdem machen es halt immer noch viele. Und da ist die Erwartung zur Perfektion oder zum Richtigmachen schon hoch, würde ich sagen. Aber was ist denn die Erwartungshaltung fürs Perfektsein? Weil jeder Mensch macht ja Fehler, es gibt ja nicht.
1: Gut, sowas ändert sich damit auch, ne? Gewisse gesellschaftliche Bilder und Normen ändern sich ja mit der Zeit. Das, was früher als perfekt galt, ist es heute nicht mehr. Oder andersrum gibt es ja auch. Ich habe jetzt auch gerade überlegt, also eigentlich so ein ideales Beispiel dafür ist immer, finde ich, Beziehung, Dating, ne? Da erlebt man das heutzutage ja schon sehr häufig, dass wenn nur eine Kleinigkeit nicht passt, man sich halt denkt so, ja, die ist süß, die ist lieb und so weiter. Aber mir fehlt dieses gewisse Etwas, diese eine Sache, dann wäre sie perfekt und dann swipe man einfach weiter, weißt du? Weil man ja so viel swipen kann heutzutage. Man hofft, man findet genau dieses eine Match, wo alle Punkte, ja, wo man grün abhaken kann und sagen kann, ja, hat, check, check, check.
2: Also ich muss sagen, da finde ich es erst recht richtig, richtig dumm, wenn man halt sagt, okay, die muss perfekt sein oder er muss perfekt sein, weil Liebe ist alles andere als perfekt. Also es gibt keine Liebe von, ich habe einen reichen, gut aussehenden, mit Botox vollgestopften Mann. Das ist vielleicht für manche perfekt. Für mich ist perfekt zum Beispiel, wenn jemand einfach mit sich selber klarkommt, sich selber liebt und Äußerlichkeiten scheißegal, Geld sowieso egal. Das ist ja wohl das Allerdümmste. Das ist zum Beispiel auch, was ich bei meiner Schwester im Moment bemerke. Die wurde jetzt vor kurzem verlassen von ihrem Mann, mit dem sie auch 3 Kinder hat. Und sie sucht jetzt quasi auch irgendwie nach einem 9, aber sie sucht so speziell und so, ich weiß nicht, der muss Tattoos haben, der muss Geld haben, der muss ein schönes Auto fahren, der muss sonst was. Und dann denke ich mir so, ja, wenn du irgendwann mal einen findest, dann gratuliere ich dir mit einer Yacht oder so, weil ich glaube nicht, dass du jemals so einen Mann finden wirst, der all deiner Kriterien entspricht. Also das finde ich ja total dumm, wirklich. Und darf ich noch ganz kurz auf die Frage antworten, die du vorhin schon mal einer Anruferin gestellt hattest, und zwar, was vor perfekt kommt. Und ich finde, das Wort, was perfekt gut ersetzen oder davor kommen könnte, wäre beeindruckend.
1: Oh ja, finde ich auch nicht schlecht.
2: Ja. Weil das ist schon beeindruckend.
1: Ja. Ich sag dir aber ganz ehrlich, ich überlege gerade, wenn du zu mir jetzt sagen würdest, so, boah, weiß nicht, die Arbeit, die Leistung, für die ich gerade erbracht habe, beeindruckend, wäre für mich jetzt schon das Maß aller Dinge, wo ich jetzt immer sage, boah, jetzt muss ich wieder was machen, damit die Leute sagen, beeindruckend. Ja, was ist für mich zum Beispiel beeindruckend? Für mich ist beeindruckend die Malerei von Michael D'Angelo, wie heißt der? Ja, oder Da Vinci oder so weiter, weißt du? Michelangelo, nicht Michael, Michael D'Angelo. Michelangelo, sowas. Finde ich beeindruckend. Aber finde ich auch schon wieder ziemlich hochgegriffen, meinst du nicht?
2: Ja klar, aber das ist es halt auch, weil wenn du etwas sehr gut findest oder perfekt oder beeindruckend, wenn ich das Wort auch immer dafür nehmen möchtest, dann möchtest du das ja auch ausdrücken können. Also du kannst ja nicht, ich weiß nicht, klar, man muss sich halt einfach auch als Person selber denken, ich kann halt nicht immer beeindruckend sein, ich kann nicht immer 100% oder 90% geben. Ich finde es auch vollkommen okay, wenn Leute mal einen schlechten Tag haben. Ich erwarte von niemandem, dass immer 100% da sind, was man jetzt vielleicht als perfekt wahrnehmen könnte. Niemals von niemandem würde ich das erwarten, weil ich einfach weiß, es funktioniert nicht jeden Tag und deshalb mache ich mir selber auch gar keinen Druck. Wenn mir jemand an einem einen Tag sagt, du bist perfekt, also erstens mache ich mir aus solchen Sätzen überhaupt gar nichts, weil perfekt bin ich definitiv nicht. Aber wenn jemand sagt, ich bin von deiner Leistung beeindruckt oder von deinem Aussehen beeindruckt oder von was weiß ich beeindruckt, dann muss ich das nicht jeden Tag hören. Also auch, sagen wir mal, Thema Make-up, ich war gerne mal extremer und dann habe ich auch schon mal Komplimente dafür bekommen. Aber das heißt nicht, dass ich das jeden Tag machen möchte oder muss.
1: Du hast ja auch nicht gemerkt, welches Make-up hatte ich an dem Tag, an dem ich besonders viele Komplimente bekommen habe und jetzt trage ich es nur noch so?
2: Ein bisschen würde ich vielleicht sagen.
1: Ja.
2: Aber nur, ja, weil ich trage es nicht nur noch so, aber wenn ich dann mal ausgehe und auch einfach gut aussehen will, dann merke ich mir einfach, dass ich dafür ja Komplimente bekommen habe und dann gehe ich nochmal so raus. Ja, es könnte schon sein, dass ich mich da ein bisschen beeinflussen lassen habe.
1: Also du sagst ja selber, ja, es gibt diese Menschen, die Ansprüche an Perfektion stellen. Findest du, man, also wenn man schon solche Ansprüche stellt, dann sollte man auch selbst gewisse Perfektion zu bieten haben?
2: Ja, das finde ich jetzt schwierig, weil ich sage mir immer selber, was du nicht willst, was man dir tut, das füge auch keinem anderen zu. Und im Umkehrschluss sollte das ja dann auch so sein, dass was du erwartest, du von dir selber auch erwarten müsstest. Aber ich weiß nicht, ich finde es halt generell, ja doch, eigentlich schon. Eigentlich das, was man von anderen erwartet, sollte man selber auch bringen können.
1: Zuverlässigkeit zum Beispiel.
2: Ja, genau. Bin ich schon der Meinung, ja.
1: Wenn ich jetzt einen Handwerker beauftrage, weiß ich nicht, zu Hause irgendwas zu erledigen, dann will ich natürlich, dass der das perfekt, in Anführungsstrichen, macht. Aber dann muss ich auch zuverlässig ihn bezahlen beispielsweise und ihn nicht dazu bringen, dass er dem Geld hinterher rennt.
2: Exakt, ja.
1: Wäre so eine Sache. Ja, wann hast du das? Ich würde gerne mal wissen, ob du schon mal einen Moment hattest, wo du gesagt hast, so irgendwie, oh, ich weiß, eigentlich, ich merke gerade, dass ich mich selber daran erkenne, wenn ich jetzt bloß ein bisschen mehr Zeit hätte, dann hätte ich es richtig perfekt gemacht, aber weil ich es halt auf den letzten Drücker gemacht habe, habe ich halt nur so mittelmäßiges Ergebnis abgeliefert. Und daher würde ich gerne wissen, ob du das selber auch schon mal erlebt hast und dann überrascht warst, dass die Leute es doch ganz gut fanden und du dir dachtest, krass, hätte ich jetzt noch mehr irgendwie Zeit gehabt, hätte ich es noch viel, viel besser hinbekommen.
2: Boah, da würde mir jetzt gar nicht so wirklich was einfallen, ehrlich gesagt.
1: Nee, fällt dir auf Anhieb nicht an, okay. Würde es dich aber dazu bringen, dann zu sagen, ja, okay, wenn die Leute mit sowas zufrieden sind, dann gebe ich mir gar nicht mehr so viel Mühe, dann mache ich das einfach nur noch so.
2: Nee, ich glaube, das würde ich auch nicht.
1: Warum nicht?
2: Ja, weil man möchte ja schon auch viel aus sich rausholen, einfach für sich selber auch.
1: Das Ego?
2: Kann man jetzt so sagen, ich würde aber eher sagen, ja, doch eigentlich schon das Ego, einfach um sich selber so gut zu fühlen, um zu wissen, okay, ich hab's drauf.
1: Ich denke, ich weiß nicht, ob du das kennst, ob du dann nicht selber dir manchmal auch die Frage stellst, so, weiß ich nicht, kann ich dahinter stehen? Weißt du, so bin ich stolz darauf oder sage ich mir irgendwie so, oh Gott, das ist eigentlich voll peinlich, was ich da abgeliefert habe, das ist ja eigentlich gar nicht so doll.
2: Peinlich würde ich sowieso nicht nennen, weil das ist wieder dieses, man kann nicht immer 100% geben. Man hat halt auch mal schwächere Tage, schwächere Situationen halt.
1: Okay, da bist du ein bisschen, wie sagt man das denn, ein bisschen, mir fällt das Wort gerade nicht ein.
2: Locker, entspannt, keine Ahnung.
1: Ja, locker, entspannter mit dir. Nicht so streng mit dir, sage ich mal.
2: Ja. Okay. Klar, es gibt Dinge, die sollte man möglichst gut machen. Zum Beispiel, wenn es halt um so Sachen geht, wie eine Anruferin erzählt hat mit ihrer Mutter. Da sollte man schon möglichst gut handeln, also schon viel geben. Aber ich finde, das sind wirklich wenige Situationen, in denen es zwingend notwendig ist, 100% zu geben.
1: Na gut, aber du kannst nicht von einer Sechsjährigen verlangen, dass sie so denkt und handelt wie eine erwachsene Person, finde ich. Das
2: ja,
1: war
2: das
1: definitiv,
2: stimmt.
1: Finde ich, das war definitiv, ja, wie sagt man das denn, nicht ihre Aufgabe.
2: Ja, das sowieso.
1: Das war erschreckend, muss ich sagen. Stell dir das mal vor, ich wünsche das keinem von uns, nach Hause zu kommen und jedes Mal liegt die Mutter betrunken zu Hause und du weißt nicht, lebt sie noch, lebt sie nicht, muss ich jemanden rufen, muss ich nicht. Das ist prägend, muss ich ganz ehrlich sagen.
2: Ja.
1: Wirklich. Anastasia, vielen Dank, dass du angerufen hast. Dir einen schönen Abend. Alles Gute dir. Bis bald.
2: Ja,
1: tschüss.
2: Auch einen schönen Abend.
1: Ciao. So, war wieder ein schönes Gespräch. Wir gehen weiter in die nächste Leitung und ihr könnt anrufen vom Handy vom Festnetz. Die erste Stunde ist jetzt schon rum, sehe ich gerade. Und das heißt, wir machen gleich einen kleinen, kurzen Sprung in die nächste Stunde. Ich guck mal gerade. Ja, im Moment ist eine Leitung frei. Die könnt ihr euch gerne schnappen. Kurze Zusammenfassung. Wir haben Andi gehört. Der leidet extrem unter dem Druck, perfekt sein zu müssen. Fatma, die gesagt hat, für sie gibt es zwei verschiedene Formen von Perfektion, dieser Ego, Perfektionismus und vielleicht auch der Perfektionismus aus der Angst heraus. So, und wir haben auch Enrico gehört, der, finde ich, aber eine sehr gesunde Art gefunden habe, mit Perfektion umzugehen. Wir reden gleich weiter.
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0: Die Nummer ins Studio. So, wen haben wir als nächstes dran? Muss man gerade gucken. Als nächstes ist Christiane bei mir aus Offenburg. Hallo, Christiane.
1: Hi, du.
0: Hallo.
1: Ich höre mein Handy, ich höre dich ganz besonders gut.
0: Du hörst mich gut?
1: Ich habe dich schon heute Mittag gehört.
0: Heute Mittag, ja, stimmt. Oh je.
1: Ja, stimmt. Ich dachte, die Stimme kommt mir so bekannt vor.
0: Ja, ich war heute mal auf anderen Wegen. Christiane, okay. Freut mich, dass du da bist. Deine Vorrednerin Anastasia sagt, niemand ist perfekt. Stimmst du dem zu?
1: Ja, natürlich, niemand ist perfekt. Ich kann in manchen Dingen eine gewisse Perfektion haben. Aber nicht total perfekt sein. Also der eine malt besonders gut, der andere strickt besonders gut oder singt besonders gut. Mhm. Aber einen perfekten Menschen, den gibt es nicht. Und das fände ich auch unheimlich.
0: Aber gibt es denn in diesem Bereich jemanden, wo du wirklich sagen würdest, so weiß ich nicht, der ist perfekter Sänger und so weiter. Es gibt keinen, der besser singt als er. Oder... Jemand spielt unglaublich gut Gitarre, es gibt keinen, der besser Gitarre spielt. Weil es werden ja immer solche Superlative oftmals verwendet, ne? Der Beste von allen. Der King. Die Queen.
1: Ja.
0: Und so.
1: Sicherlich. Aber da gibt es vielleicht noch andere Kings und Queens, die einfach nicht auftreten. Also die in der Öffentlichkeit nicht auftreten und nicht singen. Und vielleicht noch besser sind als die. Ich weiß es nicht. Die sind auch geschult und mittlerweile wird ja mit Technik so viel gemacht, ob die dann auch wirklich so super gut singen. Ich weiß es nicht. Also perfekte Menschen würden mir eher Angst machen, als dass ich das gut finde. Wenn ich mir überlege, in jüngeren Jahren, ich hatte auch diese Angstperfektion, zum Beispiel wenn sich Leute über Geschichte unterhalten haben, ich kann mir doch keine Zahlen merken, meine Jahreszahlen, da habe ich mich dann so zurückgezogen und ich fühlte mich so unter dem Druck. Und oder früher, was für einen Stress ich mir gemacht habe, wenn ich Besuch bekam, der musste sich 4 Wochen früher anmelden, weil ich ja erst die Wohnung putzen musste und mich zurechtmachen musste. Und das habe ich heute alles ablegen können. Und es ist so befreiend, wenn man von dem Druck mal wegkommt, perfekt sein zu müssen. Und ja, es ist einfach ein leichteres, befreienderes Leben. Und ich habe mir so viel verbaut in früheren Jahren durch mein Gefühl, ich müsste perfekt sein und hatte die Angst, ich war es ja doch nicht. Ich war so gut in Sport und dann ging ich auf Sport studieren und da war ich nur noch Mittelmaß. Und in meiner Klasse war ich immer die Beste. Ich musste mich einfach auch damit abfinden, nicht immer die Beste sein zu können. Und ich fühle mich jetzt so, wie ich bin, einfach mir egal, wenn ich Besuch bekomme, ob ich jetzt meine Haare frisch gewaschen habe, die Wohnung frisch geputzt habe. Es spielt alles keine Rolle mehr. Ich freue mich über jeden, der kommt. Und das ist für mich eine ganz, ganz befreiende Situation. Und Menschen, die glauben, die sind perfekt. Also es ist für mich schon kein Mensch mehr.
0: Du bringst mich gerade auf eine Idee.
1: Das ist für mich unnatürlich.
0: Du sagst ja, das gab damals Dinge, da wollte ich einfach perfekt sein. Da war ich sehr zielstrebig für. Und ich frage mich gerade, ob das vielleicht auch so ein Stück weit eine Zielsetzung war. Ich will darin wirklich die Beste sein. Ich will darin perfekt sein. Weil du gesagt hast, diese Zielsetzung, hätte ich diese Zielsetzung nicht gehabt, hätte ich, glaube ich, auch gar nicht gewusst, womit ich mich beschäftigen soll, was ich machen soll. Ich habe das gebraucht irgendwo auch, damit ich mich darauf konzentrieren kann, damit sich meine Gedanken darauf konzentrieren, weil ich sonst nicht gewusst hätte, worauf ich mich konzentrieren soll.
1: Klingt für mich jetzt ein bisschen kompliziert. Ich wollte nie die Beste sein, das wollte ich nicht. Ich war im Sport halt in meiner Klasse die Beste, aber das war ich halt, weil ich so sportlich war. Später war ich nur noch das Mittelmaß. Aber mich darauf konzentriert, die Beste sein zu wollen, das habe ich eigentlich nie.
0: Du hast auch nie versucht, diesen Titel zu verteidigen?
1: Nee.
0: Wie warst du dich denn gefühlt, als du das erste Mal gehört hast, ja, Christiane, du bist nicht mehr die Beste im Sport. Du bist jetzt nicht nur noch auf dem zweiten, dritten Platz, so langsam runtergerutscht Richtung Mittelmaß, wie du selber sagst. Hat dich das nicht ja, irgendwo gefuchst, dass du gesagt hast, oh, ich muss mal wieder was machen?
1: Nee, eigentlich nicht. Wir haben alles Gleiche gemacht. Wir haben alle gleich trainiert. Ich kann nicht erwarten, wenn von verschiedenen Schulen gute Sportler kommen und Sport studieren. Ja gut, vielleicht habe ich es am Anfang erwartet, weil ich mich als gut empfunden habe. Aber dann plötzlich Mittelmaß zu sein, es war nicht schlimm. Ich habe ja trotzdem alles hingekriegt und ich habe ja trotzdem meine Prüfung gemacht. Und ich gehörte nicht zu den Schlechtesten, aber ich gehörte so in die Mitte rein. Und an das musste ich mich vielleicht die erste Zeit erstmal gewöhnen. Mhm. Aber ich fand es nicht als besonders schlimm. Es gab Dinge, da war ich besser als die anderen, zum Beispiel der Wurf, der war meine Disziplin. Und dann gab es wieder Dinge, da waren andere besser im Weitsprung. Das hat sich immer irgendwo ausgeglichen.
0: Gut, du sagst aber ja, dass du, also ganz am Anfang hast du gesagt, dass du erst noch gar nicht so lange her, dass du dieses Thema Perfektion abgelegt hast und dich dadurch freier und ja, leichter gefühlt ja. hast. Wann war das denn? Wann hast du denn gesagt, es reicht jetzt?
1: Ich habe mich das kam eigentlich ganz von alleine. Ich habe früher zum Beispiel, wenn man über irgendwas diskutiert hat, auch wo ich mich noch nicht so für Politik interessiert hat, das war natürlich in jüngeren Jahren, oder über Geschichte, wo ich mir Geschichtszahlen nicht merken kann. Und Leute darüber gesprochen haben, habe ich gemerkt, ich verkrampfe. Ich kann da nicht mitsprechen. Wenn die mir eine Frage stellen, ich kann sie nicht beantworten. Heute stehe ich da dahinter und wenn einer was sagt, sage ich, tut mir leid, Geschichte bin ich halt ein bisschen blöd. Ich kann mir das einfach nicht merken. Ich kann mich einfach jetzt hinten dran stellen. Ich kann mich befreien von dem Druck, alles wissen zu müssen. Das kann man gar nicht.
0: Aber sag nicht zu dir selbst, da bin ich halt ein bisschen blöd. Das ist doch Quatsch. Dafür weißt du 100 andere Sachen, die die wiederum nicht wissen.
1: Genau, es ist ja das, was ich meine. Ja. Ich kann andere Sachen, die andere nicht können.
0: Ja.
1: Aber selbst da ich ja ununterbrochen stricke, sind meine Sachen natürlich toll. Aber es gibt Leute, die stricken wesentlich besser. Und ich habe auch gar nicht vor, am besten stricken zu können oder am besten malen zu können. Ich bin zufrieden mit dem, wie ich es mache und was ich mache. Und dass ich das endlich mal ablegen konnte.
0: Wie? Wie legt man es ab? Das wollte ich noch wissen.
1: Das kam ganz von alleine, Daniel. Ist es einfach vielleicht, wenn man älter wird, wird man reifer. Da sind viele Dinge werden unwichtiger.
0: Ja, ist unterschiedlich. Ne? Ich habe Leute gehört, die sagen, mit dem Alter werden sie entspannter. Aber es gibt auch welche, die mir gesagt haben, nee, mit dem Alter haben sie gemerkt, dass sie viel leichter reizbar sind, weil sie nicht mehr so tolerant sind wie vielleicht in jüngeren Jahren.
1: Nee, das kann ich nicht sagen. Ich habe viel mehr Toleranz und ich habe viel mehr Verständnis. Und ich fühle mich einfach wohl und es ist viele Dinge, die einfach nicht mehr wichtig sind. Bin viel relaxter geworden. Also leg noch ein paar Jahre zu und dann kannst du das auch.
0: Kannst du das auch?
1: Ja. Ja.
0: Okay. Dann, Christiane, vielen Dank.
1: Ich wünsche dir was. Habt ihr noch einen schönen Abend. Gell?
0: Bis dann.
1: Gut,
0: tschüss.
1: Bis dann.
0: So, anrufen dürft ihr auch vom Handy vom Festnetz. Und dann gehen wir mal weiter gucken. Wen haben wir hier mit der 5-7?
2: Daniel, grüß dich, der Najati hier aus Stuttgart.
0: Najati aus Stuttgart, lange nicht gehört. Grüß dich.
2: Ja, danke. Hab heute frei deswegen. Daniel, ganz kurz zu der Carina. Meine Hochachtung und Respekt an die Dame, die so viel mitmachen musste und immer noch macht oder sowas. Ja. Und ich wünsche ihr einen perfekten Mann, den sie hoffentlich hat.
0: Das wünsche ich ja auch. Ne? Das ist, manche Storys, ne, sind so lebhaft, sind so gut erzählt, dass man so ein Kopfkino hat, was sich natürlich im Kopf, wobei ich glaube, in echt sah es mindestens genauso schlimm aus wie im eigenen Kopfkino. Und da fragt man sich wirklich so, boah, wo holt die ihre Kraft her, habe ich mich während des Gesprächs gefragt. Ja. Ne? Und wo ist dieser Moment, wo man dann einfach sagt, so, nee, jetzt könnt ihr mich alle mal. Und jetzt mache ich einfach gar nichts. Ja, jetzt lasse ich mich mal gehen und jetzt seht mal zu, dass ihr mich hier tragt, ja, und dass ihr mich irgendwie unterstützt. Und ich weiß ich nicht, klar, ich will nicht irgendwie Leute über einen Kamm scheren, aber ich merke dann halt, es gibt manche Menschen, bei denen ist diese Spannung relativ schnell, so dass sie sagen, okay, jetzt habe ich keine Kraft mehr, ich lass los. Und andere halten diese Spannung aber über, ne, die sind irgendwie, ja. Und ich frage mich immer so, woran liegt es? Ist es Charakter? Ist es, was ist es? Was ist dieses etwas?
2: Eine sehr starke Frau, ehrlich. Ja. Aber zu deinem Thema perfekt, ich knüpfe an meine Vorrednerin, bin wahrscheinlich auch so plus minus in ihrem Alter. Ich habe den Eindruck, wenn wir jetzt von diesem Perfekt reden, was die Leute ja alle so verwenden, dass es hauptsächlich eine jüngere Generation ist. Ja, ich sage jetzt mal wirklich ab 12 beginnt es schon teilweise bei den Jugendlichen und geht eigentlich schon fast bis 30. Die wollen alle perfekt sein, hauptsächlich im Äußerlichen. Und auch sich so darstellen, das ist wirklich eine Selbstdarstellung, aber im Grunde genommen sind sie es nicht. Ja? Weißt du, so mit Fake-Taschen, Klamotten und was weiß ich und so weiter. Und alles, was eben nicht in ihr Social-Media-Weltbild reinpasst, ist eben nicht perfekt. Ja? Und sie selber haben, mein Empfinden, so haben einen Druck, dass sie so sein wollen, perfekt sein wollen, wie ihre Vorbilder. Aber perfekt ist nur eine temporäre Phase. Also ich kann heute jetzt etwas perfekt machen und so wie bei meiner Vorrednerin, morgen in 2 Wochen gibt es jemanden, der das besser macht. Und der ist dann perfekt. Also ich bin dann schon Geschichte. Perfekt ist ja nur ein wirklich momentaner Ausdruck. Ja? Es gibt keine Steigerung von perfekt, aber es gibt einen, der es besser macht. Ein Auto, das perfekt ist, mag sein, dass es ist, aber in einem Jahr kommt ein Auto, das eben dann perfekt ist. Und dann ist dieses Auto, was ich habe, eben nicht mehr perfekt, weil eben ein Teil fehlt oder eine Sache eben anders ist wie bei dem anderen und so weiter.
0: Gut, das sind materielle Dinge. Aber kann man bei einem Menschen nicht sagen, du bist heute perfekt und im Jahr bist du auch perfekt?
2: Aber das ist immer eine Momentaufnahme. Ist perfekt. Dein perfekter Tag ist wie? Du hast einen super tollen Frühstück gemacht, die Bahn kam pünktlich, dein Studio lief pünktlich, super. Ja? Und dann kannst du sagen, hey, war ein perfekter Tag. Das darf man sagen, perfekter Tag kann man sagen. Aber morgen hast du oder in einer Woche hast du wieder einen perfekten Tag. Weißt du, was ich meine? Also das ist so, dieses, ich denke, wir machen uns einen Wahnsinnsdruck, vor allem die jungen Leute, und das schockiert mich insgeheim, dass die perfekt sein wollen, jetzt im Äußerlichen, aber auch sowohl auch im Sein sozusagen, ja, dass sie sagen, ich mache das perfekt, aber im Grunde genommen es nicht schaffen werden und der Druck sie dermaßen so aufbaut, dass sie da teilweise auch irgendwann resignieren und sagen, hör, dann mache ich es halt nicht. Also das war jetzt mein Perfektes, mehr geht nicht. Und als Gesellschaft, finde ich, streben wir ja gar keinen Perfektionismus an.
0: Nicht?
2: Nein. Ich hab so, also wenn wir wirklich als Gesellschaft in der Gesellschaft sein wollen und perfekt sein wollen, dann gehören für mich wirklich viele Werte oder viele Sachen dazu. Wie zum Beispiel, ich schaue nach meinen Nachbarn. Ja, das wäre zum Beispiel auch etwas perfekt, ne? Dass es in meinem Haus gut geht oder sowas. Aber ich habe so das Gefühl, jeder schaut, dass es ihm perfekt geht. Statt eben als Gesellschaft zu sagen, hey, wir versuchen als Gesellschaft Perfektion zu haben, ja, Wirtschaftsleistung von mir aus oder auch allgemein die Höflichkeitsformen oder sonstiges, ja, das vernachlässigen wir, weil wir sagen, es ist für mich wichtig, dass ich perfekt bin und dass alle denken, dass ich perfekt bin. Du kennst ja diesen Spruch, perfekter Schwiegersohn, ne? Da kommt einer und sagt, super, der hat einen super Job, hat schon das Haus gebaut, sieht auch noch blendend aus. Was willst du dann mehr? Das ist der perfekte Schwiegersohn, ja. Aber als Gesellschaftstyp oder als Beitrag zur Gesellschaft ist er vielleicht gar nicht so perfekt oder sowas. Das sind so blendende oder augenblickliche Wahrnehmung, die wir nehmen und sagen, das ist perfekt. So stelle ich mir ein perfektes Leben vor. Wenig arbeiten, viel Geld verdienen oder sonst viel Freizeit oder was auch immer, ja. Aber das ist alles immer nur kurzfristig und Momentgeschichten. Ja? Und vielleicht in einem Jahr, wenn ich dieses Leben lebe, dann sage ich mir vielleicht, nee, das habe ich mir eigentlich nicht vorgestellt, das ist ja langweilig.
0: Nejat, hast du diese Einstellung schon immer so gehabt oder sagst du, nee, das hat sich dann auch mit der Zeit erst so entwickelt, dass ich da so über Dinge nachgedacht habe, das so reflektiert habe? Worauf ich hinaus will, ich kann die Frage jetzt schon stellen. Die Frage, auf die ich hinaus will, ist, ob du schon mal, weiß ich nicht, vielleicht in der Jugend auch irgendeine Person hattest, zu der du hinaufgesehen hast, die in deinen Augen aus damaliger Sicht, kindlicher Sicht, perfekt war. Egal, ob es jetzt ein Fußballspieler ist oder ein Schauspieler oder was weiß ich. Du aber dann irgendwann mal irgendwie was rausgefunden hast über diese Person und du warst dann doch, dein Bild war plötzlich zerstört von dieser doch so perfekten Person. Du hast es nicht für möglich gehalten, dass diese Person auch so sein kann.
2: Ja. Ja, gebe ich dir recht, habe ich gehabt. Und zwar, jetzt wo du es so sagst, sogar mehrere solche Phasen. Ja. Boney M. zum Beispiel, ja. Also ich bin spät, habe ich Boney M. und sowas gehört und es war für mich wirklich perfekte Musik in dem Moment, ja. Wo ich dann später mitbekommen habe, dass die gar nicht, oder er zumindest nicht gesungen hat.
0: Okay, aber es sei ihm verziehen, das war ja auch immer nur ein Satz.
2: She's crazy like. Das war ich auch verteidigt, da habe ich auch. Ja, ich habe den auch immer verteidigt und habe gesagt, ist der beste Mann und so.
0: Ja, aber komm, weißt du, das Coole waren die Dance Moves und die waren echt.
2: So. Ja. Aber auch andere Leute.
0: Lanzenbrechen für Boney. Wer noch? Komm.
2: Ja, genau. Und Bravo-Ausschnitte, wo ich dann gesagt habe, zu meiner Zeit, glaube ich, war Shaken Stevens noch ein bisschen oder Kim Wilde und so weiter. Ja. Das waren schon perfekte Menschen in dem Sinne. Es hat sich geändert tatsächlich, wenn du so sagst und ich reflektiere das, es hat sich mit der Zeit geändert. Nicht, weil ich über die etwas gelesen oder gehört habe, was das Weltbild hat kaputt gemacht hat, sondern weil ich dann einfach mit der Zeit dann gesagt habe, ja, ist es dann so wichtig jetzt gewesen für dich damals, ja? Klar, für dich als Teenager war das wichtig, dass die so sind und du deine Idole hattest, aber später war das für mich absolut nicht wichtig, ja? Es gibt bestimmt Leute, die Fußballer, die ich jetzt beneide, weil die wirklich so tollen Fußball spielen, aber den perfekten Pass machen sie und 20 Minuten später einen Luschi-Pass, ja? Mhm. Deswegen, ich setze auch für Menschen keine hohe Ansprüche. Ja. Mhm. Die Person macht es gut, das ist schon für mich sehr gut, aber wenn ich sage, die Person macht ihre Arbeit gut, dann ist es für mich schon in Ordnung. Das ist absolut okay. Man muss es nicht übertreffen und dann noch etwas dazu packen und das Gesamtbild sozusagen sagen, das ist ein perfekter Mitarbeiter. Der passt in dem Moment für diese Arbeit super. Mehr brauchst du auch nicht. Und der Druck, was ich da eingangs sagen wollte, ist einfach, wenn du so mal so schaust draußen in der jugendlichen Szene, sage ich mal, die bis zu 30 fast geht, dieses unbedingt perfekt sein, ja, stundenlanges Stylen, aber dann wiederum über irgendwelche Videos sich lustig machen, wo Menschen eben nicht perfekt aussehen, ja, oder in anderen Verhältnissen leben oder sowas, in Armut leben oder sonstiges, ja. Und das ist so für mich der krasse Ding, ja, zu sagen, ich habe Ansprüche, dass ich perfekt bin und darf mich aber über andere lustig machen oder ich schaue mir Videos an, wo Menschen eben nicht so gut aussehen oder einen peinlichen Fail machen oder was auch immer und über die darf ich dann lachen oder so.
0: Okay, ja, da ja. Machst du große Unterschiede, verstehe. Also ich halte fest, unsere Gemeinschaft ist alles andere als perfekt. Sondern wir wollen irgendwie alle nur für uns selbst perfekt sein. Und das ist eine Fehlentwicklung, deiner Meinung nach.
2: Ja.
0: Okay. Danke dir, Nejati. Schönen Abend
2: dir. Ich danke dir.
0: Bis bald. Tschüss.
2: Schönen Abend dir auch. Gute Sendung.
0: So, weiter geht's. Wen haben wir als nächstes dran? Jemand ruft an mit der 4-2. Guten Abend. Hallo.
3: Ja?
0: Wer ist dran? Woher?
3: Hörst du mich?
0: Ja, wer ist da?
3: Ich bin die Berry, hi.
0: Hallo Berry, woher bist du?
3: Ich bin aus dem Rheinland-Pfalz.
0: Welche Ecke?
3: Sagt dir St. Martin was?
0: Ja, schön, dass du da bist.
3: Ja, ebenfalls. Was ist genau das Thema? Ich habe irgendwas mit perfekt und nicht perfekt verstanden.
0: Ja, es geht heute um Perfektion. Und ich will einfach nur von euch wissen, so Titel lautet Nobody is perfect oder vielleicht doch. Habt ihr denn in eurem eigenen Leben schon mal gemerkt, so dieses Gefühl so, oh, ich muss perfekt sein oder ich will perfekt sein?
3: Ich lebe dieses immer wieder jeden Tag aufs Neue, perfekt zu sein. Aber, wie soll ich sagen, man kann nicht perfekt sein als Mensch. Es gibt keinen Mensch, der perfekt immer sein kann. Geht nicht. Egal wie viel oder wie oft man es versucht, es gibt immer einen Absturz im Leben. Ich rede aus Erfahrung, aus dem Grund, ich bin Gastronomin, selbstständig. Mein Name ist Leute.
0: Jetzt hören wir dich nicht.
3: Hörst du mich jetzt?
0: Jetzt höre ich dich wieder.
3: Genau, ich meinte, man kann als Leben nicht irgendwie immer alles perfekt sein oder perfekt machen. Das geht nicht. Also egal, wer sich das einbildet oder nicht, das geht nicht. Kein Mensch oder sonst irgendwas, wo perfekt sein kann. Das
0: okay, in allen Bereichen nicht. Aber sticht vielleicht ein Bereich raus, bei dem du sagst, ja, also in dem versuche ich wirklich immer perfekt zu sein.
3: Meine Arbeit, mein Berufsleben.
0: Warum ausgerechnet der?
3: Warum ausgerechnet der?
0: Mhm. Also dieser Bereich.
3: Ja, aus dem Grund, ich bin selbstständig und in meiner Branche muss ich perfekt sein, obwohl ich, auch wenn ich jetzt will oder nicht will, man muss es auf diese Art und Weise immer wieder versuchen, halt perfekt zu sein. Gerade in der Branche, wo ich bin als Gastronomin, es ist verdammt schwer, aber wie gesagt, man muss versuchen, in dieser Branche perfekt zu sein. Aber ein Mensch kann nicht perfekt sein, es geht nicht, egal wer was sagt oder tut. Es gibt immer so...
0: Aber das ist, also ich irgendwie finde ich es voll interessant, weil das ja genau dieser Widerspruch ist, weshalb wir das Thema heute machen. Auf der einen Seite sagst du, man kann nicht perfekt sein, auf der anderen Seite sagst du, ich will in meinem Beruf immer perfekt sein. Obwohl du ja gleichzeitig dann wiederum sagst, man kann nicht perfekt sein. Also du strebst nach etwas, was unerreichbar ist.
3: So, es ist aber einfach Tatsache, man versucht in gewissen Sachen perfekt zu sein, obwohl man weiß, man kann es gar nicht.
0: Warum machst du es dann? Weil du es versuchen willst, so nah wie möglich ranzukommen, oder wie?
3: Aus dem Grund, weil es ist einfach mein Beruf, der mich dazu bringt, perfekt zu sein, obwohl ich es nicht sein kann. Ich habe auch meine Macken, meine Kanten oder ein Chaos. Ich sag ja, ich bin bekannt unter die Person oder der Gastronom Chaotin. Aber die Leute lieben mich. Aus dem Grund, weil ich versuche, perfekt zu sein, aber es nicht sein kann.
0: Und ist das doch frustrierend, ist das doch zu wissen, ich will es sein, aber ich werde es nie erreichen.
3: Ja, natürlich, es ist ja auch so, aber es ist die Tatsache. Deswegen sage ich ja, es gibt Menschen, die bilden sich gewisse Sachen ein, perfekt zu sein oder gewisse Sachen perfekt in welche Branche zu sein. Nein, Leute, es geht nicht, es wird auch nie funktionieren.
0: Warum sagst du dann nicht, ah, weißt du was, komm, streichen wir das perfekt, ich will einfach nur zufriedenstellend sein.
3: Ja, und genau das ist es, du hast es gerade auf den Punkt gebracht. Zufrieden sein, zufriedenzustellen. Mehr ist es nicht. Mehr geht auch nicht. Aber viele Menschen bilden sich gewisse Sachen ein. Ich bin einfach fester Überzeugung davon, dass man sich gewisse Sachen einbildet, um zu versuchen, perfekt zu sein. Sorry, das geht nicht.
0: Wie oft sitzt du abends oder liegst abends im Bett, denkst über den Tag nach und bist, der, ne, was vor dem auch die Fatma gesagt hat, vielleicht hast du sie gehört, der innere Kritiker meldet sich plötzlich und sagt, das hättest du besser machen können, das hättest du besser machen können. Und kommt das oft vor oder eher nicht?
3: Na, was heißt oft? Selten, weil in gewissen Sachen und in gewissen Dingen weiß ich, ey, ich kann's. Ich bring's zu dieser gewissen Art und Weise auf eine perfektionistische Art. Aber natürlich gibt es auch Tage oder Situationen, wo ich sage, ach, scheiß doch drauf, sorry für den Ausdruck. aber ich kann nicht perfekt sein, ich bin so, wie ich bin. Entweder man kommt damit klar, man akzeptiert es oder gar nicht, fertig. Aber ich muss dazu sagen, wenn einer sagt, ich mach perfekt oder ich bin perfekt, sorry, glaube ich nicht. Man ist immer in so einer leichten Krise, sage ich auf gut Deutsch. Mhm. Man kann nicht immer perfekt sein. Wenn, oder es gibt nicht Situationen, wo man perfekt alles machen kann.
0: Wenn,
3: oder kannst du das?
0: Nee, um Gottes Willen. Wenn jemand zu dir sagen würde, so, das hast du perfekt gemacht oder boah, du bist echt perfekt, kannst du das überhaupt annehmen? Oder sagst du in dem Moment, nee, ich will das gar nicht hören, weil das, ich weiß ja, dass es nicht stimmt.
3: Also ganz, darf ich so sagen, wie ich es gerade denke?
0: Ja, bitte.
3: Oder wie es ist?
0: Natürlich.
3: Auf so Deutsch gesagt, leck mich am Arsch, ich weiß ganz genau, dass es nicht perfekt ist.
0: Was? Wirklich? Aber man könnte ja auch einfach nur sagen, okay, danke, cool, schön, dass es dir gefällt. So. Einfach nur.
3: Nein, ich bin so ehrlich, ich bin so direkt, ich denke das auch nicht innerlich. Ich sag's dieser Person sogar ins Gesicht. Ich bin das.
0: Ja, aber das ist doch der Kritiker wieder. Der innere Kritiker, der sagt, dass, nee, das kann ich nicht annehmen.
3: Kann ich auch nicht annehmen. Ich weiß oder wie soll ich erklären? Also in gewisse Dinge und Sachen weiß man, hey, man macht oder man kann es perfekt machen, aber dann kommt immer dieses eine Zweifel, wo man denkt, es könnte noch besser sein, es könnte noch perfekter sein, aber man will selber nicht dran glauben. Man zweifelt immer irgendwie auf eine Art und Weise dran.
0: Also hast du ihn doch und er ist ziemlich laut.
3: Ja, natürlich. Ich sag ja nicht nein.
0: Naja, aber du hast ja auf die Frage gesagt, nee, auf die Frage geantwortet, naja, so wirklich beschäftige ich mich mit dem inneren Kritiker nicht. Aber in gewisser Form ja schon, sonst würdest du das ja nicht so kritisch sehen.
3: Ja, ich stehe auch dazu, sage ich ja auch wortwörtlich. Also wenn einer zu mir sagt, ach Gott, der nimmt, wenn einer jetzt ihn lobt mit, ah, das hast du perfekt gemacht, super gemacht, ganz ehrlich, innerlich denkt man, jo, mein Gott, Bobbel, du mal was. Ich weiß ganz genau, es könnte noch besser sein. Oder man nimmt es gar nicht so an.
0: Findest du mal ein anderes Thema? Bist du Mutter?
3: Ja, Gott sei Dank.
0: Gott sei Dank bist du es oder bist du es nicht?
3: Ich bin Mama, ja.
0: Du bist Mama, okay. Ich würde gerne wissen, findest du es richtig, den Kindern auf die Art und Weise immer Lob auszudrücken oder sagst du, nee, das ist eigentlich kontraproduktiv?
3: Nein, es ist sehr, sehr wichtig, immer einem Kind ein Lob auszudrücken, wenn die was richtig gemacht haben. Wenn sie was falsch gemacht haben, nein, einfach erklären, warum, wieso, weshalb. Aber wenn sie was richtig gemacht haben, immer ein Lob. Aus dem Grund, ich habe selber eine 15-jährige Tochter und ich merke und sehe jedes Mal, wenn ich ihr ein Lob ausrichte, sie versucht mich immer wieder zu bessern und immer wieder Sachen mehr gut zu machen und mich stolz zu machen. Lob ist sehr, sehr wichtig bei Kindern. Sehr.
0: Ich habe mal mit einem Mann hier gesprochen in der Sendung, der hat gesagt, dass er nur Dinge lobt, die auch lobenswert sind. Das heißt, wenn zum Beispiel ein Bild gemalt wurde und er das dann bekommen hat von seinem Kind, dann hat er gesagt, was soll das sein? Das ist hässlich.
3: Oh mein Gott, Alter, was ist das für ein Mädchen? Das kann man doch nicht so sagen, oder, zu einem Kind?
0: Ich will deine Meinung dazu hören. Ich meine, der wollte, ich habe dann gefragt, so, hey, warum machst du das? Ich war ja auch so schockiert gewesen. Und er hat gesagt, ich bereite das Kind auf die echte Welt vor. Also warum soll ich sagen, dass das schön ist, wenn das total hässlich ist? Was bringt das denn, dem irgendwas vorzumachen, vorzulügen? Weil wenn er irgendwann mal dann in die echte Welt da rausgelassen wird später, da wird auch keiner irgendwie ihm sagen, dass das alles
3: aber
0: toll ist.
3: Aber es kommt immer drauf an, auf welche Art und Weise man das dem Kind rüberbringt. Ich kann ja nicht von eiskalten Dingen sagen, boah, du hast es hässlich gemacht. Nein, man kann es ja auf eine Art und Weise schön erklären, wieso, warum, weshalb. Es mir nicht gefällt oder es nicht schön gemacht ist oder was man dazu machen könnte. Mhm. Aber so eiskalt zu sein bei einem Kind, das muss nicht sein, das macht man nicht. Weil Kinder sind in der Entwicklung. Kinder nehmen und fassen Sachen ganz anders auf, wie wir erwachsene Menschen mit Lebenserfahrung einfach.
0: Ich finde gut, dass du das so siehst. Alles andere hätte mich jetzt auch wieder schockiert. Ich war ja damals auch schockiert. Na gut.
3: Oh Gott, es gibt Menschen, der eine tickt so, der eine denkt so, der andere so. Jeder ist auf seine Art und Weise irgendwie. Aber bei Kindern sage ich immer, man muss schon ziemlich groß achten, was man sagt, was man redet oder wie man das denen rüberbringt. Weil Kinder haben nicht dasselbe, also haben nicht denselben Verstand wie wir oder können es nicht genauso aufnehmen oder verstehen, wie wir wollen.
0: Würdest du sagen, meine Kinder sind vielleicht das Einzige, was ich perfekt nennen würde?
3: Wie nochmal, habe ich nicht verstanden.
0: Würdest du sagen, dass meine Kinder sind einfach, für mich sind meine Kinder perfekt?
3: Also ich befinde mich ja im Moment als Mama in so einer Phase mit einer 15-Jährigen, mitten in der Pubertät, Hilfe, meine Migräne, sage ich. ja. Meine ist perfekt. Sie sagt mir alles, sie ist ehrlich, sie hat keine Geheimnisse. Ich bin dafür der Meinung, es ist perfekt aus dem Grund, weil ich mit ihr wie eine Freundin umgehe.
0: Klingt für mich nach bedingungsloser Liebe.
3: Ja, Liebe auf den ersten Blick. Mein eigenes Kind.
0: Okay.
3: Die wahre große Liebe.
0: Schön.
3: Genau.
0: Berry, ich muss weiter. Vielen Dank, dass du angerufen hast. Schönen Abend dir. Bis bald.
3: Sehr gerne. Danke.
0: Tschüss.
3: Ebenso. Ciao. Ciao.
0: So, gucken wir mal, was online passiert ist. Auch da durftet ihr mitmachen. In unserem WhatsApp-Kanal sind ja immer ein paar Fragen gepostet. Den Link dazu findet ihr übrigens auf Instagram und auf Facebook unter Night Lounge. Und wir schauen mal rein, was ihr so geantwortet habt. Ihr dürft in der Zwischenzeit gerne mal zum Telefon greifen. So, Frage, die ich euch gestellt habe. Glaubst du, Perfektion ist erreichbar? Das war eine simple Frage, eine Ja-Nein-Frage. Und ihr habt wie folgt abgestimmt. 4,9% sagen ja und 95,1% sagen nein. Perfektion ist nicht erreichbar. Ist interessant. Ich finde es interessant, dass wir wissen, dass es nicht erreichbar ist und trotzdem streben wir manchmal danach. Ne? Barry hat ja zum Beispiel auch gerade gesagt, ich versuche immer perfekt zu sein, obwohl ich weiß, dass es unmöglich ist. Ist doch irgendwie verrückt, oder? Warum ist das so? Und vor dem hatten wir das Beispiel gehabt mit den Vorbildern, mit den Stars von mir aus und so weiter. Irgendwelche Leute, die in unseren Augen perfekt sind, obwohl wir wissen, dass es Perfektion nicht gibt, sind wir gleichermaßen erschüttert, erschrocken, wenn wir plötzlich irgendwas hören, irgendwas rausfinden über unseren perfekten Menschen, der dann am Ende doch nicht ganz so perfekt ist. Wenn man es nüchterner betrachtet hätte von Anfang an, wäre vielleicht die Fallhöhe nicht so groß gewesen. Zweite Frage. Wann hast du in deinem Leben zum ersten Mal gemerkt, dass du perfekt sein willst oder perfekt sein sollst? Hier habt ihr, ein paar Leute haben mir hier was geschrieben. Und zwar hat hier eine Person geschrieben, ich habe das gespürt seit der Geburt meiner Kinder. Dann hat jemand geschrieben, perfekt sein ist, nicht immer perfekt sein zu müssen. Finde ich schön. Können wir das irgendwie als Slogan des Abends nehmen? Perfekt sein ist, nicht immer perfekt sein zu müssen. Finde ich schön. Dann schreibt jemand, einzigartig ist viel besser als perfekt. Und ich bin alles, außergewöhnlich. Schön. Dann schreibt jemand, ich hatte noch nie das Gefühl gehabt, perfekt zu sein oder perfekt sein zu müssen oder zu wollen. Für mich gibt es so etwas wie perfekte Menschen gar nicht. Auch interessant. So, und dann haben wir natürlich auch noch ein paar Fragen gestellt zum heutigen Thema, beziehungsweise nicht Fragen, wir haben noch ein paar E-Mails bekommen zum heutigen Thema und die würde ich euch auch ganz gerne mal vorlesen, wenn ich sie denn finde. Muss ich jetzt gerade mal ein bisschen gucken, ihr dürft in der Zwischenzeit gerne mal anrufen. So, und haben wir es jetzt gefunden? Ja, ich habe es gefunden, Gott sei Dank. So, Mail ist offen. Also, da hat geschrieben Andrea aus Mannheim. Hallo Daniel, beim Thema Perfektion bin ich sofort dabei. Ich arbeite im Krankenhaus, habe oft das Gefühl, dass ich mir keinen einzigen Fehler erlauben darf. Selbst wenn ich etwas gut mache, denke ich danach darüber nach, was hätte ich noch besser machen können. Das Schlimme ist, von außen wirke ich total organisiert und souverän, aber innerlich bin ich oft einfach nur erschöpft. Ich frage mich manchmal, ob ich überhaupt noch etwas für mich selbst mache oder nur noch versuche, Erwartungen zu erfüllen. Gleichzeitig hat mich genau dieser Anspruch auch sehr weit gebracht. Ich bin verlässlich, bin ehrgeizig und gebe nicht schnell auf. Tolles Thema, mach weiter so. Danke dir. Dann haben wir Murat, der uns geschrieben hat aus Köln. Ich glaube, Perfektionismus kommt bei mir von früher. Mein Vater hat nie gesagt, dass etwas wirklich gut war. Schön, das ist das Beispiel, was ich vorhin übrigens auch meinte, ne? Gerade beim Thema Erziehung. Es hieß immer, war das schon alles? Kommt da noch was? Geht da noch mehr? Heute bin ich selbstständig, ertappe mich ständig dabei, wie ich alles kontrollieren will. Jede Mail, jedes Detail, jeder Termin muss sitzen. Nach außen denken viele wahrscheinlich, ich hätte mein Leben komplett im Griff, aber in Wahrheit kann ich kaum mal abschalten. Wenn etwas nicht so läuft, wie ich es geplant habe, frisst mich das richtig auf. Deshalb finde ich die Frage spannend, ob Perfektion eher Antrieb oder Belastung ist. Bei mir ist es ganz klar beides. Ich funktioniere dadurch ganz gut, aber ich lebe nicht unbedingt entspannter. Die Frage nehme ich direkt mit auf. Die werde ich gleich mal als nächstes stellen, muss es mir nur merken. So, Perfektion, okay, ist Perfektion Antrieb oder Belastung? Das können wir gleich mal fragen. Komm, eine Mail mache ich noch. Eine Mail, und zwar kommt die von, wer hat sie geschrieben? Wer hat es erfunden? Da haben wir die Sabrina, die hat geschrieben, bei mir hat Perfektion ganz viel mit Social Media zu tun. Ich vergleiche mich ständig, obwohl ich genau weiß, wie inszeniert und fake dort alles ist. Trotzdem denke ich oft, warum sehen alle anderen immer so makellos aus? Warum haben die ihr Leben so im Griff und ich nicht? Ich merke, wie ich mich selbst immer wieder abwerte, nur weil ich nicht diesem Bild entspreche. Das ist total absurd. Für mich ist Perfektion kein erreichbarer Zustand, sondern eher ein Druckgefühl im Kopf. Ich würde gerne von anderen mal hören, ob sie das auch so sehen. Ja, ich glaube, wir machen Social Media separat nochmal als Thema. Aber ich glaube, bei jedem Thema kann man irgendwelche Verbindungen zu einem bekannten Thema ziehen. Danke dir für deine Nachricht. Wir ziehen jetzt in die nächste Leitung. So, zu wem denn? Muss man gerade gucken. Am längsten wartet Jürgen aus dem Westerwald. Jürgen, grüß dich.
4: Ja, grüß dich.
0: Daniel. Danke fürs Warten. Jürgen, ich möchte die Frage von Murat aufgreifen. Der sagt nämlich, er stellt sich eher die Frage, Perfektion, ist das eher Antrieb oder Belastung?
4: Oh, eher Antrieb, würde ich mal sagen. Die Belastung kommt vielleicht später. Wenn man halt... Ja, wenn man halt merkt, dass man also zu viel Antrieb hat und dann auf einmal merkt es, man ist doch nicht perfekt, dann ja, dann kann das halt nach hinten gehen, ja. Aber am Anfang finde ich schon Antrieb, ja.
0: Wie bist denn du so im Alltag? Also bist du jemand, der es schafft, eine Aufgabe zu Ende zu bringen und das auch relativ zügig? Oder sagst du, ich schaffe das nie, weil ich es immer noch perfekter machen möchte?
4: Ja, ich will es immer noch perfekter machen. Ich war schon immer so, das, was ich gemacht habe, als, auch wenn ich nicht selbstständig bin, habe ich das aber immer so gemacht, als ob ich selbstständig bin. Ja, also ich habe schon immer versucht, also irgendwie perfekt zu sein. Das liegt aber auch daran, weil ich habe mit 12 Jahren angefangen mit Hundesport, weil ich wollte gerne bei die Bundespolizei.

0: perfekt, der Hund ist perfekt und das, dies und jenes. Nur als Kind hat man natürlich dann, wie will ich das sagen, keine Komplexe gehabt, aber hat man sich immer die Frage gestellt, ist das wirklich so? Ist der Hund wirklich gut und du bist schlecht? Ich habe zu Hause halt auch jede Menge Pokale stehen, weil ich halt meistens immer den ersten Platz gemacht habe. Und ja, und da kam natürlich halt auch ein bisschen Neid auf. Und ja, also wie gesagt, ich wollte schon immer also als Kind auch schon perfekt sein. Ja, gerade was Hundesport betrifft.
1: Ja, und das heißt, du hast dann versucht, der beste Hundetrainer der Welt zu werden, oder wie?
0: Nee, ich bin kein Hundetrainer, weil Hundetrainer ist immer so eine Sache, weil, wie soll ich sagen, ich habe das nachher halt auch mitbekommen, ich habe halt auch Pokalkämpfe mitgemacht, wo die Polizei dabei war und habe dann also feststellen müssen, also die Polizeihunde sind eigentlich gar nicht so gut, wie ich immer gedacht habe. Die sind zwar auf dem Hundeplatz relativ gut, aber außerhalb halt nett. Und ich meine, ein Hund, wenn du den schon ausbildest, der sollte dann halt auch so sein, dass er zumindest deine eigene Familie, deine Kinder und so weiter dich beschützt, aber jetzt nicht hingeht und was weiß ich, auf alles Mögliche drauf losgeht. Ja. Mhm. Und ja. Und,
1: also bist du mit ihm zu Turnieren gegangen, zu irgendwelchen so Wettkämpfen oder was?
0: Genau, ja, da habe ich mit 12 Jahren angefangen, ja.
1: Naja, gut, aber man kommt ja nicht drum rum, den Hund zu trainieren. Und ich dachte mir, dass du dir vielleicht so das Ziel gesetzt hast, der Beste aus deiner Stadt, aus deiner Region zu werden, wo alle sagen so, hey, jemand, der mit seinem Hund solche Turniere gewinnt, der muss den ja wirklich im Griff haben, der muss ja wirklich ein toller Trainer sein. Ich meine, jetzt nicht im Beruflichen sein.
0: Also, wie gesagt, ich bin kein Trainer, ja, das ist ja mehr ein Hobby gewesen, ja. Und ich hatte damals auch schon ein Angebot, ich hätte einen Hund verkaufen können, damals noch zu Marktzeiten nach Japan für 15.000 Mark war das damals gewesen. Die wollten den unbedingt haben. Ich habe es natürlich nicht gemacht, das ist ja mein Hund. Ja, ich verkaufe ja nicht meinen Hund. Aber damals war das halt ziemlich ja, populär, Hunde im Ausland zu verkaufen. Genauso wie mit Brieftauben. Mein Vater hatte Brieftauben gehabt.
1: Echt?
0: Und ja. Und da konnte man natürlich auch. Heute ist es ja in China ganz schlimm mit Brieftauben. Ja, die müssen ja alle perfekt sein, die Brieftauben in China. Da kann man ja richtig gute Preise gewinnen, wenn der als erstes in den Taubenschlag reinkommt. Die erste Taube.
1: Mhm. Die ist dann die beste, die schnellste gewesen.
0: Genau.
1: So, dann Jürgen, jetzt haben wir ja viele Bereiche gehört von früher und so weiter. Wie sieht es denn heute aus? In welchen Bereichen macht dich Perfektion stärker? Oder vielleicht auch irgendwie stresst sie dich mehr?
0: Ja, ich bin heute auch wieder im Stress. Ich bin jetzt im Fahren und ich habe heute ziemlich viel in Frankfurt. Ich war also, ich glaube, ich war heute in alle Himmelsrichtungen in Frankfurt und da muss man sich schon ziemlich konzentrieren. Und ich will halt versuchen, immer die Zeit einzuhalten. Und ja, auch zu Hause versuche ich auch ziemlich perfektionistisch zu sein teilweise. Das regt zwar meine Frau auf, weil die meint immer, ich wäre zu schnell und das wäre dann nicht gut genug. Aber für mich ist perfekt auch vielleicht schnell zu sein, obwohl das vielleicht ein bisschen blöd klingt. Aber ja, wenn man was schnell und Gutes macht, finde ich, gehört auch, ist auch eine Perfektion.
1: Kannst du das? Also schnell sein und gut sein?
0: Schwierig, aber ich versuch's halt. Ja. Also ich versuche immer, sag mal, ja, oder vielleicht bilde ich mir es auch nur ein, dass ich vielleicht ja, schneller bin als wie ein anderer, ja.
1: Gibt es irgendeinen Bereich oder ein Talent, eine Fähigkeit, bei der du sagen würdest, ich denke, da bin ich schon, also klar, perfekt ist relativ, wie wir gerade gemerkt haben, aber ich bin da schon richtig gut drin.
0: Ja, aber ich meine, nochmal Beispiel mit Hunde, ja, also ich meine, ich habe schon so viele, also apathische Hunde erlebt, die wirklich, wo kein anderer hingehen konnte und ich konnte die schon irgendwie beruhigen von der Stimme her und so weiter und so fort, ja.
1: Also liegt dir das so ein bisschen der Hundeflüsterer zu sein?
0: So ein bisschen, ja.
1: Okay. Ja, das ist aber auch ein Talent, kann auch nicht jeder. Und ich finde das beeindruckend. Ich folge manchen Leuten auf YouTube, die so Videos machen. Da gibt es so einen ganz bekannten.

0: der so verängstigte Hunde immer wieder aufpäppelt, sage ich mal. Und ich finde das total schön.
1: Ja, aber ich möchte mich auch da nie so zur Schau stellen. Deswegen war das für mich auch mehr so Hobby nebenbei. Ich meine, man kann ja dadurch kein richtiges Geld verdienen. Wie gesagt, man muss ja auch erstmal sehen, dass man seinen Beruf ordentlich macht und dass man über die Runden kommt, ja.
0: Ja, aber trotzdem bewegst du was, weißt du, du holst diesen verängstigten Hund vielleicht wieder aus sich raus und dann findet er vielleicht eine tolle Familie und das verändert vielleicht dann wieder was.
1: Ja, ich meine, ich habe mir das auch schon mal überlegt, aber meine Frau, die ist halt auch nicht so dafür, wenn ich mich das so engagiere, weil auch wenn ich jetzt hier im Auto fahren bin und ich würde jetzt irgendein Tier totfahren oder so. Ich glaube, ich würde 10-mal da dran vorbeifahren, gucken, ob es wirklich tot ist. Ja, also so verrückt wäre ich dann, weil ich das einfach nicht glauben kann, dass ich das totgefahren habe, das Tier. Ja, also das kann ja immer mal passieren, sowas. Ja.
0: Das ist wirklich schlimm. Ey, das ist so meine größte Angst. Aber das kann natürlich schnell mal passieren heutzutage auf den Straßen. Jürgen, ich hoffe, dir passiert nichts. Bleib auf jeden Fall gesund, fahr vorsichtig. Danke dir, dass du angerufen hast.
1: Ja, bis dann.
0: Bis dann, ciao. Tschüss. So, wir ziehen weiter in die nächste Leitung. So, wen haben wir in der nächsten Leitung? Muss man gerade gucken. Da haben wir wen. Da ist jemand mit der Endziffer 29. Guten Abend.
2: Das bin ich, glaube ich, Daniel, oder?
0: Die Stimme kenne ich doch.
2: Kann das sein? Ja, die Karin aus dem Schwarzwald.
0: Hallo Karin, du bist jetzt auch nicht mehr drin. Hast du eine neue Nummer?
2: Hast du meine Nummer nicht mehr auf dem Schirm? Nee, nein, das ist meine Nummer, die ich auch schon da. Doch, das war die Nummer schon seit Jahren. Okay. Die habe ich schon seit Ewigkeiten auf meiner Visitenkarte.
0: So, heute geht es um Perfektion. Ja, was ist dein Gedanke?
2: Ja, erst habe ich gedacht, ach nee, will ich gar nicht mich mit auseinandersetzen, ist mir irgendwie nichts und so. Dann habe ich dann doch gedacht, als du nochmal die Frage gestellt hast, wann war das wohl zum ersten Mal? Ne? Dieses erste Mal hat mich dann doch beschäftigt. Mhm. Und dann habe ich so empfunden, dass das erste Mal, wo ich gedacht habe, ich muss eine perfekte Tochter sein. Mhm. Das war, als ich 8 Jahre alt war. Und mein Vater meinen Bruder so verprügelt hat, dass ich gedacht habe, der bringt den um. Und ich erstarrte dann in der Zeugensituation. Und danach muss ich gedacht haben, ich darf nichts zeigen von meiner Angst. Ich muss die Angst perfekt verdecken. Und weißt du, ich kann mich noch erinnern, wie die erste Begegnung mit meinem Vater, glaube ich, an demselben Abend oder am nächsten Abend war. Ich habe mich so leise verhalten wie nur möglich und habe mich dann so bei ihm, er kam immer spät nach der Arbeit zum Abendessen oder so, kam er nicht, sondern er kam zwischendurch so um 5. Und dann wurde für ihn extra gekocht oder die Bratkartoffeln gemacht. Und dann habe ich so mitgegessen und habe gedacht, ich muss jetzt die perfekte Tochter sein und so tun, als wäre nichts. Verstehst du, was ich meine? Mhm. Also ich habe ein Bratkartoffelverhältnis mit meinem Vater dann gekriegt.
0: Okay.
2: Ja. Das ist jetzt etwas ironisch und so, aber es hat sehr, sehr schmerzhaft sich angefühlt, das zu realisieren, wie ich mich meinem Vater so unterjocht habe. Also, dass ich ihm niemals so kritisch das gesagt habe, was ich wirklich gefühlt habe, denn seine Brutalität war für mich wirklich erschütternd. Und dann hat er mich natürlich nicht so geprügelt. Das war natürlich für mich irgendwie auch gut. Ja, ich dachte, wie gut, dass ich das nicht erleben muss. Also irgendwie war ich dann auch so froh, dass ich es irgendwie hingekriegt habe, perfekt zu sein als Tochter. Ich habe ja gut Abitur gemacht und mein Vater wollte ja gar nicht, dass ich studiere. Also da war ich dann nicht mehr so perfekte Tochter. Da wollte ich dann den Perfektionismus, habe ich dann auf meine Lernensituation in der Schule gerichtet. Ich wollte gut sein in der Schule, damit ich rauskomme aus diesem Milieu, aus diesem Elternhaus. Mhm. Verstehst du?
0: Und?
2: Also meine perfektionistischen Ansprüche waren also eher Vermeidung und Flucht, nicht Erfolg.
0: Nicht Erfolg. Aber trotzdem kann ich mir vorstellen, dass das manchmal gar keine Rolle gespielt hat, ob du etwas perfekt gemacht hast oder nicht, oder?
2: Nein, es war eigentlich nur unauffällig sein dürfen oder müssen. Dass man nicht auffällt, ja, genau. Als Mädchen unangenehm. Oder dass ich eben in der Schule mitkomme, ohne zusätzliche Aufmerksamkeit zu erlangen. Also ich musste nicht Nachhilfe haben. Also das war damals in den 50er, 60er Jahren halt, ein Mädchen macht nicht Abitur, die heiratet ja doch, gell? Und so war das ja. Da wurde gar nicht der Anspruch an mich gestellt, aber ich habe den intellektuellen Anspruch an mich gehabt. Und natürlich kann ich das im Nachhinein auch dadurch erklären, dass ich irgendwann mal mit paar 50 einen IQ-Test gemacht habe, gell? So Mitternacht, dachte, oh, wird ja eh nicht so besonders. Und dann kam da ein Wert raus, wo ich gedacht habe, hä, wirklich? Habe ich es aus lauter Zweifel nochmal gemacht. So perfektionistisch war ich dann. Ich wollte genau wissen, ob der IQ-Test stimmt. Ja? Es kam eine Zahl, die war gerade minimal unterschiedlich. Und dann habe ich nur so gedacht, ja, irgendwas hatte ich wohl in mir, diese Intelligenz oder so. Und die hat auch sowas dann geholfen, durch das Lernen Resilienz zu sein, Resilienz zu entwickeln. Und natürlich auch das Studium erfolgreich hinzubekommen. Aber ich hatte nie den Anspruch, so perfekt nach außen in Erscheinung zu treten. Verstehst du? Das war nicht so wie jetzt die heutige Jugend, so im Äußeren, ja, Materiellen.
0: Aber
2: so.
0: Es klingt für mich schon so ein bisschen danach, dass du da diesen so versucht hast, perfekt zu sein, aus der Angst heraus, korrigier mich, aus der Angst heraus, wenn ich jetzt nicht perfekt bin, könnte es Strafe geben. Ich könnte vielleicht Hausarrest bekommen. Ich werde vielleicht, weiß ich nicht, ob
2: deine. Als Kind, ja. Wenn ich mal fluche oder so, meine Mutter hat dann auch schon sehr negativ reagiert und so, gell, hat mich dazu in den Schranken gewiesen. Mein Vater war ja den ganzen Tag arbeiten und abends kam er nach Hause, ganz schnell ging er wieder irgendwo in den 60er Jahren, war er als Maurer oft auf der Schwarzarbeit in der Nachbarschaft tätig, gell, also man kann das ja heute drüber reden. Also der hat auch, sagen wir mal, sehr viel gearbeitet und ich hatte den eigentlich nicht als Vater so richtig. Mhm. Am Wochenende war er so müde, dann lag er dann und schlief oft am Tag schon. Also ich hatte Angst vor diesem Mann, aber wie gesagt, ich hatte auch gleichzeitig diesen Drang nach weg, raus, nix aus diesem Zusammenhang. Mich nicht mehr bestimmen lassen oder dominieren zu lassen durch so eine Angst.
0: Das glaube ich. Und trotzdem prägt das ja.
2: Das war der Perfektionismus in mir. Aber ich bin ja als Jungfrau geboren, also ich bin so vom Zeichen her Jungfrau, gell, und habe doppeltes Zeichen sogar. Und dann hebt sich dieser Ordnungs- und Perfektsein und Idealisierungs- und Drang so auf, habe ich dann bei mir festgestellt.
0: Glaubst du das? Das ist dann eine Verbindung. Gell?
2: Ja, weil ich doch das kreative Chaos für mich entdeckt habe.
0: Das habe ich auch.
2: Also je kreativer und ich wurde immer kreativer, je chaotischer mein Leben wurde. Okay. Und auch jetzt so im Alter habe ich nicht den Anspruch, dass meine Wohnung, nachdem ich umgezogen bin, die ist noch nicht wirklich in einem Zustand, wo man perfekt sagen könnte. Und ich bin jetzt schon anderthalb Jahre hier und ich habe auch eine Haushaltshilfe. Ich könnte das auch hinkriegen, aber irgendwie ist es mir nicht so wichtig. Ich mache lieber Kreativität. Verstehst du? Diese Benefizarbeit und so, da hängt mein Herz so mehr daran. Da kann ich auch ganz gewissermaßen perfektionistisch versuchen, eine Schablone mit deinem Nagelscherchen so auszuschneiden. Verstehst du? Da bin ich wiederum sehr perfektionistisch, was diese Umsetzung meiner Ideen angeht. Da kann ich dann so ganz diffizile Schnitte machen und dann gucken beim Sprayen, ob das dann sich auch durchdrückt. Also das dann hinbekomme, ne?
0: Also hast du die Geduld auch, die du mit, den muss man ja auch mitbringen, ne? Geduld.
2: Ja, so ein bisschen was mit
0: feinen Sachen war ich nie so.
2: Ja. Was Geld angeht oder also Karriere oder so, kannst du mich vergessen als Ehrgeizling.
0: Dann noch eine Frage von bezogen auf Najati. Der hat ja vor dem angerufen und er sieht es so, dass er sagt, so gesellschaftlich in puncto Gemeinschaft sind wir alles andere auf dem Weg der Perfektion. Da hat er eher den Eindruck, dass sich das in die andere Richtung entwickelt, dass jeder für sich selbst nur noch so die Perfektion verlangt und möchte. Ist das auch so?
2: Ja, ich glaube, dass die meisten Menschen verwechseln Individualität mit Perfektionismus. Ja, also wenn sie besonders perfekt sind, dann wollen sie als Individuum besonders wahrgenommen werden, ne? Aber das ist nicht Individualität oder Individuation. Und ich sehe mal so, wer hat denn die Macht? Was sind das denn für Typen, ja, diese Männer? Sind die perfekt? Die sind perfekt im Lügen, im perfekt Manipulieren, perfekt in diesen negativen Aspekten des Zwischenmenschlichen. Ja? Und da sage ich mir, in dieser Welt will ich gar nicht so dazugehören. Also perfekt sein, in dem Sinne.
0: Die Fallhöhe ist doch umso höher, wenn man versucht, nach außen den perfekten Menschen darzustellen, mit dem perfekten Job, mit dem perfekten Familienleben und so weiter und so fort. Das ist doch, das allein baut doch schon Druck auf, wenn man das versucht, nach außen zu vermitteln. Weil, wie wir jetzt wissen,
2: gibt's
0: das
2: ja gar nicht. Du wirst der Präsident eines Landes, das Ölreserven hat, und du willst die amerikanischen Firmen davon abknabbeln, dass die nicht da die Millionen machen, sondern dein Land. Und dann wirst du sozusagen von dem US-Präsidenten irgendwann gekidnappt und ins Gefängnis geworfen. Was ist daran perfektionistisch? Was ist daran Erfolg? Du wurdest Präsident und hast versucht, ne, so die Enteignung der Ölindustrie und so weiter durchzusetzen. Genau das Gleiche ist doch im Iran geschehen. Ja, die Briten hatten da die Hand auf den Ölfirmen da und so weiter. Und da wollte das iranische Volk dann Zugang haben. Natürlich ist das religiöse System und das ganze Gewaltsystem für mich nicht in Ordnung. Aber was dahinter steckt, ist schon, dass da auch so eine Opposition zu diesen kapitalistischen, imperialistischen, kolonialistischen Tendenzen aus europäischem und westlichem Bestreben, das ist der Perfektionismus, die Macht über das Leben, über die Menschen haben zu wollen. Und da halte ich nichts von.
0: Okay, Karin, ich ziehe weiter. Danke, dass du angerufen hast.
2: Ja, bitte.
0: Schönen Abend dir.
2: Danke.
0: Tschüss.
2: Dir. Ciao.
0: So, ein paar Minuten haben wir noch. Wen holen wir uns dazu? Schauen wir doch mal, wer sich da verbirgt hinter der 1-2.
3: Guten Abend.
0: Wer da, woher?
3: Ich glaube, das ist meine Nummer. Johanna aus Koblenz.
0: Hallo Johanna, Daniel hier. Schön, dass du anrufst. Haben wir das erste Mal?
3: Hallo Daniel. Nee, schon haben wir uns einmal gehört, vor viele, viele Wochen gewesen. Und jetzt treibt immer wieder das Thema, wo, naja, ich möchte nicht perfekt so sein. Ich habe einmal von meiner Tochter gehört, aber ich will nicht so perfekt sein wie du. Ich denke mir, ich bin aber gar nicht perfekt. Es ist schön zu hören, dass so viele Menschen im Endeffekt wissen, dass gibt es nicht so was wie Perfektionismus, oder die versuchen immer wieder dabei zu bleiben oder sein, aber die kennen das gar nicht. Und im Endeffekt, einen Moment, muss ich nur meine Navi ausschalten, weil ich bin schon nach Hause angekommen, möchte ich nur sagen, dass erschreckt mich immer wieder, wie viele Trauma entsteht durch dem, dass die Menschen haben so riesengroße Druck und dann Perfektionismus versuchen zu übernehmen, nur weil das Lebensgeschichte dazu bringt. Und ich glaube, das war ein bisschen auch so bei mir gewesen, weil ich junge Mama war. Und da muss ich auch sehr schnell auf die Beine gerade zu stehen, ab wenn ich komme von tolle Zuhause und die Eltern haben tatsächlich viel Liebe reingesteckt, dann sehe ich immer wieder, wie mir Würde vorgeworfen, ja, du musst das machen können, ja. Und dann bringt das uns alles zum perfekt zu werden, ja. Wir müssen, weil irgendwo eine Situation vor uns zu steht, wo wir müssen gerade stehen dazu. Und ja, da habe ich immer gesagt zu meinen Kindern, ich bin fünffache Mama und ich bin gar nicht im Endeffekt perfekt. Moment, ich versuche wieder die Navi auszuschalten. Das ist nämlich ganz, ganz witzig gerade, weil ich habe tatsächlich nicht gewollt, euch anzurufen. Aber so ist getroffen, dass wir hören mal uns.
0: Johanna, du bist fünffache Mama, sagst, ich will gar nicht den Titel haben, dass ich perfekt bin oder so. Auch wenn ich es ab und zu mal von meinen Kindern höre, das freut einen natürlich. In welchem Bereich empfindest du es als am schwierigsten, das Kompliment zu bekommen, dass du das perfekt gemacht hast? Gibt es da irgendwas ganz Spezielles, wo du sofort dran denkst und dir sagst, naja, so perfekt ist das gar nicht?
3: Ja, natürlich, natürlich. Also ich glaube, groß zu ziehen, seine Kinder.
0: Weil man da, so viele Fehler macht, weil man da alle möglichen...
3: Ja. Okay. Ja, natürlich, das ist Punkt 1. Punkt 2 tatsächlich, ich glaube, dass... ich würde das Auto anhalten, weil das ist ein ganz, ganz sehr spezifisches Thema. Ich glaube, dass die größte Sache sind immer für mich gewesen, zu hören von meinen Kindern, du hast uns das gelehrt, die Liebe zu bekommen, die Liebe zu weitergeben, zu zeigen, was Liebe bedeutet. Und ich war tatsächlich alleine lange Jahre mit meinen drei Kindern. Danach bin ich noch zweifache Mama geworden danach, wo meine drei Großen sind schon groß geworden und sogar eine daneben im Auto schläft, weil habe ich ihn gerade aus Weidweg von Bahnhof gebracht, weil keine Züge sind mehr gewesen. Das ist typische Deutschland, deutsche Bahn. Und ja, was möchte ich sagen? Ja, für mich ist wichtig, ganz einfach für die Kinder da zu sein und versuchen, das Beste zu machen davon, was wir zur Verfügung haben, weil perfekt zu sein ist unmöglich. Aber das Einzige, was können wir sagen, ich bin für dich da, ich liebe dich. ich würde alles tun, was ich kann, weil ich dich liebe.
0: Das ist doch schön. Das sind doch wirklich starke Worte. Und wenn du das, was du den Kindern vermittelt hast, was, wenn du das so zurückgespiegelt bekommst, kannst du ja doch durchaus auf dich stolz sein und sagen, hey, wie schön, dass sie diese Botschaft verinnerlicht haben und dass, sie das als Wert auch für sich in ihr Leben mit aufgenommen haben. Das ist wirklich sehr, sehr schön.
3: Also tatsächlich bin ich auch. Und muss ich ehrlich sagen, ich sehe, wie tolle, große Kinder ich habe. Und natürlich gibt es auch keine perfekten Kinder. Und ich bin froh, wenn die sein Leben so im Griff bekommen haben, wie die haben. Weil die toll sind, ganz einfach. Und auch wenn war immer berghoch, bergunter und von rechts nach links Probleme, weil da gibt es keine perfekten Tage. Können gute Tage sein, schlechte Tage sein, aber keine perfekten Tage. Und ich bin immer glücklich gewesen, wenn die sind trotzdem immer wieder da bei mir und haben die Sicherheit gesucht und die Liebe und ganz einfach nur zu hören, ja, ich weiß, wie ich das mache, weil du hast das auch so durchgezogen. Und das macht mich auch stolz. Ich muss ehrlich sagen, das sind so Sachen, ich habe in meinem beruflichen Leben auch kann ich ruhig sagen, Erfolg erreicht, auch beruflich, als Mama, ich bin auch Pädagogin von dem Beruf geworden. Das, was die Arbeit reingesteckt habe, ich, egal ob das ist Beruf oder zu Hause, privat, habe ich immer wieder gemerkt, dass habe ich gut gemacht, weil ich habe das zu hören bekommen. Und ich lasse das auch andere zu hören, weil bin ich auch Arbeitsgeber und dann sage ich auch zu meinen Mädels, ihr seid toll, ihr habt das gut gemacht. Und ich sehe, wie das stärkt mein Team, wie die Menschen fühlen sich wohl neben mir. Ich würde mir wünschen, aber kann ich das immer meinem Kinder geben und meinen Mitarbeitern und meinen Eltern, welche ich betreue. Das ist ein Erfolg für mich selbst, schon riesengroß. Und natürlich, ich höre das, du hast das gut gemacht. Aber von anderer Seite, das kitzelt natürlich das Ego, das ist klar. Aber das ist auch was Schönes, das Bestätigung zu bekommen, dass die Arbeit, welche habe ich reingesteckt, ist nicht im tiefen Loch gefallen.
0: Das ist wohl wahr. Ja, manchmal ist es wirklich ganz schön, wenn man einfach sowas mal gesagt bekommt. Johanna, vielen Dank. Bleib gerne noch dran, wenn du möchtest, ganz kurz. Euch da draußen, vielen Dank fürs Zuhören, fürs Mailschreiben, fürs Posten. Das war die letzte Folge für die Woche. Morgen ist ja Feiertag. Ich wünsche euch allen, wenn ihr frei habt, schönes verlängertes Wochenende. Wir hören uns wieder in der Nacht von Sonntag auf Montag. Bleibt gesund, alles Gute euch. Tschüss.

0: Da kommen wir raus aus dem langen Wochenende für den einen oder anderen von euch. Hier ist Big FM in Deutschlands Bigster Morning Show. Enida ist für euch in der Redaktion.
1: Guten Morgen.
0: Und ich bin Rolf. Guten Morgen. Sag mal, Enida, hast du letzte Woche schon hier in der Show erzählt? Ja. Was ist eigentlich gerade los bei Harry Styles?
1: Alter, es kursieren immer noch Gerüchte, dass er anscheinend mit Zoe Kravitz, also der Tochter von Lenny Kravitz, dem Superstar, verlobt sein soll. Und der Klunker ist ja mal fett, Bruder. Also wirklich, da hat er auf jeden Fall ein bisschen Geld dagelassen.
0: Find's ein bisschen schade.
1: Dass er vergeben ist?
0: Ja.
1: Ja, ich bin auch ein bisschen schockiert. Ich wusste gar nicht, dass er mit der zusammen ist.
0: Hey, das ist die neue Single.
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0: schon das nächste Morning Show. Ist hier Big FM. Guten Morgen.
1: Guten Morgen, Rolf. Hier ist der Miguel.
2: Morgen.
0: Hey. Na, Miguel, was geht bei dir heute?
1: Ja, ein bisschen arbeiten und so. Aber in erster Linie rufe ich an, weil ich eigentlich erzählen wollte von mir und meiner Familie. Wir sind 7 Kinder.
0: 7?
2: Oh, what?
0: Habt ihr den Schuss nicht mehr gehört? Ja. Das ist ja Wahnsinn. Hast du mal deine Eltern gefragt, ob da irgendwie alles mit rechten Dingen zugelaufen ist?
1: Wir sind ja 5 Jungs und der erste Sohn war geplant und die restlichen 4 sind dann einfach gekommen.
0: Ja, gut.
3: Ich würde ja eher fragen, habt ihr euch bei euren Eltern entschuldigt für das Chaos, das ihr denen angerichtet habt, als sie so klein waren, so 7?
1: Ja, also die schlimmste Geschichte ist die, dass mein Bruder mal, also wir haben so einen Jackie Chan Film geschaut und dann hat mein Bruder so gesagt, hey komm, wir springen jetzt da durch diese Tür mit so einer Scheibe drin und ich bin volle Karache durchgesprungen, ja. Und dann halt ab danach ins Krankenhaus genäht und weißt du, war ja ein riesen Narbe am Fuß und so, ja.
0: Oh,

0: Big FM mit The Second Voice und Let Me Be.
1: Lasst uns einfach sein an diesem Montag, an diesem langen
0: Gottes Willen, sind wir ganz kurz vor Kalenderspruch.
1: Ja, Entschuldigung.
0: Nida ist übrigens für euch in der Redaktion. Hast du eigentlich solche lila lustigen Motivationskalendersprüche?
1: Nein. Nee, ne?
0: Und bei Insta? Nee. Bist du jemand, es gibt Menschen, ich weiß auch gar nicht, warum ich die in meiner Insta-Freundesgeschichte habe, aber die teilen sehr gerne solche Motivationssprüche.
1: Ja, nee, da bin ich komplett raus. Ich habe einen Motivationsspruch, der immer so dann mein Hintergrundbild ist, so für die nächsten 6 Jahre. Aber ansonsten habe ich eigentlich keine.
0: Welcher ist es denn aktuell?
1: Soll ich mal kurz gucken?
0: Und bitte.
1: Lass mich mal ganz kurz jetzt hier schauen. Ich muss kurz mein Handy ausmachen. You do not get there and change your mind.
0: You do not get there and change your mind.
1: Ja, gut. Zieh durch.
0: Zieh durch. Alles klar, machen wir. Wir starten gleich richtig rein mit der Show um kurz vor 6 mit dem 6-Uhr-Song. Und das hier The Weeknd und Cry For Me. Hier ist Deutschlands Biggste Morning Show.

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1: An diesem Montagmorgen ist es 5.56 Uhr, der 4. Mai. Hey, schön, dass ihr alle mit am Start seid. Enida ist für euch in der Redaktion.
2: Guten Morgen.
1: Jana ist für euch in den News.
3: Hallo Morgen.
1: Und ich bin Rolf. Guten Morgen. So, wir starten rein natürlich auch nach diesem langen Wochenende mit eurem 6 Uhr Song. Das klang am Donnerstag so.
4: Beat ist schon mal gut.
2: Hat was von Tron.
4: Ja, so ein bisschen.
1: Big FM ist hier. Schönen guten Morgen. Wer bist du? Was machen wir?
5: Guten Morgen, hier ist der Scotty. Abbrechen.
2: Danke.
1: So, Scotty fand das nicht so geil. Was willst du denn heute Morgen hören?
5: Wir spielen jetzt von mir, Julia, bring mich nach Hause. Oh, denn ich will auch nach Hause. Zwar nicht Malle, aber nach Hause in mein Bett.
1: Okay, also wir haben wieder einen Malle-Song als 6-Uhr-Song. Ich sag mal so, wild. Ich spiele den jetzt, aber ihr könnt ihn jederzeit abbrechen, wenn er sagt, nee, das ist nicht mein Tune heute Morgen. 08900901, da könnt ihr durchklingeln. Und bitteschön. Ah ja.

0: FM, schönen guten Morgen. Wer bist du und was machen wir?
1: Ich bin die Selina und ich möchte auf jeden Fall abbrechen.
0: Dankeschön! Ist abgebrochen, Selina. Na, wie war dein
1: Danke.
0: Verlängertes Wochenende? War schön. Hast du ein schönes Wochenende
1: das hat
0: gehabt?
1: Gereicht. Ja, sehr schön. War doch schönes Wetter.
0: Ja, geil. Ja, sehr, sehr nice. Dann bleibst du ganz kurz dran. Dann kannst du dir den 6 Uhr Song für morgen wünschen und mach dir noch einen schönen Montag, ne?
1: Ja, danke schön. Das
0: heißt. Jo, gerne. Und rüber geht's zu Jana. Was trendet auf den Socials?
2: Wie könnte ich auf meinen Hund sauer sein, der sich komplett im Dreck wälzt, wenn er vielleicht dabei das in deinem Kopf hat? Ihr postet gerade richtig viele Videos mit dem Sound und eure Hunde machen sich richtig dreckig. Aber wie kann man sauer sein, ne? Das ist schon süß.
0: Ganz süß. Big FM News. Und was ist heute Morgen sonst noch für uns wichtig?
2: Kurz vor dem ersten Jahrestag der schwarz-roten Koalition macht Kanzler Merz Druck auf den Partner SPD. In der ARD bei Karin Mioska sagt der CDU-Chef, er erwartet mehr Entgegenkommen bei der Regierungsarbeit. Die Union sei kompromissbereit und genau das wünsche er sich auch von den Sozialdemokraten. Kompromisse seien keine Einbahnstraße. Merz macht auch klar, in der Union wächst ein bisschen der Unmut. Bisher seien Dinge zu wenig umgesetzt worden, die die CDU wollte. Mit Blick auf kommende Reformen betonte er auch, ohne die sei der aktuelle Sozialstaat auf Dauer nicht finanzierbar. Das wisse auch die SPD. Höhere Steuern für Besserverdiener schließt Merz aber weiterhin aus. Eine Todesliste für Politiker. Am Düsseldorfer Oberlandesgericht beginnt heute der Prozess gegen einen 49-Jährigen, der genau so eine Liste gemacht haben soll. Vielleicht habt ihr das ja mitbekommen. Der Vorwurf gegen den Deutschpolen, unter anderem Terrorfinanzierung und Anleitung zu Terroranschlägen. Was soll er genau gemacht haben? Er soll anonym zu Attentaten auf Politiker, Amtsträger und Personen des öffentlichen Lebens in Deutschland aufgerufen haben. Laut den Ermittlern hat er dafür im Darknet eine eigene Online-Plattform betrieben und zu Spenden aufgerufen, die dann das Kopfgeld für die Tötungen sein sollten.
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2: 2 Millionen Menschen waren dabei. Als Shakira am Wochenende in Rio de Janeiro aufgetreten ist, das ist ja wirklich so ein Riesengelände am Strand.
0: Ja.
2: Und das tatsächlich, das Event war auch kostenlos. Einfach 2 Millionen Menschen standen da. Das ist völlig crazy. Aber wir kennen ja die Dimension. Im vergangenen Jahr hatte Lady Gaga an gleicher Stelle mit rund 2,5 Millionen Besucherinnen und Besuchern einen Weltrekord für ein Einzelkonzert aufgestellt. Und 2024 hat Madonna 1,6 Millionen an den Strand gezogen. Das ist wirklich crazy, wie das aussieht. Auf den Bildern auf Instagram sieht man das auch krank.
0: Ist eine wilde Location anscheinend.
2: Wilde Location und sehr gutes Marketingprinzip für Rio de Janeiro.
0: Hey, danke schön, Jana.
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5: In Niedersachsen, Bremen und Hamburg startet der Montag mit dichten Wolken und immer wieder Regen. Vor allem im Osten kann es im Laufe des Vormittags etwas mehr regnen. Die Höchsttemperaturen erreichen im Norden spannende 12 Grad, während es im Süden bis zu 21 Grad werden können. Ein mäßig frischer Wind aus Nordwest sorgt für Bewegung in der Luft. Aktuell sind es in Hamburg im Tierpark Hagenbeck 15 Grad, in Bremerhaven am Zoo am Meer 12 Grad und in Oldenburg am Schlossgarten 13 Grad. Graues Wetter, das uns in den Tag führt.
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5: Heute Morgen ist es eher entspannt, Leute. A1 in Richtung Bremen. Von Brinkum bis Arsten gibt's 3 Kilometer Stau und du musst 20 Minuten mehr einkalkulieren. Also, Lieblingssong ruhig lauter machen. Weiter geht's auf der A25. Von Geesthacht nach Hamburg ist es auch eng. Zwischen Nettelnburg und Allermöhe geht's nur stockend voran. 10 Minuten mehr einplanen. Nimm's gelassen. Viele Staus durch hektisches Bremsen, also locker und geduldig bleiben. So läuft's heute, Freunde. Und denkt dran, gute Laune im Auto, die bringt euch überall hin. Bleibt cool.

0: Es ist 7:07. Hier ist Big FM.
1: Ei.
0: Und das war Madonna zusammen mit Sabrina Carpenter auf dem diesjährigen Coachella Festival.
1: Ja, ich hab's mitbekommen. Sehr, sehr geil. Ich habe so viele Videos gesehen, als wäre ich gleich dabei gewesen. Aber
0: ja, irgendwie ist das viral gegangen, das Ganze. Und dann haben sehr, sehr viele Fans gesagt, na, wann gibt's denn jetzt endlich mal einen Song von Sabrina Carpenter und Madonna? Und das sind zwei wilde Mäuse, weil die sich nämlich gedacht haben, ja, Moment mal, wenn der Hype doch so groß ist, dann lass uns doch tatsächlich mal einen Song gemeinsam rausbringen. Und das ist jetzt am vergangenen Freitag passiert.
1: Wirklich?
0: Ja, tatsächlich, Bring Your Love heißt der Song. Und ich finde, wir sollten den mal spielen jetzt hier in der Show. Klingt ein bisschen wild. Ich habe gerade eben schon mal kurz reingehört. Ist ein bisschen 80s-Style.
1: Ja.
0: So. Aber mag's auch irgendwie.
1: So ein moderner 80s-Style.
0: Ja.
1: Eine Mischung aus Madonna und Sabrina Carpenter.
0: Lass mal reinhören.

0: Ja, so hört sie sich an. Die neue Single von Madonna und Sabrina Carpenter. Gerade Premiere gefeiert hier in Deutschlands Mixed Morning Show. Ich sag ja, 80s Vibes irgendwie.
1: Voll. Na? Madonna. Ich finde, zum Schluss wird er noch richtig so richtig Bombe, weißt du?
0: Hinten raus wird gut. Sehr schön. Also, Big FM ist hier. Big FM Original jetzt von David Guetta, Tyler Cruz und Ludacris, Little Bad Girl.

0: So, wir kommen raus aus einem langen Wochenende. 13 Minuten nach 6. Big FM ist hier. Fabi ist da.
1: Guten Morgen.
0: Guten Morgen. Und genau um dieses lange Wochenende geht's. Da geht's unter anderem um Fußball. Schalke, herzlichen Glückwunsch.
2: Ja,
0: dann geht's um Timmy, den Wal. Und es geht um verbrannte Fressen. Denn also es ist ja wirklich so. Nein, Moment. Also bei mir ist ja so, wenn ich 5 Minuten in der Sonne bin, ich habe ja sofort ein rotes Gesicht.
2: Ja.
0: Ne? Ich weiß nicht, wie es bei dir ist, aber ich kann mir vorstellen, dass heute der ein oder andere vielleicht tatsächlich ein schönes rotes Gesicht hat oder eine verbrannte Fresse, wie ich
2: jetzt, wo du es sagst, du scheinst ein bisschen rot im Gesicht.
0: Hey. Bibi Rexha und Faithless mit New Religion, gleich noch uns. Tate McRae. Song heißt Just Keep Watching, noch innerhalb der nächsten 20 Minuten.
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0: Luisa und Solel Bleu. Es ist 6.26 Uhr. Hier ist Big FM. Und rüber geht's zu Jana. Was trendet heute Morgen auf den Socials?
1: Ja, wundert mich nicht, dass dieser hier auf YouTube in den Trends gerade auf Platz 2 ist.
2: Ja, Mann.
1: Let Geiler Me Be Song. Von The Second Voice auf TikTok ja schon länger viral und jetzt auch auf YouTube hochgerutscht. Auf Platz 2 finde ich sehr, sehr geil, muss ich sagen.
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0: Streamen wir euch auch hier bei Big FM, weil wir finden den Song genauso
1: geil.
0: Was ist denn heute Morgen sonst noch für uns wichtig?
1: Ja, kurz vor dem ersten Jahrestag der schwarz-roten Koalition macht Kanzler Merz jetzt ein bisschen Druck auf den Partner SPD. In der ARD bei Karin Mioska sagte der CDU-Chef, er erwartet mehr Entgegenkommen bei der Regierungsarbeit. Die Union sei kompromissbereit und genau das wünsche er sich auch von den Sozialdemokraten. Kompromisse seien keine Einbahnstraße. Merz macht auch klar, in der Union wächst Unmut. Bisher seien Dinge zu wenig umgesetzt worden, die die CDU unbedingt wollte. Mit Blick auf kommende Reform betont er, ohne die sei der aktuelle Sozialstaat auf Dauer nicht finanzierbar. Das wisse auch die SPD. Höhere Steuern für Besserverdiener schließt Merz aber weiterhin aus. US-Präsident Trump hat mal wieder eine Ansage auf seiner Plattform Truth Social gemacht. Ab heute soll die USA damit beginnen, die Schiffe in der Straße von Hormuz zu eskortieren, damit die da wieder fahren können. Der Iran blockiert das ja gerade. Trump sagt, mehrere Länder, die nicht in den Iran-Krieg verwickelt seien, hätten die USA darum gebeten. Wie genau er das umsetzen will, hat er nicht gesagt. Der Iran hat aber bereits gewarnt, jede amerikanische Einmischung werde als Verstoß gegen die Waffenruhe betrachtet. Ja, hunderte Tanker, Containerschiffe und Frachter stecken ja seit Start des Krieges in der Region fest. Deswegen unter anderem haben wir auch gerade diese hohen Tankpreise.
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1: Wir müssen ganz kurz über das geile Wetter reden am Wochenende.
2: Ja.
1: Alter Vater, das war ja ein Wahnsinn in Deutschland. Der Deutsche Wetterdienst sagt tatsächlich, das war rekordverdächtig. In Berlin, Brandenburg, waren gestern einfach, also Sonntag, Temperaturen von 29,4 Grad. Das ist wirklich insane. Aber ein Rekord für den 3. Mai wurde damit knapp verfehlt. Dieser liegt bei 29,7 Grad aus dem Jahr 2001. Mhm. Was ich ja gar nicht so schlecht finde, weil soll ja eigentlich gar nicht heißer werden so im Mai. Aber das ist schon krass. 29,4 Grad ist crazy.
0: War super schön. Ich hoffe, ihr hattet auch ein wunderschönes, verlängertes Wochenende. Ja. Und wie es heute für euch wird, das hören wir jetzt.
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5: In Niedersachsen, Bremen und Hamburg dominieren dichte Wolken mit gelegentlichem Regen. Heute Vormittag bleibt es trüb, während im Osten leichter Regen fällt und es im Süden nur wolkig ist. Am Nachmittag zieht der Regen in den Westen und die Mitte bei bis zu 21 Grad. Der Wind bläst mäßig bis frisch aus Nordwest. Packt besser einen Schirm ein, denn sonnig wird es nicht. Aktuell sind es in Hamburg in Altona am Fischmarkt 14 Grad, in Bremen am Blumenthaler Marktplatz 13 Grad und in Celle am Schloss 15 Grad.
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5: Auf der A1 gibt es einen Stau zwischen Delmenhorst Ost und Bremen-Arsten auf 5 Kilometern. Das kostet euch bis zu 20 Minuten. Weiter nördlich auf der A25 in Richtung Hamburg müsst ihr mit einem 3 Kilometer langen Stau zwischen Hamburg-Nettelnburg und Hamburg-Allermöhe rechnen. 10 Minuten mehr sind da locker drin. Übrigens, Deutschland hat die dichteste Blitzerabdeckung, also immer schön cool bleiben. Fahrt vorsichtig und locker durch den Tag, genießt die Fahrt und den Start.
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0: Und das ist Deutschlands Bigste Morning Show an diesem Montag um mittlerweile 6.29 Uhr. In Nieder für euch in der Redaktion.
1: Guten Morgen.
0: Jana in den News.
1: Morgen.
0: Unangenehm, das können wir. Ich bin Rolf, Dankeschön fürs Einschalten und Aushalten. Und das hier Wiz the MC, hier ist At the Party.

0: Das ist sie. Deutschlands biggste Morningshow. Es ist 6.34 Uhr. Big FM gleich noch mit Dominik Feik und White Keys. Und das hier ist Fabi.
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3: Tja, Leute, was war das für ein herrliches erstes Maiwochenende, ja, oder? Die einen haben vielleicht ein paar Bahnen gezogen und waren dann noch schwimmen. Denn vielerorts ist die Freibadsaison wieder eröffnet. Ja. Andere wie ich haben sich vielleicht das erste Spaghetti-Eis des Jahres gegönnt. Oh. Ein bisschen nervig war nur der Typ Anfang 30, der Luca in der Eisdiele unbedingt erklären wollte, dass eine original authentische Spaghetti-Eissoße gefälligst 4 Stunden köcheln muss. Aber als er dann noch erfahren hat, dass das Spaghetti-Eis à la Carbonara mit Sahne ist, ist er wütend auf sein Gravel-Bike gestiegen, um sich gemeinsam mit seiner Quarter-Life-Crisis beim nächsten Halbmarathon anzumelden. Ja. Und wieder andere haben das Wochenende gebannt vor den Bildschirmen verbracht. Denn ja, zwei Giganten mit ziemlich komischer Fanbase und seltsamen Liedgut sind wieder dort, wo sie hingehören. Der FC Schalke 04 steigt nach 3 Jahren in Liga 2 als Meister in die Bundesliga auf. Vor allem ist aber Timmy, der Buckelwal, endlich wieder in der Nordsee. Man hatte ja schon Angst, dass die Boomer-KI-Musik-Wahlretter-Sektenbubble ihn persönlich aus dem Wasser zieht und bis vors Brandenburger Tor trägt. Oder ihn irgendein Ben in seinen ungeskripteten Podcast einlädt. Naja, soll Timmy doch machen, was er will. Am Ende des Tages hat er ja schließlich Wahlrecht.
0: Wow, oh, Fabi.
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0: Ja, danke.

0: Guter Mann dieser, Sean Paul und Like Big FM Original.
1: Oh.
0: Olivia Dean ist das.
1: Ja, Mann. Und die Fans, die zu den Konzerten gehen, die tragen halt immer so besonders viele Punkte in ihren Outfits. Also nennt man auch Polka-Dots.
0: Ja.
1: Und es geht momentan richtig viral auf TikTok, weil Olivia Dean halt gerne Polka-Dots trägt. Und jetzt nennen die das alles Dresscode Polka-Dots.
0: Okay, die Fans feiern es auch. Wir feiern Olivia Dean. Richtig. So easy to fall in love. Machen wir gleich noch. Außerdem Miles Smith und Stay. Das alles definitiv noch vor den News. Deutschland.
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0: 6.56 Uhr ist es, hier ist Big FM und das ist Jana. Was drinnet denn heute Morgen auf den Socials?
1: Die Influencerin Dagi B hat einen Song im Kopf gehabt und hat das hier draus gemacht. Ibiza, Circo Loco, geht gerade ultra viral auf TikTok überall und alle machen jetzt ihre eigenen Remixe dazu.
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1: Ehrlich?
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1: Ja, ist crazy.
0: Das ist Dagi B.
1: Das ist Dagi B. Sie singt.
0: Wollt ihr mich verarschen?
1: Ja, ich weiß. Ich muss das auch zehnmal hören, um es zu checken, aber ja. Sie singt es selber.
0: Ja.
1: Und sie hat aber auf Instagram gesagt, ich hatte so einen Beat im Kopf und dann hat sie sich mit ihrem Boy zusammengesetzt und haben da was draus gemacht und tatsächlich, also laut ihrer eigenen Aussage, haben schon Ibiza Clubs das gespielt und es geht wirklich brutal viral. Es ist völlig crazy und alle machen auch unterschiedliche Remixe und die sind gar nicht so ungeil, muss sagen.
0: Okay, also, Dankeschön schon mal für diese Info. Was ist denn heute Morgen sonst noch für uns wichtig?
1: Ja, er wollte es unbedingt besser machen als die Ampelregierung vor ihm, aber jetzt merkt auch Bundeskanzler Merz nach gut einem Jahr, dass es vielleicht alles gar nicht so einfach ist. In der schwarz-roten Koalition gibt es Streit und das hat auch Auswirkungen auf die Umfragentrends. Im jüngsten ARD-Deutschland-Trend zeigte sich nur noch 15% zufrieden mit der Regierungsarbeit. Am Abend war er dann in der Talkshow von Karin Mioska und da hat er diese Unruhe in der Regierung auch bestätigt. Er fordert die SPD zu mehr Kompromissbereitschaft auf, vor allem mit Blick auf die anstehenden Steuerreformen, aber auch, weil die Preise gefühlt alles in Deutschland immer noch durch den Iran-Krieg sehr, sehr, sehr hoch sind. Ab heute soll die USA damit beginnen, die Schiffe in der Straße von Hormuz zu eskortieren. Das hat Trump auf Truth Social gepostet. Mit dieser Maßnahme sollen die Schiffe quasi wieder fahren können. Trump sagt, mehrere Länder, die nicht in den Iran-Krieg verwickelt seien, hätten die USA darum gebeten. Wie genau er das umsetzen will, hat er nicht gesagt. Der Iran aber hat bereits gewarnt, jede amerikanische Einmischung werde als Verstoß gegen die Waffenruhe betrachtet. Ja, hunderte Tanker, Containerschiffe und Frachter stecken ja seit Start des Iran-Krieges in der Region fest, weil der Iran die Weiterfahrt blockiert. Deswegen unter anderem haben wir gerade auch so hohe Tankpreise.
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1: Ja Leute, es ist Zeit, auch hier bei Big FM.
0: Was passiert jetzt?
1: Ihr seid gerade live dabei.
0: Ja.
1: Wie wir hoffentlich das letzte Mal über den Wal Timmy berichten.
3: Ja.
1: Er ist ja wieder freigelassen worden. Der Transport ins offene Meer ist gelungen.
0: Yes.
1: Gestern spätabends ist der Schlepper, der den Wal gezogen hat, wieder in Deutschland an der Küste angekommen, hat im Hafen angelegt. Man weiß immer noch nicht genau, wie genau die Freilassung stattgefunden hat, also was da so genau passiert ist oder auch nicht. Aber klar ist, dass Deutschland jetzt wieder neue Probleme hat. Oder andere.
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5: In Niedersachsen, Bremen und Hamburg dominieren heute dichte Wolken am Himmel. Aktuell ist es meist stark bewölkt bis bedeckt und im Laufe des Vormittags fällt im Osten zeitweise leichter bis mäßiger Regen. Insgesamt bleibt es trübe mit wenig Sonne. Die Temperaturen steigen auf maximal 21 Grad. Mit einem mäßigen bis frischen Wind aus nordwestlicher Richtung bleibt trocken und entspannt. Und hier die aktuellen Werte. In Hamburg im Altonaer Volkspark sind es 14 Grad, genauso wie in Bremen am Osterdeich und in Delmenhorst am Wasserturm.
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5: A1 Bremen Richtung Hamburg zwischen Maschener Kreuz und Hamburg-Stillhorn stockend. 1 Kilometer, 5 Minuten. A1 Lübeck Richtung Hamburg zwischen Hamburg-Moorfleet und Dreieck Norderelbe. 1 Kilometer Stau, 5 Minuten Verzögerung. A1 Osnabrück Richtung Bremen zwischen Delmenhorst Ost und Bremen-Arsten. 5 Kilometer Stau, 25 Minuten. A25 Gehstart Richtung Hamburg zwischen Hamburg-Nettelnburg und Hamburg-Allermöhe. 3 Kilometer Stau, 15 Minuten.
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0: Dankeschön fürs Einschalten und Aushalten, auch nach diesem verlängerten Wochenende. Es ist Montag, es ist 6.59 Uhr und für euch am Start ist Enida in der Redaktion.
3: Guten Morgen.
0: Jana in den News.
3: Morgen.
0: Ich bin Rolf, guten Morgen. Und wer ist da an der 08900901?
8: Hi, hier ist Clarissa, die laufende Jukebox. Und ich möchte dich gerne herausfordern.
0: Larissa, die laufende Jukebox.
3: Ey, wie geil bist du denn?
0: Du möchtest mich herausfordern, in was denn jetzt?
8: Ich möchte gerne mit dir ein Musikquiz machen, weil du immer behauptest, du bist der Quizmaster in Musikquizzes.
3: Ja, Mann!
8: Und ein Musiknerd. Und das will ich einfach mal widerlegen.
0: Du willst es widerlegen? Das auch noch?
8: Ja, ich will dich besiegen.
0: Also ich weiß nicht, ob ich das von mir behaupte, aber eine Sache behaupte ich auf jeden Fall von mir, weil das stimmt. Ich bin richtig beschissen im Verlieren.
3: Ja.
0: Ich hasse es zu verlieren. Also das auf jeden Fall. Okay, dann, also, mein Gott, also die Redaktion kann das mal ganz kurz vorbereiten. Da gibt es mit Sicherheit den einen oder anderen. Gib uns ganz kurz mal noch 3 Songs Zeit und dann spielen wir das Ganze, okay?
8: Alles klar.

0: Minuten nach sieben, hier ist Big FM. Clarissa, du möchtest also gegen mich antreten?
1: Ja.
0: Okay. Also, die Redaktion hat jetzt hier Songs vorbereitet. Mhm. Enida, möchtest du Schiedsrichterin spielen?
2: Ich mach Schiedsrichter. Clarissa, tu mir nur einen Gefallen. Mach ihn fertig.
1: Okay, alles klar.
0: Hey, wow. Enida, sag nochmal, was sind die Regeln?
2: Wenn wir den Song abspielen, den ersten Ton von dem Song, dann müsst ihr erst euren Namen schreien und dann dürft ihr Song und Interpreten nennen.
0: Okay, hier kommt der erste Song.
1: Ja.
0: Rolf.
2: Wow. Ja, Rolf?
0: Das ist Beyoncé und Jay-Z mit Crazy in Love.
2: Richtig.
1: Ja. Okay, krass.
2: Clarissa, du sollst sie doch fertig machen.
0: Okay, geil.
2: 1-0 für Rolf.
0: Ja, okay, alles klar.
2: Zweiter Ton.
1: Alle. Oh Gott.
0: Gottes Willen, alle meine Entchen. Ich hab alle verstanden. Nee, ich hab alle verstanden. Warte mal.
1: Alle.
0: Alle.
2: Es ist ein englisches Lied. Und es ist auch eine weibliche Interpretin, habt ihr vielleicht rausgehört?
1: Ja, das habe ich gehört.
0: Ja.
1: Alle.
0: Ah,
1: Rolf. Mann, scheiße.
0: Sarah Larsson und Love Life, würde ich sagen, oder? Ja.
1: Ändern?
2: Okay, es steht 2-0 für Rolf, aber ja, wir hätten noch einen Song.
0: Ja, okay.
2: Vielleicht holst du da noch wenigstens einen Punkt raus. Come on. Okay. Ein bisschen Focus. Focus.
0: Okay.
2: Rolf, kannst du kurz weghören?
0: Ich sag nichts.
2: Es ist ein männlicher Interpret.
1: Okay, alles klar.
0: Legen wir los. Rolf.
1: Oh Mann.
0: Ich glaube, das ist Calvin Harris und Summer.
1: Ja.
0: Oder?
2: Ja. Ja, das stimmt.
1: Ich kann hier mitbringen.
2: Mensch, 3-0 für Rolf. Junge.
0: Yes.
1: Ganz toller Start für den Rolf in die Woche. Yeah. Deutschland.

0: Viertel nach sieben. Das ist Deutschlands Big Morning Show. Hier ist Big FM und das ist Turn the Lights Off. Mama gleich. Und natürlich Taylor Swift.
1: Gute Frau. Dieser Song auch einfach saugeil. Hat auch mittlerweile 339 Millionen Streams. Also es ist wirklich
0: gut
1: verdient.
0: Ja, gut. Gut verdient für Taylor, Elizabeth Taylor. Mama gleich. Deutschland.
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0: Es ist 7.27 Uhr. Jana, was trendet heute Morgen auf den Socials?
1: Neuer TikTok-Trend. Euer Hund wälzt sich gerne im Dreck, aber ihr könnt nicht sauer sein, weil... Ihr denkt, locker hat er dabei diese Melodie im Kopf. Videos dazu, wie die Firmenweiher Spaß haben bei nervigen Dingen für Besitzer. Die gehen gerade ziemlich viral.
0: Okay. Big FM News. Und was ist heute Morgen sonst noch für uns wichtig?
1: Ampelregierung, wir erinnern uns noch dran, die gab es ja mal. Und Friedrich Merz, unser Bundeskanzler, der wollte sicherlich vieles besser machen, weniger Streit und so weiter. Und jetzt nach gut einem Jahr merkt er vielleicht, das ist gar nicht so einfach. In der schwarz-roten Koalition gibt es Streit und das hat Auswirkungen auch auf die Umfragentrends. Im jüngsten ARD-Deutschland-Trend zum Beispiel zeigen sich nur noch 15% zufrieden mit der Regierungsarbeit. Ui. Ja, ist echt krass. Am Abend war er dann in der Talkshow von Karin Joska und hat da auch bestätigt, dass es Unruhen gibt. Er fordert die SPD zu mehr Kompromiss. Bereitschaft zum Beispiel auf, vor allem mit Blick auf die anstehenden Steuerreformen, aber auch, weil die Preise für gefühlt alles in Deutschland durch den Iran-Krieg immer noch sehr, sehr hoch sind. Eine Todesliste für Politiker. Am Düsseldorfer Oberlandesgericht beginnt heute der Prozess gegen einen 49-Jährigen, der genau so eine Liste gemacht haben soll. Der Vorwurf gegen den Deutschpolen, unter anderem Terrorfinanzierung und Anleitung zu Terroranschlägen. Was genau soll er gemacht haben? Er soll anonym zu Attentaten auf Politiker, Amtsträger und Personen des öffentlichen Lebens in Deutschland aufgerufen haben. Laut den Ermittlern hat er dafür im Darknet eine eigene Online-Plattform betrieben und zu Spenden aufgerufen, die dann das Kopfgeld für die Tötungen finanzieren sollten.
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1: Ja, wir müssen ganz kurz über dieses geile Wetter reden, was am Wochenende war in Deutschland. Ja. Alle waren draußen, alle waren ein bisschen hier, mal da. Ne? Ihr wisst schon, ihr habt es schon auch gemacht. Der Deutsche Wetterdienst sagt, das war rekordverdächtig, denn in Berlin, / Brandenburg, waren es gestern 29,4 Grad.
0: Wow.
1: Das ist wirklich sehr, sehr warm. Ein Rekord für einen am 3. Mai wurde damit aber knapp verfehlt. Dieser lag bei 29,7 Grad im Jahr 2001.
0: Okay. Ja. Dankeschön, Jana, für den Moment. Gerne. Aktuell ist wieder in einer knappen halben Stunde.
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3: In Niedersachsen, Bremen und Hamburg sieht es heute so düster aus wie bei dicken Qualm am Lagerfeuer. Dichte Wolken überall. Jetzt am Morgen gibt's in vielen Ecken leichten bis mäßigen Regen. Auch der Süden startet nur wolkig, wird aber bald grau und nass. Gegen Mittag klettern die Temperaturen im Norden auf bis zu 20 Grad. Dabei gibt's einen frischen Wind aus Südwest. Und jetzt zu den aktuellen Temperaturen. In Hamburg am Boberger See, in Bremen am Europahafen und in Lingen am Marktplatz sind es jeweils 14 Grad. Bleibt trocken und genießt den Tag.
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3: A1 Lübeck Richtung Hamburg. Zwischen Hamburg-Billstedt und Dreieck Norderelbe sind 2 Kilometer Stau. Rechne mit einem Zeitverlust von bis zu 10 Minuten. Weiter geht's auf der A1 von Osnabrück Richtung Bremen. Zwischen Delmenhorst Ost und Bremen Arsten 6 Kilometer Stau. Kostet dich etwa 40 Minuten. Auf der A25 Gestacht Richtung Hamburg staut es sich zwischen Hamburg-Nettelnburg und Hamburg-Allermöhe 3 Kilometer lang. Bedeutet bis zu 10 Minuten Stillstand.
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0: Deutschlands Big Morning Show hier. Guten Morgen.
1: Morgen. Morgen.

0: über 2 Millionen Menschen haben sich das Ganze angeschaut. Es ist unfassbar, die Bilder heute Morgen.
1: FOMO-Kicker, wirklich.
0: So, und von Shakira gibt es musikalisch jetzt auch was Neues. Allerdings macht sie das nicht alleine, denn the one and only Sarah Larsson hat mal gefragt, hey Shakira, hast du nicht Bock, mit mir zusammen einen Song zu machen? Shakira hat ja gesagt und Sarah kann es immer noch nicht so richtig glauben.
2: This is actually the biggest thing of my career. It's actually so insane that I have these ladies on my record. Shakira, what? It's crazy. I really feel like I have to pinch myself.
0: Ja, oder? Sie kann es gar nicht glauben, dass sie mit so einem großen Star zusammen einen Song gemacht hat.
1: Ja, nicht nur mit Shakira, sondern sie hat ja ein ganzes Album quasi nochmal neu rausgebracht. Und Shakira ist eine von vielen Frauen, aber bei Shakira ist natürlich hellauf, Alter. Ich wäre auch hellauf, hello.
0: Euro Summer Girls Trip, so heißt die neue Single von Sarah Larsson und Shakira und klingt so, feiert jetzt Premiere in der Show. In

0: Das lange Wochenende. Wir sind in der neuen Woche. Ich hoffe, ihr hattet ein schönes, habt euch nicht die Schnauze verbrannt, genauso wie ich. Ich sitze heute mit dem roten Kopf hier im Studio. Aber okay, wenn ich 2 Sekunden in der Sonne bin, sieht das bei mir auch genauso aus.
1: Ach, hey. Nicht so schlimm. Come on.
0: Alex Warren, Fever Dream gleich und... Guter Song von Topic und Becky G.
1: Ja, Mann, die sind auch richtig befreundet, die beiden. Ne? Die posten die ganze Zeit schon TikToks zusammen zu dem Song. Unter anderem, wo sie zusammen im Auto sitzen und das Lied Lip Sync. Also ich finde das irgendwie voll süß.
0: Geiler Song. Beiden. Sorry Puppy ist neu bei uns. Spielen wir euch gleich.
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2: Gleich geht's weiter. Noch 20 Sekunden.
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0: Benson Boone. These beautiful things that I've got. 7.56 Uhr und rüber geht's zu Jana. Was trendet heute Morgen auf den Socials?
1: Die Influencerin Dagi B hatte eine Melodie im Kopf und hat das hier draus gemacht. Hit red lights, we swept him. Hey DJ, kick the bass in. Alter. Ibiza Circo Loco geht gerade ultra viral. Alle machen daraus jetzt ihre eigenen Remixe.
0: Okay.
1: Schon geil.
0: Ich find's krass, dass das Dagi B ist. Das klingt irgendwie nicht so nach Dagi B.
1: Sie singt es einfach. Also sie spricht es oder wie auch immer.
0: Ja. Egal. Was ist heute Morgen denn sonst noch für uns wichtig?
1: Kurz vor dem ersten Jahrestag der schwarz-roten Koalition macht Kanzler Merz Druck auf den Partner SPD. In der ARD bei Karin Miosga sagte der CDU-Chef, er erwartet mehr Entgegenkommen bei der Regierungsarbeit. Die Union sei kompromissbereit und genau das wünsche er sich auch von den Sozialdemokraten. Merz hat sich auch zu der Tatsache geäußert, dass die USA Truppen, die in Deutschland stationiert sind, wieder zurück in die USA holen will, also abziehen will. Er meinte aber im Interview, das sei alles nicht neu und würde schon länger überlegt werden. So 500 Soldatinnen und Soldaten sind von der Maßnahme betroffen. Ab heute, wir bleiben bei der USA, will die anscheinend damit beginnen, die Schiffe in der Straße von Hormuz zu eskortieren. Das hat Trump auf Truth Social gepostet. Mit dieser Maßnahme sollen die Schiffe halt wieder fahren können. Trump sagt, mehrere Länder, die nicht in den Irankrieg verwickelt sind, hätten die USA darum gebeten. Wie genau der das umsetzen will, hat er nicht gesagt. Der Iran aber hat bereits gewarnt, jede amerikanische Einmischung werde als Verstoß gegen die Waffenruhe betrachtet. Hunderte Tanker, Containerschiffe und Frachter stecken ja seit dem Start des Irankrieges in der Region fest, weil der Iran die Weiterfahrt blockiert. Deswegen unter anderem haben wir gerade auch so hohe Tankpreise.
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1: Wer seltener Rasen mäht, tut was für die Artenvielfalt und spart sich nebenbei auch noch Arbeit und Energie. Das ist zum Beispiel meine Motivation an der Stelle. Der BUND Baden-Württemberg warnt, wer seinen Garten wie einen geschniegelten glatten Sportplatz hält, der macht im Prinzip so eine grüne Wüste draus. Und Bienen und Schmetterlinge und andere Tiere finden dann halt einfach kein Futter mehr und passenden Lebensraum. Deswegen sollte man das einfach mal mehrere Monate wachsen lassen, weil jetzt gerade zum Beispiel auch im Mai blühen ganz viele Wildkräuter und Gänseblümchen.
0: Das ist doch eine super Ausrede für alle, die irgendwie keinen Bock haben auf Rasenmähen.
1: Naturfreund,
0: Leute, ich mach's für die Umwelt.
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4: In Niedersachsen, Bremen und Hamburg starten wir heute mit dichten Wolken. Am Vormittag regnet es leicht bis mäßig, besonders zentral und östlich. Weiter südlich zieht ebenfalls Bewölkung auf, die am Nachmittag Regen bringt. Besonders im Westen. Temperaturen liegen zwischen 14 Grad im Norden und 21 Grad im Süden. Der Wind weht aus südwestlicher Richtung teils mäßig. Aktuell sind es in Hamburg im Jenisch Park 12 Grad, in Bremen am Woltmershauser Strand 13 Grad und in Hann, Münden am Weserstein 11 Grad.
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4: A1 Osnabrück Richtung Bremen. Zwischen Delmenhorst Ost und Bremen-Arsten sind es 6 Kilometer Stau, bis zu 50 Minuten länger unterwegs. A25 Gestacht Richtung Hamburg. Zwischen Hamburg-Nettelnburg und Hamburg-Allermöhe staut es sich auf 3 Kilometern mit einem Zeitverlust von 15 Minuten. A27 Bremen Richtung Bremerhaven hat zwischen Stotel und Bremerhaven Mitte 3 Kilometer Stau, was 20 Minuten kostet. Happy Driving und immer cool bleiben.
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0: Um Punkt 8. Hey, schön, dass ihr alle mit am Start seid. Enida für euch in der Redaktion.
6: Guten Morgen.
0: Diana in den News.
6: Morgen.
0: Hey, und ich bin Rolf. Guten Morgen. Wir sind ja ganz wilde Mäuse.
1: Das stimmt.
0: Ach, sind wir wilde Mäuse, Freunde. Es ist der Montag nach einem langen Wochenende. Und dementsprechend haben wir uns überlegt, ihr braucht heute vielleicht ein bisschen was an Motivation.
1: Oh ja, mehr, okay. Also viel.
0: Ja.
6: Was kommt
0: und
6: jetzt?
0: Die wilde Mausigkeit in uns hat sich gedacht, lass doch heute mal nochmal einen Song spielen.
6: Ja.
0: Mit dem wir uns an den Freitag nochmal erinnern können.
1: Na.
6: Oh Mann.
1: Sehr geil. Einfach mal heute schon, ist einfach gut.
0: Einfach mal machen, ja. Return und die Nightcrawlers mit Friday spielen wir euch gleich. Gabriele, was motiviert dich denn heute?
7: Red Bull am Morgen.

0: Ja.
1: Gute Band. Maroon 5, die schon seit über 20 Jahren lila, lustig Musik machen. Letztes Jahr haben sie ein neues Album rausgebracht, heißt Love is Like. Da kennen wir unter anderem diesen Song hier von. Zusammen mit Lisa von Blackpink, Priceless. Und Maroon 5, gute Nachrichten, kommen auch dieses Jahr auf Tour in hier.
0: Ja, sehr schön. Am 25. Juni geht's los in Milan. Und ich muss mal ganz kurz Real Talk machen. Also
1: was
0: Italien.
1: Los?
0: Italien?
1: Ja.
0: Ja. Frankreich?
1: Ja.
0: Spanien?
1: Aha.
0: England?
1: Ja.
0: Irland. Das war's.
1: Die kommen nicht nach Deutschland, die
0: Bruder,
1: Pisser.
0: Bruder, wo ist Deutschland?
1: Also, Adam Levine, wenn du das zufällig jetzt hören solltest. Please come to Germany. It will be a pleasure.
0: Ein großer Bogen einfach um uns gemacht.
1: Was soll das? Ey, Maroon 5 haben aber trotzdem was Neues released am Freitag. Aber am Freitag hatten wir ja keine Morningshow. Dementsprechend spielen wir euch die neue Single heute, weil sie großartig ist. Hier ist Maroon 5 und Heroin neu.

0: Ja, Premiere gefeiert gerade, die neue Single von Maroon 5, Heroin. Finde ich sexy.
1: Ja, cool.
0: Ist ein sexy Song.
1: Ja, und ich fand's auch geil, wie er immer so kurz vorm Schreien war.
0: Hey, Dave und Tams und Rain Dance jetzt hier. Und ihr hört Deutschlands Biggest Morning Show. Es ist mittlerweile 12 nach 8.
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0: Kygo, Khalid und Griffin.
1: Yes, Kygo und Khalid haben jetzt am Wochenende zusammen im Palm Tree Beach Club in Las Vegas Save My Love eben diesen Song zusammen live performt. Klang echt wundervoll.
0: Save My Love spielen wir euch gleich außerdem.
1: Ei.
0: Disco Lines, Tinashe und No Broke Boys. Innerhalb der nächsten 20 Minuten.
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0: Es ist 8.26 Uhr. Big FM ist hier in Deutschlands Bigster Morning Show. Wir spielen euch gleich noch sehr gute aktuelle Single von Jennifer Lopez und David Guetta. Heißt Save Me Tonight. Yes. Außerdem die neue Single, und die ist wirklich unfassbar, von Teddy Swims Mr. Know-It-All.
1: Ich liebe sie.
0: Ach, dann machen wir alles gleich. Jetzt ist aber erstmal Jana bei uns. Und die Frage geht raus an dich. Was trendet denn heute Morgen auf den Socials?
2: Ja, wir checken ja für euch auch immer so, welche Apps so am meisten runtergeladen werden. Und aktuell sind Yoga-Apps voll im Trend anscheinend. Also schön zu Hause auf die Matte setzen und Kurse machen. Ich habe auch schon bei Insta gesehen, dass es total der Trend ist, alleine draußen Yoga im Park zu machen.
0: Ja.
2: Bisschen cringe irgendwie, sehe ich mich nicht. Glaube ich.
0: Also, Hot Take. Ja. Was ist denn heute Morgen sonst noch für uns wichtig?
2: Ja, kurz vor dem einjährigen Jahrestag von Friedrich Merz als Bundeskanzler ist die Stimmung gegenüber der Bundesregierung eher im Keller. In Umfragen, aber auch intern, dass die Stimmung also auch in der Koalition gerade nicht so gut ist, hat Merz auch in der ARD-Sendung von Mioska bestätigt. Laut Merz sei die SPD einfach nicht kompromissbereit genug. Er hat sich aber trotzdem dazu bekannt, dass er weiterhin eine gute Zusammenarbeit mit den Sozialdemokraten will. In der Straße von Hormuz ist erneut ein Schiff angegriffen worden. Das teilten die britischen Behörden mit. Die Besatzung sei aber unversehrt. Um sowas zu vermeiden, will US-Präsident Trump übrigens jetzt mit der USA Schiffe, die durch diesen Kanal fahren, begleiten und schützen und damit eine Fahrt überhaupt möglich machen. Der Iran blockiert die Straße ja gerade, also viele Containerschiffe können zum Beispiel Öl oder Getreide nicht mehr transportieren. Der Iran hat angekündigt, wenn das passiert, dann wird das als Verstoß gegen die Waffenruhe gewertet.
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2: Ja, und es ist nochmal Zeit, Leute, auch hier auf Big FM. Ihr seid gerade live dabei, wie wir hoffentlich heute das letzte Mal über den Wald-Timmy berichten.
0: Hey,
2: ja, man muss wirklich sagen, also er ist ja endlich freigelassen worden. Der Transport ins offene Meer ist gelungen. Gestern spätabends ist anscheinend der Schlepper, der den Wal gezogen hat, wieder in Deutschland an der Küste im Hafen angekommen und hat angelegt. Man weiß immer noch nicht genau, wie es dann auf dem offenen Meer gelaufen ist.
0: Ja.
2: Also offensichtlich ja gut, weil er war frei, aber man weiß noch nicht so viel darüber, weil es waren ja auch nicht so viele Menschen dabei. Aber klar ist auf jeden Fall, wie ich schon in der ersten Meldung beschrieben habe, Deutschland hat ja auch noch andere Probleme, die wir vielleicht mal klären sollten. Und deswegen können wir uns jetzt darauf wieder konzentrieren.
0: Yeah. Da
2: freue ich mich doch.
0: Dankeschön, Jana.
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5: In Niedersachsen, Bremen und Hamburg sorgt die dichte Wolkenfront heute für eine eher graue Stimmung. Jetzt am Vormittag sind Regenwolken in der Region das Hauptthema. Besonders im Osten und der Mitte mit leichten bis mäßigen Schauern. Später bleibt die Wolkendecke dicht, maximal 21 Grad im Süden. Der Wind weht schwach bis mäßig aus Südwest und bringt etwas frische Luft. Ansonsten Regenjacke griffbereit halten. Aktuell Hamburg am Övelgönner Strand 12 Grad, Bremen am Domsheide 13 Grad, Goslar an der Kaiserpfalz 14 Grad.
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5: Unterwegs im Berufsverkehr, das hier solltet ihr auf keinen Fall verpassen. Auf der A1 Richtung Bremen staut es zwischen Delmenhorst Ost und Bremen-Arsten satte 7 Kilometer. Ihr steht da ganze 40 Minuten. Auf der A24 nach Hamburg gibt es zwischen Kreuz Hamburg Ost und Horner Kreisel 3 Kilometer Stau, 20 Minuten extra einplanen. Und auf der A25 Richtung Hamburg zwischen Hamburg-Nettelnburg und Hamburg-Allermöhe stehen stolze 2 Kilometer, 20 Minuten mehr. Das war euer wirklich wichtiger Check.
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0: Hier ist Deutschlands Bigste Morning Show. Montag. Es ist 8.29 Uhr. Schön, dass ihr mit dabei seid. Guten Morgen.
1: Morgen. Morgen.

0: Ja.
1: Tja, Leute, was war das für ein herrliches erstes Maiwochenende, ja, oder? Die einen haben vielleicht ein paar Bahnen gezogen und waren dann noch schwimmen. Denn vielerorts ist die Freibadsaison wieder eröffnet. Ja. Andere wie ich haben sich vielleicht das erste Spaghetti-Eis des Jahres gegönnt. Oh. Bisschen nervig war nur der Typ Anfang 30, der Luca in der Eisdiele unbedingt erklären wollte, dass eine original authentische Spaghetti-Eissoße gefälligst 4 Stunden köcheln muss. Aber als er dann noch erfahren hat, dass das Spaghetti-Eis à la Carbonara mit Sahne ist, ist er wütend auf sein Gravel-Bike gestiegen, um sich gemeinsam mit seiner Quarter-Life-Crisis beim nächsten Halbmarathon anzumelden. Ja. Und wieder andere haben das Wochenende gebannt vor den Bildschirmen verbracht. Denn ja, zwei Giganten mit ziemlich komischer Fanbase und seltsamen Liedgut sind wieder dort, wo sie hingehören. Der FC Schalke 04 steigt nach 3 Jahren in Liga 2 als Meister in die Bundesliga auf. Yeah! Vor allem ist aber Timmy, der Buckelwal, endlich wieder in der Nordsee. Man hatte ja schon Angst, dass die Boomer-KI-Musik-Wahlretter-Sektenbubble ihn persönlich aus dem Wasser zieht und bis vors Brandenburger Tor trägt. Oder ihn irgendein Ben in seinen ungeskripteten Podcast einlädt. Naja, er soll Timmy doch machen, was er will. Am Ende des Tages hat er ja schließlich Wahlrecht.
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3: Teddy Swims, Mr. Know-It-All.

0: Big FM Original kommt von den Black Eyed Peas. In knapp 20 Sekunden sind wir wieder da.
1: Für alle Glücksspieler. Bei einer Lottoziehung wurden 1999 die 5 richtigen Zahlen 2, 3, 4, 5, 6 von 38.000 Spielern getippt. Sie erhielten jeweils 380 Mark. Hast du nicht gewusst, oder? Naja, wir sagen es dir ja.
0: Und das spielen wir euch gleich noch. Kamrad und Be Mine. Ja, außerdem. Harrison Song heißt All the Things She Said und Papa Ute.
2: Aber die Afro-Soul-Version.
0: Die Afro-Soul-Version, ja.
2: Saugeil.
0: Nicht das Original von Stromae, aber auch sehr, sehr geil gemacht, das alles. Und dann starten wir auch rein. In 45 Minuten Big the Beats, keine Werbung, in knapp 2 Minuten.
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5: So, Dankeschön fürs Einschalten und Aushalten auch an diesem Montag 8.46 Uhr in Nieder in der Redaktion.
6: Guten Morgen.
5: Oh, hey, kurzer Stimmbruch. Guten Morgen, bitte.
6: Kurzer Stimmbruch gerade bei mir.
5: Hey, mein bester Freund hat große Probleme mit Pollen und diese Pollen legen den sich auch so total auf die Stimmbänder. Und deshalb war der, wir haben Freitag eine Cabrio-Tour gemacht, mega geil übrigens, aber der hat am Freitag nur rumgehustet die ganze Zeit so.
6: Ja, das würde ich jetzt auch sagen, wenn ich eine Allergie

0: Heated Rivalry, so heißt eine großartige Serie. Und genau aus dieser Serie ist dieser Song hier von Harrison, All the Things She Said. Es wird jetzt übrigens eine Staffel 2 geben.
1: Ehrlich? Mhm. Ich muss noch kurz sagen, weil was Heated Rivalry...
0: Ich krieg's nie richtig ausgesprochen. Hier ist Big FM.

0: Und die Frau lieben wir? Ray. Und den Mann lieben wir?
1: Natürlich.
0: Alex Warren, die aktuelle Single Fever Dream, gleich hier. Big FM, Deutschlands wichtigste Morning Show und
2: Sonny Fodera.
0: D.O.D. und Peppy Baskamp. A Song heißt Think About Us. Und außerdem gibt's gleich ein Update für euch. Was geht denn heute so in den News?
2: Yes.
0: Die Antwort mit Jana in knapp anderthalb Minuten.
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0: Es ist 9.25 Uhr. Jana, was trendet auf den Socials?
2: Ja, wundert mich gerade gar nicht, dass der hier auf YouTube gerade auf Platz 2 in den Trends ist.
1: Ja!
0: Geiler Song!
2: Von The Second Voice, Let Me Be. Und auf TikTok schon länger viral. Jetzt auch für YouTube auch. Und wir spielen ja auch bei Big FM immer
0: ist
2: wieder.
0: Ist bei
2: ne?
0: uns auch auf der Playlist.
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0: Zu Recht. Was ist heute Morgen denn sonst noch für uns wichtig?
2: Ja, die Umfragewerte sind im Keller. Und das Image der Bundesregierung geht direkt irgendwie auch noch einen Stockwerk tiefer mit. Mit der Vertrauensfrage, also ob die Mehrheit des Bundestages noch hinter Bundeskanzler Merz steht, damit beschäftigt er sich aber noch nicht, wie er am Abend in der ARD-Sendung Mioska gesagt hat. Unzufrieden sind die Menschen laut der Umfrage auch wegen der hohen Kosten für alles. Nur 15% stehen laut den Menschen noch hinter der Bundesregierung. Auf einem Kreuzfahrtschiff im Atlantik sind laut WHO 3 Menschen vermutlich am Hunter-Virus gestorben. Okay. 3 weitere sind infiziert. Eine Person liegt in Südafrika auf der Intensivstation. 2 der Toten kommen aus den Niederlanden. Bisher ist nur ein Fall im Labor offiziell bestätigt worden. Die anderen gelten also als Verdachtsfälle. Passagiere und Crew werden betreut. Die Ursachen sind noch unbekannt oder werden untersucht.
0: Ja.
2: Das Schiff Hondio war von Ushuaia gestartet und zuletzt vor Kap Verde unterwegs. An Bord rund 170 Passagiere und etwa 70 Crewmitglieder. Also von Mensch zu Mensch wird das anscheinend nur ganz selten übertragen.
0: Ich wollte auch mal gerade fragen, was ist denn das für ein Virus?
2: Es soll wohl durch Rattencode übertragen werden.
0: Okay, und ist dann, wenn du es bekommst, bist du erstmal...
2: Dann bist du erstmal Knockout.
0: Bist du erstmal Knockout.
2: Genau.
0: Krass, okay.
2: Genau, deswegen sind die gerade dran, nochmal zu checken, was genau und woher es kam.
3: Mhm. 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
2: Ja, so und so, Leute, hören sich 2 Millionen Menschen an.
1: Oh mein Gott.
2: Wenn sie Shakira rufen, die Sängerin ist nämlich am Wochenende in Rio de Janeiro aufgetreten. Das ist ja so ein Riesengelände am Strand und das Event war kostenlos. Das ist wahrscheinlich auch der Grund, warum vielleicht noch einer gedacht hat, oh komm hin da. Einfach, ja, 2 Millionen Menschen waren da. Und wir kennen das ja schon. Letztes Jahr zum Beispiel ist ja Lady Gaga an der gleichen Stelle mit rund 2,5 Millionen Besucher und Besucherinnen aufgetreten und hat einen Weltrekord auf ein Einzelkonzert aufgestellt.
0: Mhm.
2: Ist schon krass, ne? Wenn du überlegst.
0: Es ist wild. Die Bilder sehen total geil aus. Die einzige Nummer ist, wenn du mit so vielen Leuten dir auf so eine kleine Bühne guckst, ne, und stehst dann hinten links, ich weiß nicht, ob das dann so geil ist.
2: Aber eine Sache muss man sagen, das haben die gut gemacht, weil die haben die komplette, ganze Strand.
0: Ja.
2: Also ich sag mal, lass mich lügen, alle, keine Ahnung, 50 Meter ist eine... sind links und rechts Riesenleinwände.
0: Okay,
1: geil.
0: Dann kriegst du es wenigstens ein bisschen mit.
2: Ja.
0: Dankeschön.
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9: In Niedersachsen, Bremen und Hamburg bleibt es heute grau. Dichte Wolken und Regenschauer machen es nass. Ein frischer Südwestwind bringt später Abwechslung. Die Höchstwerte liegen bei 12 Grad im Norden und 21 Grad im südlichen Niedersachsen. Genießt den Tag mit Schirm. Morgen bleibt es bei angenehmen Temperaturen. Gerade sieht's so aus. In Hamburg, in Bergedorf, am Schloss sind es 13 Grad. In Bremen am Wegesacker Hafen 12 Grad. Und in Göttingen am Geiensel-Liesel 14 Grad. Lasst euch nicht vom Wetter stoppen. Traffic. Unterwegs im Berufsverkehr, das hier solltet ihr wissen, auf der A1 von Lübeck Richtung Hamburg zwischen Hamburg-Bildstedt und Dreieck Norderelbe, stockende 5 Kilometer, rechnet mit 15 Minuten extra. Weiter geht's auf der A1 von Osnabrück Richtung Bremen zwischen Delmenhorst Ost und Bremen-Arsten, 6 Kilometer Stau, das kostet euch etwa 40 Minuten. A7 von Hannover Richtung Flensburg zwischen Hamburg-Waltershof und Hamburg-Othmarschen, 3 Kilometer Stau, bleibt staufrei.
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0: Geiler Song. Jetzt von Alex Warren, heißt Fever Dream. Hier ist er, Deutschlands wichtigste Morning Show. Es ist 9.28 Uhr. Guten Morgen.

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2: Im The Pub in Oldenburg ist für euch morgen Loldenburg. Die große Stand-Up-Comedy Open Mic Night ist eine Anlaufstelle für regelmäßige Comedy Open Mics. Und ihr könnt gerne rumkommen. Erlebt da Newcomer und erfahrene Comedians. Ist übrigens auch eine nice Date-Idee. Also gerne mal rumkommen. 11 Euro kostet der Eintritt. Das Ganze morgen Abend im The Pub in Oldenburg.
0: Was geht noch ab in Niedersachsen, Bremen und Hamburg?
1: Sag uns Bescheid.

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0: Topic, Fireboy, DML und Nico Santos. Song heißt Body. Hier ist Big FM. Es ist mittlerweile 6:06.
1: Yeah.
0: Wir haben mit euch zusammen wieder eine Wahnsinnsshow fabriziert und das klang so.
2: Weird. Das ist das Weird Off aus Deutschlands Big Star Morning Show.
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0: Wir sind in der neuen Woche. Ich hoffe, ihr hattet ein schönes, habt euch nicht die Schnauze verbrannt, genauso wie ich. Ich sitze heute mit dem roten Kopf hier im Studio. Wenn ich 2 Sekunden in der Sonne bin, sieht das bei mir auch genauso aus. Hey.
1: Ach, nicht so schlimm, come on.
0: Taylor Swift.
1: Gute Frau, dieser Song auch einfach saugeil, hat auch mittlerweile 339 Millionen Streams. Also es ist wirklich
0: gut
1: verdient.
0: Gut verdient für Taylor.
4: Ja, Leute, es ist Zeit.
0: Was passiert jetzt?
4: Ihr seid gerade live dabei.
0: Ja.
4: Wie wir hoffentlich das letzte Mal über den Wal Timmy berichten.
1: Ja.
0: Ja.
4: Er ist ja wieder freigelassen worden. Der Transport ins offene Meer ist gelungen.
0: Maroon 5. Gute Nachrichten kommen auch dieses Jahr auf Tour in hier.
1: Ja, yes. Ich muss jetzt ganz kurz Real Talk machen. Also
0: was
1: Italien,
0: los?
1: Frankreich,
0: ja.
1: Spanien,
0: aha.
1: England,
0: ja.
1: Irland. Das war's. Bruder, wo ist Deutschland?
0: Guten Morgen, wer bist denn du?
5: Hi, hier ist Larissa, die laufende Jukebox.
0: Larissa, die laufende Jukebox.
1: Ey, wie geil bist du denn?
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0: Hi, Johnny.
6: Hey, Roy, vielen Dank für eure Morning Show. Ich
0: sehr
6: bin
0: gern.
6: Heute gar nicht aus dem Bett gekommen, aber dank eurer Morning Show stand ich in der U-Bahn und hab so getanzt. Vielen Dank
1: Johnny.
6: Für den guten Vibe von morgen.
0: Danke dir.
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6: Es ist 10.27 Uhr. Jana, was trendet auf den Socials?
7: Das hier trendet gerade auf Shazam. Oh. Viele suchen gerade anscheinend nach diesem Song Angels Above Me vom MDB und ist natürlich auch durch TikTok gekommen wieder mal.
6: Na klar. Big FM News. Und was ist heute Morgen sonst noch für uns wichtig?
7: Die Spritpreise sind übers Wochenende wieder deutlich gestiegen.
6: Ja.
7: Ein Liter Super E10 kostete im bundesweiten Tagesdurchschnitt des Sonntags 2,17 Euro, wie aus Daten des ADAC hervorgeht. Das waren 2,8 Cent mehr als am Freitag noch. Der ADAC kritisiert, dass die Energiesteuersenkung von der Bundesregierung, das sollten ja 17 Cent pro Liter weniger sein, nicht an die Verbraucher weitergegeben werde.
6: Oh Wunder.
7: Oh Wunder. Und dass die Mineralölkonzerne erneut Preise angehoben hätten, ohne dass dies durch einen steigenden Rohölpreis gerechtfertigt ist. Denn im Gegenteil, Öl ist zuletzt eigentlich ein bisschen billiger geworden. Daher fordert der ADAC, und ich hoffe, ihr könnt mir jetzt folgen, man soll den Preis nehmen, der vor dem Rabatt war, also vor dem 1. Mai, und davon dann die 17 Cent abziehen. Und das ist dann der Endpreis und nicht, wie es jetzt ist, dass die Ölkonzerne wieder noch höher gehen, sodass 17 Cent am Ende quasi fast keinen Unterschied machen. Weil wenn ich jetzt irgendwie, keine Ahnung, gefühlt 2,50 zahle und davon 17 Cent ab, ist immer noch sau viel. In der Straße von Hormuz ist erneut ein Schiff angegriffen worden. Das teilten die britischen Behörden mit. Die Besatzung sei aber unversehrt. Und sowas zu vermeiden, will US-Präsident Trump jetzt mit der USA Schiffe, die durch diesen Kanal fahren, begleiten und schützen und damit eine Fahrt möglich machen. Der Iran blockiert ja die Straße gerade. Viele Containerschiffe können zum Beispiel nicht durch. Öl oder Getreide können nicht mehr transportiert werden, was wir auch auf den Ölpreisen merken.
6: Ja.
7: Der Iran hat angekündigt, wenn das passiert, dann wird das als Verstoß gegen die Waffenruhe gewertet.
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7: Ja, und wer seltener Rasen mäht, Leute, tut was für die Artenvielfalt. Es ist manchmal einfach und spart sich nebenbei auch noch Arbeit und Energie.
6: Guck
7: der
6: mal.
7: BUND Baden-Württemberg warnt, wer seinen Garten wie einen geschniegelten, glatten Sportplatz hält, der macht daraus im Grunde irgendwie eine grüne Wüste und es bringt auch nichts, den Rasen einfach mal einen Monat wachsen zu lassen. Das muss schon ein bisschen länger sein. Nana aus der Big FM Community hat uns dazu was über die 08001 via WhatsApp geschickt.
8: Ich habe mir jetzt 4 Jahre nicht mehr gemeldet. War das in Ordnung so?
7: Ja, Nana, ich glaube, das ist super. Also 4 Jahre, da können wir drüber reden, oder?
6: BUND freut sich auf jeden Fall. Hey, danke, Jana.
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9: In Niedersachsen, Bremen und Hamburg sind dichte Wolken heute das Thema. Der Vormittag beginnt stark bedeckt mit Regen, besonders im Osten. Die Temperaturen erreichen dort bis zu 19 Grad, während es im Süden mild bleibt. Am Nachmittag bleibt es wolkig mit lokalem Regen. Aktuell sind es in Hamburg in Blankenese am Treppenviertel 12 Grad, in Bremen am Speicherquartier 13 Grad und in Soltau am Heidepark 15 Grad. Der Wind frischt aus Westen leicht auf, abends leichter Regen im Westen, Sonntagmorgen dann trüb mit Regen in Teilen des Südens. Traffic. Heute ist ziemlich viel los auf den Straßen. A1 Lübeck Richtung Hamburg. Zwischen Hamburg-Billstedt und Dreieck Norderelbe gibt es einen 3 Kilometer langen Stau. Auf der A1 Richtung Bremen stockt es auf 4 Kilometern zwischen Delmenhorst Ost und Bremen-Arsten. Auf der A27 Richtung Bremerhaven zwischen Stotel und Bremerhaven-Mitte sind es ebenfalls 3 Kilometer A27. Richtung Walsrode stehen 2 Kilometer Stocken zwischen Bremer Kreuz und Achim Ost. Bleibt staufrei.
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6: Schönen Montag euch, gleich Max und das hier ist Turn the Lights Off.

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2: Im The Pub in Oldenburg ist für euch morgen Loldenburg. Die große Stand-Up-Comedy Open Mic Night ist eine Anlaufstelle für regelmäßige Comedy Open Mics. Und ihr könnt gerne rumkommen. Erlebt da Newcomer und erfahrene Comedians. Ist übrigens auch eine nice Date-Idee. Also gerne mal rumkommen. 11 Euro kostet der Eintritt. Das Ganze morgen Abend im The Pub in Oldenburg.
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6: Nice Montag und das Feeling zum Montag ist doch irgendwie entspannt. Wir sind doch alle heute entspannt. Langes Wochenende gehabt, endlich mal schön ausgeschlafen. Oh. Geht's euch auch gut? Mir auf jeden Fall. Was habt ihr am langen Wochenende gemacht? Hotline zu mir 08900901. Wir kommen jetzt ganz entspannt in den Montag mit Schaus. Ach toll. Das gibt mir doch direkt gute Laune. Und Taylor Swift ist auch da. Opelite bei Big FM. Erstmal der Mann, der als erstes immer seinen Namen singen muss. Jason Derulo.
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0: Schönen Montag, Big FM ist an, 45 Minuten. Dickste Beats, keine Werbung. Ich bin Max, Hotline zu mir. 08900901, Nadine ist dran. Wobei erwische ich dich gerade?
1: Ich warte gerade auf den Wertstoffhof, dass er aufmacht.
0: Geil.
1: Ich bin zu früh, ja. Deswegen, ich sitze gerade einfach nur im Auto und mache gar nichts.
0: Ja, fürs einfach im Auto sitzen und gar nichts machen oder irgendwo hinfahren, sind wir doch bei euch. Wir sind Big FM und das hier ist für uns alle und für einen geilen Montag. Richtig geil, David Guetta.

0: Big FM ist an. Wir kommen aus einem richtig nicen, langen Wochenende. Hey, haben schön den Mai reingetanzt oder sind im Bollerwagen gewandert. Fabi, was war noch am Wochenende?
1: Zwei Giganten mit ziemlich komischer Fanbase und seltsamen Liedgut sind wieder dort, wo sie hingehören. Der FC Schalke 04 steigt nach 3 Jahren in Liga 2 als Meister in die Bundesliga auf.
2: Yeah! Yeah!
1: Vor allem ist aber Timmy, der Buckelwal, endlich wieder in der Nordsee. Man hatte ja schon Angst, dass die Boomer-KI-Musik-Wahlretter Sektenbubble ihn persönlich aus dem Wasser zieht und bis vors Brandenburger Tor trägt. Oder ihn irgendein Ben in seinen ungeskripteten Podcast einlädt. Naja, soll Timmy doch machen, was er will. Am Ende des Tages hat er ja schließlich Wahlrecht.
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0: ist es with the MC zum ganz entspannt durch den Montag kommen. Und jetzt ganz kurz Ausrastgefahr. Ariana Grande bei Big FM. Ich feiere die Frau so hart ab. No Tears Left to Cry machen wir gleich. Vorher gibt's noch ein bisschen News.
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0: Jetzt die News mit Jana Allgeier. Jana, was trendet auf Social Media gerade?
7: Ja genau, jetzt ungefähr, gerade zur deutscher Zeit, startet die Met Gala in New York City. Und Kylie Jenner steht auch schon auf der Gästeliste. Bei Insta hat sie dazu was gepostet, hat Millionen Views und Likes. Natürlich sind wir vor allem auf die Outfits gespannt dieses Jahr. Sind ja immer sehr crazy teilweise. Ne?
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0: Jana, stehen du und ich auch drauf? Nee, auf der Gästeliste.
7: Ja, ich kann halt nicht.
0: Ach, verdammt,
7: ich bin
0: ja,
7: jetzt verplant.
0: Ja,
7: ist ja, wie es ist.
0: Ich habe auch noch was auf dem Herd. Das
7: ja,
0: ist schwierig.
7: Ist blöd,
0: ja,
7: gell? Ja.
0: Ja, so. Was ist sonst noch wichtig in der Welt?
7: Die Spritpreise sind übers Wochenende wieder deutlich gestiegen. Ein Liter Super E10 kostete im bundesweiten Tagesdurchschnitt des Sonntags 2,17 Euro, wie aus Daten des ADAC hervorgeht. Das waren 2,8 Cent mehr als am Freitag noch. Der ADAC kritisiert, dass die Energiesteuersenkung von der Bundesregierung, das sollten ja eigentlich so 17 Cent pro Liter weniger sein, nicht an die Verbraucher weitergegeben werden und dass die Mineralölkonzerne erneut Preise angehoben hätten, ohne dass dies durch einen steigenden Rohölpreis gerechtfertigt sei. Denn im Gegenteil, Öl ist zuletzt eigentlich billiger geworden. Daher fordert der ADAC, man soll den Preis nehmen, der vor dem Rabatt war, also vor dem 1. Mai, davon dann die 17 Cent abziehen und das ist dann der Endpreis und nicht wie jetzt, dass die Ölkonzerne noch einfach höher gehen, sodass 17 Cent jetzt am Ende gar keinen großen Unterschied mehr machen. In der Straße von Hormuz ist erneut ein Schiff angegriffen worden. Das teilten die britischen Behörden mit. Die Besatzung sei aber unversehrt. Um sowas zu vermeiden, will US-Präsident Trump jetzt ab heute mit der USA Schiffe, die durch diesen Kanal fahren, begleiten und schützen, damit eine Fahrt möglich ist. Der Iran blockiert die Straße ja aber gerade. Viele Containerschiffe können zum Beispiel Öl oder Getreide nicht mehr transportieren. Deswegen auch bei uns unter anderem die Spritpreise. Der Iran hat auch angekündigt, wenn das passiert, dann wird das alles als Verstoß gegen die Waffenruhe gewertet.
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7: Ja, und am Wochenende war schon geiles Wetter in Deutschland, muss man einfach ganz klar sagen. Und darüber müssen wir ganz kurz reden, denn der Deutsche Wetterdienst sagt, das war rekordverdächtig. In Berlin, / Brandenburg, waren es einfach gestern, also Sonntag, 29,4 Grad. Das ist wirklich sehr, sehr warm für den Mai. Ein Rekord für einen 3. Mai wurde damit aber knapp verfehlt. Dieser liegt bei 29,7 Grad, also ein bisschen mehr, aus dem Jahr 2001. Naja, aber trotzdem schön mit der Sonne, gell? Und mehr News gibt's wieder in einer knappen Stunde.
0: Also Jana, wir können uns doch bitte darauf einigen. 29 Grad im Mai ist arschwarm. Fertig.
7: Das ist viel zu warm.
0: Scheiß mal auf Komma irgendwas. Arschwarm ist das.
7: Ja.
0: Danke dir.
7: Gerne.
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11: In Niedersachsen, Bremen und Hamburg bleibt es heute meist bewölkt bis bedeckt. Nachmittags fällt teils mäßiger Regen, besonders im Osten wird es nasser. Freut euch auf eine kältere Brise. Mit Temperaturen bis 21 Grad im Süden. Am Abend verstärkt sich der Regen im Süden und Westen. Ein frischer Wind weht aus westlicher Richtung, also die Jacke nicht vergessen. Jetzt die aktuellen Werte. In Hamburg am Harburger Binnenhafen sind es 13 Grad, in Bremerhaven am Klimahaus 11 Grad und in Lueneburg am Alten Kran 17 Grad.
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11: Klar machen wir das. Hier sind eure aktuellen Verkehrsupdates. A1 Lübeck Richtung Hamburg zwischen Hamburg-Billstedt und Dreieck Norderelbe staut es sich auf 4 Kilometern. 10 Minuten mehr müsst ihr einplanen. Auf der A1 Hamburg Richtung Osnabrück geht es zwischen Bremer Kreuz und Bremen-Arsten langsam voran auf 7 Kilometern. Und weiter auf derselben A1 von Osnabrück Richtung Bremen habt ihr Stau zwischen Bremen-Brinkum und Bremen-Arsten auf 3 Kilometern. Passt auf euch auf.
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2: Der Preis für das schlechteste Wortspiel der Woche, der geht jetzt schon nach Oldenburg, weil die haben morgen Abend eine Stand-Up-Comedy-Veranstaltung, die sie Loldenburg genannt haben. Es ist leider genau mein Humor, finde ich schweinelustig. Ey, The Pub, morgen Abend 19:30 in Oldenburg, aka Loldenburg. Für 11 Euro sind wir mit am Start und bekommen da richtig gute Newcomer-Comedians und ein paar erfahrene Leute, die da ihre Sachen testen. Also gönnt euch Loldenburg.
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0: Das ist Calvin Harris zusammen mit Jesse Rice, Ocean für den Montag mit Big FM. Und das machen wir gleich. Von einem geilen DJ zum anderen, Marshmello, Kissin' My Friends gleich. Und ich habe die neue von Maroon 5 am Start. Das ist Heroin. Machen wir gleich. Ah, das wird richtig gut, Leute. Der Montag. Ich spüre es jetzt schon in den Knochen. Wird richtig nice.
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3: Ey, Nachricht des Tages. In Griechenland werden an 251 Stränden Strafen ausgesprochen fürs Reservieren mit dem Handtuch von der Liege. What the fuck? Wer mit seinem Handtuch eine Liege reserviert da, zahlt bis zu 60.000 Euro Strafe. Alter, stell mal vor, fliegst nichts an nach Griechenland in Urlaub, sagst einfach so, ja komm, hier, Handtuch drauf, ich bin ja Deutsch, mein Gott, ne? Und dann bist du bankrott, what the heck, ey. Aber sag ich euch ehrlich, ich bin auch ein bisschen glücklich drüber.

0: Weil es gibt nichts Räudigeres als so ein reserviertes Liegeding, ja, mit so einem Handtuch drauf und dann kommt Jürgen den ganzen Tag nicht. Dann ist er wirklich...
1: Henry Henryson, Bruder von Jürgen Hurenson.

0: 45 Minuten, Bix the Beats, keine Werbung. Big FM ist an. Ich bin Max. Ey, und jetzt haben wir was richtig Geiles für euch. Heute ist ein Feiertag, sag ich euch, wie es ist. Maroon 5 haben eine neue. Kennt ihr Maps? Saugeiles Teil. Die neue Single heißt Heroin. Oh, super Ding. Vor allem, weil es wieder so ein bisschen back to the roots geht. Back to Maps und andere Songs von früher. Und das feiern wir hart ab. Super nicer Song, den wir jetzt für euch auf der Big FM Playlist haben. Alter, das hier ist die neue von Maroon 5. Das hier ist Heroin.
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0: Schönen Montag, 08900901, Janine an der Big FM Hotline. Was ging bei dir am langen Wochenende?
1: Ja, mal so ganz lazy, mal neue Nachbarn kennengelernt, lecker gegrillt, Eis gegessen. Also ganz tiefenentspannt.
0: Sich mal direkt gemacht. Mal bei den neuen Nachbarn beliebt machen, oder was?
1: Ja, so ein bisschen einschleimen. Kommt mal rüber, lass uns mal kennenlernen. Ja,
0: und war gut oder sind das?
1: Zusammen, den Mann. Nee, erster Eindruck ist nett.
0: Hattest du auch schon mal so Nachbarn, wo du gesagt hast, oh Gott, bitte, die gar nicht?
1: Ich hab so einen Spaß mit einem rauchenden Nachbarn gehabt. Immer wenn das Fenster über uns offen war, zog der ganze Qualm bei uns rein.
0: Oh,
1: ein richtiger Kettenraucher.
0: Oh, das ist richtig scheiße.
1: Ja, deswegen. Also auf die Nachbarn, mit den Nachbarn klarzukommen. Also wir haben dann irgendwann eine Lösung gefunden. Er hat dann immer einen Wimpel vor unser Fenster gehangen. Das hieß dann, jetzt könnt ihr aufmachen. Und wenn er weg war, macht das Fenster wieder zu.
0: Okay, das ist ein geiles Commitment. Sehr gut.
1: Wir haben auch über seinen Schichtplan immer gesprochen, dass wir wussten, okay, an den Tagen hat er Dienst und da ist er nicht da.
0: Sau geil. Ey, wie ist es bei euch? Kann man mit seinen Nachbarn befreundet sein? Hotline zu mir, 08900901. Sprachnachrichten geht auch. Spillt mal den Tee, auch gerne anonym, wenn ihr wollt, dass eure Nachbarn euch nachher noch

Ich denke dabei jedes Mal an High School Musical und sehe Gabriella aus High School Musical vor mir. Viel Spaß mit dem Bild im Kopf. Und apropos Bilder, Harry Styles malt uns richtig geil American Girls in die Ohren. Auch das machen wir gleich. Hier ist Big FM.

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8: Jetzt die News mit Sarah Kaidoweit. Sarah, was trendet auf Social Media gerade?
9: Shakira hat ein riesiges Gratiskonzert in Brasilien an der Copacabana gegeben. 2 Millionen Menschen waren damit am Start und Shakira hat jetzt auf ihrem Instagram-Kanal einen super süßen Danke-Post abgesetzt. Der trendet jetzt. Aktuell ist er 4 Stunden online und hat fast 500.000 Likes.
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8: Und was ist sonst noch wichtig, Sarah?
9: Die Spritpreise, die steigen trotz Tankrabatt. Das zeigen jetzt Daten vom ADAC. Die sagen, ja, seit dem 1. Mai gilt zwar der Tankrabatt der Bundesregierung. Übers Wochenende sind die Spritpreise im Tagesdurchschnitt bundesweit aber trotzdem gestiegen. Der ADAC sagt, das liegt daran, dass der Tankrabatt nicht, wie versprochen, von den Mineralölkonzernen vollständig an uns Verbraucher weitergegeben wird. Die USA, die wollen ab heute in der Straße von Hormuz feststeckende Schiffe befreien und aus dieser Meerenge rausgeleiten. Der Iran, der ist damit überhaupt nicht einverstanden. Die iranische Militärführung, die hat jetzt offiziell gewarnt und gesagt, dass sie angreifen, wenn sich jemand der Straße von Hormuz nähern sollte. Übermorgen ist die Merz-Regierung bei uns 1 Jahr lang im Amt. Diese Woche wird also viel Bilanz gezogen in der deutschen Politik. Bundeskanzler Merz hat jetzt in Richtung SPD, also zu seinem Koalitionspartner, gesagt, ihr müsst echt kompromissbereiter sein, damit das was wird mit der Regierungszusammenarbeit. Andersrum wird Merz ebenfalls kritisiert. Er habe viel versprochen, bisher aber noch nicht genug geliefert, heißt es.
11: Big Love.
9: Sich eine Abtreibungspille per Post zuschicken zu lassen. Das geht in den USA jetzt erstmal nicht mehr. Ein Gericht da hat jetzt den Versand einer bestimmten Abtreibungspille gestoppt und hat damit weiter den Zugang zu Abtreibungen in den USA eingeschränkt. Laut dem neuen Richterspruch müssen Frauen, die ihre Schwangerschaft abbrechen wollen, jetzt persönlich in eine Klinik kommen. Lieferungen per Post oder über eine Apotheke, so wie bei uns, ist jetzt tabu. Es wird aber erwartet, dass gegen diesen neuen Richterspruch Berufung eingelegt wird. Soweit, so viel. Die nächsten News dann wieder hier in knapp einer Stunde.
8: Danke, Sarah.
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14: In Niedersachsen, Bremen und Hamburg wird es heute richtig grau. Dichte Wolken und immer wieder etwas Regen prägen den Tag. Die Temperaturen steigen auf bis zu 21 Grad mit einer ordentlichen Brise aus westlicher bis nordwestlicher Richtung. Morgen geht's ähnlich weiter, mehr Wolken als Sonne, hier und da Regen und maximal 17 Grad. Aktuell Hamburg im Tierpark Hagenbeck 13 Grad, Bremerhaven am Zoo am Meer 11 Grad und Oldenburg am Schlossgarten ebenfalls 13 Grad. Holt euch also einen warmen Tee, packt euch ein und bleibt entspannt.
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14: A1 Lübeck Richtung Hamburg. Zwischen Hamburg-Billstedt und Dreieck-Norderelbe gibt es einen saftigen 4 Kilometer langen Stau. Hier verplemperst du locker bis zu 15 Minuten. Weiter geht's auf der A1 Hamburg Richtung Osnabrück. Zwischen Bremer Kreuz und Bremen-Arsten sind es satte 8 Kilometer, die dir echt flinke 25 Minuten kosten. Auf der A7 Hannover Richtung Flensburg zwischen Hamburg-Waltershof und Hamburg-Othmarschen hast du 2 Kilometer Stau, die dich 10 Minuten ausbremsen. Fahrt vorsichtig und bleibt entspannt, Leute.
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2: Boah, das ist richtig geheim und richtig special. In einer Location in Hamburg, die noch nicht bekannt gegeben ist, gibt's morgen Betriebsgeheimnis 2026. Klingt alles sehr mysteriös. Was ich schon sagen kann, ist, das ist eine Techno-Party, für die ihr euch anmelden müsst. Für eine Gästeliste nur die Leute kommen rein. Den Link dafür gibt's aber auf rausgegangen.de und dann kommt ihr da wahrscheinlich auch rein. Techno-Mucke gibt's oben drauf. Wo das ist, in Hamburg, keine Ahnung, morgen Abend 20 Uhr.
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0: Wusstest du schon? Das deutsche Bahnnetz ist fast dreimal so lang wie alle deutschen Autobahnen zusammen. Dafür gibt es auf dem ganzen Kontinent Europa aber auch keine einzige Wüste. Und wenn eine Krötenechse verärgert ist, spritzt sie Blut aus den Augen. Bäh. Okay, das war eklig. Sorry.
1: Alter, was war das? Ein geiles, langes Wochenende. Am liebsten noch die ganze Woche so weiter. Den Vibe, den holen wir uns mit Justine, Jack Style und John. Turn the lights auf gleich und ich habe was Motivierendes am Start. Wenn ihr noch nicht wisst, ob ihr heute joggen gehen sollt, ja, mit Heaven und I Run

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3: Es gibt einfach Kombis, die funktionieren super gut. Ribéry und Robben früher, Friedrich Merz und Haarausfall, Big FM und geile Mucke, sowas halt, ja. Ab jetzt auch die hier. Madonna, die Queen of Pop, ist wieder da und macht's jetzt zusammen mit der Frau. Sabrina Carpenter. Wie die neue Single klingt und wie es ist, wenn die

45 Minuten, Big the Beats, keine Werbung, Big FM ist an. Ich bin Max, es geht Back to the Roots mit der neuen Single von Madonna zusammen mit Sabrina Carpenter. Die beiden hatten ja schon einen saugeilen Coachella-Auftritt zusammen. Da haben sie zusammen Like a Prayer performt und sich wohl ein bisschen musikalisch ineinander verliebt. Aber wie, ey? Weil jetzt gibt's neue Mucke von den beiden. Und der Song ist was für alle, die so Sachen wie Vogue oder Hang Up geil fanden. Die 90er Jahre sind wieder da. Das ist Bring Your Love. Big FM ist an. Hi.

Schönen Montag, Big FM ist an. Es ist super viel neue Musik draußen und 2026 ist das Girl Power Collabs Jahr. Madonna und Sabrina Carpenter haben eine neue und da dachte sich eine andere Powerfrau, hold my Weißweinschorle, ich will auch. Shakira ist wieder da. Zusammen mit einer absoluten Lieblingsmusikerin von mir. Das ist Sara Larsson. Kennt ihr von Midnight Sun? Gemeinsam machen sie 2026 zu dem Girls Trip Jahr. Neu auf der Big FM Playlist: Shakira und Sara Larsson. Das ist Euro Summer.

0: damit machen wir uns gleich den Montag richtig nice mit Baby Rexha und Faithless. Song heißt New Religion. Das rumst richtig bei Big FM. Und ein bisschen Nostalgie brauchen wir auf dem Montag doch auch noch. Mit Eminem und Rihanna geht das. The Monster für Montag Mittag machen wir gleich nach den News.
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0: Jetzt die News mit Sarah Kaido-Weiz. Sarah, was trendet auf Social Media gerade?
11: Heute Nacht war wieder Met Gala in New York City und jetzt trenden wie jedes Jahr die Outfits vom ikonischen Teppich durch die Socials. Auf Instagram stapeln sich die Fotos unter anderem von Rihanna und von Beyoncé. Das wird jetzt nur noch mehr werden. Online ist schließlich jedes Jahr ein Riesenevent.
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0: Und was ist sonst noch wichtig?
11: Fast ein Jahr lang ist unsere neue Regierung mittlerweile im Amt und deswegen wird gerade Bilanz gezogen im politischen Berlin. Bundeskanzler Merz, der hat jetzt in Richtung SPD, also zu seinem Koalitionspartner, gesagt, ihr müsst echt kompromissbereiter sein, damit das was wird mit der Regierungszusammenarbeit. Andersrum wird Merz aktuell ebenfalls kritisiert, er habe viel versprochen im Wahlkampf, bisher aber zu wenig geliefert, heißt es. Der Iran, der hat jetzt gemeldet, wir haben gerade ein US-Schiff mit zwei Raketen angegriffen und ist dadurch daran gehindert, in die Straße von Hormuz zu fahren, in diese Meerenge am Iran, die so wichtig ist für den weltweiten Ölhandel. Der Iran, der hat angekündigt anzugreifen, wenn sich ausländische Streitkräfte der Straße von Hormuz nähern. Und genau das soll laut ihnen jetzt passiert sein. Unabhängig überprüfen lässt sich das aktuell aber nicht. Und die USA, die hat dazu auch noch keine Stellungnahme veröffentlicht. Großbritannien ist zwar nicht mehr in der EU, sie wollen sich jetzt aber beteiligen am EU-Milliardenkredit für die Ukraine. Das hat der britische Premierminister Starmer jetzt angekündigt. Er sagt, London will wieder enger mit der EU zusammenarbeiten und die Ukraine unterstützen.
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11: Good News gibt's. Die Thunfische sind zurück und zwar im Öresund. Das ist eine Meerenge zwischen Schweden und Dänemark. Und für mehr als 50 Jahren war der atlantische Thunfisch aus dieser Meerenge verschwunden. Deswegen gab es Schutzmaßnahmen und tatsächlich hat sich der Bestand jetzt wieder erholt. Der Thunfisch ist zurück im Öresund und die Weltnaturschutzorganisation, die hat den atlantischen Thunfisch inzwischen auch von der Liste der bedrohten Arten gestrichen. Das war's von mir. Die nächsten News gibt's wieder hier in knapp einer Stunde.
0: Danke, Sarah.
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14: In Niedersachsen, Bremen und Hamburg erwartet euch heute ein wolkenverhangener Nachmittag. Dichte Wolken bringen besonders im Westen und in der Mitte gelegentlich Regen. Die Höchsttemperaturen erreichen 21 Grad im Süden, 15 Grad im Norden. Der Wind weht mäßig bis frisch, was die kühle Stimmung abrundet. Morgen startet wolkenverhangen mit Regen. Aktuell in Hamburg in Altona am Fischmarkt 15 Grad, in Bremen am Blumenthaler Marktplatz 14 Grad, in Celle am Schloss 19 Grad. Optimal für einen gemütlichen Tag drinnen. Traffic. A1 Lübeck Richtung Hamburg zwischen Hamburg-Billstedt und Dreieck Norderelbe. 4 Kilometer Stau, 10 Minuten extra einkalkulieren. Auf der A1 Hamburg Richtung Osnabrück zwischen Bremer Kreuz und Bremen-Arsten. 5 Kilometer Stau, rechnet mit 15 Minuten. A1 Osnabrück Richtung Bremen hat zwischen Bremen-Brinkum und Bremen-Arsten 2 Kilometer, 15 Minuten Verzögerung. A2 Braunschweig Richtung Hannover zwischen Peine und Hämlerwald. 6 Kilometer Stau, 15 Minuten.
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2: Der Preis für das schlechteste Wortspiel der Woche, der geht jetzt schon nach Oldenburg, weil die haben morgen Abend eine Stand-Up-Comedy-Veranstaltung, die sie Loldenburg genannt haben. Es ist leider genau mein Humor, finde ich schweinelustig. Ey, The Pub, morgen Abend 19:30 in Oldenburg, aka Loldenburg. Für 11 Euro sind wir mit am Start und bekommen da richtig gute Newcomer-Comedians und ein paar erfahrene Leute, die da ihre Sachen testen. Also gönnt euch Loldenburg.
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0: Das ist Arlo Parks und Two Sided für einen ganz entspannten Montag mit Big FM. Das machen wir gleich. Wir machen einfach entspannt weiter mit Olivia Dean. So easy to fall in love. Und ja, Olivia, das ist wirklich einfach, sich in deine Mucke zu verlieben. Und Dominik Falk ist auch da. So wird so ein Montagmittag doch richtig nice. Big FM ist an.
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0: Ey, ihr könnt immer anrufen, wenn ihr was auf dem Herzen habt oder eine Sprachnachricht schicken. Wir sind für euch da. Big FM ist am 08900901. Die Hotline direkt hier zu mir ins Studio. Janina ist dran. Was geht bei dir?
9: Ich mache mich gerade fertig. Ich bin auf dem Weg zur Bibliothek. Ich tue mal so, als ob ich eine fleißige Studentin wäre.
0: Du tust es.
9: Da ist eine ganz leckere Pizzeria direkt davor.
0: Aha. So, also so ein bisschen mit Vorwand in die Bib oder musst du wirklich für was lernen?
9: Naja, nicht lernen, recherchieren für ein Referat.
0: Okay, was musst du machen?
9: Thema Stochastik und Pädagogik.
0: Oh, warte, ich bin gerade kurz eingeschlafen. Stochastik, ich hasse es. Oh.
9: Was?
0: Ja, ich find's furchtbar. Ich war ganz schlecht in Stochastik.
9: Also das ist mein Thema zum Glück.

0: die neue von Dominik Feig. Das ist White Keys und das gibt's gleich. Omi und Felicien, das ist Cheerleader. Ach, ist das schön. Ich finde den Song so toll. Und den hier haben wir gleich auch noch für euch.
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0: Die aktuelle von Jason Derulo, Sexy For Me. Es wird heiß bei Big FM. Und apropos heiß, vorher gibt's Ray Escapism.

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1: Big FM ist an am Montag. Ich bin Max. Janine aus der Big FM Community hat übers Wochenende die neuen Nachbarn eingeladen, um sich mit denen gut zu stellen. Finde ich irgendwie geil. Aber kann man mit Nachbarn überhaupt befreundet sein? Die sind ja auch irgendwann wieder weg, wenn die ausziehen. 08900901. Madeleine hat eine Sprachnachricht geschickt.
2: Also ob Freundschaft mit dem Nachbarn funktioniert, weiß ich leider immer noch nicht.
1: Okay.
2: Aber ich bin auf jeden Fall jetzt seit 4 Jahren mit meinem ehemaligen Nachbar zusammen.
1: No way.
2: Und mittlerweile sind wir auch keine Nachbarn mehr, sondern wohnen in einer Wohnung zusammen. Deswegen, ja, also ich finde, da kann sich durchaus was entwickeln,
1: ja.
2: Egal ob freundschaftlich oder vielleicht auch auf romantische Art und Weise. Wenn man so nah beieinander wohnt und dann vielleicht auch noch im gleichen Alter ist, gleiche Interessen hat. Also es lohnt sich auf jeden Fall immer mal abzuchecken, wer so rechts und links von einem
1: wie
2: wohnt.
1: Wie geil!

0: Das ist Alex Warren, Fever Dream, machen wir gleich bei Big FM. Finde ich saugeil. Und jetzt gleich noch einen Song für alle Daddies in NRW und in ganz Deutschland und in überall auf der Welt. Ach, Topic, die neue Single mit Becky G, das ist Sorry Puppy. Machen wir gleich für ganz Deutschland. 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
0: Hi, ich bin's, Max. Habt ihr schon mal dran gedacht, eine Karriere in der Pflege zu starten? Dann habe ich einige Gründe für euch, die definitiv dafür sprechen. Der Pflegejob ist zwar anspruchsvoll, das ist klar, aber wenn ihr gerne mit Menschen arbeitet, kann der Job wirklich erfüllend sein. Und ich kann euch sagen, wie abwechslungsreich das ist. Ihr lernt jeden Tag neue Menschen kennen, erfahrt mehr über ihre Story und könnt ihnen dabei helfen, ein besseres Leben zu führen. Wenn ihr euch also für einen Pflegeberuf entscheidet, gibt es viele Ausbildungs- und Studienmöglichkeiten. Ihr könnt zum Beispiel eine Ausbildung zur Pflegefachfrau oder Pflegefachmann machen und euch dann durch gezielte Fortbildung spezialisieren. Das Gute ist, als Pflegekraft gibt es nicht nur den klassischen Schichtdienst, sondern auch mehr und mehr flexible Arbeitszeitmodelle. Außerdem habt ihr sehr gute Chancen, euren Traumjob zu landen. Pflegekräfte werden nämlich immer mehr gesucht und sind unersetzlich. Also ran an die Bewerbung. Was es noch so für Gründe gibt, um Pflegefachkraft zu werden, findet ihr auf bigkarriere.de. Klickt euch rein.
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0: Jetzt die News mit Sarah Keidewald. Sarah, was trendet auf Social Media gerade?
11: Auf X trendet gerade der Hashtag #WirVerlassenX. Grüne, SPD und Linke, die ziehen sich gerade in einer untereinander abgestimmten Aktion von der Plattform zurück und die posten gerade alle dasselbe auf X. Sie sagen nämlich, X ist verloren, weil auch zu viel Fake News darum gehen.
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0: Vorsicht, Wortspiel, ist das also ein Exit?
11: Ist wow. Es ein Exit. Ja, danke
0: oh
11: dafür.
0: Gott. Oh, es tut mir jetzt schon leid. Sarah, was ist sonst noch wichtig
11: ja,
0: in der Welt?
11: Ein bisschen weh, aber danke.
0: Oh, schlimm.
11: Gut, auch was wehtut, die Spritpreise aktuell, die steigen tatsächlich bei uns, trotz Tankrabatt. Das zeigen tatsächlich Daten vom ADAC jetzt. Die sagen, ja, seit dem 1. Mai gilt bei uns zwar der Tankrabatt der Bundesregierung, übers Wochenende sind die Spritpreise in Deutschland im Tagesdurchschnitt bundesweit aber trotzdem gestiegen. Der ADAC sagt, das liegt daran, dass der Tankrabatt nicht wie versprochen von den Mineralölkonzernen vollständig an uns Verbraucher weitergegeben wird. Der Iran hat jetzt gemeldet, wir haben ein US-Schiff mit 2 Raketen angegriffen und es dadurch daran gehindert, in die Straße von Hormuz einzufahren. Das ist diese Meerenge am Iran, die so wichtig ist für den weltweiten Ölhandel. Die USA, die dementieren aber diese Berichte aus dem Iran. Das sind Fake News, heißt es von den USA auf 6. Die Straße von Hormuz, die ist heute nochmal groß Thema, weil Trump angekündigt hatte, ab heute einen US-Einsatz in der Meerenge zu starten, um dort festsitzende Schiffe zu befreien. GameStop kennen wir aus der Fußgängerzone, weil man da alles rund ums Zocken kaufen kann. GameStop macht jetzt aber Schlagzeilen. Die wollen nämlich eBay kaufen für 56 Milliarden Dollar. Das hat der GameStop-Chef jetzt dem Wall Street Journal gesagt. Der will eBay zu einem stärkeren Konkurrenten für Amazon hochziehen, sagt er.
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11: Zum Thema Love gehört auch das Thema Babys machen. Ist ja nicht für jeden was, aber die Kinder, die bei uns aktuell zur Welt kommen, die kommen heute viel häufiger per Kaiserschnitt zur Welt als wie noch vor 30 Jahren. Das Statistische Bundesamt, das hat jetzt mitgeteilt, 2024 war jede dritte Geburt im Krankenhaus in Deutschland ein Kaiserschnitt. Als Anfang der 90er Jahre angefangen wurde, das zu zählen, waren es gerade mal halb so viele Kaiserschnittgeburten. Das war's von mir. Die nächsten News, die gibt's dann wieder hier in knapp einer Stunde.
0: Danke, Sarah.
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13: In Niedersachsen, Bremen und Hamburg wird heute ein düsteres Bild gezeichnet. Dichter Wolken dominieren, vor allem mit leichtem Regen am Nachmittag und Abend. Der Wind weht mäßig bis frisch aus Westen mit maximal 21 Grad. Im Süden bleibt's mild, ein kleines Extra. Im Süden sind auch ein paar Gewitter möglich, also den Regenschirm nicht vergessen. Aktuell haben wir in Hamburg im Altonaer Volkspark 16 Grad, in Bremen am Osterdeich 18 Grad und in Delmenhorst am Wasserturm 17 Grad. Die Wolken machen den Tag gemütlich.
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13: A1 Hamburg Richtung Osnabrück zwischen Bremer Kreuz und Bremen-Arsten gibt's 8 Kilometer Stau. Das bedeutet bis zu 30 Minuten zusätzlich. In der anderen Richtung A1 Osnabrück Richtung Bremen steht ihr zwischen Bremen-Brinkum und Bremen-Arsten auf 3 Kilometern. Das kostet euch 20 Minuten. A2 Braunschweig Richtung Hannover zwischen Pein und Hämelerwald zieht sich der Verkehr auf 6 Kilometern. Rechnet mit 10 Minuten extra. Passt auf euch auf und gute Fahrt.
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2: Boah, das ist richtig geheim und richtig special. In einer Location in Hamburg, die noch nicht bekannt gegeben ist, gibt's morgen Betriebsgeheimnis 2026. Klingt alles sehr mysteriös. Was ich schon sagen kann, ist, das ist eine Techno-Party, für die ihr euch anmelden müsst. Für eine Gästeliste nur die Leute kommen rein. Den Link dafür gibt's aber auf rausgegangen.de und dann kommt ihr da wahrscheinlich auch rein. Techno-Mucke gibt's obendrauf. Wo das ist, in Hamburg, keine Ahnung, morgen Abend 20 Uhr.
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1: Friends, neue Woche, neues Glück. Gleich Deutschlands Bigste Playlist, voll gepumpt mit tollen Sachen.
2: Mit einem meiner absoluten Lieblingssongs auf dieser Playlist im Moment.
1: No Broke Boys.
2: Nee. Ist egal. Okay. Afghazi.
1: Ah.
2: Erfundene Wort, das hat eigentlich gar keine Bedeutung, aber der Song ist so geil.
1: So sieht's aus. Der macht auch richtig Sommerlaune.
2: Ja, Pom Monkey, da gehen wir gleich rein.
1: Absolut, so ist es. 08900901, Phyllis und Reese hier.
3: Hallo, hier ist die Eileen.
2: Hi Eileen, wie geht's dir?
3: Guten Tag, alles supi.
2: Sehr schön.
3: Bin auf der Arbeit.
2: Und wie läuft's heute Montag? Richtiger Montag, oder?
3: Es ist tatsächlich super. Ich bin im Pflegedienst und heute ist wie geleckt.
2: Geil.
4: Das ist super.
3: Kann mich nicht beschweren.
2: Bei Pflege wie geleckt?
1: Oh mein Gott.

0: 08.909.01, Phyllis und Reese hier, hallo.
1: Tag ihr zwei, na?
2: Na Maus, wie ist die Lage?
1: Wunderbar, ich hab in einer halben Stunde Feierabend.
0: Guck mal.
2: Ja, geil.
0: Du hast ja gar nichts gearbeitet heute, was ist da los?
1: Ja, nein, hab ich heute nichts gearbeitet, aber ist mir egal.
2: Ey. Sag mal, Sascha, ihr macht schon immer nur Quatsch, ihr zwei.
0: Ja.
2: Geil, ihr macht nur Quatsch.
0: Ja.
2: Wenn du jetzt Feierabend hast, du bist ja im LKW unterwegs, das heißt, du sitzt auch viel. Was ist so dein Go-To-Sport, den du gerne machst?
1: Zwischendurch mal ein bisschen Basketball spielen oder Fußball spielen.
2: Oh, geil.
0: Sascha ist der Man.
2: Was gibt dir das?
1: Ja, ein bisschen Bewegung braucht man schon.
2: Es gibt so coole Sportarten und irgendwie hat man nur so Fitti auf dem Schirm. Reese ist halt so.
0: Ja, ich bin ziemlich strikt.
2: Du bist Fitnessstudio?
0: Heb Sachen hoch und fertig.
2: Mir ist das zu langweilig. Ich brauche ein bisschen Inspiration. Ich bin schon so eine kleine Yoga-Maus und so die ganzen Yoga-Apps, die boomen ja jetzt auch wieder. Aber es gibt halt auch noch so viele andere Sportarten, die geil sind. Deswegen, Basketball finde ich auch cool. Das magst du aber auch gern, Reese, gell?
0: Ich liebe es.
1: Ja, ich mag halt Fußball, Basketball. Ab und zu mal ein bisschen Football durch die Gegend werfen oder so.
2: Das ist auch richtig cool. Okay, ja. Big FM Community, was macht ihr denn an Sportarten, die vielleicht auch mal ein bisschen outside of the box sind? Oder seid ihr Team Reese und sagt, nein, Mann, Fitnessstudio, das ist das einzig Wahre.
0: 08.900.901 klingelt durch.

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1: Phyllis und Reese hier von Big FM. Hallo, wer ist denn da?
2: Ja, Sascha aus Niederkassel. Hi.
1: Hi, Sascha. Du bist der Bro. Du bist ein sportlicher Dude.
2: Auf jeden Fall hundertprozentig. Auf jeden Fall viermal die Woche Fitnessstudio pumpen, Gas geben.
3: Oh, come on, guys.
1: 120 auf Nacken.
2: Manchmal. Minimum.
3: Ist euch das nicht zu langweilig, einfach nur so fitty?
1: Nein.
3: Da hat man doch gar kein richtiges Ziel.
2: Nein, da ist doch so viel, da ist doch so viele Geräte, du hast Abwechslung, das passt.
1: Ja.
3: Aber es sind halt nur Geräte. Ich gehe gerne zum Beispiel so bouldern, dann kletterst du so eine Wand hoch und dann ist dein Ziel, oben anzukommen.
1: Ja, und unser Ziel ist halt, 2 Platten zu 4 Platten zu machen.
2: Richtig, ganz genau, sehr schön. Geil gesagt, ja.
3: Oh ja, ihr seid gerade, ich rieche euer Testosteron bis hierhin, Alter.
1: Stimmt schon gewaltig gerade, nach Unmarkhäfig.
2: Ich rieche es. Richtig, sehr geil.
1: Ja, aber cool. Sascha, bist du dann so Straight-Pumpe, weil mittlerweile, wir haben ja Calisthenics, bla bla bla bla bla und den ganzen Kram. Oder bist du immer noch altes Eisen?
2: Gibt nichts Besseres, altes Eisen.
3: Geil. Also Sascha, wenn du gerade sehen würdest, wie sehr Reese grinst.
1: Ich bin glücklich.
3: Ich glaube, ich habe ihn noch nie so glücklich gesehen. Dieses Grinsen kriegen wir heute nicht mehr weg.
2: Ich finde es super. Sehr geil.
1: Du hast
2: sehr schön. Mach weiter so.

0: Guck mal, normalerweise sind Leute ja unbeliebt, die alles wissen.
1: Aber Teddy swims. Der ist der sympathische Mr. Know-it-all, ey.
0: Yes, gibt's gleich.
1: Aber wirklich, dieser Song ist richtig edel auch, ne?
0: Voll.
1: Da kannst du, guck mal, an einem Montag Kopf ausschalten, nur noch so Fließbandarbeit, gib ihm.
0: So muss
1: bam,
0: sein.
1: Bam, bam, bam, bam, bam, bam.
0: Okay, reicht.
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2: Alter.
3: Also das haben wir uns jetzt nicht ausgedacht. Die Veranstaltung heißt...
2: Loldenburg.
3: Ja. Loldenburg, ist das nämlich eine Stand-Up-Comedy-Show. Und zwar The Pub in Oldenburg. Deswegen Loldenburg.
2: Ja.
3: Dienstag, 19.30 Uhr, also morgen schon. Check das ab.
2: Yes, für 11 Euro seid ihr mit dabei und seht ein paar Newcomer und auch freshe Comedians.
0: Was geht noch ab in Niedersachsen, Bremen und Hamburg?
1: Sag uns Bescheid.
2: 15.27 Uhr in den News zu Sag. Hallo weit, was haben wir denn auf den Socials?
4: Auf Instagram fluten gerade die April-Throwbacks, die Feeds. Ihr zeigt, wie euer April dieses Jahr so aussah und ihr seid damit auch nicht allein. Unter anderem Katy Perry hat es jetzt auch gemacht und eine ganze Menge süßer Pics mit Boyfriend Justin Trudeau gepostet und der Post trägt.
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3: Ich muss meinen auch noch machen. Ja, stresst mich auch immer.
4: Ja.
3: Das ist Stress. Was? So ein neuer Monat, scheiße. Ich habe meinen Post von letztem Monat noch nicht. Recap und so.
4: Der monatliche Recap muss gepostet werden.
3: Weißt du? Luis fühlt es nicht.
2: Was gibt's noch auf der Welt?
4: Okay, nachdem die USA ja groß angekündigt hat, dass die Soldaten aus Deutschland abziehen wollen, wissen wir jetzt, welchen US-amerikanischen Stützpunkt das genau betrifft. Mehrere Medien berichten gerade, dass 5000 US-Soldaten Grafenwöhr in Bayern verlassen sollen. Richtig überraschend ist das jetzt nicht. Vor 6 Jahren war nämlich schon mal geplant, Soldaten von dort abzuziehen. Die Bundesregierung, die hat jetzt die Mineralölkonzerne aufgefordert, den Tankrabatt vollständig weiterzugeben an die Verbraucher. Zahlen vom ADAC zeigen nämlich, dass das bisher nicht passiert. Viele hatten damit schon gerechnet, die Bundesregierung aber offenbar nicht. Die sind deswegen jetzt auch ordentlich pisst und sie haben jetzt auch angekündigt, dass nochmal nachgeschärft werden könnte bei diesem Tankrabatt, wenn die Mineralölkonzerne sich nicht von alleine bewegen. Großbritannien ist ja nicht mehr in der EU. Sie wollen sich jetzt aber beteiligen am EU-Milliardenkredit für die Ukraine. Das hat der britische Premierminister Starmer jetzt angekündigt. Er sagt, London will wieder enger mit der EU zusammenarbeiten und die Ukraine unterstützen.
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4: Eine Pille bekommen, um eine ungewünschte Schwangerschaft zu beenden, das ist jetzt tatsächlich noch mal schwieriger geworden in den USA. Ein Gericht hat da jetzt nämlich den Versand von Abtreibungspillen per Post gestoppt. Und damit wurde der Zugang zu Abtreibungen in den USA jetzt noch mal weiter eingeschränkt. Laut dem neuen Richterspruch müssen Frauen, die ihre Schwangerschaft abbrechen wollen, jetzt persönlich in einer Klinik vorbeikommen. Lieferungen per Post oder über eine Apotheke sind jetzt tabu. Es wird aber erwartet, dass gegen diesen neuen Richterspruch Berufung eingelegt wird.
2: Dankeschön, Sarah.
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6: In Niedersachsen, Bremen und Hamburg vertreiben dichte Wolken den Sonnenschein. Stark bewölkt bis bedeckt ist das Motto. Im Westen und der Mitte leichter Regen, am stärksten von 14 bis 16 Uhr. Südlich bleibt's milder mit bis zu 21 Grad. Der Wind weht mäßig bis frisch aus Nordwest bis Nord. Morgen nochmal Regen im Norden und Westen, Temperaturen um 16 Grad. Aktuell sind es in Hamburg am Boberger See 18 Grad, in Bremen am Europahafen ebenfalls 18 Grad und in Lingen am Marktplatz 16 Grad. Stimmung eher grau.
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6: A1 Hamburg Richtung Osnabrück. Zwischen Bremer Kreuz und Bremen-Arsten 8 Kilometer Stau, 25 Minuten Verspätung. Auf der A1 von Osnabrück nach Bremen auf 3 Kilometern zwischen Bremen-Brinkum und Bremen-Arsten mit 15 Minuten Verzögerung. A7 Heide Richtung Hamburg stockt es zwischen Dreieck Hamburg-Nordwest und Hamburg-Bahrenfeld auf 3 Kilometern. Plant da 10 Minuten extra ein. Fahrt safe und genießt den Soundtrack eures Tages.
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3: Komm mal, Montag, jetzt gleich kommt Better Days, ne?
4: Mhm.
3: Und dann Kelly Clarkson, Since You've Been Gone. Oh mein Gott, wir können bodenlos laut aufdrehen und mitsingen. Ich liebe es. Und natürlich auch Save My Love von Kygo und Khalid auch.
4: Guck mal, ganz romantisch geht's zur Sache. Steffi, was steht bei dir an?
5: Ja, das Leben macht's gut. Hab grad Mittagspause.
3: Was gab's zu essen?
5: Noch gar nichts.
4: Dann meins Leben nicht alles so gut.
5: Mein erster Griff war mal zu Big FM.
3: So, guck mal, das ist das, was man braucht.

0: Glockenbach ist das hier auf Big FM.
1: Richtig edler Song. Schön auf dem Weg in Feierabend. Und dann erstmal ins Fitti oder auch nicht.
0: Rich, bist du ein sportlicher Typ?
2: Ja, geht so.
0: Was heißt geht so? Machst du gar nichts? Machst du ein bisschen was?
2: Ja, Fußball mag ich gerne, aber sonst... Früher habe ich ein bisschen Fitness gemacht, aber jetzt gar nichts mehr.
1: Weil Fitnessstudio einfach langweilig ist auch, oder?
2: Ja, ja, und so viele Menschen auch.
1: Danke! Ich brauche auch eine Sportart, die Spaß macht. Sowas wie halt eben Klettern, Yoga, Volleyball spielen. Irgendwas, da hast du einen Sinn dahinter.
2: Was ich dir empfehlen kann, meinst du?
1: Mhm. Ja. Ja, gerne, wenn du was hast. Wenn du da schon irgendwie gesagt hast, boah, das ist cool.
2: Ich weiß halt nicht. Ihr Frauen, ihr habt komische Hobbys, ich weiß nicht.
1: Was soll denn das jetzt heißen, Rich?
2: Ja, wenn mich ein Mann jetzt gefragt hätte, würde ich was anderes sagen, aber weiß ich nicht.
0: Okay, was würdest du mir denn empfehlen?
2: Motorrad fahren.
1: Warum? Aber ich könnte es als Frau doch auch. Und wie hot es dann wäre, wenn ich Motorrad fahren würde.
0: Frauen, die Motorrad fahren, ist schon ein anderer Flex.
1: Da kommt Speichelfluss gerade. Ja.
2: Ja, gut, aber wenn eine Frau Motorrad fährt, ist es gefährlich.
1: Was?
2: Ja, ich finde, es ist gefährlich für eine Frau.
1: Rich, hallo!
0: Rich, hallo! Okay, warte. Kontenance
1: mein Puls steigt.
0: Big FM Community 08.909.01 ist die kostenlose Hotline zu uns ins Studio. Sind Frauen, die Motorrad fahren, wirklich eine Gefahr?
1: Ich krieg Puls.
0: Klingelt mal durch.
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0: Nana an der 08900901.
1: Der Mann gerade mit seiner Aussage, kann dem mal jemand das Atmen verbieten, mal ganz kurz?
2: Harte Aussage.
1: Also, Nana, ja, nur kurz, dass das Hirn vielleicht wieder in Takt kommt. Nur so, also nicht für immer. Nur kurz, dass das Hirn vielleicht wieder normal funktioniert. Also, ey, jetzt mal ernsthaft.
2: Nur kurz, dass wir alle Bescheid wissen. Was? Richard hat gerade gesagt, Frauen und Motorrad schwierig, um es charmant zu sagen.
1: Gefährlich für Frauen. Für Männer nicht, oder wie?
0: Ich finde es also, witzig. Nana, du hast das gesagt, ich habe es.
1: Ja, jetzt guck mal ernsthaft. Es ist doch scheißegal, ob da jetzt eine Titte oder ein Schwanz fährt. Beide haben null Puffer, beide sind gleich gefährdet. Und beide fahren gleich gut. Also von daher, ich verstehe es nicht.
0: Okay, wir gucken mal.
1: Kann jeder machen, was er möchte.
0: Wir gucken mal, ob wir jetzt noch einen Mann dazu kriegen und was der dann dazu sagt. Nana, ich küsse auch dein Herz.
1: Ich euch auch.
3: Ja. Hi, mein Lieben, ich bin's, der Thomas.
0: Hi, Maus.
3: Der Physiotherapeut. Grüßt euch. Also dieser Kerl hat, glaube ich, zu viel Kamillendampfbad gesoffen oder so. Sorry, nee, es tut mir wirklich leid. Meine Frau ist nebendran, hi. Nee, aber tut mir wirklich leid. Also ich muss jetzt mal da wirklich mal für die Frauen mein Hand ins Feuer legen. Das ist kein Geschleim oder Süßholzgeraspel. Aber Reese, du musst selbst zugeben, manche Männer, ich sage jetzt nicht alle, ich sage jetzt auch nicht du oder meine Wenigkeit, aber manche Männer, wenn sie irgendwie ein paar PS mehr unterm Arsch klemmen haben, egal ob es ein Auto oder Motorrad ist oder so, weißt du, bei denen scheidet das Hirn halt aus, weißt du, ich meine.
0: Also würdest du sagen, dass Frauen sogar im Gegenteil die sichereren Fahrer sind, wenn es auch gerade um ein bisschen mehr PS geht, vielleicht bei einem Motorrad oder auch Auto?
3: Ob sie jetzt sicherer sind, das kann ich dir, mein Lieber, jetzt nicht sagen. Vielleicht. Also es gibt es vernünftiger. Das definitiv ja.

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2: Alter.
3: Also das haben wir uns jetzt nicht ausgedacht. Die Veranstaltung heißt...
2: Loldenburg.
3: Ja. Loldenburg, ist das nämlich eine Stand-Up-Comedy-Show. Und zwar The Pub in Oldenburg. Deswegen Loldenburg.
2: Ja.
3: Dienstag, 19.30 Uhr, also morgen schon. Check das ab.
2: Yes, für 11 Euro seid ihr mit dabei und seht ein paar Newcomer und auch freshe Comedians.
0: Was geht noch ab in Niedersachsen, Bremen und Hamburg?
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3: 16.27 Uhr, die News mit Sarah Keinewald. Sarah, was trendet aktuell auf den Socials?
4: Shakira hat ja ein Gratiskonzert in Brasilien an der Copacabana gegeben. 2 Millionen Menschen waren da einfach am Start. Und Shakira hat jetzt auf ihrem Instagram-Kanal einen super süßen Danke-Post abgesetzt. Der trendet. In wenigen Stunden hat sie damit Millionen an Likes gesammelt.
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3: Und was geht sonst noch heute?
4: Die Spritpreise bei uns, die steigen trotz Tankrabatt. Das zeigen jetzt Daten vom ADAC. Die sagen, ja, seit dem 1. Mai gilt bei uns der Tankrabatt der Bundesregierung. Übers Wochenende sind die Spritpreise im Tagesdurchschnitt bundesweit aber trotzdem gestiegen. Der ADAC sagt, ja, das liegt daran, dass der Tankrabatt nicht wie versprochen von den Mineralölkonzernen vollständig weitergegeben wird an uns Verbraucher.
3: Bodenlos!
4: Die Straße von Hormuz. Die ist heute wieder Thema. Diese Wasserstraße ist hier super wichtig für den weltweiten Ölhandel und der Iran blockiert die Gegend gerade, um Druck aufzubauen gegen die USA. Die USA haben jetzt aber gemeldet, dass sie jetzt erfolgreich 2 Handelsschiffe aus der Straße von Hormuz rausgeleitet haben. Unabhängig überprüfen lässt sich diese Meldung gerade aber nicht. Und auf der anderen Seite spricht der Iran gerade davon, dass sie mit Raketen US-Schiffe daran gehindert hätten, in die Straße von Hormuz reinzufahren. Das wiederum dementieren die USA. GameStop, das kennen wir ja aus der Fußgängerzone, weil man da alles rund ums Zocken kaufen kann. GameStop macht jetzt aber wieder Schlagzeilen. Die wollen nämlich eBay kaufen für 56 Milliarden Dollar. Das hat der GameStop-Chef jetzt dem Wall Street Journal gesagt. Er sagt auch, er will eBay zu einem richtig starken Konkurrenten für Amazon machen.
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4: Wir bekommen endlich mehr von... Tracy Abrams hat jetzt am Wochenende endlich angekündigt, dass wir bald Neues von ihr bekommen. Der neue Song Hit the Wall soll am 14. Mai rauskommen, also schon nächste Woche. Der Hype online ist groß unter Tracys Instagram-Post. Dazu freut sich unter anderem Olivia Rodriguez einen Ast ab.
3: Dankeschön, Sarah.
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5: In Niedersachsen, Bremen und Hamburg bleibt es heute stark bewölkt und trüb. Später am Abend zieht leichter bis mäßiger Regen auf, vor allem im Westen und Süden. Temperaturen steigen auf 21 Grad im Süden. In Göttingen und Braunschweig wird es in den nächsten Stunden stürmisch mit Böen aus nordwestlicher Richtung. Morgen bleibt es ebenfalls regnerisch und kühl. Aktuell sind es in Hamburg im Jenischpark 17 Grad, in Bremen am Woltmershauser Strand 18 Grad und in Hann, Münden am Weserstein 22 Grad, bleibt trocken.
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5: A1 Lübeck Richtung Hamburg zwischen Stapelfeld und Hamburg-Bild steht. 5 Kilometer Stau, 20 Minuten. A1 Hamburg Richtung Osnabrück zwischen Bremer Kreuz und Bremen-Arsten. 7 Kilometer Stau, 30 Minuten. A1 Osnabrück Richtung Bremen zwischen Bremen-Brinkum und Bremen-Arsten. 3 Kilometer Stau, 20 Minuten. A7 Heide Richtung Hamburg zwischen Dreieck Hamburg-Nordwest und Hamburg-Bahrenfeld. 4 Kilometer Stau, 25 Minuten. Bleibt tapfer, Leute.
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3: So geht's gleich weiter auf Big FM. Das ist Samba mit Homewrecker, haben wir gleich am Start. Und da freuen wir uns schon drauf. Ist ein entspannter Song für den Feierabend.
4: Ey, das ist perfekt für einen Feierabend.
3: Für einen Feierabend?
4: Krieg ich auch Feierabend?
3: Ja.
4: Cool.
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2: Friends, was geht ab? Happy Monday. Gleich auf der Playlist James Hype mit Miguel de la Rosa und Ferrari. Dann haben wir noch Promises, see. Calvin Harris.
3: Ferrari.
2: Okay.
3: It's getting hot in here.
2: 08000. Liegt vielleicht an Mandy, was geht?
4: Jetzt gerade habe ich geparkt. Ich bin eigentlich auf dem Weg nach Hause. Ich war einkaufen und ich wollte in Ruhe mit euch quatschen. Deswegen habe ich einfach mal eben angehalten.
2: Das Hummer. Ist wundervoll.
3: Hier wird sich noch Zeit genommen. Danke. Also wirklich, voll schön. Was hast du eingekauft? Was gab es Gutes so?
4: Hähnchenbrust, Champignons, Blattspinat.
2: Frau pumpt.
3: Ja, 100%.
2: Du bist Sportlerin. Wenn sowas ist, ist Sportlerin auf jeden Fall.
3: Sag ehrlich.
2: Wie oft die Woche?
3: Oder dein Freund?
4: Mein Freund, mein Mann.
3: Ah, mein Mann ist
0: sportlich. 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

0: Samba mit Homewrecker hier auf Big FM. 08900901 Tim am Start.
1: Hi, grüß euch.
2: Was geht, Cutie?
1: Ja, nicht so viel an einem Montag.
0: Klingt nach Arbeit, Tim.
1: Genau, richtig, ja.
2: Schieß mal los, was machst du beruflich?
1: Ich bin Gründer und Geschäftsführer von Chasante. Das ist eine alkoholfreie Sektalternative auf Teebasis. Tatsächlich.
2: Ich lieb's. Ey, vor allem, ich find's richtig krass, weil wir hatten eben gerade darüber gesprochen. Ich war am Wochenende, war ich weg und hab halt keinen Alkohol getrunken. Und hab das Gefühl gehabt, dass die Leute, die waren halt, man muss sich immer übel erklären. So, die Leute sind so, was, warum trinkst du nicht? Merkt ihr, dass das gut funktioniert? Dass ihr einen guten Absatz habt mit alkoholfreiem Sekt?
1: Ja, und merken wir auf jeden Fall. Also wir merken natürlich, dass die Nachfrage total steigt, weil immer mehr Menschen gesundheitsbewusster leben wollen oder es einfach viele Situationen gibt, in denen sich viele dazu entscheiden, kein Alkohol zu trinken. Und bei unserem Produkt haben wir versucht, genau das zu vermeiden, weil oft liegt das ja auch daran, wenn man dann ein Glas Wasser trinkt oder wenn man einen Orangensaft trinkt oder was eben aktuell so als Alternative benutzt wird, dann fällt das natürlich auch direkt auf. Und wir haben versucht, ein Produkt zu machen, was so einem Wein oder einem Sekt eigentlich in nichts nachsteht, sowohl vom Look, also einfach wie das Produkt im Glas aussieht, aber auch von der Komplexität. Und dadurch reiht sich das eigentlich ganz schön ein. Also da fällt man dann gar nicht großartig auf, wenn man da mit im Kreis steht, hat genauso was Spannendes im Glas und kann genauso mit am Moment teilhaben. Und das ist eigentlich die Idee.

0: Southside ist das hier auf Big FM mit Miss You 707. Tim immer noch an der Big FM Hotline, sitzt gerade im Büro und macht, also Business. Er macht sich selber, sondern er macht Business.
1: Yes.
0: Alkoholfreier Sekt, funktioniert das nicht? Alkohol und Socializen, das geht doch auch irgendwie zusammen, oder?
2: Auf jeden Fall. Also das, da kann ich auch von mir selbst sprechen. Ich bin super gerne samstags irgendwie draußen unterwegs in der Sonne bei einem Gläschen Wein. Mhm. Und das ist auf jeden Fall ein Stück weit verbunden mit Alkohol. Aber die Frage ist, ob das sein muss,
1: ja,
2: oder ob das nicht eher daran liegt, dass ein hochwertiges Produkt fehlt. Weil,
1: ja,
2: ich meine, man trifft sich auch auf einen Kaffee. Also Kaffee ist auch ein sehr soziales Produkt.
1: Ja.
2: Und deswegen, ja, glauben wir, dass das eine eigentlich gar nicht mit dem anderen zusammenhängen muss. Das ist so die Idee, den Genuss von dem Alkohol ein Stück weit zu trennen.
1: Also ich finde, es ist eine ziemlich geile Idee, aber auch, glaube ich, für ganz viele mega ungewohnt. Big FM Community, könnt ihr, wenn ihr feiern geht, auch ohne Alkohol feiern gehen, oder gehört das für euch einfach mit dazu? Big FM Hotline, die 08000 900 901.

0: Für den einen oder anderen absoluter Albtraum. Wir hatten es gerade schon in der Show und zwar mit Tim ohne Alkohol feiern gehen. Ne? Manche Leute können das wirklich nicht.
1: Nee, und da wird man auch manchmal komisch angeguckt.
0: Ist so. 08.999 für Listen Reese hier.
2: Hallo, hier ist die Esther.
1: Hi, Cutie.
0: Esther, shoot, was gibt's?
2: Ihr habt gerade im Radio gefragt, ob man auch feiern kann ohne Alkohol.
0: Bitte definitiv. Sag ja, Esther. So.
2: Ja.
1: Also erstmal Props auch an dich. Wie war das dann, vor allem wenn du mal Alkohol jetzt getrunken hast und dann jetzt gar nicht mehr trinkst? Wie war so die erste Zeit, das Feiern gehen für dich?
2: Also das ist, dass ich kein Alkohol brauche, um lustig zu sein, nicht schlimm. Aber man sieht halt das Umfeld plötzlich ganz anders.
0: Ja, absolut.
1: Tja,
0: verständlich.
1: Da kannst du nichts mehr verstecken dann, ne?
0: So sieht's aus. Gleich Dominik Feig auf Deutschlands Fixer Playlist. White Keys, stay tuned.
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2: Alter.
3: Also das haben wir uns jetzt nicht ausgedacht. Die Veranstaltung heißt...
2: Loldenburg.
3: Ja. Loldenburg, ist das nämlich eine Stand-Up-Comedy-Show. Und zwar The Pub in Oldenburg. Deswegen Loldenburg.
2: Ja.
3: Dienstag, 19.30 Uhr, also morgen schon. Check das ab.
2: Yes, für 11 Euro seid ihr mit dabei und seht ein paar Newcomer und auch freshe Comedians.
0: Was geht noch ab in Niedersachsen, Bremen und Hamburg?
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2: 17.26 Uhr in die News zu sagen. Hallo White, was haben wir denn aktuell auf den Socials?
4: Auf X trendet gerade der Hashtag Wir verlassen X. Grüne, SPD und die Linke, die ziehen sich gerade von der Plattform zurück. Die posten gerade alle dasselbe auf X. Sie sagen, X sei verloren, weil keine politische Diskussion mehr möglich ist und so viele Fake News rumgehen.
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2: Was haben wir noch auf der Welt?
4: Die Bundesregierung, die hat jetzt die Mineralölkonzerne aufgefordert, den Tankrabatt vollständig weiterzugeben an uns Verbraucher. Zahlen vom ADAC zeigen nämlich, dass das bisher nicht passiert. Viele hatten damit auch schon gerechnet, die Bundesregierung offenbar nicht. Die ist deswegen jetzt pisst und sie hat jetzt auch angekündigt, dass nochmal nachgeschärft werden könnte bei dem Tankrabatt, wenn die Mineralölkonzerne sich nicht von alleine bewegen. Der Iran hat gemeldet, wir haben ein US-Schiff mit zwei Raketen angegriffen und es ist dadurch nicht in die Straße von Hormuz reingefahren, in diese Meerenge am Iran, die so wichtig ist für den weltweiten Ölhandel. Die USA wiederum, die sagen, dass das Fake News sind. Stattdessen sagen sie, wir haben zwei Handelsschiffe aus der Straße von Hormuz befreit, damit die ihre Reise jetzt sicher fortsetzen können. Unabhängig überprüfen lassen sich aktuell aber keine dieser beiden Angaben. Wir müssen also gerade darauf klarkommen, dass die eine Seite das und die andere genau das Gegenteil sagt. Weniger Jugendliche machen sich in Deutschland Sorgen wegen des Klimawandels. Das zeigt eine neue Studie der BARMER. Laut der haben heute nur noch 31% der befragten Jugendlichen große Angst vor dem Klimawandel. Vor 5 Jahren waren es noch 8% mehr, die das von sich gesagt haben.
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4: Zum Thema Love gehört auch das Thema Babys machen. Ist ja nicht für jeden was, aber die Kinder, die bei uns aktuell zur Welt kommen, die kommen heute viel häufiger per Kaiserschnitt zur Welt als wie noch vor 30 Jahren. Das Statistische Bundesamt, das hat jetzt mitgeteilt, 2024 war jede dritte Geburt im Krankenhaus in Deutschland ein Kaiserschnitt. Als Anfang der 90er Jahre angefangen wurde, das zu zählen, waren es gerade mal halb so viele Kaiserschnittgeburten.
2: Dankeschön, Sarah.
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6: In Niedersachsen, Bremen und Hamburg bleibt es heute Abend grau. Wolken dominieren und in vielen Orten fällt leichter Regen. Mit Temperaturen zwischen 10 Grad im Norden und 21 Grad im Süden bleibt es frisch. Der Wind weht böig aus Norden, vor allem am Abend. Morgen bleibt es ähnlich trist mit Regenwahrscheinlichkeit und wechselhaft. Höchstwerte bis 21 Grad. Sonnenschein ist noch nicht in Sicht. Gerade am Öfelgönner Strand in Hamburg 17 Grad. An der Domsheide in Bremen 19 Grad. Kaiserpfalz in Goslar 21 Grad.
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6: Auf der A1 von Hamburg nach Osnabrück staut es sich zwischen Bremer Kreuz und Bremen-Arsten auf 6 Kilometern. Das kostet euch 30 Minuten. Auf der A25 Richtung Gestacht steht ihr zwischen Dreieck Hamburg-Südost und Hamburg-Neuallermöhe. West 20 Minuten für 2 Kilometer auf der A28. Von Oldenburg Richtung Leer müsst ihr zwischen Westerstede-West und Filsum mit 5 Kilometern Stau rechnen. Das bringt eine Stunde Verzögerung. Das war euer Check.
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7: Hallo, ich bin Tine. Blei im Kuscheltier, gefährliche Elektronik. Trotz eines EU-weiten Verbots landen gefährliche Produkte weiter in deutschen Warenkörben. Eine aktuelle Untersuchung des Verbraucherzentralen Bundesverbands zeigt das Ausmaß des Problems. Allein im November löschten die 5 meistbesuchten Online-Marktplätze in Deutschland fast 70 Millionen Angebote, darunter knapp 30 Millionen Produkte, die als unsicher oder verboten eingestuft wurden. Und noch der Blick auf den DAX. Der stand zuletzt bei 24.178 Punkten.
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2: Friends, was geht ab? Ab geht's in den Feierabend. Montag für die meisten ist es schon wieder geschafft. Die anderen fahren gerade zur Arbeit. Grüße raus an alle, die Spätschicht machen, Nachtschicht.
3: Lisa hat uns gerade eine WhatsApp geschickt an die 08900901. Hey Reese, hey Phyllis, ich fahre jetzt gerade erst an die Arbeit. Grüße bei euch ins Studio. Lisa, Daumen sind gedrückt. Schwester, zieh durch.
2: Guck mal, es geht auch alles both ways.
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0: Hier ist die Steffi. Hallo Louise. Hallo Phyllis.
1: Maus.
2: Wie geht's dir?
0: Ja, mir geht's gut, danke.
1: Sehr gut. Bist du auf dem Heimweg gerade?
0: Ja. Nee, ich wollte jetzt Nägel machen gehen und danach gehe ich tatsächlich ins Fitnessstudio.
2: So oh, nämlich.
1: Aber ich liebe die Kombi. Jawohl, zeig's dir, Alter.
0: Also ich bin auch so jemand, ich drücke mittlerweile 210 Kilo bei der Beinpresse zum Beispiel. Oh, und ja.
2: Also, das ist sehr stabil erstmal.
1: Ich finde es schon krass und bemerkenswert, weil wenn du an diesen Punkt gekommen bist, dass du so viel Gewichte irgendwie stemmen kannst, drücken kannst, wie auch immer, dann bedeutet das unfassbar viel Disziplin, die da dahinter steckt. Und das kann ich nicht bei einem Fitnessstudio.
0: Ich muss halt auch dazu sagen, ja, ich hatte mal fast 200 Kilo. Ich bin jetzt bei 85 Kilo.
1: Boah.
0: Und ja. Also es ist schon, ja, mein Ausgleich.
2: Ja.
1: Alter, Props. Geile Sau.
2: Hornhaut an der Innenhand, aber French Tips aus.
1: Ja.
2: So. Einfach so.
0: Na, genau. Und weiblich sehe ich trotzdem noch aus.
1: Yo, tell him, tell him.

0: Der Countdown läuft.
1: Nur noch 3 Tage und 6 Stunden. Dann schlüpft es das Album Endlich, Alter, von Chris Brown.
0: Ja, Brown is the name und wir können uns auf jeden Fall schon mal auf Riesiges freuen. Also in Deutschland, wir müssen ein bisschen Geduld haben, aber die große Tour, die gibt's.
1: Ja, in Amerika, eine Riesentour. Vor allem, ich finde es auch sau lustig, die Tour heißt R&B-Tour. Von und? Usher und von Chris Brown. Und das heißt R&B, weil, Reese?
0: Raymond, Usher Raymond und Chris Brown, R&B, die beiden Genies.
1: Alter, wirklich Genies, das ist so lustig. Die startet am 26. Juni. Da könnt ihr natürlich auch Tickets kaufen, also falls ihr zufällig in Amerika seid, let's fucking go. Und es gibt da auch schon ein paar Singles von dem neuen Album, unter anderem die Nummer, die wir hier gerade hören.
0: Yes, Fallen heißt das Ganze, Chris Brown und Liam Thomas, ist schon mal der erste Vorbote für das, was uns am Freitag erwartet.
1: Und es ist so hot am Freitag, frisch erschienen.

0: So, Smooth geht's gleich weiter. Das irgendwie erinnert mich so ein bisschen an 80s Sound, ne?
1: Ja, das ist wirklich eine neue Ära, die der da in die reingeht, der Teddy Swims, die kleine Maus. Also ist so ein bisschen 80er Jahre, bisschen die Gitarren-Grooves. Mhm. Ist eine sehr nice Nummer für den Feierabend.
0: Holt auf jeden Fall ab, Mr. Know-It-All gleich. Auf Big FM.
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2: Alter.
3: Also das haben wir uns jetzt nicht ausgedacht. Die Veranstaltung heißt...
2: Loldenburg.
3: Ja. Loldenburg, ist das nämlich eine Stand-Up-Comedy-Show. Und zwar The Pub in Oldenburg. Deswegen Loldenburg.
2: Ja.
3: Dienstag, 19.30 Uhr, also morgen schon. Check das ab.
2: Yes, für 11 Euro seid ihr mit dabei und seht ein paar Newcomer und auch freshe Comedians.
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2: Sarah Kailoweit, was trendet denn aktuell auf Social Media?
4: Auf Instagram fluten gerade die April-Throwbacks, die Feeds. Ihr zeigt, wie euer April dieses Jahr so aussah und ihr seid damit auch nicht allein. Unter anderem Katy Perry hat das auch gemacht und zwar mit einer ganzen Menge süßer Pics mit ihrem Boyfriend. Dieser Post, der trendet jetzt.
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2: Und was ist sonst noch wichtig?
4: Die Spritpreise steigen trotz Tankrabatt. Das zeigen neue Daten vom ADAC. Die sagen, ja, seit dem 1. Mai gilt der Tankrabatt der Bundesregierung. Aber übers Wochenende sind die Spritpreise im Tagesdurchschnitt bundesweit trotzdem gestiegen. Der ADAC sagt, das liegt daran, dass der Tankrabatt nicht wie versprochen von den Mineralölkonzernen vollständig weitergegeben wird an uns Verbraucher. Die Straße von Hormuz, die ist heute wieder Thema. Diese Wasserstraße, die ist ja super wichtig für den weltweiten Ölhandel und der Iran blockiert die Gegend gerade, um Druck aufzubauen gegen die USA. Die USA, die haben jetzt aber gemeldet, dass sie erfolgreich 2 Handelsschiffe aus der Straße von Hormuz rausgeleitet haben. Auf der anderen Seite spricht der Iran aber davon, dass sie US-Schiffe daran gehindert hätten, in die Straße von Hormuz reinzufahren. Das wiederum dementieren die USA. Unabhängig überprüfen lassen sich gerade keiner dieser Aussagen. GameStop kennen wir aus der Fußgängerzone, weil man da alles rund ums Zocken kaufen kann. GameStop macht jetzt aber Schlagzeilen. Die wollen nämlich eBay kaufen für 56 Milliarden Dollar. Das hat der GameStop-Chef jetzt dem Wall Street Journal gesagt. Er sagt auch, er will eBay zu einem richtig starken Konkurrenten für Amazon machen.
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4: Good News gibt's, die Thunfische sind zurück. Und zwar im Öresund. Das ist eine Meerenge zwischen Schweden und Dänemark. Und für mehr als 50 Jahren war der atlantische Thunfisch aus dieser Meerenge verschwunden. Durch Schutzmaßnahmen hat sich der Bestand jetzt aber wieder erholt. Der Thunfisch ist zurück im Öresund. Und die Weltnaturschutzorganisation, die hat den atlantischen Thunfisch inzwischen von der Liste der bedrohten Arten gestrichen.
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5: In Niedersachsen, Bremen und Hamburg bleibt es trüb. Dichter Regen und Wolken hängen schwer am Himmel. Im Westen und Süden gibt's Schauer. Im Osten kriechen die Temperaturen auf 20 Grad. Auch die Nacht bringt keine Aufhellung. Regen bis zum Morgen. Morgen grauer Start. Regen bleibt. Frische Brise im Süden sorgt für kühle 16 Grad. In Hamburg in Bergedorf sind es 19 Grad. In Bremen am Wegesacker Hafen 17 Grad. Und in Göttingen am Gänseliesel 20 Grad. Ein Tag für warme Getränke und Kuscheldecken.
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5: A1 von Bremen Richtung Osnabrück läuft zwischen Uphusen, Bremen-Mahndorf und Bremen-Arstenzäh. Ganze 6 Kilometer Stau, also pack eine Portion Geduld ein und rechne mit 20 Minuten extra. Auf der A7 in Richtung Hamburg vom schönen Flensburg aus staust du zwischen Dreieck Hamburg-Nordwest und Hamburg-Bahrenfeld. 5 Minuten mehr Zeit einplanen, Leute. Auch auf der A7 Hannover Richtung Kassel bei Hildesheim und Derneburg-Salzgitter Daumen drücken. Hier sind es leider auch 5 Minuten mehr. Bleib sicher und geduldig. Du packst das.
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1: 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Mit 1000 Roses bringt Cecil einen Track mit Gefühl, Atmosphäre und einer Energie, die direkt neugierig macht.
2: Hi, ich bin Sarah Pröbstl alias Cecil. Ich bin 25 Jahre alt aus München und ich bin Musikerin. Hauptberuflich bin ich tatsächlich Sprecherin für Hörbücher, Hörspiele und Synchron. Musik war schon immer Teil meines Lebens. Ich habe auch in den letzten Jahren tatsächlich ganz viel EDM-Musik gemacht, mit Produzenten, die bekannt sind, auf der ganzen Welt zusammengearbeitet, bin international auf Festivals aufgetreten und möchte jetzt meine eigene Musikkarriere starten und das auch mit meiner Leidenschaft, dem Sprechen, verbinden. 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
3: Hi, ich bin Cecil und das ist mein neuer Song 1000 Roses. Viel Spaß.

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1: 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Und ich kann euch sagen, wie abwechslungsreich das ist. 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Pflegekräfte werden nämlich immer mehr gesucht und sind unersetzlich. Also ran an die Bewerbung. 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
2: Alter.
3: Also das haben wir uns jetzt nicht ausgedacht. Die Veranstaltung heißt...
2: Loldenburg.
3: Ja. Loldenburg, ist das nämlich eine Stand-Up-Comedy-Show. Und zwar The Pub in Oldenburg. Deswegen Loldenburg.
2: Ja.
3: Dienstag, 19.30 Uhr, also morgen schon. Check das ab.
2: Yes, für 11 Euro seid ihr mit dabei und seht ein paar Newcomer und auch freshe Comedians.
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2: Sarah Kailoweit, was trendet denn aktuell auf Social Media?
4: Auf Instagram fluten gerade die April-Throwbacks, die Feeds. Ihr zeigt, wie euer April dieses Jahr so aussah und ihr seid damit auch nicht allein. Unter anderem Katy Perry hat das auch gemacht und zwar mit einer ganzen Menge süßer Pics mit ihrem Boyfriend. Dieser Post, der trendet jetzt.
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2: Und was ist sonst noch wichtig?
4: Die Spritpreise steigen trotz Tankrabatt. Das zeigen neue Daten vom ADAC. Die sagen, ja, seit dem 1. Mai gilt der Tankrabatt der Bundesregierung. Aber übers Wochenende sind die Spritpreise im Tagesdurchschnitt bundesweit trotzdem gestiegen. Der ADAC sagt, das liegt daran, dass der Tankrabatt nicht wie versprochen von den Mineralölkonzernen vollständig weitergegeben wird an uns Verbraucher. Die Straße von Hormuz, die ist heute wieder Thema. Diese Wasserstraße, die ist ja super wichtig für den weltweiten Ölhandel und der Iran blockiert die Gegend gerade, um Druck aufzubauen gegen die USA. Die USA, die haben jetzt aber gemeldet, dass sie erfolgreich 2 Handelsschiffe aus der Straße von Hormuz rausgeleitet haben. Auf der anderen Seite spricht der Iran aber davon, dass sie US-Schiffe daran gehindert hätten, in die Straße von Hormuz reinzufahren. Das wiederum dementieren die USA. Unabhängig überprüfen lassen sich gerade keiner dieser Aussagen. GameStop kennen wir aus der Fußgängerzone, weil man da alles rund ums Zocken kaufen kann. GameStop macht jetzt aber Schlagzeilen. Die wollen nämlich eBay kaufen für 56 Milliarden Dollar. Das hat der GameStop-Chef jetzt dem Wall Street Journal gesagt. Er sagt auch, er will eBay zu einem richtig starken Konkurrenten für Amazon machen.
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4: Good News gibt's, die Thunfische sind zurück. Und zwar im Öresund. Das ist eine Meerenge zwischen Schweden und Dänemark. Und für mehr als 50 Jahren war der atlantische Thunfisch aus dieser Meerenge verschwunden. Durch Schutzmaßnahmen hat sich der Bestand jetzt aber wieder erholt. Der Thunfisch ist zurück im Öresund. Und die Weltnaturschutzorganisation, die hat den atlantischen Thunfisch inzwischen von der Liste der bedrohten Arten gestrichen.
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2: Alter.
3: Also das haben wir uns jetzt nicht ausgedacht. Die Veranstaltung heißt...
2: Loldenburg.
3: Ja. Loldenburg, ist das nämlich eine Stand-Up-Comedy-Show. Und zwar The Pub in Oldenburg. Deswegen Loldenburg.
2: Ja.
3: Dienstag, 19.30 Uhr, also morgen schon. Check das ab.
2: Yes, für 11 Euro seid ihr mit dabei und seht ein paar Newcomer und auch freshe Comedians.
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2: Sarah Kailoweit, was trendet denn aktuell auf Social Media?
4: Auf Instagram fluten gerade die April-Throwbacks, die Feeds. Ihr zeigt, wie euer April dieses Jahr so aussah und ihr seid damit auch nicht allein. Unter anderem Katy Perry hat das auch gemacht und zwar mit einer ganzen Menge süßer Pics mit ihrem Boyfriend. Dieser Post, der trendet jetzt.
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4: Die Spritpreise steigen trotz Tankrabatt. Das zeigen neue Daten vom ADAC. Die sagen, ja, seit dem 1. Mai gilt der Tankrabatt der Bundesregierung. Aber übers Wochenende sind die Spritpreise im Tagesdurchschnitt bundesweit trotzdem gestiegen. Der ADAC sagt, das liegt daran, dass der Tankrabatt nicht wie versprochen von den Mineralölkonzernen vollständig weitergegeben wird an uns Verbraucher. Die Straße von Hormuz, die ist heute wieder Thema. Diese Wasserstraße, die ist ja super wichtig für den weltweiten Ölhandel und der Iran blockiert die Gegend gerade, um Druck aufzubauen gegen die USA. Die USA, die haben jetzt aber gemeldet, dass sie erfolgreich 2 Handelsschiffe aus der Straße von Hormuz rausgeleitet haben. Auf der anderen Seite spricht der Iran aber davon, dass sie US-Schiffe daran gehindert hätten, in die Straße von Hormuz reinzufahren. Das wiederum dementieren die USA. Unabhängig überprüfen lassen sich gerade keiner dieser Aussagen. GameStop kennen wir aus der Fußgängerzone, weil man da alles rund ums Zocken kaufen kann. GameStop macht jetzt aber Schlagzeilen. Die wollen nämlich eBay kaufen für 56 Milliarden Dollar. Das hat der GameStop-Chef jetzt dem Wall Street Journal gesagt. Er sagt auch, er will eBay zu einem richtig starken Konkurrenten für Amazon machen.
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4: Good News gibt's, die Thunfische sind zurück. Und zwar im Öresund. Das ist eine Meerenge zwischen Schweden und Dänemark. Und für mehr als 50 Jahren war der atlantische Thunfisch aus dieser Meerenge verschwunden. Durch Schutzmaßnahmen hat sich der Bestand jetzt aber wieder erholt. Der Thunfisch ist zurück im Öresund. Und die Weltnaturschutzorganisation, die hat den atlantischen Thunfisch inzwischen von der Liste der bedrohten Arten gestrichen.
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1: Hi, ich bin Uwe. Wie sieht's aus bei dir mit Frühjahrsputz? Denkst du dabei auch an dich selber? Mal aufzuräumen, auszumisten, abzustauben, was dich im Innern bewegt, belastet, was dir im Wege steht? Zum Beispiel deine Vorstellungen, die sich vor dich stellen, die dir im Weg stehen und dir die Sicht versperren auf deine Partnerin oder deinen Partner, auf deine Kinder, auf Nachbarinnen und Fremde, am Ende sogar auf dich selber? Deine Vorstellungen, wie deine Partnerin, dein Partner zu sein habe, um liebenswürdig zu sein. Deine Vorstellungen, welchen Weg deine Kinder nehmen sollen. Deine Vorstellungen von Nachbarinnen, Arbeitskollegen, Vereinskameradinnen und von dir selbst, damit du sie und dich akzeptieren und respektieren kannst und womöglich sogar richtig gerne haben. Putzt du auch dein Inneres mal ordentlich durch jetzt im Frühjahr? Zum Beispiel auch deine Vorstellungen von Gott? Wie du glaubst und willst, dass er oder sie oder es ist und sich verhält? Er oder sie oder es oder weiß der Himmel, wer Gott ist? Versprochen, wenn du auch in dir drin mal ordentlich entrümpelst, eröffnen sich dir ganz neue Ansichten und Aussichten. Überraschende, unerwünschte, vieldeutige und famose, jedenfalls bewegende Aussichten. Bleib bewegt und mach dich fit jetzt im Frühjahr. Rundum.
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1: 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Außerdem habt ihr sehr gute Chancen, euren Traumjob zu landen. Pflegekräfte werden nämlich immer mehr gesucht und sind unersetzlich. Also ran an die Bewerbung. 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
4: Das ist auf jeden Fall so Endlevel. Schlimm.
5: Mach den Witz.
6: Ich mach jetzt keinen Witz mehr darüber. Okay. Ich verstehe gar nicht, warum Big FM das reingeschnitten hat. Wir sind überhaupt nicht Endlevel schlimm.
5: Nee.
6: Ich finde, da gibt's auf jeden Fall Schlimmeres. Ich habe schon ganz oft Radio gehört und da gibt's viel Schlimmeres.
5: Ja.
6: So, wir sind die 257ers. Herzlich willkommen bei der 257ers Show. Wir haben heute mal eine Sendung zusammengepackt, weil wir nach zwei Songs schon überfordert waren mit unserer Suche. Haben wir gesagt, okay, dann weiten wir das Themenfeld jetzt insofern oder schränken das insofern ein, dass man nur richtig unangenehme Songs aus den 90ern spielt heute.
5: Ich habe das doch Anfang 2000er
6: auch. Oder Anfang 2000er ist auch dabei, ja. Aber halt mit Rap-technisch ganz, ganz hohem Niveau. Da haben wir uns auch drum
5: gekümmert. Da entwickelt sich ja auch Deutschrap wieder zurück nach dahin aktuell.
6: Meinst du ehrlich?
5: Ja.
6: Oh Gott, Alter, das wäre ja übel. Also, die ersten zwei Songs hier in der heutigen Sendung werden noch gut sein. Danach kann ich mir nichts garantieren. Dann müsst ihr vielleicht selbst mit klarkommen. Aber wir sind ja auf dem Weg zum Deutschen Radiopreis und da muss man sich immer was trauen,
5: finde ich. Ja, genau.
6: Da muss
5: investigativ.
6: Investigativ und einfach auch mal ein bisschen mutig sein.
5: Ja. Apropos mutig, ich habe mich am Wochenende getraut, mal Kürbissuppe selber zu machen.
6: Ah ja, hast du gerade angeteased. Und
5: was Kürbis ist passiert? Kürbiskartoffelsuppe.
6: Mhm.
5: Und dann war ich einkaufen und dann war da so die Einkaufsliste, was ich brauche. Und dann stand da Kresse. Und ich denke, was ist das? So, dann
6: bin ich erstmal. Kresse nicht?
5: Nee. Und dann bin ich da hingegangen und dann habe ich bei diesen Pflanzen, die da sind, geguckt. Basilikum und wie die alle heißen. War nichts bei. Google rausgeholt, Bild von Kresse. Und dann bin ich mit diesem Bild dann durch den Rewe gelaufen und habe gesucht, wo dieses Kresse sein soll. Habe ich das gekauft.
6: Mhm.
5: Und dann war ich zu Hause in der Küche und denke, was stinkt hier so nach Scheiße? Was stinkt hier so übelst nach Scheiße? Ganze Küche stinkt nach Kacke. Das Letzte, wo ich dran gerochen habe, war natürlich die Kresse. Warum stinkt Kresse nach Scheiße?
6: Das hätte ich jetzt gar nicht so wahrgenommen, ehrlich gesagt.
5: Das stinkt so heftig
6: aber
5: nach Scheiße.
6: Aber vielleicht ist das auch einfach so wieder wie bei Koriander oder so, dass du das anders wahrnimmst.
5: Ich weiß nicht, aber das wächst ja auch auf so einem weißen Zeug. Vielleicht ist das aus Kacke gemacht.
6: Weißt,
5: nee, ey, ich war geschockt. Ich habe es auch nicht benutzt.
6: Das weiße Zeug ist ja einfach nur Nährboden. Und diese Kresse-Schälchen, du hast wahrscheinlich auch so einen kleinen Pappkarton gekauft.
5: Ja, genau.
6: Ja, genau. Ich habe ja mal im Supermarkt gearbeitet, daher kenne ich mich da ganz gut aus. Und Kresse ist so ein Ding, das muss man nicht mögen.
5: Aber das stinkt ja nach Kacke, das stinkt aber wirklich nach Scheiße.
6: Ohne, dass du das in die Suppe getan hast, oder
5: was? Ich fasse das nicht an.
6: Das bleibt jetzt aber für
5: guck
6: immer
5: mal, wenn stehen. Du, wenn du ein Basilikum hast, dann schmeckt das Basilikum so, wie es riecht.
6: Ja, aber das ist da ein bisschen anders.
5: Und bei Kresse soll das anders sein. Das schmeckt nicht nach Scheiße, genauso wie das riecht.
6: Nein, das schmeckt nicht. Ich sag das Wort nicht, aber es schmeckt nicht so doll nach AA.
5: Also wirklich. Ich war geschockt. Ich kaufe nie wieder Kresse. Nie wieder.
6: Hätten wir das schon mal geklärt. Der Body hat jetzt noch was er nicht mag. Ich habe ihm heute Morgen übrigens sein Lieblingsessen mitgebracht. Der Body mag am allerliebsten das Innere von Geflügelrollen.
5: Ja.
6: Aber die
5: waren nicht geschält.
6: Es gab die diesmal nicht geschält. Das musste der selber machen.
5: Ja.
6: Aber egal, kein Problem. Ey, wir haben jetzt gleich einen Song für euch am Start von Merit Becker. Das ist für den einen oder anderen

0: wahrscheinlich jetzt einen Begriff, weil die gute Frau ja auch in, ich glaube, im Tatort oder in so einer Polizei-Irgendwas-Sendung im Öffentlich-Rechtlichen hin und wieder dabei ist.
1: Ich habe mal 2 Tatorte geguckt oder 3.
0: Ja, da vielleicht, sehr, sehr war da, vielleicht war sie ja dabei. Auf jeden Fall eine Frau aus, ich glaube, Ost-Berlin, ich bin mir nicht sicher, aber auf jeden Fall Berlin. Und die Berlin hat auch ganz doll und macht so sehr experimentelle Musik normalerweise. Sie hat aber auch in Babylon Berlin jetzt eine Rolle gespielt als so eine Chanson-Sängerin. Ich weiß nicht, ob das wirklich schon Chanson ist, aber irgend so 20er, 30er Jahre Sängerin, dies, das.
1: Aber was ist denn Babylon Berlin für eine Serie?
0: Babylon Berlin ist eine Serie, die sich darum dreht, ich weiß nicht, ob es Nachkriegszeit ist oder ich bin da ein bisschen überfragt, aber auf jeden Fall so Berlin im Aufbau oder im Aufschwung.
1: Also vor oder nach dem Krieg?
0: Das weiß ich halt gerade nicht ganz genau. Ich glaube, nach dem ersten, oder die Serie zieht sich über den Zeitraum beider, ich weiß es nicht ganz genau. Es geht um den Aufschwung Berlins und wie die Leute da gelebt haben. Und der Song ist mir im Kopf geblieben, deshalb haben wir den jetzt gleich als erstes reingepackt. Das ist ein richtig gutes Ding und gewöhnungsbedürftiger Sound, geile Stimme, unfassbar geiler Text, mir gefällt sehr gut. Woddy muss das auf jeden Fall
1: remixen. Ich hör's mir mal an.

0: Ja. War ein schöner Song.
1: Geiler Song, ne? Ja. Meute war da übrigens so bei.
0: Swing oder was
1: ist das? Ja, es ist so Swing-Musik. Und Meute ist die Band, die da rumgetrompetet hat. Ist so eine Kombo von, ich weiß gar nicht, 10 Leuten oder so, die alle Instrumente spielen und richtig Rambazamba machen live. Die haben selber nie irgendwelche Vocals auf ihren Songs, aber da haben sie
0: die
1: dann
0: die holen sich immer Leute rauf.
1: Genau, und da wurden sie, glaube ich, selbst drauf geholt von den Babylon Berlin-Machern. Das ist halt vom Soundtrack der Song.
0: Okay, okay.
1: Ja, Ein Tag wie Gold hieß er.
0: Ey, meinst du, Max Rabe ist auch auf dem Soundtrack? Da kann ich mir richtig gut vorstellen, dass Max Rabe das.
1: Ja, sowas passt da klar. Natürlich, könnte schon sein, dass der dabei ist. Ich habe von Max Rabe letztens ein Kinderlied gehört. Das ist auch großartig, wenn der Kinderlieder macht.
0: Das kann ich mir gut vorstellen. Der hat eine richtig schöne alte Stimme.
1: Der hat eine super geile alte Stimme. Wir sind ja auch bekannt dafür, unsinnige Musik zu spielen. Also die Leute, die das jetzt schon ein paar Mal mitverfolgt haben, was wir hier montagsabends für einen Quatsch machen. Wir haben immer merkwürdige Musikcontent, beziehungsweise zumindest was, was man noch nicht kennt, da geben wir uns ein bisschen Mühe, oder was man zu gut kennt und eigentlich vergessen möchte. Das ist heute das Thema.
0: Noch nicht.
1: Aber wir haben immer noch auch Fakten, unsinnige Fakten. Und
0: der Lehrauftrag ist
1: der Lehrauftrag wird bei uns ganz groß geschrieben. Und ich glaube, hier sind ein paar, bei die man eventuell schon kennt. Ich werde vielleicht im nächsten Take dann nochmal ein paar andere raussuchen. Aber Botti, möchtest du ein paar unsinnige Fakten hören?
0: Unsinnige Fakten?
1: Unsinnige Fakten. Also beziehungsweise nutzlose Fakten.
0: Nutzlose, ja. Nutzlose finde ich gut.
1: Okay.
0: Bin ja auch sehr nutzlos.
1: Okay, okay. Dann fangen wir mit an. Um von Nordkorea nach Norwegen zu reisen, musst du nur ein Land durchqueren.
0: Ja, ich weiß.
1: Das kennst du schon.
0: Ja, ja.
1: Okay, das ist ja okay, du bist Russe, das ist doof. Aber Tommy Lee Jones und Al Gore teilten sich ein Zimmer im College.
0: Ja, weil Otto Walkes einen mit Udo Lindenberg und Westernhagen, oder?
1: Ja, das war auch crazy, ne?
0: Ja.
1: Ja, das ist sogar noch besser als Al Gore und
0: ich hab den anderen schon
1: vergessen. Tommy Lee Jones.
0: Der hat ja letztes Mal ein Album rausgebracht.
1: Echt, Alter. Al Gore. Das war doch der erzählt hat, die Klimawandel und so ein Quatsch.
0: Ja, ja. Den Quatsch von vor 20 Jahren hat er so einen Kacke erzählt. Ja.
1: Ey, nimmt er das nur Spaß hier, ne? Wir machen nur Spaß, wir wissen schon.
0: Aber was ist mit dem? Gibt's den noch?
1: Ich denke schon. Ich denke, das wird er so zu seiner Hauptaufgabe gemacht haben, nachdem das nicht so geklappt hat mit der Präsidentschaftskandidatur. Zweimal, by the way.
0: Ich habe übelst lange nichts mehr von Al Gore gehört. Letztes Mal in South Park oder so.
1: Ich wollte gerade sagen, großartige South Park-Folge mit Schweinebärmann, Alter. Ja. Aber die haben es auch hops genommen, ne? Die haben es einfach hops genommen. Eigentlich ist es so voll das wichtige Thema, was er angesprochen hat, und die haben den so verarscht damit. Okay, jetzt aber noch ein. Pinguine sind doch deine Lieblingstiere, oder?
0: Eigentlich der Rindenmulch.
1: Der Rindenmulch, ja. Stimmt, ja.
0: Eigentlich ist der Rindenmulch mein Lieblingstier.
1: Nee, aber dann erzähle ich dir trotzdem was über Pinguine. Die haben nämlich so eine Drüse unterm Auge, womit die überschüssiges Salz ausscheiden können. Und deshalb können die einfach den ganzen Tag mehr Wasser trinken und können das einfach als ihr Haupt. Getränkequelle nutzen.
0: Also weinen die.
1: Genau, die pressen, die ist stark genug, die Drüse, dass sie das auf jeden Fall einfach alles kompensiert.
0: Aber die weinen, die tun ja, salziges Wasser aus dem Auge hinaus.
1: Ja, oder halt nur Salz. Ich weiß nicht, ob sie dann die Kruste ein bisschen abknibbeln müssen. Die können ja nicht
0: deswegen
1: so gut
0: picken nehmen. Die sich auch mal gegenseitig in den Kopf, damit die gegenseitig das Salz von den Augen tun.
1: Rothaarige brauchen mehr Narkose als Leute mit anderen Haarfarben.
0: Okay.
1: Es ist auch interessant, finde ich. Dann, by the way, müssten dann auch Rothaarige, finde ich jetzt, dafür appelliere ich jetzt an dieser Stelle, auch mehr Krankenkassenbeiträge bezahlen.
0: Weil man mehr Narkosemittel
1: braucht. Ja, klar.
0: Wie teuer ist das Narkosemittel denn teuer?
1: Ich keine Ahnung. Wenn die nicht einen Hammer benutzen, kostet bestimmt ein paar Mark. Die argentinische Ruderente hat einen Penis, der so lang ist wie ihr gesamter Körper.
0: Stabil.
1: Dann muss ich, by the way, mal eine Lanze für Schniesen brechen, aber ist auch egal. Das kommt aufs selbe hinaus. Kein Spaß. Aber der ist heute nicht da, jetzt kann man ruhig über ihn reden. Ja, ey, jetzt, was kommt denn gleich für Musik? Jetzt gleich haben wir noch einen anständigen Song.
0: Ja, ne? Von Rebas, nur für eine Zeit.
1: Dann haben wir sogar drei anständige Songs gehabt.
0: Nein.
1: Wir haben doch noch, Bauchtasche ist jetzt nicht so.
0: Ja, stimmt.
1: Wir haben noch The Butchers ist das nachher mit Bauchtasche.
0: Ja. Ja, nee, dann ist unser Thema noch nicht
1: du schlecht. Du guckst auf meinen Bauch, sagst, das will ich auch hi. Also es ist schon auch, das Thema ist da nicht passend. Aber das Thema wird gleich angebrochen werden nach Rebas. Wie heißt nochmal sein neuer Song?
0: Nur für eine Zeit heißt
1: Nur für eine Zeit.
0: Genau.
1: Ja, jetzt sehr schöne Mokassins an auf dem Cover.

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3: So heißt der Radiosender, wo wir hineinsprechen.
4: Und so heißt die Show, wo wir hineinsprechen.
3: Und was aus eurem Radio hinauskommt. Ja. Wir sind die 257ers, Hallöchen. Wir haben Montagabend hoffentlich bei euch. Ansonsten ist irgendwas kaputt mit eurer Uhr im Radio.
4: Ja.
3: Spielt das überhaupt eine Rolle, welche Uhrzeit das Radio? Das spielt gar keine Rolle, das kommt trotzdem einfach, ne? Dann sind ja wir schuld. Okay. Egal, mein Gehirn wieder. Wir haben heute eine Sendung, wo wir jetzt gleich durch sind mit den positiven, guten Songs. Es kommt gleich nochmal eine Band.
4: Nee. Ich würde nicht sagen, dass wir negative, schlechte Songs haben. Wir haben auch positive, schlechte Songs.
3: Wir haben auch positive, schlechte Songs, aber gleich kommen die schlechten Songs halt.
4: Ja.
3: Gleich kommen auf jeden Fall, es tut mir auch total leid für die Leute, die die Songs damals gemacht haben. Es war eine andere Zeit, muss ich an dieser Stelle kurz mal sagen. Und ihr wart vielleicht auch nicht ganz so intelligent.
4: Aber man kennt die Songs und die Hooks sind ja auch irgendwie immer noch so, dass man die Songs daran erkennt. Also die waren auch nicht so 100% scheiße.
3: Nein, die Hooks sind großartig.
4: Die Strophen sind,
3: die Hooks sind großartig. Das Ding ist, ich vergleiche das so mit unserem Ich und mein Holz. Weißt du?
4: Da ist halt alles gut dran.
3: Da ist alles gut dran und wir haben es aber nicht ernst gemeint. Und die meinen das aber ernst und machen sowas. Also, ey, oha. Also, zumindest rap-technisch habe ich mir da vorhin das ein oder andere Millimeterchen von meinen Zähnen runtergeknirscht, Alter, muss ich dir ganz ehrlich sagen.
4: Bisschen cringe.
3: Ich habe hier noch mal ein paar unnütze Fakten, einfach nur um ein bisschen das Gespräch am Laufen zu halten. Wusstest du, dass in England die Firma Carglass Autoglas heißt? Wie dumm ist das denn? Also, sorry, Alter.
4: Den Gag ist das eine deutsche Firma?
3: Die heißt ja in Deutschland Carglass und ja, da heißt die Autoglas. Ich verstehe nur nicht, warum die getauscht haben.
4: Vielleicht heißt die auf Italienisch so, wie das auf Französisch heißen würde und das ist der Gag von denen. Die nennen das immer anders, damit das exotischer klingt.
3: Das kann gut sein, auf jeden Fall. Ja, aber hier ist dann doch tatsächlich, das war das einzig richtig Lustige. Warte mal, romantische Musik hilft tatsächlich beim Flirten. Langweiliger Funfact. Pferde können nicht kotzen, das weißt du bestimmt auch schon.
4: Ich habe schon Pferde kotzen sehen.
3: Ja, deshalb ist das ja der Spruch, genau. In Maryland ist es verboten, einen Löwen mit ins Kino zu nehmen.
4: Deswegen war ich noch nie im Kino da.
3: Nee, das habe ich persönlich nämlich auch schon am eigenen Leib erfahren.
4: Du bist Löwe, ich kann mit dir nicht ins Kino. Du bist so ein Löwe, ich kann mit dir in Maryland nicht ins Kino gehen.
3: Ich bin ein Löwenbärmann. Am Wahltagen in Norwegen darf kein Alkohol verkauft werden. Das finde ich erstmal eine richtig gute Sache.
4: Das ist geil.
3: Das finde ich eine richtig gute Sache. Ich würde noch dazu einen Intelligenztest vorher.
4: Das könntest du aber nicht machen.
3: Du musst aber wenigstens eine Schleife können. Und wenn du schon mit Klettverschlussschuhen zur Wahl kommst.
4: Nee, das geht auch nicht mit Schleife und so, weil es gibt ja auch Leute, die intelligent sind, aber das körperlich nicht können.
3: Ja, okay, die habe ich jetzt nicht auf dem Schirm gehabt. Ja, es tut mir auch leid an dieser Stelle. Nee. Das war ein bisschen niveaulos. Egal, dann machen wir einfach weiter mit Auberginen, die Nikotin enthalten.
4: Ja, aber hatten wir das nicht?
3: Hatte der Schniesner schon?
4: Als wir über Gemüse.
3: Ah, das kann gut sein, ja.
4: Deswegen, ich rauche noch Auberginen.
3: Die meisten Bewegungsmelder reagieren nicht auf Bewegung, sondern auf Wärme.
4: Das wusste ich nicht.
3: Das ist gut zu wissen. Da muss man sich ja eigentlich nur so...
4: Aber Wärme ist ja auch eigentlich nur Bewegung von Molekülen.
3: Oha.
4: Also sind das auch Bewegungsmelder eigentlich?
3: Ich komme dir hier mit solchen Internetsachen und du bist einfach schon viel schlauer. Jetzt macht es mir keinen Spaß
4: ja,
3: mehr.
4: Ja, dann reden wir jetzt einfach über die Butcher Sisters.
3: Die Butcher Sisters, eine sehr, sehr wunderschöne Band aus dem Raum Mannheim.
4: Ich dachte aus Frankfurt.
3: Nee, das haben wir vorher. Als wir da hingefahren sind, haben wir das auch gedacht. Aber dann hat sich herauskristallisiert, dass das gar nicht so unbedingt...
4: Die fahren nur immer nach Frankfurt, um mit anderen Leuten da Musik zu machen.
3: Genau. Es ist sogar noch so ein bisschen mehr Umland. Ein paar Leute kommen da aus einem ganz kleinen Dorf.
4: Aus dem Taunus.
3: Ich weiß gar nicht, habe ich wirklich keine Ahnung von.
4: Oh, Geografie, Mikey.
3: Auf jeden Fall irgendwo, wo der Borkenkäfer die Fichten wegfrisst.
4: Ja?
3: Ja, mit Sicherheit.
4: Es gibt aber ja der heißt ja nicht Fichtenkäfer.
3: Hast du nicht gestern die Böhmermann-Folge gesehen?
4: Ah.
3: Da ging es darum, dass die Biene, die Honigbiene, in Deutschland so einen Status hat, dass man sagt, die müssen wir unbedingt schützen und so. Mhm. Dabei gibt es einfach 300.000 Bienenvölker mehr. Also wir sind fast bei 1 Million im Vergleich von vor 10 Jahren. Die Bienen, die aussterben, sind die Wildbienen. Und beim Borkenkäfer sagt jeder, der ist ein Arschloch, weil der nämlich die ganzen Tannenbestände in den Wäldern, im Harz und sowas kaputt frisst.
4: Ja.
3: Gleichzeitig ist es aber faktisch so, laut Böhmermann, ne? Ich will mich da jetzt nicht hier in das biologische Gewässer werfen, aber laut Böhmermann ist es so, dass der Borkenkäfer die ganzen Monokulturen, die der Mensch angerichtet hat, weil wir durch Kriege und sowas den ganzen Wald abgeholzt haben, jetzt nur runter frisst, weil Fichte halt sein Lieblingsessen ist. Und dadurch, wenn das alles kaputt ist, ist es in 200 Jahren wieder ein ganz normaler, gesunder Mischwald da und die Natur bringt dann wieder die Bienen zurück und alles ganz automatisch.
4: Ja.
3: Also ist der Borkenkäfer nämlich eigentlich der King und der Mensch wie immer unterm Strich der absolute Oberwichser.
4: Und es geht darum, dass der Borkenkäfer getötet werden soll, oder wie?
3: Eben nicht. Der soll mal ruhig weitermachen. Der Mensch sollte dies gemacht bekommen.
4: Dies gemacht bekommen.
3: Ja, ich wollte das jetzt nicht nochmal so formulieren, aber tatsächlich wäre es besser für die Umwelt, wenn wir nicht mehr da sind,
4: anstelle des Borkenkäfers. Das wissen wir.
3: Ja, das ist ja ganz logisch. Und die Bienen profitieren auch von dem Dude.
4: Ja, Save the Bees.
3: Und jetzt hören wir die Butcher Sisters, eine sehr, sehr geile Band. Das ist Heavy Metal mit deutschem Text und es handelt von einer Bauchtasche in diesem Fall. Viel Spaß damit. Und ab da wird's richtig...

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1: So ist das nämlich. Und wir haben ab jetzt, habt ihr die Möglichkeit, euch Oropax reinzustecken, aber ihr sollt trotzdem bei uns bleiben. Weil jetzt haben wir Songs für euch rausgesucht, wo wir selber am Wochenende bei so privater Recherche drüber gestolpert sind. Wir haben getanzt dazu auch, ja. Nee, wir sind drüber gestolpert und haben uns gedacht, krass, das hat wirklich mal jemand rausgebracht.
0: Ja, und auch gehört.
1: Und gehört vor allem.
0: Und bei Viva Plus gevotet, damit das läuft.
1: Traurigerweise sind es aber auch ganz häufig Hooks, die man bis heute auswendig mitsingen kann. Und man muss schmerzhafterweise einfach diese Strophen, die dazwischen sich befinden, muss man einfach über sich ergehen lassen. Ja. Also es ist schon richtig, richtig grausam, die Strophen zu hören bei den meisten Songs. Auch die Themen. Also bis auf jetzt das Erste, was wir spielen werden, das ist ja so ein ganz normales thematisch.
0: Menschenleben, Tanzen, Welt.
1: Genau, genau. Es könnte auch von Max Giesinger oder wie sie alle heißen sein, Mark Forster und so. Ist aber nicht von denen, sondern ist von der dritten Generation.
0: Nicht zu verwechseln mit die letzte Generation.
1: Nee, das sind wir. Das ist die dritte Generation. Erinnert euch vielleicht, als Big Brother angefangen hat damals. Da gab es so ein Lied. Und dieses Lied, das hat sich in eure Gehirne gefressen, weil ihr kleinen Schaluppis wie ich auch einfach vor eurem Fliesentisch auf dem braunen Ledersofa gegammelt habt von euren Eltern und euch jeden Tag irgendeinen Müll im Fernsehen angeguckt habt, bis zur Verblödung.
0: Ist das Lied von der Staffel, wo Slatko und Jürgen dabei waren?
1: Na, ich bin mir nicht sicher, ich glaube aber schon.
0: Boah.
1: Ich glaube, das ist von der ersten
0: Nostalgie.
1: Staffel. Nostalgie. Slatko und Jürgen, by the way, hätten wir auch mit reinnehmen können, mit großer Bruder.
0: Aber hätten wir zweimal was von Big Brother drin.
1: Ja, das ist nicht gut.
0: Nee, wir müssen ja auch ein bisschen andere Sachen zeigen.
1: Ja, ey, wirklich. Also, was da in den 90ern, 2000ern abgegangen ist, ich kann euch das nicht in Worte fassen. Also, jetzt erstmal ganz kurz hier die dritte Generation mit Leb. Big Brother Soundtrack. Hört bei den Strophen einfach nicht hin oder steckt euch irgendwas Spitzes in
0: die. Aber ich habe noch eine Frage. Die dritte Generation, ne?
1: Ja.
0: Hatten die auch noch andere Songs, die man kennt?
1: Waren
0: die sowas wie Fanta 4 und so?
1: Ne, die hatten dieses Vaterlied, kennst du das? Vater, du warst nie für mich da, immer wenn ich dich gebraucht hab, wenn ich einsam war.
0: Nee.
1: Vater.
0: Das kenne ich leider gar nicht.
1: Das ist unter anderem noch von denen. Ja, die haben natürlich ein paar mehr Songs, aber so richtig groß wurde.
0: Nur Leb.
1: Nee, warte mal, ich guck ganz schnell jetzt live noch eben, das schaffen wir. Warte, dritte Generation. Ja, Leb ist auf jeden Fall der erfolgreichste. Dann kommt Vater. Ja, doch, hast recht.
0: Okay, dann viel Spaß mit Leb.
1: Viel Spaß mit Leb.

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2: Mit den schlechtesten Strophen,
1: die es jemals gab. Aber auch mit den zumindest annähernd schlechtesten Hooks, die es jemals gab. Ich bin mir ziemlich sicher, dass es da nicht mehr viel Luft nach oben gibt. Aber ey, wir haben uns echt Mühe gegeben, euch heute mal die aller merkwürdigsten Dinger der 90er, 2000er zu präsentieren, meiner Meinung nach. Da gibt es bestimmt noch ganz andere Kandidaten, aber wir haben ja nicht so viel Zeit.
2: Ich glaube, wir könnten echt, glaube ich, viele Shows damit füllen.
1: Ah ja, total. Es geht aber bei uns heute ein bisschen so um die deepen Scheiß-Tracks.
2: Ja, also es sind um die mit Message.
1: Genau, um die Kack-Songs mit Message. Das können wir so. Das tut mir voll leid für alle, die gemacht haben, die Tracks. Es ist ja auch nicht so, als hätten wir nicht auch derartige Musik gemacht. Da möchte ich mal ganz kurz sagen.
2: Also wie das nächste, was wir spielen, noch nicht.
1: Wir haben aber schon auch den ein oder anderen Kack-Song. Zumindest aber absichtlich Kacke produziert.
2: Ja. Du kannst noch nicht unterstellen, vielleicht haben die es ja auch absichtlich so gemacht.
1: Ey, keine Ahnung. Also der Name, das könnte sein, dass der sich da lustig drüber gemacht hat. Ich bin mir nicht sicher. Ich hoffe für ihn, dass das nur ein Spaß war.
2: Das war ein sehr gutes Wortspiel.
1: Ach komm schon.
2: Wortwitz. Was? Spektakulär?
1: Ja, das machen nur so Leute, die auch Smile mit dieser Palme in der Mitte schreiben, Alter. So. Weißt du?
2: Die es gemalt haben auf ihrem College-Blog.
1: Ja, genau das. Nee, Spektakulär heißt der Dude, den wir euch gleich spielen. Nee,
2: Spektakulär.
1: Und es ist so, dass sein Album aber spektakulös heißt, ohne cool. Das regt mich voll auf.
2: Wenn sein Best-of-Album heißt Spektakulös, nicht zu verwechseln mit Spekulatius.
1: Also Spektakulär hat wirklich in seinem Namen das Wort cool drin. Also er hat das Wort spektakulär anders geschrieben, aber das hat er bei Spektakulös auf seinem Album nicht getan.
2: Haben die einfach vergessen.
1: Und ich möchte an dieser Stelle mal ganz, ganz kurz anmerken, dass das richtig, richtig inkonsequent von dir ist, lieber Herr Spektakulär. Der hat aber eine Schwester. Jetzt kommen wir zum eigentlichen Thema der Sache. Jetzt werdet ihr vielleicht schon denken, okay, ist es dieses Lied? Und ja, es ist dieses Lied.
2: Ich kannte das Lied vorher nicht.
1: Also der Song heißt Meine kleine Schwester und es geht darum, dass sie in der Schule ein Messer bei sich hat, weil... Ich habe keine Ahnung, auf was für einer Schule das junge Mädchen war. Aber da ist es wohl gang und gäbe, dass man eventuell damit rechnen muss, in einer großen Pause umgestochen zu werden. Totgestochen.
2: Ey, aber diese Themen in den USA, da gibt es ja immer noch diese Probleme.
1: Ja, na klar.
2: Probleme.
1: Aber da geht es mehr so ins Thema Mobbing. Und da kann ich mir auch vorstellen, Mobbing, Scheiße, alles dies, das und so. Eie, das hat er aber schon ein bisschen sehr schwarz gemalt. Also lasst euch mal ein bisschen ummanteln von einem Gefühl von, ich würde sagen, Ohnmacht und gleichzeitig ein bisschen Fremdscham. Viel Spaß mit Spektakulär, meine kleine Schwester.

0: Auch diese Kirchenglocken, das macht mich fertig. Warum ist am Ende von dem Lied noch Kirchenglocke eingespielt? Ist jetzt einfach von uns, hat die jemanden mit sich genommen? Was ist mit der Schwester denn, Alter?
1: Kann man das nicht? Hat wohl nicht so gute Laune.
0: Es gibt doch Vertrauenslehrer an Schulen, da musst du doch nicht
1: und
0: einfach.
1: Streitschlichter.
0: Also an alle Leute, die wirklich echt Probleme damit haben und ein bisschen jünger sind, das ist der allerletzte Ausweg, ist das. Ihr könnt nicht einfach mit einem Messer in die Schule gehen.
1: Geht wie nicht. Du jetzt einfach so rumgeberlinert.
0: Ich hatte doch extra gemacht. Ich wollte ein bisschen Berlinern an der Stelle, damit man mich auch ernst nimmt. Nee, wir sind aber live aus dem Ruhrpott für euch. 257er Show, immer noch da.
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0: 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Und wir haben uns heute zur Aufgabe gemacht, die diebsten Kack-Songs der 90er und 2000er rauszusuchen, haben wir tatsächlich auch ganz gut gemeistert, finde ich.
1: Aber jetzt brauchen wir auch wieder was Aufbauendes, Fröhliches, oder?
0: Haben wir was Fröhliches?
1: Ja.
0: Ich erinnere mich gerade. Ah, okay, ja, das ist ja. Ich würde aber sagen, das hat auch eine diepe Message.
1: Aber es klingt fetzig.
0: Es klingt fetzig, es geht nach vorne. Und Woddy und ich haben uns einen miesen Fauxpas geleistet, weil wir haben einfach nur gewusst, dass da irgendwer von Viva mitgemacht hat bei dem nächsten Song. Mhm. Und wir dachten, das wäre Mola gewesen. Das war aber Milka. Und das ist so unfassbar und dumm.
1: Es macht ja auch eine Frau. Ja, halt. Es also ist auch so dumm. Warum sollte Mola denn bei dem Song mitmachen, wenn so der gar keine Frau ist?
0: Es geht ja darum. Ich muss mir den Song jetzt auch gleich nochmal anhören. Ich bin mir nicht ganz sicher, um was es geht.
1: Am Anfang geht es darum, dass man gerne eine Frau sein mag.
0: Ja.
1: Als Junge.
0: Ja.
1: Und dann kommt ihre Strophe und da geht es, glaube ich, darum, dass sie eine Frau ist.
0: Und nicht, dass sie gerne ein Junge sein mag.
1: Genau.
0: Okay.
1: Weil Frauen haben es hart.
0: So öffnet sich der Kreis. Okay, die 257er Show heute mit Top-Garanten aus den 90er, 2000ern für euer Leben, für also so ein bisschen auch schon Ratgeber heute.
1: Ja.
0: So ein bisschen Ratgebermusik. Girl for a Day von Band ohne Namen mit Milka.
1: Ja.

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2: Welcome back.
3: Immer noch. Wir werden nicht rausgeschmissen, tatsächlich. Das hat sich bewahrheitet. Solange er uns nicht sieht, glaube ich, der Chef von Big FM, der Oberste.
2: Deswegen machen wir auch keine Livestreams, während wir die aufnehmen.
3: Es gibt irgendwo in Stuttgart so einen Palast, so einen ganz riesengroßen Palast auf einem Berg, wo ein Vulkan mit drin ist und so. Da ist
2: so, so einer Höhle, wo Batman wohnt.
3: Genau, neben Batman direkt wohnt der Chef von Big FM. Aber den werden wir nie zu Gesicht bekommen. Der ist nachtaktiv.
2: Okay. Wir stehen immer sehr früh auf.
3: Ey, wir haben heute die schlimmsten 90er-Jahre-Songs, die auf keiner 90er-Jahre-Party gespielt werden.
2: Dürfen.
3: Rausgesucht. Diepe Kackmucke, habt ihr das auch getauft. Und wo wir gerade bei dem Thema sind. Jetzt gleich kommt ein Song, der wurde tatsächlich von dem Interpreten dieses Songs, beziehungsweise von einem Label höchstwahrscheinlich damals, angefragt bei einem sehr renommierten Künstler, Alter. Also der Song ist, glaube ich, meiner Meinung nach ursprünglich von Herbert Grönemeyer.
2: Mhm.
3: Und wenn dann einfach so ein Schaluppi von GZSZ um die Ecke kommen kann und sagt, hör mal Herbert, ich würde das gerne, ich mache da auch Rap drauf, das würde richtig...
2: Das wird cool, das ist was Neues.
3: Das wird fresh. Das wird, so sagen wir jungen Leute, das wird fresh.
2: Aber ich habe da, also gerade haben wir die Strophe gehört, und ich war verwundert, dass es auf Deutsch ist.
3: Ja, ja.
2: Ich dachte, Oli P. hat auf Englisch gerappt.
3: Nein, Oli P. ist sowas von Deutsch.
2: Ich dachte, der hat auf Englisch gerappt. Ich dachte immer, der hat Englisch. Also ich war mir 100% sicher, der hat auf Englisch gemacht.
3: Nein, Oli P. ist so deutsch wie Handtücher auf Liegen. Also das ist so, ich glaube, vielleicht hat er auch mal einen englischen Song gemacht, aber vielleicht verwechselst du den auch mit diesem, obwohl Cappuccino hätten wir auch spielen können. Das ist auch so ein Rapper aus der Zeit. Die sind alle so, oi, oi, oi.
2: Aber also, hatte Oli P. englische Strophen oder hatte vielleicht mal einen englischen Refrain gehabt?
3: Es kann sein, dass der einen englischen Song hat irgendwo, aber der Song, den wir euch gleich spielen, da geht es mir jetzt im Kern und von Herzen darum, was zur Hölle ist mit Herbert Grönemeyer los gewesen, dass er gesagt hat, okay, klar, der Typ, ist das nicht der Schauspieler von GZSZ? Die sind ja alle total talentiert, ich würde das gerne begrüßen, wenn er meinen Song nochmal macht.
2: Aber vielleicht hatte der Herbert ja seine Rechte nicht mehr an dem Song und irgendwer anders hat ihn das einfach verhökert.
3: Das kann natürlich sein. Das, vielleicht ist er ja auch ursprünglich gar nicht von Herbert Grönemeyer.
2: Er hat es auch gecovert.
3: Das kann auch sein. Aber auf jeden Fall hat Oli P. damit niemandem einen Gefallen getan. Außer Schalke Olé. Kennst du das?
2: Ja. Oberhausen Olé gibt's auch.
3: Also da ist Oli P. ein gern gesehener Gast. Und ich glaube auch, dass er ein sehr netter Kerl ist. Jetzt mal ganz ab
2: von diesem Song?
3: Vom Rap. Ich finde nämlich als Rapper persönlich, da fühle ich mich persönlich nämlich angegriffen. Wenn man meint, ich bin eigentlich kein Musiker, ich mache aber jetzt mal Rap, weil das kann man ja irgendwie.
2: Weil das geht besser als singen, wenn man nicht singen kann.
3: Genau, das kann man ja irgendwie. Das ist nämlich ein Trugschluss, meine lieben Herren Gesangsvereine. Das ist überhaupt nicht so. Und lass das mal sein in Zukunft. Und jetzt Oli P. mit Flugzeug im Bauch selber schuld.

0: die 257er Show bei WKFM, Hallöchen. Das war gerade für euch Oli P.
1: Also die Strophen sind ja der absolute Wahnsinn.
0: Wir haben auch gerade festgestellt, es singt ja sogar Herbert Grönemeyer noch. Bei mir auch. Es singt ja sogar noch Herbert Grönemeyer in der Hook. Also tatsächlich hat er der quasi, ich verstehe es nicht, wie man da. Herbert Grönemeyer war ja auch damals schon sehr rap-affin. Der hatte Kreuzfeld und Jakob mit auf Tour als Vorgruppe und hat unter anderem mit Berkan einen Song gemacht.
1: Aber nicht damals mit Berkan. Ist
0: immer noch rap-affin. Also der ist bei vielen Rappern mal am Start, weil er die geil findet und so. Ich verstehe aber wirklich nicht, was ihn da geritten hat. Also bei aller Liebe, Oli P. wirklich kann ein ganz, ganz netter Kerl sein. Aber was Herbert Grönemeyer da geritten hat, zu sagen, der rappt doch voll fresh.
1: Ja, aber das kannst du ihm jetzt auch nicht übel nehmen, weil der Song war wahrscheinlich auch übelst lange in den Charts und die deutsche Gesellschaft hat den Song auch gehört.
0: Ja,
1: weißt du,
0: ja,
1: ich meine, da muss man jetzt, das ist natürlich immer wieder ein schlimmes Kapitel in der deutschen Geschichte mal wieder.
0: Ich glaube, das ist das Finale von einer Oli P. Show. Ich glaube, das ist wirklich tatsächlich immer noch.
1: Ich glaube, der spielte mehrfach.
0: Oha.
1: Ja, ich bin mir sicher, das ist die Zugabe, aber im Set spielt das auch.
0: Vielleicht als Techno-Version auch, könnte ich mir vorstellen. Meinst du, aber dann muss es ja doppelt so schnell sein, damit er weiterhin so langsam rappen kann.
1: Ja, keine Ahnung, vielleicht macht ja Chiago den nächsten Remix damit.
0: Bitte, Olli,
1: boah,
0: bitte.
1: Bitte, Olli, bitte. Bitte, Olli, bitte. Ey, wenn Chiago Flugzeug im Bauch rausbringst, dann also wirklich.
0: Ja,
1: dann,
0: das wird
1: dann,
0: ein Hit, na klar.
1: Dann?
0: Also sorry, das wird dann ein Hit. Dann nehme ich auch alles wieder zurück. Und Chiago schreibt ja wenigstens auch krass und kann auch rappen.
1: Ja.
0: Wir nähern uns langsam dem Ende. Wir sind in der letzten Viertelstunde unserer sagenhaften, unfassbar schönen Sendung der 257. Das
1: die Schluss. Euch sehr viel Spaß bereitet hat, natürlich.
0: Also ich kann mir nicht vorstellen, dass es nicht so ist, weil die Leute vom Deutschen Radiopreis sind schon ganz nervös.
1: Ja, die kribbelt es in den Fingern und die wollen uns unbedingt schon, wir haben ja schon die Vornominierung bekommen, wir haben ja einen Brief bekommen, wo drin steht, ihr seid schon mal nominiert für nächstes Jahr.
0: Ihr seid schon, wir wollten eigentlich den Deutschen Radiopreis sogar ein paar Wochen vorziehen, jetzt extra für euch,
1: damit
0: Monate.
1: Damit ihr den früher bekommt.
0: Damit ihr den einfach früher bekommt, um zu wissen, wie wertgeschätzt ihr seid.
1: Ja, das Sonderpreis für das Lebenswerk kriegen wir.
0: Ja, den finde ich, haben wir auch verdient. Wir haben jetzt mittlerweile die 9. Sendung.
1: Nein, das ist die 10.
0: Die 10. schon. Oh, Jubiläum!
1: Wir haben 10 Sendungen geschafft. Ich weiß nicht, wie viele Sendungen wir vorher gemacht haben. Ein paar hundert, glaube ich. Aber jetzt von diesem neuen Format ist es die 10.
0: Ja, ja. Das ist schön.
1: Zweistellig. Ha! Wer hätte das gedacht?
0: Wer hätte das gedacht? Sammy Deluxe. Baby.
1: Apropos Sammy Deluxe.
0: Nein, komm schon. Was? Das ist voll fies. Ich wollte eigentlich sagen, bei dem nächsten Künstler ist es wirklich so, dass es könnte Oli P.'s
1: Bruder sein. Nein, der trägt auch immer so eine Mütze.
0: Ja, es könnte Oli P.'s Bruder sein. Und es könnte auch der Bruder von jedem aus der dritten Generation sein. Oder von Cappuccino.
1: Also von jedem, den wir heute gespielt haben.
0: Von jedem, den wir heute gespielt haben. Reptile ist, glaube ich, so der Erste, der da mal so ein bisschen einen Schritt nach vorne gewagt hat. Ich habe nämlich mal Songs von dem auf Deutsch gehört. Da klang der
1: von Reptile
0: ähnlich.
1: Krass.
0: Glaube ich zumindest.
1: Ich wusste nicht, dass der Reptile jemals auf Deutsch was gemacht hat.
0: Ja, vielleicht habe ich mich auch vertan. Tut mir leid, Reptile. Ich rede nicht mehr über dich. Ich habe Angst vor dir. So, auf jeden Fall kommt gleich Ben und Woddy macht so Mützenwitze. Der hat
1: ich habe auch so eine Mütze.
0: Der
1: auf.
0: Hat genau Scheiß. Die gleiche Mütze heute.
1: Nee, die hat eine andere Farbe, die Mütze.
0: Das ist bestimmt eine von Ben. Du warst
1: ja,
0: damals
1: das ist
0: bei
1: die Kollektion
0: Konzert.
1: Von dem.
0: Ich habe die extra. Du warst bei seinem Konzert. Du hast sie gefangen.
1: Das ist Merch.
0: Du hast BH hochgeworfen und Mütze bekommen.
1: Bester Tausch.
0: War ja nicht dein BH, glaube ja. ich. So, auf jeden Fall, Ben hat ein wunderschönes Lied rausgebracht, welches heißt Engel. Und bei Engeln, also der Woddy hat wirklich die ersten 35 Sekunden gedacht, das ist eine Predigt von WDR 4, heute Live-Kirche.
1: Ich habe das nicht verstanden.
0: Im Radio. Es ist aber tatsächlich
1: Lied.
0: Pure Liebe. Also es ist einfach pure Liebe mit der ein oder anderen Gottesmetapher, eventuell.
1: Ich glaube, der hat doch sehr christliche Musik gemacht. Der hat doch irgendwas mit Segne dich und so heißen Lieder von.
0: Ehrlich jetzt?
1: Ja, ich glaube, der hat einfach christliche Musik gemacht.
0: Ist das Christrock? Wir haben noch nie Christrock wirklich gespielt, außer Faith Plus 1 von Cartman.
1: Aber ist das Rock?
0: Nee, dann ist Christpop. Christpop. Christpop. Auf jeden Fall spielen wir gleich Ben für euch ein
1: Ausnahmekünstler seiner Zeit.
0: Ja, kein Fall austauschbarer Rapper seiner Zeit, überhaupt nicht austauschbar. Großer Künstler und Schriftgelehrter.
1: Ja, und wir wünschen euch viel Spaß und wir hören uns vielleicht nächste Woche wieder.
0: Ist schon vorbei?
1: Ja, ist schon vorbei.
0: Och Mann. Okay, dann vielleicht bis nächste Woche und dann spielen wir die größten Kack-Songs der 90er und 2000er.
1: Part 2.
0: Aber die fröhliche Version. Bis dann.

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3: Guten Abend, Deutschland. Mein Name ist Daniel Kaiser. Willkommen zur Night Lounge heute am Dienstag, den 5. Mai 2026. Kurz nach 12 haben wir es und wir starten durch heute mit dem Thema: Ist Nachgeben ein Zeichen von Schwäche? Eigentlich wolltet ihr für euch selbst einstehen und habt dann doch irgendwie nachgegeben. Vielleicht in der Beziehung, vielleicht in der Familie, vielleicht aber auch im Job oder in der Freundschaft. Ich möchte heute mit euch darüber sprechen, war das ein kluger Schritt, eine kluge Entscheidung? Vielleicht, weil euch der Mensch oder vielleicht, weil euch der Frieden einfach wichtiger war? Oder ärgert ihr euch bis heute, dass ihr da vielleicht auch selbst ein Stück irgendwie bei verloren habt, weil ihr halt nachgegeben habt? Heute dreht sich alles rund ums Nachgeben und ich bin gespannt, eure Geschichten zu hören. Also ruft an, kostenlos vom Handy und vom Festnetz.
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3: Und lasst uns erstmal die Frage des Abends erstmal klären. Und die ist, glaube ich, erstmal ganz simpel mit einem Ja oder Nein. Wobei es gibt mit Sicherheit auch wieder ein Kommt drauf an. Das gibt's ja jeden Abend. Also ist Nachgeben ein Zeichen von Schwäche? Das ist die Frage, die uns heute Abend begleiten wird. Überlegt mal, in welchen Situationen habt ihr diese Entscheidung getroffen? Ich gebe lieber nach. Gibt ja auch diesen Spruch, ne? Der Klügere gibt nach. Ist, glaube ich, irgendwas mit einer Zahnbürste. Aber in dem Fall, vielleicht kann man das ja auch auf alle anderen Alltagssituationen beziehen. Mir geht's gar nicht so sehr heute um dieses, ja, ich bin vielleicht irgendwie so ein typischer Ja-Sager. Könnte man irgendwie vielleicht Parallelen ziehen? Finde aber nicht unbedingt. Ich finde, das kann man schon ganz getrennt irgendwie auch betrachten. Aber wie gesagt, ich überlasse euch, wie ihr das Ganze seht und vor allem, was euch dazu persönlich auch einfällt, eure Geschichten. Online könnt ihr auch mitmachen, wie immer, Thema ist gepostet auf Instagram und auf Facebook und in unserem WhatsApp-Kanal. Den findet ihr aktuell nur über den Insta- und Facebook-Account, da ist der Link. Und wenn ihr einmal in der Gruppe drin seid, in diesem Kanal, dann könnt ihr da die Online-Umfragen machen. Sind, glaube ich, heute 3 oder 4 Stück. Und das Ergebnis schauen wir uns um 15:45 an. Jetzt geht's in Leitung Nummer 1 für den heutigen Abend. Und da wartet auf uns Yvonne aus Euskirchen. Schönen guten Abend. Hallo Yvonne.
4: Hallo.
3: Freue mich, dass du da bist. Geht's dir gut soweit?
4: Ja, soweit. Jetzt wieder ganz gut, ja.
3: Jetzt wieder? Warum war anstrengend heute?
4: Ja, heute war von meiner besten Freundin die Mutter gestorben. Das war nicht so schön, aber gut.
3: Und du hast ihr Beistand gegeben, du warst für sie da.
4: Ja, nicht so wirklich. Deswegen, sie wollte tatsächlich heute ihre Ruhe haben und hat mich da auch so ein bisschen ignoriert. Und wenn wir jetzt zum Thema kommen mit, was war nochmal das Thema? Mein Gott, Nachsicht.
3: Nachgeben. Nachsicht, nicht nachgeben. Nachgeben.
4: Genau.
3: Nachgeben.
4: War das heute eigentlich ein Thema bei mir, glaube ich, dieses ich habe sie angerufen, sie ist nicht drangegangen, WhatsApp nicht ignoriert, dieses Nachgeben heute, Rücksicht nehmen, war für mich sehr, sehr schwierig heute, weil ich ja für sie da sein wollte, aber und da die Ruhe zu finden und einfach zu sagen, okay, das ist jetzt gerade so, wie es ist und man steigert sich nicht hinein und
3: Verstehe, aber du hast ja ein ganz klares Signal geschickt, als du dich bei ihr gemeldet hast. Das heißt, sie weiß, auf Yvonne ist Verlass, sie ist da, aber sie entscheidet erstmal, dass sie ihre Ruhe haben möchte, was ja ihr gutes Recht ist.
4: Ja, für mich war es da nicht so einfach, weil ich ein Mensch leider bin, der sich gerne definiert durch Machen und Tun. Mhm. Und das fühlte sich für mich heute ganz komisch an. Und das zu akzeptieren war nicht so einfach für mich.
3: Oh, ich verstehe. Du willst helfen quasi und in dem Moment aber, ja gut, was will man da auch gerade machen? Der Mensch versucht gerade mit der Situation erstmal klarzukommen.
4: Genau, richtig. Und dann muss man einen Schritt zurückgehen und auch mal Ruhe geben können. Und deswegen empfinde ich das überhaupt nicht als Schwäche.
3: Hm. Ah, okay, das war schon mal dein eindeutiges Nein. Nachgeben ist kein Zeichen von Schwäche, sagst du. Okay.
4: Überhaupt nicht, nein.
3: Jetzt ist es ja so, ist das auch mehr oder weniger das konkrete Beispiel, das dir dazu einfällt? Oder sagst du, mir fällt sogar noch ein besseres ein, wo ich im Leben nachgegeben habe?
4: Dadurch, dass ich jetzt am Anfang dran bin, konnte ich nicht so viel drüber nachdenken. Aber generell bin ich ein Mensch, der Nachgeben eigentlich.
3: Ich frage deswegen jetzt nach einem zweiten Beispiel, nur damit du den Hintergrund verstehst, weil ich natürlich auch wissen will, war es rückblickend richtig oder falsch, nachzugeben, weißt du? Das kann man jetzt noch nicht beurteilen. Jetzt ist es ja gerade eine aktuelle Geschichte, die erste. Aber genau. Andere Stories vielleicht, da sagst du, ja, das waren Momente, in denen ich sage, war vielleicht schlau oder war vielleicht auch blöd. Wo du vielleicht auch aus heutiger Erfahrung sagst, in diesem Punkt, bei dieser Sache, in diesem Bereich gebe ich nicht mehr nach. Komme, was wolle.
4: So konkret fällt mir jetzt leider gar nichts ein, außer vielleicht im Unterricht, wo ich schon mal so ein bisschen auf mein Recht poche, weil Schüler dann mit mir diskutieren wollen und dann lasse ich nicht mit mir diskutieren. Und wenn ich dann im Nachhinein Recht habe, dann muss man die Leute auch laufen lassen einfach. Mein Gott, sie müssen ja alle aus den Fehlern dann auch selber mal lernen.
3: Vielleicht kurz zu deinem Beruf?
4: Ja.
3: Eine kurze Erklärung, weil das weiß nicht jeder, was du machst.
4: Ich bin Reitlehrer. Ich unterrichte, Leute mit Pferden.
3: Jetzt atmen alle auf, die dachten, oh Gott, wir dachten schon, sie wäre Mathelehrerin.
4: Nein.
3: Deswegen ist das ganz gut. Reitlehrerin, okay.
4: Ja, genau.
3: Ja, ich glaube, da muss man auch ein bisschen Geduld mitbringen. Ne? Also das ist dann auch so eine Herausforderung. Schon schwierig.
4: Ja, das ist eine Art von Vertrauen und wenn das Vertrauen nicht stimmt zum Reitlehrer, dann muss man so Leute auch mal laufen lassen.
3: Was findest du schwieriger? Wenn mal ein Pferd einfach nicht will, wie es eigentlich sollte, oder wenn irgendwie die Menschen?
4: Definitiv sind die Menschen schwieriger.
3: Wirklich?
4: Ja. Definitiv.
3: Aber den kann man ja reden, aber mit meinem Pferd würde ich einfach sagen, na gut, dann lasse ich dich heute in Ruhe.
4: Pferde sind eigentlich total gutmütige Tiere und machen so vieles für uns Menschen. Und wenn wir das akzeptieren und die Körpersprache etwas lesen können, ist das eigentlich vieles kein Problem.
3: Glaubst du, dass Nachgeben auch so ein bisschen mit Charakter zusammenhängt, dass es einfach Menschen gibt, denen fällt das einfach unglaublich schwer. Die können einfach nicht nachgeben. Die müssen immer das letzte Wort haben und es muss am Ende nach ihnen gehen. Oder sagst du, nö, selbst die können nachgeben?
4: Ich denke, nachgeben hat was mit Größe zu tun. Mhm. Vielleicht mit Selbstsicherheit auch. Keine Ahnung. Also Nachgeben sehe ich eher als Größe und nicht als Schwäche. Mal einen Vortritt zu geben, warum nicht? Mein Gott.
3: Und das klingt aber so, als ob du selber in diesen Situationen dir dann denkst, ja, dann ist es mir egal. Oder nicht?
4: Nein, warum? Nee, egal nicht, aber ich finde es eher gut. Und warum sollte man nicht nachgeben können? Das ist so, warum kann man nicht mal einen Schritt zurücktreten und den anderen dann den Vortritt lassen? Warum nicht?
3: Weil man mit dem Ergebnis eventuell nicht zufrieden ist oder weil man irgendwie schon so diese Vorahnung hat oder sich zumindest meint man die Vorahnung zu haben, das wird ja eh nicht klappen. Ne? Hätten wir es gleich so gemacht, wie ich das vorgeschlagen habe, dann würden wir jetzt nicht den Salat haben.
4: Aber vielleicht ist dem Gegenüber dann eher damit geholfen, weil aus Fehlern lernt man ja auch. Und vielleicht klappt es ja doch. Mein Gott, das weiß man ja vorher nicht.
3: Bist du so eine Person, die einem dann auch gerne mal so unter die Nase reibt? So, siehste, hatte ich doch recht. Machst du das manchmal oder sagst du, nee, so bin ich nicht, so schadenfreudig?
4: Nee, schadenfreudig bin ich nicht. Aber ich denke, jeder muss ja seinen Weg gehen. Und und es muss ja auch nicht, deswegen muss es ja nicht negativ werden, wenn ich nachgebe. Es kann ja sogar sein, dass ich dann sage, Mensch, der hat auch recht gehabt und den Weg gab es auch, den kann man ja auch gehen. Deswegen, ich bin auch gerne einer, der beobachtet.
3: Ich wollte gerade sagen, ja. wenn man wenigstens genauso viel Lob bekommt für den Weg, den man dann gegangen ist und der dann doch funktioniert hat, das kommt dann meistens nicht. Ne? Die trauen sich dann nicht zu sagen, ja, okay, so zähneknirschend sagen die dann, ja, gut. Hast du Glück gehabt? Dieses Glück finde ich auch so schlimm, ne? Wenn sie einem gar nicht irgendwie gönnen, dass man da wirklich mal einen guten Riecher hat, dann Glück. Ja.
4: Aber man muss den Gegenüber auch mal akzeptieren, so wie es ist. Und wenn, weiß ich nicht, ich finde es auch immer spannend, wenn andere Menschen anders sind wie ich. Und man kann ja auch daraus immer wieder lernen, finde ich.
3: Ja. Oh, wenn du schon sagst, dass du das spannend findest bei anderen Menschen, gibt es Dinge, die dir, ja, wobei vielleicht auch wieder zu spontan, aber gibt es da irgendwas, wo du sagst, nee, geht bei mir nicht rein, da werde ich auch nie nachgeben?
4: Naja gut, dann geht es glaube ich eher um die Tiere, glaube ich eher bei mir, wo ich sage, wenn mir einer was vormachen will mit Tieren, wenn es dann zu grob wird oder so, dann bin ich auch raus.
3: Okay. Also wenn dir jemand irgendwas erzählt, was mit dem Tierwohl zu tun hat, wo du ganz genau weißt, dass das nicht stimmt, was er da behauptet, dann sagst du auch nicht, ja gut, komm, hast recht, sondern du sagst dann, nee, hast nicht recht. Dann bleibst du auch dann bei.
4: Ja, dann werde ich auch, dann kann ich auch mal böse werden, ne? Und blöd, ja. Und
3: ja, ist aber gut. Aber du hast dann deine Prinzipien. Das ist ja wichtig.
4: Ja. Ja. Okay. Und da ist bei mir dann auch Schicht. Ja.
3: Yvonne, dann vielen Dank. Dir einen schönen Abend.
4: Ich habe zu danken. Viel Spaß noch mit der Sendung. Tschüss. Bis dann. Tschüssi.
3: Heute lautet die Frage: Ist Nachgeben ein Zeichen von Schwäche? Und gefolgt damit natürlich auch die Frage, wann habt ihr denn in eurem Leben mal nachgegeben? Obwohl ihr vielleicht eigentlich kämpfen wolltet, aber ihr habt es dann trotzdem gemacht, aus den unterschiedlichsten Gründen. Gibt viele Möglichkeiten und Gründe, warum man nachgibt. Ruft mich an.
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3: So, wen haben wir dran? Da ist wer mit der Endziffer 48. Hallo.
2: Hallo Daniel, grüße dich.
3: Wer dran, woher?
2: Hier ist der Micha aus Bonn.
3: Micha aus Bonn. Auch an der Stimme hätte ich es erkennen müssen. Schön, dass du da bist, Micha. Deine Vorrednerin, die sagt, nein, es ist kein Zeichen von Schwäche. Was sagst du?
2: Im Grunde, sage ich jetzt mal, zu 70% stimme ich dazu. Da kommt es natürlich manchmal drauf an, wo, in welchem Bereich das ist. Ja, also, ich sag mal, wenn es um fachbezogene Sachen gibt, okay, du hast recht, du bist die Spezialistin, also, ne? So, wenn es jetzt um fachbezogene Dinge geht.
3: So, und sie sagt, Nachgeben hat etwas mit Größe und auch mit Selbstsicherheit zu tun.
2: Stimme ich auch so bedingt zu, aber wie gesagt, hier kommt es immer darauf an, in welchem Zusammenhang das ist. Im Grunde hat sie vollkommen recht. Wahre Größe gibt es im Nachgeben, ne? Nicht diskutieren, die Großen noch rumdiskutieren, um da jetzt jemanden böse zu machen oder sowas, bringt ja auch nichts. Ne? Mhm. Ich sage im Großen und Ganzen, Nachgiebigkeit immer eine gewisse Stärke, sage ich jetzt mal.
3: Und jetzt kommen wir zu einer spannenden Frage, die sich mir gerade in meinem Kopf ergibt. Und zwar, was wollte ich gerade fragen? Ich würde gerne wissen, findest du, wenn ich nachgebe, dann habe ich auch zugestimmt?
2: Nein, nicht wirklich.
3: Also nachgeben heißt nicht nachgeben gleich zustimmen. Nein.
2: Nicht wirklich. Also immer so, ich sag mal so, ich stimme dir zu, aber, ne? Ich habe da noch eine kleine Einwände, aber so das Nachgebende bedeutet für mich quasi, ja okay, du hast in dem Punkt, hast du ja recht, fachlich oder so, situationsbedingt stimme ich dir zwar zu, aber es ist noch lange so, weil ich jetzt mal kein Eingeständnis, da muss man so ein bisschen unterscheiden. Ne, Nachgeben bedeutet auch so ein bisschen klein beigeben, ja gut, ich lasse dich jetzt mal, du hast recht, komm. Hm. Ne?
3: Können wir mal ein simples Beispiel nehmen? Ein einfaches, bitte.
2: Ja gut, das kommt immer drauf an. Wenn du jetzt jemand hast, der will dir was einreden, so zum Beispiel. Ne?
3: Komm, das ist schon kompliziert. Auch lieber Kerl. Das ist kompliziert schon wieder. Okay. Irgendwas Einfaches.
2: Ja,
3: okay, ich habe eins. Du willst Pizza essen gehen, ich will Burger essen gehen.
2: Das ist wieder eine Kompromissgeschichte.
3: Eine Kompromissgeschichte nennst du es, naja. Ja, einer muss jetzt aber nachgeben.
2: Ja gut, dann ist natürlich eine Sache, heute, du willst Burger essen, ich sag, wenn wir morgen dann Pizza essen gehen, können wir heute Burger essen oder andersrum.
3: Okay. Das ist gut, aber wir treffen uns nur einmal, wir treffen uns nie wieder.
2: Dann würde ich sagen, wenn du Burger essen willst, komm, lass mir Burger essen. Ich mag auch Burger.
3: Das heißt, du verzichtest dann in dem Moment. Und im Endeffekt ist dann quasi das, was du willst, wird dir plötzlich egal oder ist dir nicht so wichtig, richtig?
2: Nö, nicht wirklich. Ich sag mal, Pizza essen kann ich immer. Und Dinge, sage ich jetzt mal, die ich immer machen kann, kann ich auch später machen oder morgen machen. Dann machen wir heute Burger.
3: Okay. So. Jetzt wieder zurück zum Nachgeben. Würde es im Umkehrschluss dann bedeuten, wenn ich nachgebe, dann ist mir etwas nicht so wichtig und ich ich lege da keinen Wert drauf? Oder würdest du sagen, nee, es kann durchaus sein, dass ich Wert drauf lege, aber mir ist der Preis zu hoch?
2: Ja, gut, Prioritäten setzen. Da muss man Prioritäten setzen. Da muss man sagen, okay, was ist mir heute vielleicht wichtiger, was ist mir weniger wichtiger, was kann ich zum Beispiel immer noch machen, ne? Oder was ist halt ein seltener Fall, wie du schön gerade ein Beispiel mit dem Essen gehen genannt hattest. Ich sage, meine Sachen kann ich immer gern öfters mal machen. Mhm. Ne? Also lasse ich jetzt auch mal den Vortritt. So.
3: Okay, und dann mache ich das, du hast ja auch gesagt, dann kann ich ja das, was ich finde, immer noch, oder was ich mag, was ich will, das kann ich immer noch auch alleine machen.
2: Genau, oder mit Leuten, die auch gerne mit mir Pizza essen gehen zum Beispiel.
3: Okay.
2: Ja, das ist immer so.
3: Das heißt, wenn zum Beispiel ein Pärchen sich darüber unterhält, wo fahren wir dieses Jahr in Urlaub, er will Berge, sie will Strand, dann heißt es im Endeffekt, gut, wir einigen uns jetzt auf eines. Oder wir gehen getrennt in den Urlaub. Aber wenn wir uns jetzt auf eins einigen, dann heißt es im Endeffekt, ich kann ja meinen Urlaub, den ich mir wünsche, immer noch alleine machen oder mit wem anders machen.
2: Ja, da kommt es auch mal drauf an, wie die Partnerin und der Partner so bestimmt ist. Ne? Mhm. Es gibt ja auch Paare, wo der Partner mal so alleine mit Freunden in Urlaub fährt. Mhm. Sie zum Beispiel genau das Gleiche. da ist es immer so eine Sache. Da kann man sagen, okay, du magst es lieber Berge, dann fährst du mit deinen Freunden in die Berge. Ich fahre mit meinen Kumpels an den Strand. Oder ihr
3: man will ja zusammen gehen. Ne? Das ist ja schon immer so ein Wunsch irgendwie. Beim Essen will man ja auch zusammen. Sonst könnte man ja auch getrennt essen gehen.
2: Könnte man theoretisch auch.
3: Könnte man auch, ja. Aber das ist ja nicht das Ziel. Man will ja was gemeinsam erleben. Jetzt frage ich mich, wie wichtig ist es, dass die Balance hier stimmt? Vielleicht ist man ja eine Person, die von vornherein schon sagt, ach, weißt du was, mir ist das alles nicht so wichtig. Mir ist nicht wichtig, wo wir in Urlaub hinfahren. Mir ist auch nicht wichtig, was wir heute essen. Wenn man dann immer wieder klein beigibt quasi und immer wieder, was heißt klein beigibt, aber immer wieder nachgibt und sagt, ja gut, dann machen wir es halt so, wie du willst. Besteht hier nicht die Gefahr von einer Disbalance?
2: Ganz richtig, weil ich finde, eine Freundschaft oder eine Partnerschaft ist immer Balance angesagt, immer Gleichgewicht. Ja? Gibt ja leider Gottes, ich musste auch die Erfahrung mit Leuten, mit Menschen, mit Freunden machen, dass ich immer gesagt habe, komm, ich gebe keinen bei, du hast recht. Ne? Oder wir machen jetzt nur noch deine Sachen. Na? Und irgendwann kippt das ganze Ding. Ich finde, bei einer Freundschaft oder in einer Beziehung muss die Balance stimmen. Wir machen heute mal das, morgen machen wir das. So,
3: aber jetzt ist es dir ja nicht wichtig. Wie kriegst du dann das hin? Das heißt, du musst künstlich versuchen, so zu tun, als ob es dir wichtig wäre, damit du die Balance herstellst, oder?
2: Nö, nicht wirklich. Ich finde, da ist es auch wieder wichtig, dass wie der Partner oder die Partnerin ist. Wenn du jetzt, sag ich jetzt mal, eine leicht egoistisch geprägte Partnerin zum Beispiel hast und einen Partner hast, der sagt, wir machen nur noch meine Sachen, bestehe ich drauf, da geht man, rutscht das Ding schnell ab. Ne? Aber man muss da schon auch von der persönlichen Einstellung her muss man auch gehen.
3: Ja. Aber da musst du ja konsequent bleiben. Das heißt, du musst ja dann doch an einem Punkt, der dir vielleicht nicht so wichtig ist, trotzdem so tun, als ob es dir wichtig wäre.
2: Ja, gut, das ist eher tolerieren. Na, ich toleriere das mal. Oder ich dulde es einfach.
3: Ich glaube, man vergisst das, weil wenn es einem nicht wichtig ist, denkt man da nicht dran, dass man vielleicht von den 10 Mal auch mal aus Prinzip irgendwie so bleiben sollte.
2: Ja, ich finde, nachgeben, wie gesagt, ist eine große Sache. Du hattest ja in dem Einleitungstext, den du bei WhatsApp geschrieben hattest, auch für sich selber einstehen. Und ich finde, da sollte man mit den Kompromissen, wenn es darum geht, sie ist für sich selber einzustehen, ich persönlich tue es ja auch, sollte man ein bisschen sparsamer umgehen. Weil ich bin mittlerweile ein Mensch, ich habe aus meinen Fehlern gelernt. So schnell gebe ich nicht nach. Ich lasse mir nichts mehr sagen von Leuten, die mir nicht wichtig sind. Oder lasse mir was vorschreiben oder sowas. Da mache ich keine Kompromisse. Da mache ich auch keine... habe ich lang genug gemacht, mache ich heute nicht mehr und ich will nur noch mein Leben leben. Mhm. Diesbezüglich. Ne? Und im Grunde genommen bin ich ein Mensch, der eigentlich sonst immer noch oft nachgibt, wenn ich einen plausiblen Grund habe.
3: In welchen Bereichen fällt dir sofort eine Geschichte zu ein, wo du immer wieder mal nachgibst, wo du kein Problem hast mit Nachgeben?
2: Wenn ich jetzt zum Beispiel, das Thema, da hatte ich ja schon mal angerufen, wir hatten mal das Thema zweite Chance. So, und wenn ich merke, pass auf, wir hatten ja schon mal eine Begegnung gehabt. Du hattest dich in der ersten Begegnung einen schlechten Eindruck hinterlassen bei mir. So, und wir sehen uns wieder. So, wir treffen irgendwann nach Jahren oder Jahrzehnten wieder. Und ich merke, okay, du hast dich ja scheinbar geändert. Du bist ja scheinbar reifer geworden. Du bist ja, du machst die Scheiße von früher nicht nochmal. Ne? Du entschuldigst dich bei mir. Dann sage ich, alles klar, wir machen einen Kompromiss. Ich gebe da ein bisschen nach. Komm, lass mal einen Neuanfang versuchen. Aber wenn ich jetzt merke, ich habe es hier mit einer Person zu tun, die, ja, gleiches Beispiel, nach Jahrzehnten wieder auftaucht und nach Jahren wieder auftaucht, genau dieselbe Scheiße macht, dann sage ich, nee, komm, du kannst das rechtfertigen, so viel du willst. Du kannst mir erklären, du kannst betteln. Ich lasse mich auf dich nicht mehr ein, weil ich dir nicht mehr vertraue. No. So, da ist der Punkt.
3: Muss man also von Fall zu Fall, von Mensch zu Mensch sich genau anschauen. Okay. So. Genau. Micha, dann danke ich dir. Schönen Abend dir. Bis bald. Mach's gut.
2: Ja, bis bald.
3: Tschüss.
2: Jo. Ciao, ciao.
3: So, anrufen dürft ihr auch vom Handy vom Festnetz.
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3: Ist Nachgeben ein Zeichen von Schwäche? Unser Thema heute Abend. Und es hat sich schon einiges online getan. Da passiert was in beide Richtungen. Ich bin gespannt, wie das Ergebnis um 12:45 online aussieht. Bis jetzt, was haben wir bis jetzt eigentlich hier? Zweimal Nein haben wir jetzt. Okay, dann gehen wir mal weiter. Wen haben wir denn dran? Da ist wer mit der Endziffer 0. Wer ist dran? Guten Abend.
5: Hallo?
3: Ja, wer da woher?
5: Daniel, habe ich es endlich geschafft.
3: Das bin ich. Wer bist du?
5: Ich bin's, Kai.
3: Kai?
5: Ja.
3: Grüß dich, aus Kai. Bielefeld. Aus Bielefeld.
5: Nee, ganz falsch. Ich bin Tai aus Mienfeld.
3: Tai aus Mienfeld? Tai, ja. Sag mir was, aber Mienfeld bist du umgezogen?
5: Ja. Ah. Früher war es ja immer Germersheim.
3: Ja, das macht Sinn. So. Wollte gerade sagen. Ja. Ihr dürft nicht umziehen, sonst vergesse ich euch. Tai, freue mich, dass du da bist. So. Wobei, den außergewöhnlichen Namen habe ich nicht so häufig in der Sendung. Deswegen fällt es mir leicht.
5: Ja.
3: Tai, schön, dass du anrufst. Heute zum Thema Nachgeben. Ist das ein Zeichen von Schwäche für dich? Deine zwei beiden Vorredner sagen nein. Was sagst du?
5: Ich sag auch nein.
3: Du sagst auch nein? Okay, ja. Machst es dir schön einfach. Sehr gut. Dann erzähl doch mal, wann hast du denn in deinem Leben mal nachgegeben?
5: Oh, will jetzt mal sagen, auf der Arbeit.
3: Obwohl du anders wolltest, ja? Das ist wichtig. Das macht keinen Sinn.
5: Ja, auch.
3: Also ich will heute keine Geschichte hören mit, ja, war mir egal. Ich will schon, dass man sagt, so, nee, eigentlich war meine Position diese, hab dann aber trotzdem nachgegeben.
5: Boah, das ist, also darüber müsste ich dann aber auch nochmal überlegen, also für die Geschichten. Das Einzige, was mir eingefallen ist, ist halt immer nur so, wenn jetzt, wenn man mal mit dem Chef diskutiert, dann ist er auch jemand, der halt schnell nachgeht, weil er eigentlich gar keinen Bock hat auf diese Diskussion, wo ich mir denke halt so, ja, so wie halt, nicht argumentieren wollen, aber dann, ja.
3: Hast du ihn schon mal nach einer Gehaltserhöhung gefragt? Warum lachen da immer alle, wenn ich das frage? Da lachen immer alle irgendwie so nach dem Motto, witzig. So.
5: Ja, weil wir genau wissen, weil wir alle, jeder, der arbeiten geht und sag mal, ich gehe mal zum Chef und frag mal nach einer Gehaltserhöhung, ist ja ganz klar, dass wir alle genau wissen, halt so, dass ein Nein kommt. Deswegen sparen wir uns auch diese Fragen. Es ist eigentlich nur so witzig und wir lachen auch so viel, weil wir genau wissen, wenn wir hingehen und das fragen, wir genau diese Bestätigung bekommen.
3: Das habe ich mir gedacht, dass das natürlich die Gründe hat. Aber ich denke mir dann immer so, wenn man jetzt irgendwie die Frage anders stellen würde und sagt zum Beispiel, findest du, deine Arbeit verdient eigentlich mehr Anerkennung und mehr Geld? Da würden komischerweise alle Ja sagen. Also viele jedenfalls, die ich gefragt habe.
5: Ja.
3: Na also, warum kann man nicht mit dieser, ne, mit dieser, ich sag mal, mit dieser stolzen Brust reingehen und sagen, du pass mal auf, mach doch einen guten Job, oder? Lass mal drüber reden und so weiter. Na gut, ich habe jetzt gerade die Frage nur gestellt, weil ich mir dachte, okay, vielleicht hast du ja schon mal so ein Gespräch geführt. Er hat dann erklärt, wie schlecht die Firma gerade läuft, dass die Auftragslage gerade nicht so gut ist und am Ende hast du gesagt, ja, okay, dann bist wieder fleißig arbeiten gegangen. Hast quasi dann nachgegeben, weil du dir dachtest, oh Gott, der ist ja noch ärmer dran als ich.
5: Genau so, also so. Die Frage hat man tatsächlich. Es ist halt so, da hat man dann halt auch nachgegeben, aber ich weiß ganz genau, dass diese Gründe einfach gelogen sind. Warum jetzt halt diesen das, also die ganzen Gespräche jetzt dazu, ich könnte es halt schon erklären und sagen, wie auch was Phase ist, aber rein rechtlich, theoretisch dürfte ich oder könnte ich es jetzt auch nicht sagen, weil sie dann auch selber zuhören, mal ab und zu in der Show.
3: Okay. Dann lass uns das anders einschränken. In welchen Bereichen würdest du sagen, fällt dir Nachgeben schon etwas leichter? Ist es der Beruf oder ist es ein anderer Bereich?
5: Nee, beim Essen.
3: Beim Essen allgemein. Achso, ich dachte, man meint jetzt eher damit Bereich wie Familie, Partnerschaft, Freundschaft, Beruf oder vielleicht auch im Alltag. Man kann ja auch nachgeben, wenn man irgendwie merkt, dass ja, sich Leute einfach in der Gesellschaft irgendwie daneben benehmen.
5: Ja, gut. Gute Frage, gute Überlegung.
3: Also eher im Privaten, wenn du schon das Essen angesprochen hast.
5: Auch, ja.
3: Okay. Ist dir hier die Balance wichtig? Wir haben ja gerade mit Micha über Balance gesprochen. Er sagt, Moment, was war das Zitat nochmal? Ich habe es mir notiert. Balance ist wichtig. Wow, super, habe ich mir nicht. Balance ist wichtig, war sein Spruch. Und sagst du ja, stimmt schon? Oder sagst du, ach, mir ist manchmal so vieles egal, dass ich sage, nee, ist mir nicht wichtig. Machen wir ruhig so, wie du es willst. Hauptsache, du bist glücklich.
5: Ja, so, also für mich muss jetzt nicht unbedingt da so eine Balance da sein.
3: Nee?
5: Nee, also ich weiß auch ganz genau, so umgekehrt wird halt auch keinen interessieren.
3: Gab es schon mal eine Sache, bei der du ganz klar gesagt hast, so nee, sorry, aber wenn das nicht so läuft, wie ich mir das wünsche, dann bin ich raus.
5: Bestimmt schon, aber da müsste ich jetzt länger überlegen, also nochmal zu wissen, was das war.
3: Ja, was wären denn heute so Themen, die indiskutabel für dich sind, die dir zu wichtig sind, als dass du darüber diskutierst?
5: Ja.
3: Fällt dir da was ein?
5: Nee, gerade nicht.
3: Nicht so spontan.
5: Nee, das, wie gesagt, da müsste ich halt jetzt länger überlegen.
3: Okay. Wenn du jetzt nachgibst, ne? Da du ja gerade konkret gar keine Beispiele hast, frage ich mich gerade auch, ob du die Frage beantworten kannst, aber ob man sich im Nachhinein dann darüber ärgert, dass man jetzt nachgegeben hat oder ob du sagst so, nö, das, da denke ich jetzt nicht die ganze Zeit drüber nach.
5: Ja, vielleicht denkt man halt schon mal drüber nach, so was gewesen wäre, was vielleicht nicht doch anders hätte machen sollen, wenn noch immer.
3: Denkst du das dann direkt, nachdem du nachgegeben hast oder erst nachdem das Ereignis zu Ende ist?
5: Ich würde halt sagen, mal innerhalb von dieser Stunde.
3: Direkt danach schon?
5: Schon, ja.
3: Und jetzt kommt schon wieder so eine Frage, wo ich nicht weiß, ob du, weil man muss sich halt mit den Momenten, aber trotzdem, würdest du dich trauen, dann im Nachgang nochmal einzulenken und zu sagen, dass du es doch anders willst?
5: Tatsächlich hatte ich das auch mal gemacht, aber ich merke halt so, okay, das hat keinen Sinn und deswegen mache ich das halt auch erst gar nicht. Also dann, nee, ist mir das dann auch egal.
3: Dann ist
5: also, okay. Ja, ich weiß halt so, okay, es bringt halt einfach nichts und dann spare ich mir halt lieber diese Diskussion.
3: Ja gut, das kann ich verstehen. Ja gut, dann haben wir ja schon. Also nein, du schließt dich an und die meisten Sachen sind dir eigentlich egal. Außer Essen. Oder nee, Essen vor allem ist dir egal.
5: Ja, ist halt so. Also wenn man jetzt mal die Entscheidung treffen muss, halt, ich sage, ich hätte jetzt mal gerne Lust jetzt darauf. Und wenn er sagt halt, okay, jetzt hätte man aber nicht darauf Lust, das zu kochen, sage ich, ist okay, halt, dann ja, gib halt lieber nach, dann kann man auch das andere machen, kann man das andere am nächsten Tag machen. So, das ist auch kein Problem.
3: Ich habe irgendwo mal so ein Zitat gelesen, so ein Spruch, der sagt, wer immer nachgibt, verschwindet irgendwann, er wird quasi unsichtbar.
5: Okay.
3: Glaubst du, da ist was dran? Könnte das wirklich passieren, dass man dich ja gar nicht mehr ernst nimmt?
5: Etwas.
3: Würde dich das stören oder sagst du irgendwie, nee, selbst das ist mir egal, was die anderen denken oder wie die anderen mich in Schubladen stecken oder kategorisieren oder wie auch immer?
5: Nur so ist das wirklich scheißegal, halt, was die anderen gerade von mir denken oder so.
3: Ja, wirklich? Okay.
5: Ich kenne den Teil ja, ich weiß es ja halt so. Und Wenn die aber meinen halt, man muss so oder so denken überall, dann, ja.
3: Okay, abschließende Frage. Würdest du sagen, ich orientiere mich mehr nach anderen oder andere orientieren sich mehr nach mir?
5: Dann eher so, ich orientiere mich eher nach den anderen.
3: Oh, okay. Aber anscheinend nicht unglücklich.
5: Es geht. Das ist immer so, ne?
3: Es geht. Gut. Wenn dir irgendwann die Ideen, oder nicht die Ideen, die Momente einfallen, dann musst du mir nochmal schreiben. Erstmal vielen Dank, Tai.
5: Okay. Aber,
3: schönen,
5: was? Daniel?
3: Ja.
5: Jetzt hätte ich vielleicht noch eine Frage, aber hat dieses Nachgeben oder jetzt nicht Nachgeben auch nicht eher was mit dem Ego zu tun?
3: Wenn du da eine Theorie zu hast, her damit.
5: So, es gibt halt viele Leute, die dann sagen, sie sind egoistisch und bestehen dann lieber auf ihr Recht und dann sagen sie, okay, ich würde da jetzt nicht nachgeben, sondern bleib darauf bestehen.
3: Okay, und Menschen, die das ständig machen, sind Egoisten für dich?
5: Also man wird es halt schon merken, wenn jemand egoistisch ist, dann sagt man, man besteht immer auf sein Recht und wenn du mit so einer Person diskutieren würdest, so wäre es ja dann wahrscheinlich noch klar, dann würdest du wissen, okay, die wird nicht nachgeben und dann bist du derjenige, der am Ende dann wahrscheinlich nachgeben würde, dass es einfach aufhört, diese Diskussion.
3: Ja, aber jetzt begeben wir uns gerade auf dünnes Eis, denn jetzt könnte man natürlich auch die Gegenposition einnehmen und sagen, naja, der Teil, der quasi ständig nachgibt, dem aber auch vieles egal ist, der könnte jetzt ganz leicht, wenn er wollen würde, könnte er jetzt sagen, ich bin umgeben von Egoisten. Bin von Leuten umgeben, die, wo es immer nach denen geht und nicht nach, die gucken nicht mal nach mir. Denen ist es auch egal, weil egal, was ich vorschlage, am Ende geht es ja sowieso nach denen. Jetzt könnte man aber auch dann in dem Moment sagen, ja, warum stehst du denn nicht mal ein? Jetzt sagst du wieder, naja, weil es mir egal ist. Also es ist schon so ein bisschen Teufelskreis, ne?
5: Ja, man weiß halt einfach nur so, mit den Leuten kann man halt dann nicht diskutieren.
3: Ja, aber wenn, naja, kommt drauf an. Du hast dir das Gab ja in dem Moment selbst geschaufelt. Wenn du ständig sagst, ist mir egal, machen wir halt so, wie ihr wollt. Darf man dann im Nachhinein meckern? Du hast ja nicht
5: man
3: gekämpft.
5: Kann man eigentlich immer meckern überhaupt.
3: Man kann, nee, meckern kann man immer, das stimmt. Da gebe ich dir recht. Meckern kann man immer. Da sind wir weltweit Platz 1. Sage ich jetzt einfach mal so. Na gut, Tai, dann danke dir. Haben wir noch einen weiteren Punkt mit reingebracht. Dir einen schönen Abend, bis bald.
5: Ja, danke, gleichfalls.
3: Tschüss. Ciao. So, gehen wir weiter, ihr könnt anrufen.
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3: Ist Nachgeben ein Zeichen von Schwäche? Wer sagt ja? Ich bräuchte mal eine Gegenseite, haben wir bis jetzt noch nicht gehört. Aber macht euch auch mal Gedanken dazu, welche Momente ihr in eurem Leben erlebt habt, in denen ihr nachgegeben habt. War es gut? War es ein Fehler? Lasst uns drüber reden. Wen haben wir dran? Mit der 7-8, hallo. Hallo.
6: Ja, hallo Daniel, Levent hier, aus Stuttgart.
3: Levent?
6: Grüße dich.
3: Levent ist richtig?
6: Ja.
3: Schön.
6: Aus Stuttgart.
3: Wunderbar.
6: Ja, Levent.
3: Levent.
6: Ja, Levent, Levent ist
3: ja. Levent, okay. Levent, freue mich, dass du da bist.
6: Genau,
3: ja.
6: Richtig, korrekt.
3: Hörst du mich zeitverzögert?
6: Ja. Hi.
3: Ja, du hörst mich übers Radio. Du musst das Radio noch nicht, ausmachen, weil sonst hörst du mich verzögert.
6: Nee, ich höre dich nicht. Nein, ich höre dich über mein Handy.
3: Ja, okay, gut. Dann hoffen wir mal.
6: Radio ist bei mir aus.
3: Gut, gut. So, was sagst du? Ist Nachgeben ein Zeichen von Schwäche?
6: Nein, absolut nicht. Ich finde, es ist personenbezogen.
3: Ja.
6: Bei wem gebe ich nach und warum gebe ich nach? Ich kann dir ein Beispiel sagen, zum Beispiel, wenn ich meine Frau nehme, ist jetzt für mich irgendwo schon, ich sehe das schon voraus, dass ich dann nachgeben werde, weil meine Frau eine Person ist, die gibt sehr, sehr nach, auch wenn sie innerlich weiß, sie hat Unrecht, ja, ich habe Recht, aber sie tut quasi bis aufs Erbrechen mit mir diskutieren, dass sie da im Prinzip Recht hat. Und ich bin halt einer, wo ich sage, okay, weißt du was? Ich gebe nach, du hast recht und gut ist.
3: Und das ist in welchem
6: aber
3: Fall?
6: Bei anderen
3: bei was?
6: Personen, wo
3: ja,
6: ich
3: bei ihr,
6: nicht
3: aber
6: so gut
3: bei welcher Situation?
6: Also, bei welcher Situation, wenn jetzt, mein Gott, sie behauptet, ja, ein dummer Beispiel, der hat das und das gesagt, wo ich sage, du hör zu, der hat es nicht gesagt, ich war ja dabei, ich habe es ja mitgehört, nee, da hast du nicht richtig gehört. Also im Prinzip, Sie will da in dem Moment einfach ihren Willen bei mir aufdrücken und mich im Prinzip von dem überzeugen, was sie hört, wo ich aber auch in dem Moment auch da bin und das Gleiche gehört habe, wo ich sage, du, nein, das war nicht so. Oder wir haben drei Kinder, wenn ich sage, du, hör zu, ich finde es nicht okay, dass jetzt die Szene draußen ist, sagt sie, ja, warum, das, ich war auch so, bla bla bla, wo ich sage, hey, entweder so, wir einigen uns oder in dem Moment, ja, wie soll ich sagen, gebe ich danach, weil ich weiß, es artet aus, ja, die steigert sich da rein und quasi, dann gibt es eine Familienkrise, Ehekrise und dann sage ich, weißt du was, alles klar, du hast recht, dann habe ich mich doch wahrscheinlich verhört und ja. Und ich finde, in dem Moment zeige ich Größe,
3: ja,
6: weil ich einfach sage, okay, sie ist eine Person, sie kann es nicht anders. Also lasse ich irgendwie gehen. Bei meiner Frau.
3: Jetzt, ja,
6: bei anderen Personen ist wiederum andere Dinge.
3: Jetzt haben wir ja, das verstehe ich voll und ganz, bei deiner Frau machst du das. Was ich aber jetzt gerade interessant fand, war die Formulierung. Du sagst, ja, du hast recht. Und vor dem habe ich ja noch gefragt, heißt nachgeben auch zustimmen? Und da haben die ersten Anrufer ja gesagt, nein, du stimmst da. Also ich würde definitiv sagen, dass ja, du hast recht, eine Zustimmung ist. Aber eigentlich innerlich stimmst du doch gar nicht zu. Du sagst es ja, das sind ja leere Worte, die du nur sagst, um den Frieden plötzlich zu aufzubauen. Oder irre ich mich gerade?
6: Ich finde, also wieder gesagt, wieder mein Beispiel, meine Frau, ich finde in dem Moment, ja, diese Zustimmung, das interessiert sie ja irgendwo nicht. Ob ich das jetzt so empfinde oder nicht, ist für mich eigentlich relativ. Weil ich weiß, es wird wieder die Situation geben, wo ich sie davon überzeugen werde, hey, hör zu, kann ich noch erinnern, wir haben die Diskussion gehabt, jetzt haben wir die Situation, es war doch nicht so wie du es behauptet hast. Also im Prinzip immer diese Zustimmung, ich finde...
3: Du bist der Nachtragende.
6: Ich gebe die Zustimmung akzeptieren.
3: Bist du der, ja, Nachtragende, Liebend?
6: Nein, meine Frau ist nachtragend. Also nein. Meine Frau schafft es, wegen einer Lappalie mit mir 3 Wochen am Stück nicht zu reden.
3: Was? Okay.
6: Wegen einer Lappalie.
3: Das ist hart. Aber wenn du ihr natürlich jetzt Beispiele nennst von sagst, weißt du noch damals, Schatz, da hatten wir die gleiche Situation. Ich finde, das ist schon ein bisschen nachtragend.
6: Ja. Ja, aber in dem Moment kriege ich es ja, weil ja diese Situation ja dann doch im Prinzip nicht fremd vorkommt. Und die Personen, die jetzt in dem Moment auch mit uns waren und das wiederholen, ja. Und dann sage ich, und ja, ich werde mich jetzt nicht entschuldigen. Sage ich, erwarte ich auch nicht, weil wenn du dich entschuldigst, bin ich mir sicher, stehst du unter Tabletteneinfluss oder dir geht's nicht gut. Weil
3: du akzeptierst einfach so, wie sie ist quasi.
6: Das macht sie nicht von her. So. Ja, genau. Absolut.
3: Weil sie es nicht von Herzen machen würde. Das ist ja auch ein Argument. Das ist ja ein Argument. Interessant. Sie würde es ja nicht von Herzen machen.
6: Ich mache es von Herzen, weil ich weiß, das ist, ja. Nein, wird sie nicht machen.
3: Ja, aber du würdest es machen. Du würdest dich, wenn du was falsch gemacht hast, entschuldigen.
6: 30 Jahre zusammen.
3: Ja. Also erklär mir mal, wie dieses Ungleichgewicht dennoch funktionieren kann. Weil du wirkst ja wie jemand, der sagt, ja, ich bin auch bereit, für einen Fehler mal zu entschuldigen. Das würde meine Frau aber niemals machen. Wie kann das sein?
6: Ich sag mal so, meine Frau, ich habe sie mal dabei erwischt, wie sie mit der Freundin telefoniert hat. Ja, vielleicht hat sie mich nicht wahrgenommen, aber ich habe das wirklich wortwörtlich mitgekriegt, wo meine Frau gesagt hat, würde mein Mann nicht öfters nachgeben, würde unsere Ehe oder wäre unsere Ehe schon geschieden. Ich hoffe, das reicht dir, oder?
3: Ja. Ich hänge trotzdem noch so ein bisschen an dieser ja, Zustimmung fest. Deswegen frage ich mich, kann man das irgendwie anders formulieren, ohne sich dabei selbst auch zu verkaufen? Weil in dem Moment, wenn ich zustimme, obwohl ich es ja anders denke, finde ich nicht ehrlich. Ich verstehe zwar, warum du das tust, aber ich frage mich, ob das nicht irgendwie anders möglich ist, weil die Worte haben, finde ich, schon eine gewisse Macht.
6: Ich finde, wenn man sich da fett fährt und ich merke, ja, ich kenne ja meine Frau seit über 30 Jahren und ich merke, sie wird von ihrem Weg nicht abkommen. Ja, und ich könnte es jetzt quasi drauf anlegen. Ich könnte jetzt sagen, okay, jetzt gebe ich nicht nach und das würde quasi wirklich Nimmerleinsland enden. Ja, und ich habe einfach keinen Bock und ich habe auch den Nerv oder die Geduld nicht, mich jetzt groß mit dir zu unterhalten oder zu diskutieren.
3: Ja, mir geht es auch nicht darum, dass du nicht nachgeben sollst, sondern mir geht es darum, wie man nachgibt, ohne dabei aber seine Position oder sein Gesicht zu verlieren. Weißt du nicht, dass du, also die Formulierung habe ich jetzt einfach so im Kopf, dass man anstelle zu sagen, ja, Schatz, du hast recht, machen wir so, vielleicht sagt, Schatz, ich liebe dich und mir ist wichtig, dass du glücklich bist und deswegen machen wir es jetzt so.
6: Nein, das sage ich nicht. Nein. Das sage ich nicht.
3: Und das zweite würde nicht funktionieren.
6: Das weiß ich auch. Ich sage, du, ich weiß, wir haben uns festgefahren. Nein.
3: Warum nicht? Ist das Ergebnis dasselbe?
6: Weil deine Frau ja unheimlich nachtragend ist. Weil sie nachtragend ist.
3: Aber das Ergebnis ist ja auch dasselbe. Du hast doch nachgegeben.
6: Sie würde, Daniel, wenn sie vor mir.
3: Ja.
6: Ja, aber wenn sie jetzt vor mir eine Flasche umstößt, ich sehe das, sie auch. Sie wird es leugnen und sagen, nein, das war ich nicht. Das war mein. Kleid, das war mein Jeans, aber ich nicht. Wo ich denke, sag mal, geht's noch?
3: Wow.
6: Ja, und das zeigt mir einfach, dass ich mit dieser Person das Unrecht, Recht haben, nicht Recht haben, sinnlos ist, weil sie ist da in gewissen Sachen überzeugt. Mhm. Ja, ich muss aber auch sagen, es kommt halt immer drauf an, auch was. Wenn jetzt bestimmte Sachen sind, wenn es über die Kinder geht, oder über mein Auto, wenn ich ein Auto kaufen möchte, dann weiß ich ganz genau, ich diskutiere nicht. Ich kaufe das Ding.
3: Ich wollte schon fragen, wo sind deine Bereiche?
6: Das ist mir dann egal.
3: Das sind deine Bereiche, verstehe.
6: Ja.
3: Okay, gut.
6: Genau. Ich kann dir sagen, ich habe vor 5 Jahren, also ich habe das letzte Auto habe ich gekauft. Ja. Ich habe gewusst, sie will das nicht, weil das Ding zu viel PS hat. Und habe gesagt, gut, ich würde sie auch nicht fragen. Ich habe das Ding gekauft, bin zu ihr in die Firma, habe sie angerufen, komm mal bitte runter. Die kommt runter, sieht mich, sieht das Auto und läuft kurzwendend wieder zurück. Dann habe ich nur gesagt, okay, ich habe sie gezeigt, du kannst nicht sagen, ich habe sie nicht gezeigt, habe ich. In dem Moment war es mir egal.
3: Okay.
6: Also ich differenziere immer. Bei Kindern ist klar, da diskutiere ich nicht, dann sage ich, du hör zu, ich habe so entschieden, das bleibt dabei, fertig.
3: Okay. Naja, vielleicht sollte man das mit den Kindern vielleicht zusammen entscheiden, oder? Sind noch die Kinder von beiden. Wobei es halt immer die Frage ist, welche Entscheidung.
6: Ja,
3: was,
6: aber die
3: was,
6: Kinder
3: was
6: sind
3: geht.
6: Auch nicht blöd. Die wissen, wen sie.
3: Ach so, wen sie fragen müssen.
6: Ja,
3: na gut,
6: Kinder,
3: das Spielchen kennen wir
6: Themen
3: natürlich.
6: Kann ich Papa fragen?
3: Ja, das kennen die Kids. Natürlich.
6: Ja.
3: Und du bist der Strengere von beiden?
6: Ja, und von dem her. Ich bin der Konsequente.
3: Der Konsequente, kann man auch so formulieren. Gut.
6: Sag nochmal so.
3: Abschließende Frage. Du liebst deine Frau?
6: Ja.
3: Bitte. Schön.
6: Selbstverständlich.
3: Okay. Leben, dann war es das schon. Ich ziehe weiter.
6: Also ich sag mal so, Daniel, ich bin seit. Nein, ja, alles gut.
3: Leben, ich wünsche einen schönen Abend. Alles Gute, bis bald.
6: Ich wollte nur.
3: Ja, der hört mich zeitverzögert.
6: Danke, ciao.
3: Bis dann, tschüss. Ja, habe ich mir dann doch nicht geirrt. Der hat mich verzögert gehört. Also, ihr könnt anrufen vom Handy, vom Festnetz. Ich weiß nicht, woran das liegt, dass diese Verzögerung zustande kommt. Passiert manchmal. Die Nummer zu mir.
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3: So, wen haben wir in der nächsten Leitung? Schauen wir doch mal. Jemand dran mit der Endziffer 9. Guten Abend.
7: Bin ich da, Daniel? Guten Morgen.
3: Hallo, wer da, woher?
7: Die Caro aus Oberpfalz.
3: Hallo Caro, grüße dich.
7: Hi, wir haben uns schon lange nicht mehr gehört, gell?
3: Das stimmt. Unser Thema heute ist Nachgeben ein Zeichen von Schwäche. Alle haben bisher Nein abgestimmt. Was sagst du?
7: Leider kann ich deine Abstimmung nicht kippen, weil ich würde auch sagen, Nachgeben hat was mit, ja, Großzügigkeit zu tun. Also es kommt immer drauf an, um was es mir geht.
3: Mhm.
7: Also das Beispiel von vorher, lass uns einmal im Leben treffen. Ganz ehrlich, wenn ich dich einmal im Leben treffen würde, dann wäre es mir sowas von scheißegal, wo wir essen gehen. Ich würde was finden, weißt du, so. Wenn ich jetzt aber sag, okay, wir gehen regelmäßig essen, wir waren jetzt 5-mal beim Italiener, dann würde ich schon nochmal sagen, oh, jetzt mal was anderes.
3: Mhm.
7: Also, ja, das Abwägen einfach, wie wichtig ist mir das, worum ich gerade kämpfe. Und ja, die Vorredner hatten es gesagt, Diskussionen mit Kindern, nee, kommt gar nicht in Frage. Nein, kann ich so nicht bestätigen. Also ich habe 2 Mädels mit knapp 9 und knapp 12. Wir diskutieren tagtäglich. Und manchmal ist es wirklich so dieser Kompromiss, machst du das, dann darfst du das. Mhm.
3: Siehst du das als Nachgeben oder siehst du das als Diplomatie? als was siehst du das?
7: Absolut Zweiteres.
3: Ja,
7: also eine langjährige Freundin von mir, die sagt immer, Caro, Diplomatie. Mhm. Weil ich versuche so, natürlich, wenn ich ja getriggert werde und auf 180 bin, ja, da ist nichts mehr mit Caro, Diplomatie. Aber grundsätzlich versuche ich schon so abzuwägen, was ist denn jetzt gut, was ist jetzt schlecht, was tut mir wirklich weh, wenn ich jetzt nachgebe, oder was ist mir wirklich wichtig?
3: Jetzt ist es ja so, du sagst ja, da wird viel geredet mit den Kids und dann wird immer irgendwas ausgehandelt, ne? Weil so einfach so willst du da nicht einfach Ja sagen. Und deswegen frage ich mich gerade, wie wichtig ist dir das? Also ist es, man könnte ja auch sagen, manche Dinge sind vielleicht gar nicht so wichtig. Also versuchst du da immer irgendwas zu vereinbaren?
7: Nein.
3: Oder sagst
7: Nein,
3: du da?
7: Nicht immer. Es ist situationsabhängig.
3: Also ich kann mich an meine Kindheit erinnern. Und da war es immer so, wenn ich irgendwas wollte, war das so wie bei dir auch, irgendwie an eine Aufgabe gebunden. Auch an kleine Aufgaben. Sowas wie, Mama, darf ich raus? Ja, aber dann nimmst du bitte den Müll mit und bringst ihn raus. Ne, sowas zum Beispiel. Kleines Beispiel. Oder darf ich am Wochenende irgendwie bei meinem besten Mitschüler, Kumpel da übernachten? So, das war dann auch geboten. Ja, aber dafür musst du dann am Sonntag da und da helfen oder sowas in der Richtung. Ne? Jetzt frage ich mich gerade, lässt sich das auf alles irgendwie umwälzen und anpassen? Auch auf eine Partnerschaft beispielsweise? Nein, sagst du?
7: Das lässt sich nicht umwälzen. Deshalb sage ich, mit meinem Mann habe ich manchmal schon harte Fights. Tatsächlich, wenn mir etwas super, super wichtig ist, dann stehe ich dafür ein. Koste es, was es wolle, ohne Rücksicht auf Verluste.
3: Gut, und fällt dir da was ein? Irgendein altes Beispiel, muss nichts Aktuelles sein. Irgendwas, wo du sagst, ja, da war ich einfach konsequent.
7: Wir hatten die Diskussion, wir haben unser Haus renoviert und dann ging es darum, der alte Kompost ist voll und jetzt brauchen wir 9. Gut, wir kriegen jetzt hier irgendwann diese Biotonnen. Insofern haben wir uns entschieden, quasi bloß so ein kleineres Ding hinzustellen. Mein Mann hat das Ding gepflastert und betoniert hingestellt. Da habe ich ihm mehrfach vorgelesen. Ich habe es gegoogelt, ich habe es ihm geschickt,

0: Aber ich habe nachgegeben, weil das war so sein Ding, das hat er sich jetzt in den Kopf gesetzt, wo ich einfach auch dachte, okay, mir scheißegal, ich fange deswegen jetzt keinen bösen Streit an. Ich muss da jetzt nicht auf mein Recht beharren. Und ja, es gibt so den schönen Satz, the time will tell. Und tatsächlich, die Zeit hat es erzählt, weil es kamen halt null Viecher, die irgendwie diesen Verrottungsprozess angeregt haben.
1: Gut, er hat aus seinem Fehler gelernt, er wird das wahrscheinlich nicht nochmal machen.
0: Definitiv, weil er muss den ganzen Kram jetzt quasi umschaufeln, ne? Weil der eine Kompass ist um. Wir haben uns dann quasi auf den Kompromiss geeinigt, wo ich gesagt habe, ich würde mich auf die Zwischenlösung einlassen. Wir kaufen uns nochmal so einen kleinen und du schaufelst quasi von rechts nach links, dass du nicht hier jetzt irgendwie, ne? Ich habe das aber auch betont. Ich habe dann auch tatsächlich gesagt, es ist schön, dass du jetzt langsam einsichtig wirst.
1: Puh, das ist nicht so hilfreich.
0: Ich weiß, das mag kein Mann hören.
1: Aber?
0: Aber es war die Wahrheit. Und also deshalb sage ich, in manchen Punkten bin ich unerbittlich. Ich habe zum Beispiel auch die Regel aufgestellt, die Kinder dürfen Fernsehen, aber sie dürfen nicht vor dem Fernseher essen.
1: Oh, okay. Vernünftig.
0: Nein. Das mag bei ganz vielen Familien funktionieren, aber bei unseren nicht. Die eine hat quasi das Gefühl, sie hat jetzt so die Chipsdose, Popcorndose vor sich und schaufelt rein. Und die andere ist so paralysiert, dass sie den Weg vom Teller bis zum Mund nicht findet. Und somit habe ich gesagt, nein. Essen in der Küche, am Esszimmertisch.
1: Hat sich aber bei vielen Familien eingeschlichen, Caro. Das ist, also entweder läuft der Fernseher oder heutzutage haben die alle ihre Smartphones am Tisch und ja.
0: Aber auch da sage ich, nein, keine Smartphones am Essenstisch. Wenn wir eine gemeinsame Mahlzeit einnehmen, dann keine Smartphones. Dann ist es eine Viertelstunde, wo man es mal aushalten wird, ohne irgendwelche Medien oder whatever. Da kann man sich dann mal austauschen.
1: Ja. Es gibt übrigens ganz viele Studien, die das auch belegen, dass das vernünftig ist und richtig ist, sowas währenddessen nicht zu machen. Könnt ihr euch mal selber mit beschäftigen, habe ich mir mal rausgesucht, fand ich auch unglaublich spannend. Und ja, gibt natürlich wirklich sinnvolle Argumente, die gegen Medien nehmen.
0: Ja, und das heißt, also nachgeben, ja oder nein, das kann und will ich nicht pauschalisieren. Sondern es ist wirklich eine Frage, um was geht's.
1: Okay. So, jetzt haben wir noch die Frage, die sich ja hier im Laufe der Sendung ergeben hat. Wenn ich nachgebe, ist das dann eine Zustimmung? Gerade haben wir ja deinen Vorredner gehört, Levin, der gesagt hat, du, das geht bei meiner Frau gar nicht. Ich muss diese magischen Worte verwenden und sagen, okay, Schatz, du hast recht, wir machen es jetzt so wie du. Findest du, das ist Nachgeben, so wie man es auch machen sollte? Oder sagst du, nein, man kann auch nachgeben, ohne zu sagen, du hast recht?
0: Ja, du wolltest konkrete Beispiele. Ich habe dir das genannt vom Kompost. Ich habe gesagt, das ist eine verdammt blödsinnige Idee.
1: Aber mach.
0: Dieser Kompost wird niemals in 100 Jahren irgendwie verrotten.
1: Aber mach mal.
0: Fünf Jahre.
1: Mach einfach mal.
0: Aber wenn du meinst, das ist dein ultimatives Konzept, was du dir so in deinem Kopf erdacht hast, dann musst du das jetzt wohl so tun.
1: Okay.
0: Lernen durch Fehler.
1: Okay. Na gut.
0: Ich hoffe, er hat es kapiert, weißt du? Ich habe so oft gesagt, es geht gar nicht darum, dass ich recht haben will, aber leider habe ich halt öfter recht.
1: Okay.
0: Ich sage was und es hört keiner auf mich und hinterher stehe ich da und sage, hat keiner auf mich hören wollen.
1: Okay.
0: Mitleid hält sich in Grenzen.
1: Gut, Caro, dann bleiben wir dabei. Vielen Dank, dass du angerufen hast. Dir einen schönen Abend.
0: Sehr gerne. Daniel, dir auch. Gute Nacht.

0: Ach, bis bald. Ciao.
1: So, weiter geht's.
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1: Wer ist dran mit der Endziffer 14? Guten Abend, hallo. Die 14.
3: Hallo, hallo, hallo, hallo.
1: Wer ist dran?
3: Sonja aus Bad Schönborn. Hallo, Daniel.
1: Hallo, hatten wir schon mal die Ehre?
3: Ach ja, nee, wir schon mal gehabt. War schon ein bisschen länger her.
1: Okay. Sonja, freue mich, dass du da bist. Ist für dich.
3: Ja, das vergesse ich. Jetzt vergesse ich nicht, muss ich jetzt einmal sagen. Du hast mich mal gefragt, was ich machen würde, wenn ich jeden Tag das Geschlecht wechseln könnte. Das war bestimmt schon vor 2 Jahren.
1: Echt? Ja, das war so eine Phase bei mir, da habe ich das irgendwie.
3: Ich habe mich totgelacht. Aber das vergesse ich nie.
1: Ja, aber klingt so ein bisschen nach Themenroulette, was wir damals gespielt haben.
3: Genau.
1: Kann sein, ne?
3: Das war so gut. Ja. Das war schon vor 2 Jahren, stimmt.
1: Denke
3: ich
1: kann mir. Sein,
3: kurz vor 2 Jahren, weil ich habe erst mal nur lachen müssen. Also weiter, das Thema nachgeben. Früher hat es immer geheißen, der Klügere gibt nach.
1: Genau.
3: Ja? Aber man kann nicht immer nachgeben, wenn man nicht nachgibt. Wenn man manchmal nachgibt und es ist dann nicht in Ordnung, dann muss man halt ein bisschen rumdiskutieren, egal mit was, ob es mit Tier oder mit Mensch ist. Irgendwie muss man sich dann halt auch mal ein bisschen wehren.
1: Ist denn Nachgeben für dich ein Zeichen von Schwäche?
3: Eigentlich nicht. Eigentlich nicht. Weil manchmal heißt, früher hat es immer gesagt, der Klügere gibt nach, aber man kann sich ja trotzdem mit Diskussionen oder mit, gerade auch mit Tieren, so wie die Yvonne vorhin mit aus Kirche, das könnte meine Zwillingsschwester sein.
1: Ja, wirklich.
3: Du darfst ihre gerne mal meine Nummer geben, wenn es Interesse hat. Ich habe ja auch ein Leben lang mit Pferden zu tun gehabt, fast über 45 Jahre, habe einen Pensionsstall gehabt bis vor 8 Jahren und jetzt habe ich nichts mehr mit Pferden zu tun. Also ich war jetzt gerade nicht her, ist sie Kind mein Zwilling, sei, obwohl ich keine Schwester habe. Ist so goldig. Gerade eben mit Tieren, wenn man Hunde oder so, bei Hunden kann man nicht immer nur nachgeben, kommt man ja nicht weiter, wenn man immer nur nachgibt. Aber ich denke halt, mit Gewalt oder mit Streiten geht gar nichts.
1: Das ist meine Meinung. Was sagt es, wir reden ja die ganze Zeit über das Nachgeben, aber was sagt es eigentlich über einen Menschen aus, der nicht nachgibt?
3: Ja gut, ist das nicht immer klug, wenn jemand nicht nachgibt, ist das nicht immer klug, weil die sind, meiner Ansicht sind die Menschen stur.
1: Okay, Menschen, die nicht nachgeben, sind stur. Was sind sie noch?
3: Ja, weil es bringt ja eigentlich nichts. Man kommt ja nicht weiter, wenn man nicht nachgibt. An manche Sachen darf man einfach nicht nachgeben. Es gibt Sachen im Leben, wo man einfach sich durchbeißen muss.
1: Ja, sture.
3: Sind situationsbedingt. Das Leben schon zum Teil, ich bin ja jetzt 70. Und früher habe ich auch nicht gerne nachgegeben. Ich habe mich auch mit Händen und Füßen gewehrt. Oder mit Diskussionen oder einmal. Ich bin halt einmal, ich habe einen Pensionsstall gehabt, wenn die zu mir blöd waren sind, dann bin ich halt einmal, ich habe blöd wäre, müssen, was normal nicht meine Art war. Mhm. Aber ich habe Kunden gehabt, die sind mir so böswillig gekommen, obwohl ich mein letztes Hemd aufgegeben habe, ihre Pferde, bin nachts in den Stall, habe denen Wasser gegeben, wenn es eingefroren war, die sind mir mal so bösartig in den Rücken gefallen. Da hat meine Mutter gesagt, also wenn jetzt die das Brief verfasst hat, ausgerechnet bei der, wo ich nachts um 12:30 noch im Pferd geguckt habe, weil es war krank, und habe den betreut noch, dann ist die mal so bösartig. Jetzt hat meine Mutter gesagt, die musst du jetzt rausschmeißen. Das habe ich dann gemacht, per SMS. Hat mir richtig wehgetan. Ne?
1: Also der das Pferd gehört hat?
3: Der das Pferd gehört hat. Ne? Das waren zwei Leute. Ne? Der eine war ganz liebe damit, mit Besitz an die Wund gehabt hat. Die Hunde halt auch schon mal dort doof gekommen. Ne? Ich habe mich wehren müssen, weil sonst hätte ich gar nichts mehr zum Melden gehabt. Und
1: Da hast du nicht nachgegeben. Das war ein Moment, in dem du ganz klar...
3: Nein, weil die Hundbese Unterschriften gesammelt, ich hätte kein gescheites Heu und das und das. Und der ihre Pfad war krank. Ich bin nachts, die hat das Pferd stehen gehabt, es ist jetzt ein Witz, Frau Gummimatte, weil es dürfte nicht auf Heu und auf Stroh stehen, also nicht auf Stroh stehen oder nicht auf Späne stehen. Und dann, bis ich dann, ich habe ja abends gearbeitet, tags im Stall, dann habe ich das nachts noch ausgemischt, damit er nicht im Nassen liegen muss. Und ausgerechnet, die kommt mir böse. Dann habe ich ihr das gesagt. Dann dachte sie zu mir, ich habe das nicht geheißen. Aber dann immer, ja gut, es war dann nicht so schlimm. Aber wie gesagt, wie sie mir dann böse in den Rücken gefallen ist, meine Mutter gesagt, die muss ich jetzt rausschmeißen. Das habe ich dann gemacht per SMS, dann kam es ja nicht mehr. Das hat mir dann irgendwie leid getan. Ne? Aber
1: so, nach dem Rauschmiss hatte das aber keine weiteren Konsequenzen. Das Thema war dann vorbei.
3: Nee. Er hat gesagt, wir bleiben nicht mehr. Er ist dann gucken, gesagt, hier weiß sie, wie lange ich der Hof her. Und es hat mir dann, die hat halt ein bisschen die eigene Art gehabt. Ne? So ist halt, und so geht das Leben ja eigentlich immer weiter. Ne? Im Beruf, Habe ich keine Probleme gehabt. Ich habe ja 47 Jahre in der Metzgerei geschafft. Da habe ich eigentlich nie mit den Kollegen Probleme gehabt. Einmal. Und mir auch nichts kreuzgeschickt, weil ich schnell genug gelaufen bin. Und dann bin ich ein bisschen laut geworden. Und nein, das war alles, ich bin doch immer ins Bestens verstanden. Ich habe da wieder Gummibärchen gebraucht, die haben es dann ausgesprochen, weil ich halt nicht so schnell laufen gekannt, bis ich wollte. Und sie mich geschoben. Die wollte auch nichts Böses. Und da bin ich dann ein bisschen laut geworden. Aber das war dann nie, nur bei mir die beste Freunde.
1: Das war eine Kollegin dort, ne, auf der Arbeit.
3: Ja, nein, genau, weil normal nicht mehr an. Wir haben uns hier noch wirklich am besten verstanden. Ja. Ja, die hat es ja nicht böse gemacht. Die hat mir halt heute ein bisschen vorwärts schiefer wollen. Bis da war ich empfindlich. Also auch gewasst wäre, habe ich nicht wollen.
1: Ja, das kann ich verstehen. Wie sieht es denn aus mit Kunden? Man sagt ja manchmal, jeder kennt diesen Spruch, der Kunde ist König.
3: Ja, der Kunde ist wirklich König. Ein Leben lang war das für mich der Fall. Ich bin, wie gesagt, 47 Jahre hinter der Wegstange.
1: So, und das kannst du mir gleich noch sagen. Ich würde nämlich gerne wissen, welche Wünsche manchmal die Kunden so geäußert haben. Wir reden gleich weiter.
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1: Schön, dass ihr da seid. Heute sprechen wir übers Nachgeben und die Frage lautet, ist Nachgeben ein Zeichen von Schwäche? Sonja ist bei mir und sagt nein. Aber Menschen, die nicht nachgeben können, das sind oft sehr sture, oft nicht kluge Menschen. Das findet sie gar nicht gut. Man muss auch mal nachgeben können. Und ich wollte gerade von ihr wissen, in ihrem damaligen Beruf, wie sie da mit Kunden umgegangen ist, die vielleicht einen Wunsch geäußert haben, bei dem sie auch vielleicht hätte ein bisschen, ja, Dinge machen sollen, die vielleicht nicht in Ordnung waren, aber wo man dann einfach sagt, ja, Hauptsache der Kunde ist glücklich, auch wenn das vielleicht jetzt nicht so war, nicht so offiziell möglich erlaubt war. Ich weiß jetzt gerade gar kein Beispiel für deinen Beruf. Weiß ich nicht, also keine Ahnung. Jemand bringt eine eigene Box mit und sagt, können Sie da bitte schön das reinmachen und du sagst, aus hygienischen Gründen ist das nicht möglich und dann besteht die Person aber darauf und dann gibt man doch nach und sagt, ja, komm, gib her, ich mach's rein. Sonja, noch da?
3: Ja, bitte. Aber wie gesagt, wenn man das ist eigentlich nicht mehr erlaubt. Und dann darf man es tatsächlich nicht machen. Wenn man es nicht machen darf, dann darf man es nicht machen, aus hygienischen Gründen. Ne? Dann muss man sich dann da halten. Sonst kriegt man Ärger. Das darf man nicht.
1: Deswegen wollte ich ja gerade wissen, gab es Situationen, wo Kunden was wollten, wo du gesagt hast, ja gut, da habe ich halt nachgegeben.
3: Ja, das darf man mit der Zeit was nicht mehr erlaubt. Aber ich habe nie Probleme gehabt mit den Kunden. Also im ganzen 47 Jahren, ne? Ich war immer sehr höflich zu den Leuten, die Leute waren höflich zu mir. Und man habe eigentlich auch immer das machen können, was ich wollte, wenn es vorrätig war. Ich bin einmal von einer Kundin blöd gemacht worden, weil ich Papier gehabt habe, etwas eingewickelt von einem anderen Kunde und es habe ich wieder weggetan, weil ja, ich habe das Papier nicht gebraucht und sie kam dann und wollte auch was und habe dann dieses gleiche Papier, wo ich vorher benutzt habe, auf die Wand gelegt und ihre Wurst drauf, nur gesagt, das nimmt sie jetzt nicht. Und ich gesagt, ja, warum? Ah, weil das andere Ding drauf klebt. Ich gesagt, na gut. Also die ist halt wieder weg.
1: Also was gibt's
3: aber,
1: auch?
3: Wenn die Einkäufer kommen, dann habe ich schon mal in Nackenhaus hochgegangen hin und ich bin nicht blöd geworden, ich bin dann umso freundlicher geworden. Extra freundlich, ja? Und noch einmal freundlich und noch einmal freundlich, weil das ist das, was ich gemerkt habe, dass das diese Kundin wahrscheinlich provoziert hat, dass jemand dann ein bisschen aggressiv wird einmal. Und ich habe gedacht, nee, also mit mir macht er das nicht noch 47 Jahre.
1: Aber weißt du, was ich unangenehm finde, Sonja? Diese, ich weiß nicht, ob die Situation...
3: Du so ruhig geblieben.
1: Wenn ja, genau.
3: Ich sage, warum? Ich werde mich nie mit seinem Kunde anlegen. Okay, da muss man halt dann aufpassen, ne? Weil das ist nicht wert. Das ist nicht wert.
1: Das stimmt.
3: Und was ich wehren muss, das ist, wie gesagt, wenn ich habe auch schon Tiere im Stall gehabt, die waren bösartig, die habe ich gekriegt, böse. Der Besitzer hat mir gesagt, pass auf, der schlägt. Du kannst nicht nahe gehen, der schlägt aus, der schlägt dich tot. Das Pferd war noch keine 4 Wochen bei mir im Stall. Bin ich hinter dem rumgelaufen, weil ich habe den bestochen. Ich habe Karotte und Äpfel rumgeschleppt und habe den nachgegeben. Und das Pferd hat genau, ich wüsste auch, von der Kriegikoi, also der war wahrscheinlich, wo er früher war, ein bisschen misshandelt worden.
1: Ja, das klingt danach.
3: War gar nicht nur das Pferd von der Rennbahn und die wäre ja auch mit der Gette angetrieben. Die ist schon nicht böse, meint die Rennreiterei, das so, ne? Und wie gesagt, man hat gerade die Handlupfe dürfen, ist da schon das letzte Eck reingerannt und die hintere hergestreckt, so der bei mir vor allem nicht mehr gemacht. Und der Besitzer kam und hat gesagt, pass auf, nicht, gesagt, der macht mir nichts.
4: Ja, hast du die richtigen Methoden gewählt. Sonja, ich muss weiterziehen. Ich danke dir, dass du angerufen hast. Wünsche dir einen schönen Abend.
3: Alles Gute dir, gell?
4: Dir auch, mach's gut.
3: Tschüss. Wenn die wollen, sie melden gerne mal meine Telefonnummer geben. Ich habe mich freuen, mit dir mal zu sprechen.
4: So machen wir es. Bis dann, tschüss.
3: Danke dir, bis bald, tschüss.
4: So, anrufen dürft ihr auch vom Handy vom Festnetz.
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4: Ist Nachgeben ein Zeichen von Schwäche? Das ist das Thema heute Abend. Und die Frage, die ich gerade der Sonja stellen wollte, aber die kann ich auch an euch da draußen stellen. Vielleicht habt ihr sogar eine Geschichte, die euch sofort dazu einfällt. Ich weiß ja nicht, was ihr beruflich macht, aber stellt euch folgende Situation vor. Ein Kunde steht vor euch. Dieser Kunde möchte etwas, ihr sagt ihm, tut mir leid, das geht leider nicht. Der Kunde besteht darauf, dass er das aber möchte und dass er das auch schon mal bekommen hat. Und daraufhin sagt ihr ihm, das ist nicht erlaubt, tut mir leid, das geht nicht. Und dann sagt die Person, dann möchte ich gerne den Chef sprechen oder dann möchte ich gerne die und die Kollegin sprechen, die hat das damals auch für mich gemacht, so. Findet ihr, dass euch das in so eine Situation bringt, die dann vielleicht dazu führt, dass ihr sagt, ja gut, dann mache ich das jetzt auch? Oder erwartet ihr dann eigentlich in dem Moment, dass, wenn euer Vorgesetzter kommt, eure Vorgesetzte oder wer auch immer, dass die Person dann auch konsequent bleibt? Also ich muss sagen, man fällt einem schon so ein bisschen in den Rücken, also dem Mitarbeiter in dem Fall, euch, wenn dann die andere Person sagt, ja komm, gut, machen wir trotzdem so. Find das nicht gut, dieses Nachgeben. Aber gut. Da wären wir wieder beim Thema, ne? Kunde ist König. Gehen wir in die nächste Leitung. Wen haben wir dran? Da ist Nikolas aus Neuwied. Grüß dich.
5: Hi, Daniel.
4: Hey.
5: Hi, wie geht's? Alles gut?
4: Alles gut. Hast du die Situation gerade, die ich beschrieben habe? Kennst du die?
5: Ja, kenne ich sehr gut. Ist bei mir ein bisschen spezieller, glaube ich, weil ich betreue ja Menschen mit einer Beeinträchtigung. Das bedeutet, ich kenne Nachgeben in meinem Beruf tagtäglich.
4: Erzähl, was machst du?
5: Genau, also ich betreue Menschen mit einer leichten geistigen Behinderung, die zwar alleine für sich wohnen können, aber die natürlich in Alltagsthematiken eben Unterstützung brauchen. Da ist natürlich auch Begleiten das Stichwort. Und Begleiten hat oft etwas damit zu tun, Nachgeben im Sinne von, ich habe vielleicht da jetzt gerade eine andere Meinung zu oder privat zu. Das kann ich ganz gut als Ratschlag mit reingeben, aber ich bin nicht in der Position, eine Diskussion zu führen, sondern ich muss es akzeptieren, dass vielleicht da jemand ganz anderer Meinung ist oder einfach sagt, nö, das möchte ich aber so machen und das ist dann auch in Ordnung. Und das bedeutet ja, tagtäglich nachzugeben.
4: Redest du jetzt aber von, wie nennt man das bei euch eigentlich, Patienten, Bewohner, wie nennt man das?
5: Das ist eine gute Frage. Es gibt so viele Begriffe. Es ist tatsächlich mittlerweile etwas zwischen Klient und tatsächlich sogar Kunde, weil es mittlerweile auch tatsächlich immer mehr gesehen wird als eine Dienstleistung, die wir erbringen.
4: Nehmen wir mal Klient. Finde ich okay. Kann man nicht mitarbeiten.
5: Finde ich auch
4: gut. War die Antwort so lang, dass ich jetzt vergessen habe, die Frage, die ich stellen wollte. Ich wollte wissen, ach so genau, geht es hier gerade um Nachgeben bei Klienten oder Nachgeben unter den Kollegen?
5: Da geht es natürlich um beides. Es geht jetzt primär, von dem ich erzählt habe, von den Klienten.
4: Ah, okay. Aber du hast ja im Hinterkopf immer, dass du weißt, okay, das sind Menschen mit irgendeiner Beeinträchtigung, ob geistig oder körperlich und so weiter. Da muss man ja auch ein bisschen Verständnis haben, einfühlsam sein und so. Das ist doch... Du bist ja verkehrt im Job, wenn du das nicht hast.
5: Genau, richtig. Und trotzdem ist das eine Art von Nachgeben. Man darf das nicht unterschätzen, was das über mehrere Jahre mit einem auch machen kann, wenn man das nicht so einordnet, wie du das auch gerade beschreibst. Weil es ist ja auch, man wird ja oft mit verschiedensten Sachen konfrontiert, Alltagsgeschichten, wo man einen Mensch begleitet, aber jetzt vielleicht dann nicht unbedingt immer damit einverstanden ist, was der Mensch da auch gerade tut. Und das kommt natürlich sehr häufig vor. Und
4: kannst du irgendein altes Beispiel aus dem Alltag berichten, damit ich das mal... Also ich verstehe nicht, was du dem Klienten, wo du nachgibst, wo du sagst, ja gut, dann machen wir das jetzt, obwohl das eigentlich nicht okay ist. Mir fällt dazu jetzt gerade in meinem Kopf auch kein Beispiel ein. An was denkst du da?
5: Ich denke natürlich einfach an Extremsituationen, wie ich reagiere emotional natürlich ganz anders dann. Also ich rede jetzt vom Klient. Also da ist ein Klient, der emotional ganz anders reagiert. Als gutes Beispiel ist, ein Konflikt mit einem Freund, mit jemand anderem, endet darin, dass er tatsächlich dann der Meinung ist, da zu aggressiver zu reagieren, vielleicht weil er dann nicht so den richtigen Filter dafür gerade anwenden kann, dann eine Weglauftendenz hat und er trotzdem irgendwie unter Betreuung steht, wo ich natürlich sage, ey, Moment mal ganz kurz, das ist jetzt hier tatsächlich ein sehr für mich harmloser Konflikt, warum muss man jetzt dann so einen Umgang mitfinden?
4: Und dann lässt du ihn aggressiv sein oder werden oder wie?
5: Natürlich nur bis zu einer gewissen Art, aber den Mensch auch Mensch sein lassen. Es ist in Ordnung, dass auch der Mensch dann vielleicht einfach mal was umwerfen möchte, dass der einfach mal sagen will, ich will jetzt hier weglaufen, ich möchte mal weggehen. Das ist tatsächlich etwas, was für mich eine Art von moderner Betreuung ist. Also jetzt muss ich dazu sagen, es sind Menschen mit einer leichten geistigen Behinderung. Also wir reden hier natürlich nicht gerade von jemand, der engmaschig auf einer Wohngruppe betreut werden muss. Das muss ich vielleicht dazu erwähnen. Ne? Also wir reden nicht von einer hohen Gefährdung jetzt irgendwie im Verkehr oder dass jemand da jetzt, wenn er mal mehrere Stunden nicht erreichbar ist, da jetzt gerade eine Gefährdung gerade im Raum ist. Aber es ist natürlich einfach ein extremer Umgang oft, weil die logischerweise mit einer Beeinträchtigung die emotionale Reife nicht immer zu dem Alter dann passt. Ne?
4: Jetzt hast du ja auch gesagt, diese ganzen Jahre, die man diesen Job auch so macht, und wir dürfen nicht vergessen, wir arbeiten meistens ein Drittel unserer Lebenszeit, ne? 8 Stunden sind das im Schnitt. Und deswegen stelle ich mir gerade die Frage, wenn man das über Jahre macht, wenn man auch tagsüber 8 Stunden auf der Arbeit gewohnt ist, dass man nachgibt, weil man auch nachgeben muss und weil das auch sinnvoll und klug ist. Wie groß ist die Gefahr, dass sich das auf das Privatleben auswirkt? Und dass man vielleicht auch da einfach aus der Gewohnheit, wir sind ja Gewohnheitsmenschen, ne, dass wir da vielleicht auch plötzlich das so ein bisschen übernehmen, unbewusst. Ich will das gar nicht irgendwie sagen, dass wir das absichtlich machen, sondern dass wir das unbewusst machen und plötzlich merken, wir befinden uns gerade in so einer Situation, die uns selbst auch gar nicht mehr glücklich macht.
5: Tatsächlich genau das ist das, was ich glaube ich so vor, es war glaube ich ungefähr die Corona-Zeit, vor circa 5 Jahren als Schlüsselerlebnis mal hatte in meiner Beziehung, die damals noch sehr frisch war. Wir sind gerade frisch zusammengezogen und Corona und man viel aufeinander gesessen hat und ich da irgendwann mal einen total interessanten Spruch von meiner Partnerin mir entgegenkam, der lautete, bist du gerade dabei, hier unseren Streit professionell abzuarbeiten? Und ich merkte, dass ich wieder eigentlich damit beschäftigt war, einfach nachzugeben. Und ach, das ist schon okay und ich habe Verständnis und ich weiß, warum du gerade so bist. Und ich merkte, dass das auch das Gegenüber auf Dauer auch provozieren kann. Weil es manchmal ja auch darum geht, eine Reaktion, eine Emotion, vielleicht ein Entgegenkommen, ein Entgegenwehren, irgendwas auch zu spüren beim anderen. Und da habe ich bei mir auch gemerkt, oh, ich bin jetzt gerade tatsächlich irgendwie damit beschäftigt, nur nachzugeben und gar nicht nur meine Meinung zu verfolgen, sondern weil ich mein Gegenüber gerade gut verstehen kann und nachvollziehen kann, warum vielleicht gerade das so sein muss, aber es passt nicht zu dem, wie ich es gerne hätte. Und das war mal für mich ein sehr extremes Schlüsselerlebnis, wo ich gemerkt habe, ja, das findet dann auch im Privatleben statt, ja.
4: So, und wie kriegst du die Kurve? Wenn du in der Situation bist, dass dein Gegenüber merkt, dass du gerade hier einfach nachgibst, weil aus Gewohnheit oder aus Bequemlichkeit oder wie auch immer?
5: Ich habe für mich, ich erzähle dir gerade einfach mal ganz kurz meinen Abend heute. Ich hatte heute seit einer langen Zeit mit einem Freund mich getroffen. Wir haben uns Monate nicht gesehen und wir wollten zusammen essen gehen. Und ich glaube, das hatte nicht 5 Minuten gedauert. Die erste Diskussion im Raum stand, er wollte unbedingt zum Italiener. Ich hatte aber so Lust auf Sushi. Du kannst 3-mal raten, wo wir waren. Wir waren beim Italiener. Und und da tatsächlich muss ich sagen, hatte ich einfach eine unfassbar gute Pizza und am Ende des Tages ein richtig gutes Gespräch. Und habe dann für mich gemerkt, ja, dann gehst du halt mit deiner Freundin am Wochenende Sushi essen, alles in Ordnung. Und so ungefähr ist es für mich auch. Wie hoch ist denn eigentlich mein Leidensdruck damit? Wie hoch, wie schlimm ist es gerade für mich? Oder kann ich mich auch einfach gerade mal darauf einlassen und ist es in Ordnung? Und so handhabe ich das. Es ist für mich gar nicht schlimm, nachzulassen. Ich habe oft nicht das Gefühl, dass es mich irgendwie länger beschäftigt oder ich das Gefühl habe, Mann, da hätte ich mehr meine Meinung vertreten müssen. Das ist gar nicht der Fall. Und ich habe für mich einfach probiert, mir klar zu sagen, ich höre nachdem ich nachgegeben habe, nochmal mich rein am Ende des Tages. War das für mich etwas, was mich dann doch noch am Abend beschäftigt, wo ich denke, Mist, hier hättest du eigentlich viel mehr noch sagen müssen, was du willst, weil es dich beschäftigt noch, oder war es eigentlich auch völlig okay, weil vielleicht am Ende des Tages die gute Pizza bei rausgesprungen ist und das gute Gespräch.
4: Finde ich ne? Gut. Allerdings, also es ist ja quasi die Frage, die du dir selber stellst, wie groß ist hier mein Leidensdruck eigentlich? Die hast du dir, aber hast du dir sie so wortwörtlich auch gestellt bei der Entscheidung, Italiener oder Sushi, oder ist das eine andere Form von Frage, die du deinem inneren Ich stellst?
5: Was mir gut geholfen hat, ist zu verstehen, dass auch wenn ich gerade denke, dass ich derjenige bin, der nachgibt, der andere das vielleicht über den Tag hinweg auch schon getan hat. Oder eventuell sogar schon in Situationen, die ich gar nicht bemerkt habe. Auch ähnliche Situationen im Restaurant, auch gleich. Ich hatte wieder nachgegeben bei einem anderen Freund und wir saßen dann wieder nicht da in dem Restaurant, wo ich wollte. Mhm. Und im Nachgang stellte sich aber heraus, wie oft er nachgegeben hatte. Denn ich saß an dem Platz, wo ich den Sonnenuntergang sehen konnte. Er hatte tatsächlich einen anderen Tisch ausgewählt. Wir sind aber an den Tisch gegangen, den ich wollte. Sachen, die ich gar nicht wahrgenommen habe. Und dann ist mir aufgefallen, dass so viele Menschen tagtäglich oder jeder Mensch tagtäglich nachgibt und der andere das gar nicht unbedingt so direkt spürt und wahrnimmt. Das heißt, mein Nachgeben kann oft auch einfach sein, dass der andere aber auch schon oft was nachgegeben hat und ich es einfach nur nicht gemerkt habe. Und das relativiert mein Nachgeben und macht es eigentlich ein bisschen kleiner und macht das Gefühl von, naja, eigentlich habe ich nicht mehr getan als der andere vielleicht heute auch.
4: Ich finde das Wahnsinn, wie du eigentlich, ich würde fast schon sagen, irgendwie so voll Overthinking, dass man da so darüber nachdenkt, was dieser Mensch wohl heute schon alles erlebt hat und dass man fast schon so rücksichtsvoll dann ist und sagt, ja komm, hast wahrscheinlich auch keinen leichten Tag gehabt, ich will es dir heute Abend nicht noch schwerer machen mit der Entscheidung, wo wir essen gehen, so ungefähr, genau. Ne? In die Richtung.
5: Genau. Ich finde das interessant, ja. Das funktioniert bei mir oft, das funktioniert natürlich auch nicht immer, das hat immer was damit zu tun, wie es einem auch einfach gerade geht und wie sehr man gerade emotional vielleicht auch mit einem Thema belastet ist, aber es hilft mir in fast jeder Situation und ich fahre damit ganz gut und habe nicht das Gefühl, dass ich abends noch wach liege und denke, Mist, da hätte ich meine Meinung durchsetzen müssen.
4: Okay, also es quält dich nicht.
5: Nein, überhaupt nicht. Und vielleicht ist das auch dem geschuldet vom Beruf. Das kann natürlich auch sein. Und ich glaube, und deine Frage da auch zu beantworten von heute, nein, ich finde, also nachgeben ist alles andere als auf jeden Fall eine Schwäche. Das ist es auf gar keinen Fall. Und ich glaube, ob es eine Stärke ist, das ist eine Auslegungssache. Aber es ist auf gar keinen Fall eine Schwäche.
4: Habe ich durch deine Argumentation jetzt schon so rausgehört, dass du das so siehst. Yeah. Super, vielen Dank. Niklas, schönen Abend dir.
5: Sehr gerne dann.
4: Bis bald.
5: Das wünsche ich dir auch.
4: Tschüss.
5: Bis dann, ciao.
4: So, anrufen dürft ihr auch vom Handy, vom Festnetz.
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4: Und wir ziehen weiter in die nächste Leitung. Zu wem denn? Muss man gerade gucken. Oh, jetzt habe ich hier gerade die Leitung aus Versehen blockiert. Aber jetzt müsste es wieder gehen. So, wer ist dran mit der Endziffer 61? Hallo.
6: 61, das müsste ich sein. Hi.
4: Hi. Ich bin Daniel.
6: Ja, hier ist der Chris, Bude.
4: Chris, woher?
6: Aus dem wunderschönen Odenwald.
4: Aus dem schönen Odenwald. Hatten wir schon mal gesprochen?
6: Ich weiß es nicht. Also ich höre euch oft, aber deine Stimme, logisch, die kenne ich. Also falls, ja, kann sein. Bei
4: kann sein.
6: Thema wahrscheinlich.
4: Du weißt nicht, ob du schon mal angerufen hast bei mir. Okay, ich weiß es auch nicht bei so vielen, aber freue mich, dass du da bist, Chris. Wir reden heute über das Nachgeben. Wie lange hörst du jetzt schon zu? Wie viel hast du schon mitbekommen, was deine Vorredner so gesagt haben?
6: Genau, also schöne Frage von dir. Ich höre jetzt circa eine gute Dreiviertelstunde, 50 Minuten zu.
4: Okay.
6: Ich habe einiges mitbekommen. Das vorletzte Gespräch, glaube ich, war das. Ich muss lügen, vorletzte oder vorvorletzte.
4: Ich sag dir mal so die Highlights der letzten drei Gespräche. Und dann kannst du mir mal deine Sicht auf diese Highlights sagen. Also erstmal deine ganzen Vorredner sagen, nein, es gibt kein, also Nachgeben ist keine Schwäche. Deine Position? Ja, nein.
6: Ja, man sagt ja, ganz der Klügere gibt nach.
4: Also, ist keine Schwäche.
6: Aber. Ich habe nur ein Aber. Nee, ich habe ein Aber heute Nacht.
4: Du kannst das ja gleich ausführlich machen. Ich will erstmal nur ein kurzes Ja, nein.
6: Ja, ein gequältes Ja.
4: Ein gequältes Ja? Es ist ein Okay, gut.
6: Weil. Wie es die eine Frau gesagt hat, an erster Stelle, es kommt immer drauf an, um was geht es eigentlich.
4: Ja, das ist klar. Ja? Das ist klar, natürlich.
6: Und zweiter Stelle, ich habe mich leider in meinem Leben leider viel mit Narzissmus begeben müssen. Das heißt, mit Menschen in Kontakt bin ich da getreten. Mhm. Und ich habe meine Erfahrung mehr als leider sammeln müssen. Und ich habe mich mit dem Thema Narzissmus übelst lange beschäftigt, gelesen. Ich habe gelesen, wie sie fühlen, denken, was sie mit dir machen, wie sie, also ich könnte jetzt Stunden Sachen erzählen. Ich habe auch mit Narzissten schon sehr viel Kontakt leider haben müssen im Freundeskreis. Da, wenn du das liest, die alten, ein alter Chef, ein alter Mitarbeiter im Familienkreis, na klar. Also klar, also es ist ein schwieriges, langes Thema und ich habe gemerkt, wenn du einem waschechten Narzissten in einem Konflikt, in einem Streit oder vielleicht sogar kurz vor einer Schlägerei nachgibst, der sieht es bei dir aber als Schwäche dann an, weil der denkt, du hast Angst und du willst deine Ruhe. Und dann macht er das jedes Mal wieder mit dir, wenn du mit ihm Kontakt haben musst. Wenn das natürlich jemand ist, den du verlassen kannst, ist es scheißegal. Aber wenn du mit dem Kontakt haben musst, ist das ein ganz großes Problem. Deswegen, nachgeben beim Narzisst ist eigentlich, naja, schwierig. Also,
4: das ist nochmal ein Thema für sich, das Thema Narzissmus. Da haben wir auch schon mal in der Vergangenheit gehabt. Ich bin zum Beispiel ein großer Bewunderer von so Selbstdiagnosen und so weiter. Ich finde das interessant, aber muss auch sagen, muss man mit Vorsicht genießen. Ne? Also es gibt ganz häufig irgendwelche Unterstellungen, nur weil Menschen gewisse Züge haben und wir alle haben am Ende des Tages irgendwelche Züge von irgendwelchen Richtungen, aber das heißt nicht automatisch, dass das die Diagnose ist, ne?
6: Ja gut, eine Diagnose, also das hat ja mal ein Polizist zu mir gesagt, weil ich auf die Polizei gegangen bin, da habe ich gesagt, naja, Narzissmus gibt es keine Diagnose. Ja, also klar, ich weiß, was Sie meinen gerade, ja, dass man da sofort ein Urteil irgendwie fällt. Nee,
4: es ja, du weißt, es gibt ja immer so Modewörter, weißt du, die dann so kommen und dann plötzlich sagt man, ja, kenne ich. Ja, da kenne ich ganz viele, die sind so und so. Und das finde ich immer ein bisschen schwierig, das so ja einfach zu unterstellen. Macht man sehr, sehr häufig heutzutage. Was ich verstehen kann. Wie gesagt, ich finde das auch sehr spannend, muss aber sagen, ich würde es dann doch lieber mit Vorsicht genießen. Nicht so, ich will noch mal ganz kurz zurück dazu. Chris, wir sind ja schon wieder abgekommen davon. Ich wollte ja eigentlich nur ein Ja-Nein und du hast daraus jetzt nochmal eine Story. Aber was wollte ich jetzt von dir? Genau, ich wollte dir ganz kurz die Zusammenfassung geben. Also Caro sagt ja zum Beispiel, ich stimme nicht zu, wenn ich nachgebe. Würdest du sagen, nachgeben ist aber doch irgendwo eine Zustimmung?
6: Genau, ja, macht Sinn.
4: Ja? Findest du?
6: Na ja, auf jeden Fall. Ja, das ist interessant. Ja, sehr. Ja,
4: doch. So, und dann Sonja, die hast du vielleicht noch gehört, die ja gesagt hat, aus ihrer Sicht sind die, die nicht nachgeben können, oft sture und vielleicht auch nicht kluge Menschen.
6: Ja, da ist auch was dran.
4: Ja, wirklich?
6: Also, ja, es kommt halt wie immer drauf an, gell? Also,
4: die nicht nachgeben können. Also nicht heißt wirklich, dass sie eigentlich so gut wie 99% der Fälle nicht nachgeben. Würdest du das als Sturköpfigkeit bezeichnen? Würdest du sagen, das ist eine Charaktersache? Das ist eine, weiß ich nicht, was würdest du sagen?
6: Also wenn jemand absolut nie nachgeben kann, bei jedem Thema, bei jedem Menschen, meinst du das?
4: Ich kenne so Leute, ja. Kennst du bestimmt auch. Immer wollen sie Recht haben, immer wollen sie, dass es nach ihnen geht, das kennt man doch. Oder kennt ihr das nicht? Könnt doch jeder, glaube ich.
6: Ja, nee, also da stimme ich nicht zu. Also das finde ich nicht gut.
4: Da findest du nicht gut, nee. Aber ist das Sturköpfigkeit oder ist das Bockigkeit? Ist das, was ist das? Was steckt dahinter, deiner Meinung nach?
6: Boah, was steckt dahinter? Also bockig, stur, das ist eigentlich ein ganz klarer Spiegel vom Charakter oder von ein Charakter, ein Spiegel vom Charakter, was der Mensch eigentlich in dem Leben erlebt hat. Entweder ist er immer damit durchgekommen oder er ist einfach so eingefahren, dass er halt sagt, hey, ich bin hier der Ego, ich bin hier die Ego-Frau oder der Ego-Mann, nee, das ist nicht meins, fertig.
4: Oder also, ziehst du es gleich mit der Aussage, ein Mensch, der nie nachgeben kann, ist für mich gleich automatisch ein Narzisst? Nein. Oder gehst du so weit?
6: Nein.
4: Das nicht.
6: Okay. Nein, um Gottes Willen.
4: Ja, aber also, du kennst doch diese Vereinfachungen, die manchmal im Internet sind. Woran erkennt man einen Narzissten? Da wird so eine lange Liste dann aufgezählt. Das sind Menschen, die so und so sind, so und so sind, so und so sind. Und dann sagt man irgendwie, naja gut, irgendein Satz stimmt immer auf irgendeinen Menschen, weißt du? Das passt
6: ja, aber das habe ich damals nicht bei Google nachgelesen oder eingegeben. Ich habe davon wirklich Bücher gelesen oder zum Beispiel auch YouTube-Videos, wo Dozenten also erkennbar machen, woran, wie, wo.
4: Nee, das wollte ich dir gar nicht unterstellen. Ich wollte nur wissen, ob du diesen Satz quasi jetzt dem zuweisen würdest oder sagen würdest, nein, das ist jetzt keine Identifizierung dafür. Na ja, gut. Gut, und den letzten Anrufer, den hast du ja mitbekommen. Den brauche ich dir nicht zusammenfassen. Da hast du ja mitbekommen, was er da sieht. Wie gehst du denn vor, wenn du merkst, ich bin in einer Situation, die mir schon wichtig ist, wo ich nicht nachgeben möchte? Wie gehst du dann vor? Ist das, weiß ich nicht, sagst du dann wirklich, ich mache es abhängig von der Person, die mir gegenüber ist? Und sagt dann, naja, Gott, ich hab dich lieb, ich sage jetzt einfach mal ja zu dir oder weiß ich nicht, wie gehst du dann vor?
6: Ach so, wenn ich nicht nachgeben möchte unbedingt, genau. Obwohl es eigentlich der Fall wäre.
4: Ja, es ist, oder du merkst irgendwie, es ist ja eigentlich schon wichtig, aber der Mensch, der dir gerade gegenübersteht, den hast du natürlich lieb. Also jetzt ist die Frage, wie gehst du vor, was machst du jetzt? Sagst du mir, ist der Mensch wichtiger, ich habe ihn lieb, ich will, dass der glücklich ist, also gebe ich nach? Oder sagst du dann irgendwie, nee, du, auch wenn ich Menschen lieb habe, kann ich da ganz klar meine Position behalten und sagen, ich gebe da nicht nach. Sorry, tut mir leid, bin ich.
6: Ja, also klar, das ist natürlich, wenn jetzt meine Tochter zu mir kommt oder jetzt ein Fremder, das ist halt ein großer Unterschied, ja. Aber es ist ja dann auch die Frage, was ist dann richtig und was ist dann falsch, ob ich dann einen jemand glücklich mache mit was Falschem oder... Also das ist halt, ja, das ist ein schönes Thema. Das ist interessant, ja.
4: Also deine Tochter wäre so eine Person, die du ganz klar natürlich lieb hast und wo es dir schwerfällt, dann auch nicht nachzugeben.
6: Ja gut, bei Erziehung muss ich schon streng sein. Sie wird heute 10.
4: Ui! Ist das schon so ein Alter, wo du sagen würdest, ja, die Kinder checken, wie die Eltern funktionieren, die sind manchmal ein bisschen manipulativ, da wird erstmal Papa und Mama ausgefragt und dann, ich kenne auch so, sowas wie, Papa, darf ich das und das? Mama hat ja gesagt.
6: Ja, genau, ja doch, meine Tochter ist total emotional intelligent, also die weiß ganz genau, welche Triggerpunkte sie drücken muss, wo die Mama, ne, dann... Ja, also sie weiß, bei wem sie mehr gehen kann und bei wem sie nicht mehr gehen kann. Also ich bin zum Beispiel der lockerere Mensch, die Mama ist die strenge, die ganz strenge.
4: Das Schlaue ist, wenn man danach aber wiederum zur Mama geht, obwohl man mit Mama vorher gar nicht gesprochen hat und sagt, Mama, darf ich das? Papa hat gerade ja gesagt.
6: Dann, genau, dann kommt die Mama zu mir und sagt, ja, du bist mir gerade in den Rücken gefallen.
4: Ja, und plötzlich gibt es einen Ehestreit. Nein, Quatsch, hoffentlich nicht.
6: Nee, ich bin getrennt lebend, alles gut.
4: Ach so, okay.
6: Ja, alles gut. Aber nee, schön das Thema, die hat heute Geburtstag, meine Kleine, die wird heute 10 Jahre alt, genau.
4: Ja, dann gratulieren wir doch mal an dieser Stelle. Wünschen ihr alles Gute.
6: Und vor 10 Jahren, auch wenn es hier keinen interessiert, trotzdem ist es ein geiles Gefühl gewesen. Man sagt ja auch, das Leben ist ein Gefühl. Am 5.5.2016, das war ein Donnerstag und das war Vatertag und ich wurde an Vatertag Vater. Ist das geil oder ist das geil?
4: Oh, heute ist 5.5. Heute ist Vatertag? Nein.
6: Nein, damals. Habe ich doch gesagt, vor 10 Jahren.
4: Hä, ist das immer an einem anderen Tag, oder wie?
6: Wie meine Tochter Geburtstag hatte.
4: Ja.
6: Also auf die Welt gekommen ist, Entschuldigung. Ja. Das war am 5.5. Es war ein Donnerstag damals, vor 2016. Und das war an Vatertag damals.
4: Also Christi Himmelfahrt war damals vor 10 Jahren der 5. Verschiebt sich das immer ja, so? Okay, kann sein.
6: Der 5.5.2016 war ein Donnerstag und es war Vatertag.
4: Ach komm, okay. Ja, dieses Jahr ist es eine Woche später, ist erst nächste Woche. Hast mir gerade einen Schreck eingejagt.
6: Ja, ich habe gerade versucht, dich jetzt so zu erklären, dass ich an Vatertag Vater geworden bin vor 10 Jahren.
4: Ja, das ist doch schön. Ja. Ist doch gut. Da kann man sich gut merken, da gibt es wenigstens einen ordentlichen Grund zu feiern.
6: Ja, klar.
4: Ja. Schön, dann ich ziehe weiter, Chris. Ich wünsche dir einen schönen Abend. Pass auf dich auf. Alles Gute dir.
6: Ja, war das jetzt okay für dich, wie wir da gesprochen haben, oder sagst du, ich weiß nicht, oder?
4: Du, die Zeugnisse gibt's immer in 3 Wochen. Nee, Quatsch, war alles gut. Alles gut. Alles gut.
6: Ich wollte nur kurz noch klarstellen, ja. Natürlich kennst du mich privat nicht. Ich habe mich aber, wie gesagt, lange mit dem Thema Narzissmus beschäftigt. Nicht, dass du denkst, jemand hat gerade einen Charakterzug, wie ein Narzisst, davon mache ich das nicht abhängig. Ich erlaube mir das aber dann, wenn ich mit jemand lange zu tun hatte und seine Eigenschaften kenne in verschiedenen Hinsichten und wie er mit mir spricht und wie er mich manipulieren will oder kann oder auch Lügengeschichten erfunden hat. Und das ist ja der wahre Charakter von diesem Mensch dann. Das wollte ich noch eigentlich, also ich sage nicht sofort, du bist ein Narzisst oder so, um Gottes Willen.
4: Und genau das war mir wichtig. Das war gar nicht gegen dich gerichtet, sondern das war einfach so allgemein gesprochen, dass ich einfach die Leute darum bitte, das ein bisschen vorsichtiger einzusetzen. Weißt du, weil es passiert ganz häufig, dass man irgendwie sagt, irgendwelche so Selbstdiagnosen. Wir hatten das Thema schon mal gehabt und es passiert leider heute immer noch sehr, sehr häufig.
6: Ja, leider, brutal. Also, ja.
4: Ich ziehe weiter. Schönen Abend dir, Chris. Bis bald. Ja. Tschüss.
6: Mach's gut.
4: Tja. So, wir ziehen weiter und wir gucken mal, wer in der nächsten Leitung ist.
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4: Und ich stelle fest, ich habe schon wieder vergessen, die Umfrage aufzulösen. Ich würde sagen, das machen wir gleich. Dann habt ihr nochmal die Gelegenheit, eure Stimme abzugeben. Klickt euch rein in unseren WhatsApp-Kanal unter Night Lounge, findet ihr den. Den Link dazu auf Insta und auf Facebook unter Night Lounge. Ich weiß gar nicht, ob man den inzwischen offiziell findet. Ich glaube, der geht nur über den Link. So, wen haben wir in der nächsten Leitung? Da haben wir, wen haben wir dran? Anastasia ist da. Grüß dich aus Dieldorf.
7: Hallo Daniel.
4: Hallo Anastasia.
7: Ich muss direkt sagen, ich bin noch nicht so lange, also ich höre noch nicht so lange zu, sondern erst seit dem Nikolas, seit dem vorletzten Redner. Und ich muss ehrlich sagen, ich bewundere diesen Mann und ich hätte gerne die Fähigkeit, wie er, einfach zurückzustecken und nachzugeben. Weil bei mir ist das leider das komplette Gegenteil. Mir fällt es sehr, sehr, sehr schwer nachzugeben. Und es ist, nee, also ich bin da ein bisschen, ich sehe es zwar jetzt auch nicht unbedingt als, wie soll ich sagen, eher Schwäche nachzugeben oder als Stärke, sondern, also es ist so neutral, aber ich persönlich habe halt nicht das Talent dazu. Ich bin leider sehr stur und es gibt Situationen, in denen muss ich nachgeben, aber das tue ich sehr, sehr ungern. Und danach fühle ich mich auch wirklich nicht wohl damit, in den allermeisten Fällen.
4: Gibt es ein Beispiel aus dem Alltag, über das du reden kannst, weil es schon lange her ist, wo du einfach sagst, das war so ein typischer Moment, wo ich mir heute auch denke, warum habe ich mich da so verrückt gemacht? Aber ich konnte einfach nicht anders. Ich musste da einfach so standhaft bleiben und konnte nicht nachgeben.
7: Also bei mir ist das auch immer noch ein großes Thema und das ist es leider auch sehr oft, ist halt das Thema Veganismus, weil ich bin vegan und viele Menschen verstehen einfach absolut nicht, warum und wie und reden das dann teilweise auch schlecht und so. Und da stehe ich dann halt einfach meinen Mann sozusagen und dann sage ich halt, dass ich das mache, weil es halt gut ist, weil es gut für die Umwelt ist, gut für die Tiere, gut für meinen Körper. Und dazu stehe ich halt dann 100%. Und da möchte ich dann auch nicht nachgeben. In manchen Situationen mache ich es. Zum Beispiel, wenn ich mit meinen Eltern rede, die sind halt auch alle, also beide aus einer Zeit, wo sowas überhaupt komplett in Frage gestellt wurde. Die sind halt beide 62 und das ist für die halt was ganz, ganz Komisches, dass das so ein großes Thema ist und dass sich ein Mensch so viele Gedanken um das Wohl eines Tieres macht oder generell der Welt, Umwelt, was auch immer so.
4: Das heißt, ja, ich könnte mir vorstellen, du tust dich auch jetzt schwer mit der Frage, ist Nachgeben ein Zeichen von Schwäche? Man will ja nicht sagen, ich bin schwach oder ich bin nicht schwach oder so. Wie würdest du es denn beantworten mit Ja, Nein?
7: Also ich würde sagen,
4: zu was tendierst du? Es geht ja nicht darum, dass man sagt, das ist jetzt ein Stein gemeißelt, sondern ich tendiere, mein Bauchgefühl sagt mir eher in die Richtung oder in die.
7: Mein Bauchgefühl sagt mir, dass Nachgeben eine Schwäche ist.
4: Und das begründet auf der Tatsache, dass es einfach viel zu wichtige Dinge gibt oder weil es für dich viel zu wichtige Dinge gibt, die andere nicht verstehen?
7: Weil es erstens wichtige Dinge gibt und für die jeweilige Person wichtige Dinge gibt. Und ich habe einfach das Gefühl, bei einem Thema, wo ich jetzt nicht weiß, okay, ich gebe auf im Sinne von, wenn ich jetzt Unrecht hatte zum Beispiel und dann ab und zu so aus Spaß oder so sage ich dann so, nein, das stimmt nicht, nein, ich habe recht. Sowas, da gebe ich dann schon auch nach, weil da ist halt der Stein eingefallen sozusagen. Aber wenn es halt um Themen geht, die man einfach verteidigt und die sich auch zu verteidigen gehören, dann sehe ich Nachgeben als Schwäche, weil man bei so Themen meiner Meinung nach immer so ein Stück von seinem Charakter und von seinen Eigenschaften so hergibt, abgibt oder wegbricht sozusagen, weil man dann das Wohl oder das Gefühl von jemand anderem über das, was man eigentlich fühlt oder denkt, stellt. Und das ist ziemlich schlecht.
4: Kann man seinen Erfolg, ich weiß nicht, ob das das richtige Wort ist, aber kann man, du weißt hoffentlich, wie ich das meine, kann man seinen Erfolg irgendwie genießen, wenn man am Ende nicht nachgegeben hat und ja, man bleibt bei seiner Position oder was auch immer das jetzt ist, aber auf jeden Fall bleibt man dabei und alle anderen ziehen aber jetzt ein komisches Gesicht irgendwie und du merkst so richtig, dass es denen eigentlich voll stinkt und gar nicht passt.
7: Ich verstehe nicht ganz, wie du das meinst.
4: Naja, es ist ja manchmal so, dass wenn man, ich kenne nur die andere Seite, die Nachgeben-Seite, weil ich mir in dem Moment denke, so, das ist halt auch nicht immer so zufriedenstellend. Weißt du, manchmal gibst du nach und machst irgendwie das, was die anderen wollen und denkst irgendwie, Hauptsache alle sind zufrieden und am Ende sind trotzdem alle nicht zufrieden. Und ich denke mir so, wow, super, weißt du, jetzt habe ich schon nachgegeben und trotzdem sind nicht irgendwie alle happy. Wäre ich doch bloß mal bei meiner Position geblieben. Andererseits denke ich mir, wenn man jetzt seine Position vertritt und es richtet sich jetzt nach dir als Beispiel, dann könntest du ja sagen, boah, ich bin jetzt eigentlich happy. Mir wiederum fällt es aber schwer, also mir persönlich würde es schwer fallen, glücklich zu sein, wenn ich weiß, dass dadurch alle anderen irgendwie so, ja, so mittelmäßig glücklich sind. Weißt du, wie ich meine? Weil ich will immer irgendwie, dass alle happy sind. Aber das ist natürlich auch wieder Quatsch. Also egal, wie du es machst, am Ende ist es schwierig irgendwie.
7: Ja, also ich bin jemand, der sehr stark... Also ich bin in der Phase, und das bin ich auch schon länger eigentlich, in der ich halt sehr viel darüber nachdenke, wie sehr ich zu meinen Werten und zu meinem Ich stehe und wie wichtig ich mir selbst bin im Vergleich zu anderen. Und klar, es gibt Menschen, die mich mein Leben lang begleiten und die meine Familie sind oder sei es jetzt leiblich oder nicht leiblich, aber die ich als meine Familie sehe und für die ich dann, also bei denen ich nicht sage, okay, ich muss jetzt an allererster Stelle stehen, aber bei sehr, sehr, sehr vielen anderen Menschen, da sehe ich mich erstmal als wichtig an und dann erst die jeweils andere Person. Deshalb ist für mich nicht so wichtig, dass alle happy sind. Für mich ist vor allem wichtig in vielen Situationen, dass ich happy bin und dass ich eben ja einfach mich nicht zurückstecken und nicht verstellen muss.
4: Gehst du ähnlich vor wie Nikolas? Weil der Nikolas stellt sich ja auch die innere Frage, wie groß ist mein, ne? Also wirklich auf ihn selbst bezogen, wie groß ist mein Leidensdruck? Also wie wichtig ist mir eigentlich diese Entscheidung? Und jetzt könnte man ja sagen, nee, mir geht es ja einfach ums Prinzip. Die ist mir wichtig, weil ich sie jetzt einfach getroffen habe. Oder sagst du irgendwie, nein, hier geht es nicht darum, dass sie mir wichtig ist, weil ich sie für mich getroffen habe, sondern es muss wirklich auch wirklich einen Grund haben. Ich muss mich vor mir selbst irgendwo rechtfertigen können für diese Entscheidung.
7: Nee, ich denke, ich muss mich selbst nicht rechtfertigen. Also
4: vor dir selbst, nicht für andere. Ja. Die anderen musst du dich sowieso nicht rechtfertigen. Aber vor dir selbst, dass du irgendwie sagst, okay, ich will das jetzt aber so und dass du dir selber die Frage stellst, will ich das wirklich so oder geht es mir einfach nur gerade darum, hier den Kampf zu gewinnen, weißt du, dieses Duell zu gewinnen?
7: Okay, das ist eine gute Frage, da bin ich mir gar nicht so sicher. Ah. Weil ich bin auch ein Superman, aber ich weiß gar nicht, ob es jetzt direkt so, klar, es geht auch irgendwann ums Prinzip, das ist zum Beispiel wie dieses, ich hab schon eingesehen, ich habe Unrecht, aber ich sage trotzdem nicht, dass ich Unrecht habe. Also,
4: so bist du? Existiert auch.
7: Ja, aber viele verstehen das auch. Also mein direkter Umfeld versteht das als, okay, ja, sie hat es eingesehen, aber sie gibt es nicht zu, weil meine Mimik ändert sich dann oder keine Ahnung. Also es ist jetzt nicht so, dass ich felsenfest weiterhin davon überzeugt bin. Ja, aber ich gebe nicht zu, dass ich Unrecht habe.
4: Das erinnert mich gerade an das Gespräch von vorhin mit, ich glaube, es war Lebend, bin mir gerade nicht sicher, der erzählt hat, dass, auf jeden Fall einer von dem erzählt, dass seine Frau, selbst wenn sie einen Fehler gemacht hat, sich nicht entschuldigt. Sie würde auch niemals nachträglich sich entschuldigen. Bist du auch so?
7: Nee, also bei Fehlern, die ich gemacht habe, aber dann ist es halt meistens entweder was Verbales, Beleidigendes oder was generell halt was Verletzendes, wenn es was Verletzendes ist, dann entschuldige ich mich auf jeden Fall.
4: Nee, muss ja gar nicht verletzend sein, sondern einfach so, ich habe jetzt aber Lust, kann ja eine Kleinigkeit sein, ich habe jetzt Lust darauf und so weiter und dann im Nachgang war es aber voll die Enttäuschung. Dass du dann sagst, ja, okay, sorry Leute, ich weiß, ich habe mich mal wieder durchgesetzt, das nächste Mal geht's nach euch, dann darf er anders entscheiden.
7: Oh, ich habe mir abgewöhnt, große Entscheidungen zu treffen.
4: Was? Warum hast du dir das abgewöhnt? Wem überlässt du denn die großen Entscheidungen des Lebens?
7: Also wenn es so um eine Gruppe an Menschen geht, dann treffe ich da relativ wenig Entscheidungen, weil ich weiß nicht, das ist bei mir schon oft gefloppt, muss ich ehrlich sagen. Wenn ich gesagt habe, ja, lasst uns mal zum Beispiel hier nach, keine Ahnung, Koblenz feiern oder sowas, dann ist das leider oft, wenn ich dann einen Club ausgesucht habe, irgendwie komisch geworden. Und seitdem mache ich das einfach nicht mehr.
4: Ich muss gerade an eine andere Person denken. Die sagt immer, die wichtigen Entscheidungen überlasse ich immer der magischen Miesmuschel. Sag ich bitte, was? Was machst du? Der was? So, ja, die magische Miesmuschel, kennst du die nicht? Und dann habe ich gesagt, nee, kenne ich nicht, was ist das denn? Hat er mir so eine App auf dem Handy gezeigt. Und stellt eine Frage und fragt die magische Miesmuschel. Und die gibt ihm die Antwort fürs Leben. Ja, so kann man es auch. Du kennst es sogar.
7: Ja, ich kenne die.
4: Das ist doch toll, wenn man so sein Leben führt.
7: Ja, sollte ich vielleicht auch mal einführen.
4: Ich weiß auch, früher war das auch so, dass viele Entscheidungen, also ich kenne das noch sofort von meinen Eltern, so ganz, ganz früher, als ich noch klein war, da gab es wirklich so Entscheidungen, da wollte man erstmal morgens in die Zeitung geschaut und zwar ins Tageshoroskop. Was sagen denn die Sterne? Wenn die Sterne gesagt haben, sie sollten heute keine Entscheidung treffen, weil der Planet Merkur im Planet was weiß ich was ist, dann wurde das auch wirklich befolgt.
7: Ja, nee, also so extrem jetzt auch nicht. Aber ich lese übrigens auch ab und zu meine Horoskope.
4: Die stimmen nicht. Frag lieber die magische Miesmuschel. Naja, gut. Ja, Anastasia, dann vielen Dank für deine Beispiele. Wir bleiben bei einem Ja. Interessant, jetzt haben wir schon zwei Ja's. Aber es geht ja noch weiter. Insofern, dir einen schönen Abend erstmal.
7: Dankeschön.
4: Bis dann, tschüss. So, anrufen dürft ihr auch.
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4: So, wen haben wir? Achso, nee, jetzt machen wir unsere Auflösung hier vom Online-Voting, sonst vergesse ich das komplett. Frage Nummer 1, die ich euch gestellt habe, ist, also online, in unserem WhatsApp-Kanal. Ist Nachgeben ein Zeichen von Schwäche? Das Ergebnis. 13,3% sagen ja und 86,7% sagen nein. Top-Antwort also ist nein. Zweite Frage. Wie fühlst du dich meistens, nachdem du nachgegeben hast? Hier geht es um eure Emotionen. Und das Ergebnis lautet wie folgt. Ich fühle mich erleichtert, sagen nur 9,7%. Nur 9,7% sind erleichtert. Ich reagiere danach meistens, oder ich fühle mich meistens verständlich und fair, sagen nur 32,3%. Das heißt, nur ein Drittel sagt irgendwie, das war jetzt eine faire Geschichte. Dann, ich bin innerlich unzufrieden, 51,6%. Das ist die Top-Antwort heute Abend. 51,6%. Und dann noch komplett ausgenutzt, das sagen 6,5. Also so heftig ist es dann doch nicht. Aber innerlich unzufrieden. 51,6%. Dritte Frage. Wenn du nachgibst, warum machst du das dann meistens? Um Streit zu vermeiden, sagen 56,7%. Weil mir Menschen wichtiger sind als das Thema selbst, sagen 33,3%. Weil ich später eh nachdenken und auch einlenken würde, sagen 6,7%. Und weil ich mich in dem Moment nicht traue, ganz klar zu bleiben, sagen 3,3%. Also der Hauptgrund für euch, die Top-Antwort, man macht es einfach, um Streit zu vermeiden. Ist das immer die richtige Lösung? Vielleicht können wir das nochmal kurz eruieren in den nächsten paar Minuten. Oh, ich merke gerade, die Zeit läuft mir davon. Haben wir noch eine Frage hier? Achso, genau, eine Frage habe ich noch gestellt, aber da gebe ich jetzt noch ein paar Antworten. Wann hast du in deinem Leben einmal nachgegeben, obwohl du eigentlich nicht wolltest? hier ein paar Stories von euch. Wenn mir ein, wenn mir der Mensch wichtiger ist als die Meinung oder Haltung zu einem Thema, beruflich und privat, muss ich aber feststellen, dass man es bei Personen, bei denen man es öfter aus gutem Willen tut, mittelfristig oft bereut und enttäuscht wird. So, dann hat eine Person geschrieben, ich gebe nicht nur einmal in meiner Ehe nach, genau wie meine Ehefrau auch. Was? Ich gebe nicht nur einmal in meiner Ehe nach, genau wie meine Ehefrau auch, denn nur so funktioniert aus meiner Sicht eine gute Ehe. Ach so, also gegenseitiges, oder? Und dann schreibt noch jemand, sehr oft in vielerlei Hinsicht zweite Chance gegeben, obwohl nicht verdient. Heute stehe ich für mich ein und stelle Menschen auch vor vollendete Tatsachen. So, vielen Dank. Jetzt gehen wir weiter in die nächste Leitung. Und wen haben wir dran? Gucken wir doch mal. Jemand ruft an mit der Endziffer 8. Hallo.
8: Hallo Daniel, ich bin Siki.
4: Siki, welche Ecke nochmal war das?
8: Mainz
4: war das.
8: Stadt von Rheinland-Pfalz.
4: Ah, schön. Siki, erzähl doch mal, ist Nachgeben ein Zeichen von Schwäche für dich?
8: Nein, eigentlich nicht.
4: Eigentlich nicht,
8: sagst du. Ich finde, überhaupt nicht. Ich bin der Person so.
4: Wann hast du das letzte Mal nachgegeben und dir im Nachhinein aber dich darüber geärgert?
8: Ärgern tue ich mich darüber nicht. Wenn derjenige, wo ich mich mit ihm unterhalte, nicht einsichtig ist oder der hat andere Meinung, dann akzeptiere ich seine Meinung. Er für sich, ich für mich. Weil am besten ist es, wenn man immer kooperiert. Das ist die beste Lösung. Das andere streiten. Du hast recht, ich habe recht. Was ich gesagt habe, ist richtig. Was du gesagt hast, ist falsch. Das bringt doch nichts, wenn derjenige das nicht verstehen möchte.
4: Akzeptierst du seine Meinung oder tolerierst du seine Meinung?
8: Ich toleriere. Also ich sage dann, okay, wenn du so denkst, ist deine Sache. Und ist dann die Sache für mich erledigt. Warum soll ich meinen Atem dafür verbrauchen?
4: Mhm. Naja, ich frage jetzt ganz gezielt nach, weil ich hab den Eindruck, dass man immer irgendwie eigentlich Akzeptanz fordert. Und im Endeffekt ist es aber nur Toleranz, die dahinter gesteckt.
8: Ja, wenn ich mit meiner, was ich sage, nicht ihm überzeugen kann, dann tut es mir leid. Und dann hat sich die Sache für mich dann erledigt. Und außerdem kommt drauf an, mit wem man sich unterhält. Ja? Ob derjenige mich kennt oder nicht, wie schätzt der mich ein, was ich sage. Mhm. Ja? Man muss da immer quasi Möglichkeiten geben für jeden, beide Seiten.
4: Verstehe. So, und jetzt fällt dir gar keine Situation ein, in der du dich schon mal... Du hast dich noch nie im Nachhinein geärgert, dass du nachgegeben hast. Das kennst du gar nicht.
8: Wenn es im Streitfall ist, das ist wieder was anderes. Aber wenn es so eine Sache ist, wo man sagt, hier, das muss so gemacht werden, so, ja, warum soll ich mich darüber ärgern?
4: Ach so, das heißt, wenn es zu einem Streit eskaliert, dann ist das deine Taktik, um den Streit sofort zu beenden. Du gibst ihn einfach nach.
8: Ja, auch, ja.
4: Weil du den Streit einfach so schnell wie möglich beenden willst und deswegen ist das die Taktik. Okay.
8: Ja, Gewalt hat ja nie was gebracht.
4: Ja, das
8: wir
4: sowieso
8: sehen das
4: nicht.
8: Ja überall. Ja, eben.
4: Ist dieses Nachgeben im Streit, ne? Also jetzt wirklich bei so einer Extremsituation, ist das dann mit Zustimmung oder ohne Zustimmung?
8: Von dem Gegner oder was?
4: Nee, von dir, das Nachgeben.
8: Von mir?
4: Ja. Sagst du, du, weißt du was, lassen wir jetzt einfach sein, so ungefähr? Oder sagst du dann tatsächlich, du hast recht?
8: Es kann sein, dass ich sage, dass du recht hast.
4: Obwohl du dir innerlich denkst, hast du nicht.
8: Nee, ja, mach ich ja so.
4: Also nicht ehrlich,
8: Siki. Warum soll ich mich über denjenigen ärgern, mich verrückt mache?
4: Naja, aber ja, verstehe ich. Aber warum lügst du diese Person in dem Moment an? Das ist die Frage, die ich wissen möchte.
8: Ob ich den Person?
4: Warum du die Person in dem Moment anlügst?
8: Was heißt anlügst? Ich vermeide den Streit.
4: Ja, du vermeidest, aber gleichzeitig kombinierst du es ja auch mit einer Lüge, nämlich, okay, du hast recht.
8: Ja. Er glaubt so oder so, wenn es Lüge ist von mir, dann ist es eine Lüge.
4: Ja, das stimmt schon. Ja, aber du könntest ja trotzdem die Formulierung ändern, indem du einfach sagst, weißt du was, wir machen es jetzt so, wie du gesagt hast.
8: Ja, okay.
4: Du hast aber nicht zugestimmt. Du hast einfach nur gesagt, weißt du was, wir machen es einfach so, wie du gesagt hast.
8: Ja, eben. Ich sag, ist okay, machen wir so, wie du es möchtest, damit hat sich die Sache erledigt.
4: Ja.
8: Dann in kurzer Zeit ist das Problem gelöst. Für ihn und für mich.
4: Ja.
8: Das Allerbeste. Hast du deine Ruhe? Was willst du mit Menschen auseinandersetzen, wenn die schon so Scheuklappe haben? Was bringt das? Gar nicht.
4: Gar nichts, okay. Und damit fährst du im Moment auch ganz gut, sagst du?
8: Bis jetzt, ja, klar.
4: Ja, das ist doch die Hauptsache.

0: Sag ich, okay, dann habe ich was dazugelernt.
1: Wie blickst du eigentlich heute zurück auf diesen Moment, wo dieser Streit war? Sagst du irgendwie, ach, ich verstehe gar nicht, warum ich da überhaupt mich auf diesen Streit eingelassen habe? Oder sagst du, nö, wenn ich da heute drüber nachdenke, rege ich mich eigentlich schon wieder auf?
0: Für mich ist die Sache vergessen. Warum soll ich mich jetzt noch darüber aufregen?
1: Aber ich muss ganz ehrlich sagen, es gibt wirklich Situationen, klar, ich vergesse sie auch, so wie du. Aber wenn ich sie dann wirklich nochmal in Erinnerung hole und merke, okay, das fand ich eigentlich keine faire Sache, dann kann es sein, dass ich dann wirklich
0: Ja.
1: wieder emotional werde und mir dann denke, boah, das gibt's nicht. Frechheit.
0: Ich bin kein nachtragender Mensch, Daniel.
1: Okay.
0: Ich behalte nicht eine Sache ewig oder jahrelang. Es gibt Leute, wenn du nach 20 Jahren, dann kommt er zu dir und sagt, er, du hast so und so gemacht. Für mich ist die Sache dann vergessen, ja? Ganz einfach.
1: Das ist ein
0: Warum soll
1: gutes
0: ich
1: Ding.
0: mir meine Zeit damit vertreiben? Was soll denn
1: Okay.
0: das? Es gibt wichtigere Dinge im Leben. Oder?
1: Es gibt natürlich wichtige Dinge im Leben, das stimmt. Siki, dir einen schönen Abend. Alles
0: Ja.
1: Gute. Bleib
0: Dankeschön.
1: gesund.
0: Wünsche
1: Also
0: ich
1: bis
0: dir auch.
1: dann. Tschüss, mach's
0: Ja,
1: gut. Ciao.
0: du auch. Ciao.
1: So, wen haben wir in der nächsten Leitung mit der Endziffer 0? Hallo. Wer hat die 0?
2: Hallo.
1: Hi, wer ist da?
2: Der Leon aus Durlach.
1: Leon aus?
2: Durlach, Karlsruhe,
1: Durlach,
2: Durlach.
1: jetzt habe ich es verstanden. Ich habe erstmal Pirlach verstanden, dachte mir, das kenne ich gar nicht. Durlach kenne ich. Schön, dass du da bist, Leon. Was sagst du? Ist Nachgeben ein Zeichen von Schwäche?
2: Tatsächlich nein, ich bin dafür, dass tatsächlich Nachgeben eine Schwäche ist, weil ich finde, wenn ich nachgebe, habe ich im Endeffekt im Nachhinein meine Ruhe. Also wenn ich mich mit einer Person streite, dann ich danach gebe, dann habe ich im Endeffekt meine Ruhe, weil ich dann im Stress, dem Streit in der Hinsicht dann seinen Faden verloren.
1: Ja, aber
2: Außer ich gehe.
1: ist das jetzt ein Ja oder ein Nein? Das habe ich jetzt nicht verstanden.
2: Also für mich ist es keine Schwäche, nein.
1: Keine Schwäche, okay. Du gibst nach, weil du deine Ruhe willst. Aber du
2: Ja, genau.
1: gibst
2: Weil ich
1: damit
2: dann den
1: ja aber auch
2: Streit.
1: deine Position auf.
2: Ja, weil ich dann eigentlich. Den, ich bin ein Mensch, der möchte den Streit einfach aus dem Weg gehen. Ich bin kein Mensch, der gerne streitet.
1: Gibt es Positionen, bei denen du sagst, die sind mir aber wichtig, die gebe ich nicht auf? Da kann man was wolle. Es kann ja nicht sein, dass du bei allem immer nachgibst.
2: Nicht bei allem, es kommt auf das Streitthema drauf an.
1: Ja, und ich will wissen, bei welchem du nicht nachgibst.
2: Also will ich auf gar keinen Fall nachgeben, wenn es um Streit um die Familie geht. Für mich ganz, ganz wichtig. Genau, aber wenn ich mich jetzt zum Beispiel mit Freunden über ein irrsinniges Thema streite, dann ist es mir eigentlich egal. So, dann sage ich dir die meisten, du hast recht, wenn ich um meine Ruhe.
1: Okay, und wenn es um Familie geht, das musst du mir jetzt, also familieninternen Gespräche oder meinst du jetzt gerade mit Freunden über Familie oder hä? Weiß nicht, was du.
2: Familienintern.
1: Familienintern. Und wenn es da, mach mal ein Beispiel, muss ja nicht echt sein, das Beispiel.
2: Ja, wenn jetzt zum Beispiel mein ältester Bruder jetzt zum Beispiel zu meiner Mutter rennen wird und sagt, ich würde ihn schlagen, was gar nicht stimmt, dann sage ich halt auch, das stimmt nicht und vertrete dann da meine Position.
1: Ach
2: Aber
1: so.
2: wenn ich jetzt zum Beispiel mit meinem besten Freund mich jetzt streiten würde, der jetzt zu jemand anderes sagen würde, ich hätte ihn geschlagen, dann wäre es mir auch egal. Dann gesagt, ja, okay, dann glaubt es, dann ist es deine Sache.
1: Hä, gut, aber ich verstehe schon irgendwo, dass das Beispiel habe ich jetzt zwar verstanden, aber bei einer Freundschaft wäre ich eigentlich auch ziemlich enttäuscht und würde sagen, so, okay, ne? Ich glaube, diesen Freund mal austauschen.
2: Ja, im
1: Bei
2: Endeffekt
1: Familie
2: dann,
1: ist
2: wenn es um
1: anders.
2: wirklich um ein ernstes Thema gehen würde, dann natürlich. Weil wenn man sich verstreitet, dann geht man sich 2 Tage aus dem Weg. Man ruft bei ihm an, sagt, können wir reden, dann klärt man das.
1: Also, wenn du sagst, in puncto Familie bin ich jemand, der nicht nachgibt, bist du dann jemand, der häufig mit Familienmitgliedern irgendwie mal im Clinch ist, weil es da Meinungsverschiedenheiten gibt? Er
2: Nochmal,
1: überlegt.
2: ich hab's nicht ganz verstanden.
1: Ob du oftmals in der Familie derjenige bist, der Meinungsverschiedenheit mit den anderen hat, weil du ja quasi in der Familie nicht nachgibst.
2: Ja, sehr.
1: Sehr sogar.
2: Sehr, tatsächlich. Ich streite mich sehr viel mit meiner Familie.
1: Okay, und würdest du sagen, diese Streitigkeiten, jetzt bist du wie alt? Jetzt bist du
2: 18.
1: 18, okay. Die Streitigkeiten, die du vor einem Jahr hattest, vor 2 Jahren hattest, sind die rückblickend wirklich so wichtig gewesen oder sagst du, na, war schon ziemlich viel

0: unnötiger Quatsch dabei?
1: Viel unnötig tatsächlich. Also wenn ich jetzt zurückblicke zu heute, war es damals unnötig für heute.
0: Was hält dich davon ab, die gleichen, oder was ist die gleichen nicht, aber ähnliche Fehler nicht auch heute zu machen, wo du sagst so, hey, ich merke, da ist so ein Muster dahinter, weißt du, ich bin schon wieder nicht nachgiebig und dabei ist es Quatsch, dass ich jetzt gerade hier so auf meine Position poche oder dass ich mich jetzt gerade mit Dad oder mit Mom streite.
1: Tja, man hat sich ja erst richtig zerstritten, da habe ich auch nachgegeben, da habe ich gesagt, weißt du was, ich gehe einfach und bin ich zu Hause raus und seitdem bin ich auch nicht mehr zu Hause, eigene Wohnung, passt.
0: Ach so, das heißt, seit du alleine wohnst, merkst du auch, da ist dieser Druck raus, es ist entspannter, das Verhältnis zur Family, oder hast du jetzt gar kein Verhältnis mehr zur Family?
1: Gar kein Verhältnis mehr, nein.
0: Oh nein, das ist aber nicht schön. Was ist passiert? Also wirklich wegen diesen Differenzen, wegen diesen Meinungsverschiedenheiten?
1: Ja, genau.
0: Wow, da bin ich ja voll ins Fettnäpfchen getreten, das tut mir leid, ich wollte dich da nicht triggern mit irgendwas.
1: Alles gut.
0: Ist halt so schwierig. Jetzt bin ich baff. Ich will hier nicht irgendwie bohren, weißt du? Es ist ein bisschen schwierig, aber natürlich ist es interessant, weil man sich schon die Frage stellt, was muss passieren, dass man nur wegen Streitigkeiten und Differenzen wirklich so weit auseinander geht, dass man sagt, ich will mit euch gar nichts mehr zu tun haben.
1: Da sind viele Sachen passiert auf jeden Fall, die ich jetzt nicht öffentlich preisgeben möchte.
0: Nee, musst du auch gar nicht.
1: Und dann habe ich gesagt, für mich geht's in dieser Familie nicht mehr weiter. Ich suche mein eigenes Leben.
0: Hältst du es für möglich, dass du irgendwann wieder einen Schritt auf sie zugehst? Oder sagst du, wenn, dann müssen die einen Schritt auf mich zugehen?
1: Am besten von gar keinen Seiten.
0: Du willst es gar nicht mehr?
1: Gar nicht mehr, nein.
0: Okay. Glaubst du, dass diese Dinge, wie gesagt, wir wissen ja nicht, um was es geht, aber diese Enttäuschungen nenne ich sie mal, ne? Sich in anderen Lebensbereichen zeigen könnten, Freundschaft, Partnerschaft, Arbeit, oder sagst du, nee, die Sachen werden sich in den Bereichen...
1: Also wir enttäuschen mich da von der Familie, auch wenn zum Beispiel der Wunsch auf eigene Familiengründung geht, ist schon die Enttäuschung in der Partnerschaft sehr groß. Und auf der Arbeit macht es auch bemerkbar.
0: Hm. Ich bin also, weißt du, ich vertrete so diesen Gedanken, dass die Lektionen, die einem das Leben manchmal gibt, die Aufgaben, die echt knifflig manchmal sind, dass man sie irgendwie lösen muss. Und wenn man sie nicht schafft zu lösen, dann kriegt man sie vom Leben wirklich immer wieder vorgeführt. Also man kommt immer wieder in dieselbe ähnliche Situation, gleiche Aufgabe und im Prinzip so lange, bis du sie irgendwann gelöst hast. Du fühlst dich verfolgt, denkst irgendwie, alle um dich herum sind so, aber im Endeffekt ist es so das Leben, das dir diese Lektion beibringen will.
1: Ja, das stimmt auch. Aber ich finde auch, durch den Streit kann ich mich halt auch ablenken. Also durch mein eigenes Leben, das ich jetzt gerade führe, lenke ich sozusagen im Kopf ein wenig Streitigkeiten von der Familie ab.
0: Mhm. Okay, also in allen anderen, also Familie, wie gesagt, nein. Was war das denn?
1: Fremdes Auto.
0: Fremdes Auto? Die hupen schon nach dir.
1: Ich weiß es nicht. Nee, die kenne ich nicht. Ich bin gerade auch erschrocken.
0: So, was wollte ich jetzt gerade fragen? Hat mich jetzt gerade abgelenkt, die Frage. Achso, genau. Ich wollte die Frage noch zum Abschließen stellen, die ich allen anderen gestellt habe. Wenn man nachgibt, ne, würdest du sagen, dass es eine stille Zustimmung ist?
1: Ja.
0: Ja? Kann man nicht also nachgeben ohne Zustimmung?
1: Halt, finde ich für mich, okay, ich habe alles richtig gemacht. Wenn ich nachgebe, habe ich die Vermutung so, ja, ich habe alles richtig gemacht.
0: Okay. Ja, gut. Weiß ja nicht, ob das bei deinem Gegenüber genauso ankommt.
1: Ja, schauen wir mal.
0: Auch wieder kleines Beziehungsbeispiel. Schaffen wir das noch von der Zeit her? Ja, kleines Beziehungsbeispiel. Du gibst nach und sagst irgendwie, okay, Schatz, machen wir es so, wie du willst. Und dann, ja, nee, jetzt passt mir auch nicht mehr. Weißt du, dass du dann plötzlich so merkst, so, hä, jetzt habe ich doch nachgegeben und jetzt ist es anscheinend doch nicht richtig so. Weißt du, wo du denkst, so, hä, was ist denn das jetzt?
1: Oft so, dass meine Partnerin sagt, ja, nee, dann sage ich, auch, ja, doch. Und irgendwann habe ich auch keine Lust mehr zu streiten, dann sage ich auch, ja, dann hast du halt einfach recht und ich habe meine Ruhe.
0: Ja, aber das ist genau dieser Satz, den ich ja vor dem schon angeprangert habe, weil ich der Meinung bin, der ist nicht immer hilfreich. Das kann auch dazu führen, dass die Person sagt, ja, nee, das ist jetzt nicht das, was ich hören wollte.
1: Ja, es kommt aufs Thema an, um was sich gestritten wird. Dann sage ich schon auch, es ist mir egal, was du darüber denkst. Also entweder du hast recht oder dann denk, was du möchtest. Ich will meine Ruhe.
0: Und das ist am Ende das Wichtigste für den Leon. Sehr gut. Leon, ich lasse dich jetzt auch in Ruhe. Schönen Abend dir. Bis bald.
1: Dankeschön, bis bald.
0: Tschüss. Und euch da draußen, ja, vielen Dank fürs Zuhören, fürs Mailschreiben, fürs Posten. Heute das Thema gewesen, ist Nachgeben ein Zeichen von Schwäche? Und ich würde schon sagen, mit einer großen Mehrheit haben wir ja hier ein Nein bekommen von euch. Ich glaube, es waren 86%. Die Frage müssen wir uns erstmal nicht mehr stellen, aber vielleicht irgendwann mal wieder. Erstmal vielen Dank fürs Zuhören, fürs Mailschreiben, fürs Posten. Wir hören uns wieder ab 12 Uhr mit einem neuen Thema und wieder tollen Geschichten. Bleibt gesund. Und bis bald. Macht's gut. Ciao, ciao.
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0: Guten Abend Deutschland, mein Name ist Daniel Kaiser. Willkommen zur Night Lounge. Heute am Montag, den 4. Mai und somit die erste Ausgabe im neuen Monat. Ich freue mich drauf, hoffe ihr hattet ein entspanntes, langes Wochenende und habt jetzt ein bisschen Kraft geschöpft. Heute wird über alles Mögliche gesprochen, denn wir haben mal wieder eine offene Runde. Heißt kein festes Thema. Ihr entscheidet draußen, worüber wir heute Abend reden. Und es gibt ja wirklich einige Dinge, die in den letzten zwei Wochen passiert sind. In eurem Leben vielleicht, im Leben eurer Liebsten oder vielleicht auch in der Weltgeschichte. Ruft mich an, lasst uns darüber reden und macht auch online mit auf Instagram und auf Facebook oder per Mail. Die Nummer zu mir hier direkt ins Studio und wir gehen in die erste Leitung. Da wartet heute wer mit der Endziffer, muss ich mal gerade gucken. Wer hat hier die Endziffer 48? Guten Abend, wer dran? Hallo. Die 48 ist wieder weg. Dann gehen wir zu, nehmen wir doch mal den Karl. Ich glaube, Karl hatte ich noch nie zu Beginn der Sendung. Karl, hörst du mich denn schon? Bist du da? Karl? Nee, Karl ist noch nicht da. Dann gehen wir weiter zur Piroschka nach Mannheim. Grüß dich. Die ist auch nicht mehr da. Na gut, dann gehen wir weiter. Wen haben wir mit der 97 dran? Hallo.
1: Hallo, ja.
0: Hallo, ja, wer bist du?
1: Ich kann dir einfach so normal angerufen, ne? Ich bin Viktor.
0: Hallo, Viktor, aus welcher Ecke?
1: Hier aus Karlsruhe bei uns.
0: Ecke Karlsruhe. Cool, ich bin Daniel. Schön, dass du anrufst.
1: Ja, ich bin hier gerade mit meinem Kollegen unterwegs und ich habe das noch nie gemacht, deswegen rufe ich jetzt mal an.
0: Ist wie telefonieren.
1: Ne?
0: Ist wie telefonieren. Ist
1: ja,
0: nichts,
1: genau.
0: Ist nicht so schlimm. Freu mich, was macht ihr gerade?
1: Ja, wir waren gerade angeln. Wir haben ein paar Fische rausgezogen und jetzt sind wir gerade so auf dem Nachhauseweg.
0: Jetzt for real, wirklich? Draußen angeln? Ist
1: ja,
0: das jetzt schon so die Zeit?
1: Ja.
0: Ach krass, okay. Wie lange macht ihr das schon?
1: Fängt auf jeden Fall gut. Boah, wie lange? So seit ein paar Jahren auf jeden Fall schon, ja.
0: Aber schon legal, ne? So mit Angelschein.
1: Ja, ja, klar. Das auf jeden Fall. Haben wir extra gemacht.
0: Okay, er hat nicht gezögert. Also ich glaub dir. Hättest du jetzt eine Sekunde länger gezögert, hätte ich gesagt, oh, wer weiß, wer weiß. Ist das teuer, so ein Angelschein?
1: Boah, ja, teuer auf jeden Fall, aber mühselig auf jeden Fall auch.
0: Muss man viel lernen, oder was?
1: Ja, das kann man so vergleichen wie mit Führerschein.
0: Ach was, aber nicht so teuer.
1: Nee, nicht so teuer wie Führerschein, aber man zahlt schon so seine, glaube ich, um die 200 Euro, ja.
0: Ja, okay, das ist ja, ich glaube, viele würden sich wünschen, der Führerschein wäre so günstig, 200 Euro.
1: Ja,
0: das ist ja teilweise auch nicht mal mehr im Ausland so günstig. So, schön, dass ihr da seid. Also reden wir über das Angeln oder was ist das Thema heute bei euch beiden?
1: Ja, das Thema ist auf jeden Fall so Vertrauen in einer Freundschaft, hätte ich mal gesagt.
0: Auf wen bezogen? Auf ja, euch beide? Zwar,
1: ja, nicht jetzt, ja, kann man auch sagen, explizit so auf uns beide jetzt, kann man sagen, ja.
0: Ja gut, aber ihr habt kein Vertrauensproblem oder hat einer von euch Mist gebaut?
1: Also jetzt keiner von uns, also wir haben keine Vertrauensprobleme, aber es gibt so schon so Sachen, die man eher auf bei bestimmten Personen nicht anspricht.
0: Okay, worauf willst du hinaus?
1: Ja, wenn man jetzt zum Beispiel